0: ist früh ausgeschieden nach einer 0:2-Niederlage beim Drittligisten Essen.
1: Das Wetter in Deutschland. Nachts fast überall trocken bei Tiefstwerten von 15 bis 4 Grad. Am Tage heiter und trocken, im Norden und Osten vereinzelt kurze Schauer. Höchstwerte an der Elbe 20 Grad bis 28 Grad am Oberrhein. Und am Dienstag im Nordosten sonnig, im Südwesten zeitweise Schauer und Gewitter. Bei 20 bis maximal 27 Grad. Es ist gleich 2:03 Uhr.
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3: Mit Sven Knapper am Mikrofon. Herzlich willkommen. Bis zu den 4 Uhr Nachrichten erwarten uns Paul Hinde mit einem Konzert für Fagott und Trompete, Georg Friedrich Händel mit einer Arie, Theodor Döhler mit einem Klavierkonzert, Franz Schubert mit einem Streichquartett und zu Beginn der reisefreudige Felix Mendelssohn-Bartholdy mit seiner Sinfonie Nummer 4 der italienischen. Kurt Masur dirigiert das Gewandhausorchester Leipzig.

Felix Mendelssohn Bartholdy und seine Sinfonie Nummer 4 in A-Dur, auch die italienische genannt, in einer Aufnahme aus dem Jahr 1987 mit dem Gewandhausorchester Leipzig unter Kurt Masur. Mit Kammermusik von Franz Schubert geht's im ARD-Nachtkonzert weiter. Das Streichquartett in S-Dur, Deutsch Verzeichnis 87, serviert das Quatuor Mosaik.

Das 1985 gegründete Quatuor Mosaik interpretierte das Streichquartett in S-Dur von Franz Schubert, Deutschverzeichnis 87. Und nun Musik von Theodor Döhler, hier im AAD-Nachtkonzert, einem deutschen Pianisten und Komponisten, der 1814 in Neapel geboren wurde, denn sein Vater war dort Regimentskapellmeister. Döhler gab bereits mit 13 Jahren öffentliche Konzerte in Neapel, studierte später in Wien. Das Klavierkonzert in A-Dur Opus 7 intonieren Howard Shelley und das Tasmanische Sinfonieorchester.

Theodor Döhler schrieb dieses Klavierkonzert in A-Dur, sein Opus 7, vorgestellt vom Pianisten Howard Shelley und dem Tasmanischen Sinfonieorchester. Hier ist das ARD-Nachtkonzert, präsentiert von BR Klassik mit einer Gesangseinlage aus der Feder von Georg Friedrich Händel. Die Arie der Kleopatra aus dem zweiten Akt der Oper Julius Caesar in Ägypten bietet die Sopranistin Simone Kermes, begleitet von der Lautenkompanie Berlin unter Wolfgang Katschner.

Das war die Arie der Kleopatra aus dem zweiten Akt der Oper Julius Cäsar in Ägypten, komponiert von Georg Friedrich Händel. Die Sopranistin Simone Kermes wurde umrahmt von der Lautenkompanie Berlin unter Wolfgang Katschner. Bis zu den 4 Uhr Nachrichten bleibt noch Zeit für ein kurzes Konzert von Paul Hindemith, komponiert für Trompete, Fagott und Streicher. Es spielen Reinhold Friedrich, Carsten Wilkening und das Sinfonieorchester des Hessischen Rundfunks.

Wir hörten das Konzert für Trompete, Fagott und Streicher von Paul Hinde mit Reinhold Friedrich, Carsten Wilkening und dem Sinfonieorchester des Hessischen Rundfunks, geleitet von Werner Andreas Albert. Nach den 4 Uhr Nachrichten sind wir vom ARD-Nachtkonzert wieder für Sie da, mit Musik von Gustav Mahler, Ludwig van Beethoven und Georges Bizet.

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1: Um 4 Uhr mit Olaf Knapp. Die sogenannte Koalition der Willigen berät heute über die weitere Unterstützung der Ukraine. Ausgerichtet wird das virtuelle Treffen von Deutschland, Großbritannien und Frankreich. Aus Brüssel Sabrina Fritz.
2: Die Not der Ukraine ist groß. Präsident Zelensky erwartet von den EU-Staaten weitere 30 Milliarden Euro. Das Geld werde für die Gehälter der Soldaten, für die Unterstützung von Familien und andere Ausgaben gebraucht, erklärt er anlässlich des Unabhängigkeitstages seines Landes. Hinzu komme das Geld für die Drohnenproduktion und dringend benötigte Patriot-Abwehrraketen. Wie diese Hilfe geleistet und koordiniert werden kann, darüber berät heute die sogenannte Koalition der Willigen. Dazu gehören unter anderem Vertreter der NATO sowie die Regierungschefs von Großbritannien, Frankreich und Deutschland.
1: Bei einem russischen Angriff am Stadtrand von Charkiw sind nach ukrainischen Angaben 3 Menschen getötet worden, einige weitere wurden verletzt. Das teilte der zuständige Regionalgouverneur über den Kurznachrichtendienst Telegram mit. Bei einem ukrainischen Drohnenangriff in der südrussischen Stadt Krasnodar wurden laut einem russischen Gouverneur 2 Kinder getötet und 7 weitere verletzt. Demnach waren Drohnentrümmer auf eine private Betreuungseinrichtung gestürzt. Laut einer Berechnung von Greenpeace hat der Hitzesommer 2026 volkswirtschaftliche Schäden in Höhe von mindestens 36 Milliarden Euro verursacht. Grund sind der Umweltschutzorganisation zufolge unter anderem Ernteausfälle, Waldbrände, Gesundheitskosten und verminderte Produktivität in der Wirtschaft. Die geschätzten Schäden entsprechen demnach knapp 1% des Bruttoinlandsprodukts. Greenpeace fordert die Bundesregierung auf, der Klimakrise etwas entgegenzusetzen. Ein Weiter-so könne man sich nicht mehr leisten. Im DFB-Pokal haben die Bundesliga-Vereine bisher souverän schlagen können. In der ersten Runde sind bisher alle Erstligisten weitergekommen. Aus der Sportredaktion Mats Nicholsen.
3: Den höchsten Sieg des Sonntags holte sich Mainz. 9:0 beim Amateurclub Krischow. Freiburg, Union Berlin, Gladbach und Paderborn haben ihre Spiele ebenfalls gewonnen. Auch die Zweitligisten Dresden, Magdeburg, Darmstadt und Bochum stehen in der nächsten Runde. Für die große Sensation sorgte ein Regionalligist aus dem Dorf Jeddelow 2. Das Team aus Niedersachsen konnte unglaubliche 5 Tore gegen Bundesliga-Absteiger Heidenheim erzielen. Am Ende stand es 5:2. Zweitligist St. Pauli ist früh ausgeschieden nach einer 0:2 Niederlage beim Drittligisten Essen.
1: Das Wetter in Deutschland. Am Tage heiter und trocken, im Norden und im Osten nur vereinzelt kurze Schauer. An der Elbe 20 Grad, 28 Grad am Oberrhein. Und ein Blick zur Uhr, es ist gleich 4:03 Uhr.
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4: Und dazu begrüßt Sie Sven Knappe. Herzlich willkommen. Gegensätzlicher könnte eine Stunde Nachtkonzert nicht zusammengestellt sein. Wir beginnen mit den an die Substanz gehenden Kindertotenliedern von Gustav Mahler nach Texten von Friedrich Rückert. 5 Lieder sind es, die Titel lauten: Nun will die Sonne so hell aufgehen, nun sehe ich wohl, warum so dunkle Flammen, wenn dein Mütterlein, oft denk ich, sie sind nur ausgegangen, und in diesem Wetter, in diesem Braus. Das Deutsche Symphonieorchester Berlin begleitet die Mezzosopranistin Brigitte Fassbender. Die Leitung hat Ricardo Chailly.

Wir hörten Gustav Mahlers Kindertotenlieder in einer Aufnahme aus dem Jahr 1989 mit der herausragenden Brigitte Fassbender und dem Deutschen Symphonieorchester Berlin unter Ricardo Chailly. Passend zur Uhrzeit steuert Ludwig van Beethoven seine Mondscheinsonate zum Ab. In die Tasten greift Nikolai Luganski.

Der 1972 in Moskau geborene Nikolai Luganski interpretierte die Mondscheinsonate von Ludwig van Beethoven, die Nummer 2 aus dem Opus 27. Für Temperament und Leidenschaft sorgt jetzt noch Georges Bizet mit seiner Carmen-Suite Nummer 1, gefeiert vom Scottish Chamber Orchestra.

Das war die Carmen Suite Nummer 1 von Georges Bizet, zum Besten gegeben vom Scottish Chamber Orchestra unter der Leitung von François Leleu. Bis zu den 5 Uhr Nachrichten gibt's noch einen deutschen Reigen von Moritz Moschkowski, gespielt vom Klavierduo Köller-Wiss.

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1: Um 5 Uhr mit Olaf Knapp. Die sogenannte Koalition der Willigen berät heute über die weitere Unterstützung der Ukraine. Ausgerichtet wird das virtuelle Treffen von Deutschland, Großbritannien und Frankreich. Aus Brüssel, Sabrina Fritz.
2: Die Not der Ukraine ist groß. Präsident Zelensky erwartet von den EU-Staaten weitere 30 Milliarden Euro. Das Geld werde für die Gehälter der Soldaten, für die Unterstützung von Familien und anderen Ausgaben gebraucht, erklärte er anlässlich des Unabhängigkeitstages seines Landes. Hinzu komme das Geld für die Drohnenproduktion und dringend benötigte Patriot-Abwehrraketen. Wie diese Hilfe geleistet und koordiniert werden kann, darüber berät heute die sogenannte Koalition der Willigen. Dazu gehören unter anderem Vertreter der NATO sowie die Regierungschefs von Großbritannien, Frankreich und Deutschland.
1: Bei einem russischen Angriff am Stadtrand von Kharkiv sind nach ukrainischen Angaben 3 Menschen getötet worden, einige weitere wurden verletzt. Das teilte der zuständige Regionalgouverneur über den Kurznachrichtendienst Telegram mit. Bei einem ukrainischen Drohnenangriff in der südrussischen Stadt Krasnodar wurden laut einem russischen Gouverneur 2 Kinder getötet und 7 weitere verletzt. Demnach waren Drohnentrümmer auf eine private Betreuungseinrichtung gestürzt. Laut einer Berechnung von Greenpeace hat der Hitzesommer 2026 volkswirtschaftliche Schäden in Höhe von mindestens 36 Milliarden Euro verursacht. Grund sind der Umweltschutzorganisation zufolge unter anderem Ernteausfälle, Waldbrände, Gesundheitskosten und verminderte Produktivität in der Wirtschaft. Die geschätzten Schäden entsprechen demnach knapp 1% des Bruttoinlandsprodukts. Greenpeace fordert die Bundesregierung auf, der Klimakrise etwas entgegenzusetzen. Im DFB-Pokal haben sich die Bundesliga-Vereine bisher souverän gezeigt. In der ersten Runde sind bisher alle Erstligisten weitergekommen. Aus der Sportredaktion Mats Nicholson.
3: Den höchsten Sieg des Sonntags holte sich Mainz. 9:0 beim Amateurclub Krischow. Freiburg, Union Berlin, Gladbach und Paderborn haben ihre Spiele ebenfalls gewonnen. Auch die Zweitligisten Dresden, Magdeburg, Darmstadt und Bochum stehen in der nächsten Runde. Für die große Sensation sorgte ein Regionalligist aus dem Dorf Jeddelo 2. Das Team aus Niedersachsen konnte unglaubliche 5 Tore gegen Bundesliga-Absteiger Heidenheim erzielen. Am Ende stand es 5:2. Zweitligist St. Pauli ist früh ausgeschieden nach einer 0:2 Niederlage beim Drittligisten Essen.
1: Das Wetter in Deutschland. Am Tage heiter und trocken, im Norden und Osten vereinzelt kurze Schauer. Höchstwerte 20 bis 28 Grad. Dienstag dann im Nordosten sonnig. Im Südwesten zeitweise Schauer und Gewitter 20 bis maximal 27 Grad. Es ist 5:03 Uhr.
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4: Einen guten Montagmorgen. Am Mikrofon begrüßt Sie noch einmal Sven Knappe. Der Vater eines Genies eröffnet die letzte Runde Nachtkonzert. Leopold Mozart, 1719 in Augsburg geboren, der es bis zum Vizekapellmeister in der Salzburger Hofmusik brachte. Aus dem Posaunenkonzert in D-Dur hören wir den ersten Satz mit Jörgen van Rijn und dem Combattimento Consort Amsterdam.

Allegro, der erste Satz des Posaunenkonzerts in D-Dur von Leopold Mozart. Der Niederländer Jürgen van Rijn wurde vom Combattimento-Konsort Amsterdam begleitet. Zu den Wegbereitern der Wiener Klassik zählt Joseph Haydn, über den der deutsche Aphoristiker Ulrich Erkenbrecht einmal scherzhaft sagte, Haydn klingt wie Mozart, nur eben ungenial. Haydns sehr wohl geniale Klaviersonate in G-Moll bietete Pianist Jewgeni Koroljow.

Der 1949 in Moskau geborene Pianist Jewgeni Koroljow interpretierte die Klaviersonate in G-Moll von Joseph Haydn im ARD-Nachtkonzert. Hamburg, 1713. Johann Christian Schieferdecker veröffentlicht, Zitat, 12 musikalische Konzerte, bestehend in auserlesenen Ouvertüren, nebst einigen schönen Sonaten. Die Nummer 8 in F-Dur spielt das L.B. Polles Barockorchester Hamburg.

Konzert für drei Oboen, drei Violinen und Basso Continuo in F-Dur von Johann Christian Schieferdecker, vorgestellt vom Elbipolis Barockorchester Hamburg. Hier ist das ARD-Nachtkonzert, präsentiert von BR Classic, mit Orchesterklängen von Louis Ferranc, Jahrgang 1804, Professorin für Klavier am Pariser Konservatorium. Aus ihrer Sinfonie Nummer 2 in D-Dur gibt's den ersten Satz. Johannes Goritzky dirigiert die NDR-Radiophilharmonie.

Andante Allegro. Der erste Satz der zweiten Sinfonie von Louis Farranc aus Paris. Die NDR-Radiophilharmonie wurde von Johannes Koritzki geleitet. Und nun Musik von Johann Wilhelm Wilms, der es als Komponist, Organist und Flötenspieler in Amsterdam zu Ansehen brachte. 2 Jahre jünger als Beethoven war er ein treuer Verehrer von Joseph Haydn. Aus Wilms Klarinettenkonzert in B-Dur hören wir den langsamen zweiten Satz mit Ernst Schlader und dem Orchester Harmonie Universelle.

Ernst Schlader und das Orchester Harmonie Universelle unter Andreas Spring waren das mit dem zweiten Satz aus dem Klarinettenkonzert in B-Dur Opus 40 von Johann Wilhelm Willems. Den Schlusspunkt im ARD-Nachtkonzert setzt der seinerzeit Mitte des 18. Jahrhunderts berühmte Gampensolist und Komponist Karl Friedrich Abel mit dem Rondosatz aus seinem Cellokonzert Nummer 2 in C-Dur. Bruno de Le Peller musiziert gemeinsam mit den Berliner Barocksolisten.

Rondo Tempo di Minuetto, der dritte Satz des Cellokonzerts Nummer 2 in C-Dur von Carl Friedrich Abel, serviert von Bruno de Le Peler und den Berliner Barocksolisten. Das waren 6 Stunden AAD-Nachtkonzert, präsentiert von BR Classic, dem Klassikprogramm des Bayerischen Rundfunks. Sven Knappe war für Sie am Mikrofon. Herzlichen Dank fürs Einschalten. Ich wünsche einen ausgeglichenen Start in die neue Woche.

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1: 6 Uhr. Die Saarbahnen fahren heute Morgen wieder nach ihrem Ersatzfahrplan. Anlass ist die Streikankündigung der Gewerkschaft Deutscher Lokomotivführer GDL. Darin sind keine konkreten Angaben zum Beginn oder Ende des Streiks enthalten. Deshalb werden die Züge der Saarbahn erneut in einem reduzierten Umfang zwischen Riegelsberg Süd und Saargemünd verkehren. Der Schienenersatzverkehr mit Bussen zwischen Lebach und Saargemünd bleibt ebenfalls bestehen. Die Buslinien der Saarbahn sind von dem Streik nicht betroffen. Für morgen hat die GDL laut Saarbahn bereits den nächsten Ausstand angekündigt. Der diesjährige Hitzesommer in Deutschland hat nach einer Berechnung von Greenpeace bisher volkswirtschaftliche Schäden von mindestens 36 Milliarden Euro verursacht. Wie die Umweltorganisation mitteilte, kommen sie durch Ernteausfälle, Waldbrände und Gesundheitskosten zusammen. Umgerechnet betrage der Schaden knapp 1% des Bruttoinlandsproduktes. Der größte Anteil entfällt laut Greenpeace auf die Arbeitswelt. Bei geschätzt 25 Hitzetagen summierten sich hitzebedingte Produktionsverluste und Ausfälle auf 10,8 Milliarden Euro. Überschattet von russischen Angriffen wird in der Ukraine heute der 35. Jahrestag der Unabhängigkeit von der Sowjetunion gefeiert. Dazu werden in Kiew auch internationale Gäste erwartet, unter anderem EU-Ratspräsident Costa und mehrere Staats- und Regierungschefs. Aus Kiew Florian Kellermann.
2: Großflächige Veranstaltungen, etwa eine Parade wie noch vor 5 Jahren, sind nicht geplant, aus Angst vor Luftangriffen. Das bedeutendste Ereignis in der Hauptstadt Kiew wird ein Galakonzert in der Oper sein. Überall im Land gibt es, wo dies einigermaßen sicher möglich ist, kleinere Veranstaltungen, Ausstellungen, Handwerkermärkte, Marathonläufe für alle. Auch wo Präsident Volodymyr Zelensky seine Rede halten wird, ist unklar. Am Nachmittag findet ein Treffen der Unterstützerländer der Ukraine statt, der sogenannten Koalition der Willigen.
1: Bundeskanzler Merz nimmt per Videoschalter an der Konferenz teil. Die Ukraine hofft vor allem auf mehr Unterstützung bei der Flugabwehr. In Südwestrussland hat es offenbar bei der Abwehr eines ukrainischen Drohnenangriffs Tote gegeben. Nach Angaben der Behörden fielen Trümmerteile einer Drohne auf eine Kinderbetreuungseinrichtung. 2 Kinder seien getötet, weitere Kinder und Erwachsene verletzt worden. Außerdem teilten die russischen Behörden mit, dass das Lager eines Logistikzentrums von einer Drohne getroffen und in Brand geraten sei. Im Saarland wird in Niederlinksweiler in den kommenden Wochen eine Brücke saniert. Die Bauarbeiten beginnen heute und sollen bis Ende Oktober abgeschlossen werden. Bis dahin müssen sich Verkehrsteilnehmer auf Behinderungen einstellen. Der Landesbetrieb für Straßenbau bittet die Verkehrsteilnehmer daher, zusätzliche Fahrzeit einzuplanen. Die Brücke führt die Ottweiler Straße in Niederlinksweiler über die B41. Die Handballer der HG Saarlouis sind in der ersten Runde des DHB-Pokals ausgeschieden. Sie unterlagen in der Saarbrücker Joachim-Deckarm-Halle dem Bundesligisten Frisch auf Göppingen mit 29:34. SR-Sportreporter Matthew Genet Schön.
3: Über lange Strecken kann Saarlouis gut mit dem Favoriten mithalten, hatte 10 Minuten vor Schluss sogar die Chance, auf 2 Tore Rückstand zu verkürzen. Die breite Bank des Bundesligisten spendet am Ende aber doch den längeren Atem, wodurch Göppingen einen verdienten Sieg feiern kann. Die Drittliga-Handballer der HGS können aber trotzdem stolz sein auf ein umkämpftes Pokalspiel, trotz klarer Außenseiterrolle.
1: Im DFB-Pokal hat Fußball-Regionalligist Jeddelo II gestern für eine Überraschung gesorgt. Die Mannschaft gewann gegen den Bundesliga-Absteiger Heidenheim mit 5:2. Außerdem siegte Drittligist Rot-Weiß Essen gegen Zweitligist St. Pauli mit 2:0. Ebenfalls im DFB-Pokal eine Runde weiter sind die Bundesligisten Freiburg, Union Berlin, Mönchengladbach, Mainz und Paderborn. Das waren die Nachrichten mit Ute Mühlbauer. 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
4: Das Wetter heute Morgen. Es kann an einigen Gewässern etwas Nebel geben. Ansonsten wird dieser Tag ziemlich sonnig mit Spitzenwerten zwischen 21 Grad im Hochwald und bis 25 Grad an der Saar und Mosel. 21 kriegen Sie zum Beispiel in Freisen, 24 werden es in Mettlach und 25 in Buhl. Da ist das Wort abgeschnitten, tut mir leid. Morgen bekommen wir mehr Wolken als Sonne, zwischendurch regnet es auch, beziehungsweise da ziehen Gewitter durch und die Temperaturen ändern sich nicht großartig, 20 bis 24 Grad morgen. Aktuelles aus der Verkehrsredaktion gibt es nicht. Wir wünschen einfach nur gute Fahrt.
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4: Der Morgen. Am Montag, der höllischste Tag der Woche, sagen ja einige. Und wenn das bei Ihnen auch so ist, dann passt unser erster Song da ganz gut rein. All Hell von The Cat Empire. Die Band aus Melbourne, die verbindet so eine ganze Menge Stile. Jazz ist dabei, Funk, Latin, eine ordentliche Portion Tanzlust. Also wenn der Kaffee noch nicht wirkt oder vielleicht gar erst noch gemacht werden will. Hier ist was von uns zum Wachwerden. All Hell, damit einen schönen guten Morgen. Ich bin Olivia Powell.

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1: Ihr Montagmorgen mit SR Kultur, es ist 6:12. Guten Morgen. Öffentliche Verkehrsmittel nutzen ist ja eigentlich eine gute Idee. Unter anderem gut fürs Klima. Wer allerdings im Saarland den Bus und vor allem die Bahn nutzt, ist schon manchmal ziemlich gebeutelt. Mal gibt's da eine Baustelle auf der Mannheim-Strecke, dann wieder eine über Trier, dann noch die Saarbahn, die derzeit wieder bestreikt wird. So, und jetzt droht auch noch die Bahngewerkschaft EVG damit, von Januar an den Regionalverkehr in Deutschland lahmzulegen. Sie haben es bei uns in den Nachrichten eben vielleicht gehört. Der Grund? Die Bahnbeschäftigten warten auf ein Gesetz, das Angriffe auf Zugbegleiterinnen und Zugbegleiter schärfer bestrafen soll. Aus Berlin berichtet Isabel Karas.
2: Ein ganz normaler Arbeitstag. Für viele Zugbegleiterinnen und Zugbegleiter gehört dazu inzwischen auch die Angst vor Beleidigungen und Gewalt.
3: Ich hatte ein blaues Ohr, Schädelhirntrauma und bin dann halt auch eine Woche ausgefallen.
4: Also bespuckt werden wir auch. Regelmäßig kann man schon fast sagen.
5: Es ist mir persönlich auch schon passiert, wo man dann halt auch nicht respektiert wird oder ja, wo man auch angegriffen wird.
2: Fast 1000 Angriffe auf Personal in den Zügen. So viele hat es allein beim größten Anbieter am Nahverkehr, DB Regio, im ersten Halbjahr gegeben. 14% mehr im Vergleich zum Vorjahreszeitraum. Die Eisenbahn- und Verkehrsgewerkschaft EVG sagt, so kann es nicht weitergehen. Gewerkschaftschef Martin Burkhardt fordert deshalb einen besseren Schutz für Bahnbeschäftigte.
6: Wir brauchen mehr Bundespolizei in den Fernverkehrszügen, aber auch in den Bahnhöfen bei der Endkontrolle der Züge. Und wir brauchen vor allem auch die angekündigten Strafverschärfungen bei Übergriffen aufs Bahnpersonal.
2: Bei diesen Strafverschärfungen geht es um einen Gesetzentwurf, den es bereits seit Dezember vergangenen Jahres gibt. Das Bundesjustizministerium hatte ihn damals vorgelegt, vor allem zum Schutz von Menschen, die sich für das Gemeinwohl einsetzen, zum Beispiel Polizisten und Rettungskräften. Nach dem tödlichen Angriff auf einen Zugbegleiter im Februar kam dann die Frage auf, soll der Schutz auch für Bahnbeschäftigte gelten? Vincent Kirschner, ein Sprecher des Justizministeriums, sagte damals,
7: dazu kann klar auch Bahnpersonal zählen.
2: Justizministerin Stefanie Hubig von der SPD kündigte anschließend an, den Entwurf noch einmal zu prüfen. 6 Monate später ist genau das aber noch nicht abgeschlossen. Der Gesetzentwurf befindet sich weiter in der regierungsinternen Abstimmung. Justiz- und Verkehrsministerium sagen, Ziel ist, dass der Bundestag noch in diesem Jahr darüber berät und gegebenenfalls entscheidet. Für die EVG ist das die entscheidende Frist. Sollte bis Ende des Jahres nichts passieren, will die Gewerkschaft Druck über die Betriebsräte machen und droht damit, den Betrieb lahmzulegen.
6: Ja, wenn die Politik nicht reagiert, haben wir klar angekündigt, über die Dienstpläne, das gibt das Betriebsverfassungsgesetz her, dann einzugreifen. Es gibt in Deutschland keinen politischen Streik, aber facto, wenn Dienstpläne abgelehnt werden, dann werden Züge nicht besetzt und bleiben damit stehen.
2: Die EVG will also den Dienstplänen für Januar bei der DB Regio und den privaten Regionalbahnen nicht zustimmen. Das hieße keine Zugbegleiter und damit eben auch keine fahrenden Züge. Ob es wirklich so kommt? Einer dürfte sicher kein Interesse daran haben, der neue Verkehrsminister Steffen Bilger von der CDU. Er hatte erst vor kurzem betont, Sicherheit im Zug sei kein Randthema, sondern Grundvoraussetzung für einen funktionierenden öffentlichen Verkehr.
1: Die Bahngewerkschaft EVG droht, den Regionalverkehr in Deutschland lahmzulegen. Isabel Karas war das für SR Kultur um gleich 6:15.

Vivaldi mit dem ersten Satz aus dem Violinkonzert. Es ist 18 Minuten nach 6. Schönen guten Morgen. Lass doch einfach mal los. Ist ja leichter gesagt als getan. Und darum geht's beim norwegischen Sänger Behari in seinem sehr persönlichen Song Everybody Tells Me to Let Go. Handelt vom Druck, sich zu verändern und davon trotzdem bei sich zu bleiben. Einfach ein schöner Gedanke für den Montagmorgen. Sie müssen heute nicht alles im Griff haben, Sie müssen nur anfangen. Schön, dass Sie das mit uns machen. Hier ist SR Kultur.

0: schöner Song. Everybody Tells Me to Let Go, Behari ist das. Hier ist SR Kultur, es ist 6:59. Die Urlaubszeit ist für viele vorbei, auch schon für den Bundeskanzler. Friedrich Merz ist wieder da seit dem Wochenende und kaum ist sein Urlaub vorbei, hagelt es auch schon wieder Kritik. Friedrich Merz ist heute das Topthema in den Kommentarspalten und Lisa Huth hat für uns in die Zeitung geschaut. Schönen guten Morgen, Lisa.
1: Guten Morgen. Die Neue Osnabrücker Zeitung befindet, kaum tritt Friedrich Merz vor ein Mikro, ist er beleidigt. Ich spreche mit denen, die nicht schreien, sagte der Bundeskanzler, als er beim Dank an die Eifel-Brandhelfer ausgebuht wird. Mittlerweile ist jeder am amtierende Bundeskanzler, der mit der historisch niedrigsten Zustimmung, so war Scholz, unbeliebter als alle vor ihm, Merz unterbietet ihn noch. Viel Spielraum hat die Politik aber auch nicht. In Europa herrscht Krieg, im Iran auch. Alles wird teurer. Der KI-Boom krempelt die Wirtschaft um. Und wie teuer uns der Klimawandel noch zu stehen kommt, wird gerade erst sichtbar. Es ist oft von den Gefahren für die Demokratie die Rede. Übersteigerte Erwartungen sind eine davon. Schmollen hilft nichts. Das gilt für Merz, es gilt für uns alle.
0: Geht denn auch jemand darauf ein, dass Merz den Klimawandel angesprochen hat?
1: Ja, die Taz aus Berlin schreibt, er hat es wirklich gesagt. Nicht nur erwähnt als etwas, das ihn nicht interessiert, sondern als etwas, das wichtig ist. Das ist der Klimawandel, sagte Friedrich Merz am Samstag bei seinem Besuch in Hürtgenwald, in dem fast eine Woche lang der bisher größte Waldbrand in Nordrhein-Westfalen gewütet hatte. Der Bundeskanzler legte sogar noch nach und versprach, alles zu tun, um den Klimawandel zurückzudrängen. Ist Merz auf seine alten Tage zum Seniorenbeauftragten der Fridays for Future-Bewegung geworden? Leider nein. Und man muss es so formulieren, natürlich nicht. Denn auch wenn Merz gleich seinen ersten öffentlichen Termin nach dem Sommerurlaub den WaldbrandbekämpferInnen widmete, auch wenn er dort explizit den KlimaleugnerInnen widersprach, ein Klimaaktivist ist der Kanzler noch lange nicht.
0: Damit sind wir schon bei der aktuellen Politik. Gibt es denn auch Ratschläge für den Kanzler?
1: Also der Kölner Stadtanzeiger hat einen herausgehoben. Für Merz geht es in den bevorstehenden Wochen um nicht weniger als den Erhalt seiner Koalition und seiner Kanzlerschaft. Merz sollte die CDU-Präsidiumssitzung und die Koalitionsklausur in dieser Woche dringend nutzen, gefrustete Parteikollegen zu besänftigen und wieder Einigkeit über die Reformpläne herzustellen. Denn wer nach der Sommerpause direkt kassiert, was er vor der Sommerpause angekündigt hat, kann politisch gleich einpacken und ganz sicher bei den Wählern nicht punkten.
0: Also Merz kommt momentan nicht so richtig gut weg den Zeitungen. Vielen Dank, Lisa Huth, für diesen Überblick.
1: Gerne.

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1: Um kurz nach 6:30, guten Morgen. Wieder Saarbahn-Ersatzverkehr. Hintergrund ist ein angekündigter Streik der Gewerkschaft GDL ohne konkrete Angaben zurzeit. Deshalb pendeln heute nur einige Saarbahnzüge zwischen Riegelsberg und Saargemünd und es werden mehr Busse eingesetzt. Auch morgen soll der eingeschränkte Fahrplan noch gelten. Große Schäden durch Hitzesommer. Greenpeace geht von einem Schaden von mindestens 36 Milliarden Euro für die deutsche Volkswirtschaft aus. Als Gründe dafür nennt die Umweltorganisation Ernteausfälle, Waldbrände und Gesundheitskosten durch extreme Hitze und Trockenheit. Bewerbungsschluss für Hans-Bernhard-Schiff-Preis. Der Preis wird von der Stadt Saarbrücken vergeben und ist mit 5.000 Euro dotiert. Themen sind nicht festgelegt, allerdings sollen die Beiträge einen inhaltlichen oder persönlichen Bezug zur Großregion Saarlor-Lux haben. Es können dramatische Texte, Prosatexte auf Deutsch, Französisch, Luxemburgisch oder in einer regionalen Mundart eingereicht werden. Wetter. Heute Morgen kann es besonders an Gewässern etwas Nebel geben. Ansonsten wird dieser Tag ziemlich sonnig mit Spitzenwerten zwischen 21 und 25 Grad. Morgen dann mehr Wolken als Sonne. Zwischendurch regnet es auch, beziehungsweise es gibt ein paar Gewitter und die Temperaturen, die bleiben wie gehabt. Aktuelles aus der SR-Verkehrsredaktion. Guten Morgen auf die Straßen. Vorsicht bitte im Landkreis Neunkirchen. Zwischen Fürth und Hangard gab es einen Wildunfall. Hier befinden sich Personen auf der Fahrbahn. Und alle Infos zum Verkehr finden Sie bei uns auch auf srinfo.de.
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1: Marmelade finden wir ja eigentlich nicht nur auf dem Brötchen gut, auch musikalisch eine schöne Sache, wenn es so klingt. Marmalade und Broomdance. Ich bin Olivia Powell. Schön, dass Sie mit uns in diesen Montag starten.

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0: Schönen Montagmorgen. SR Kultur, es ist 6.42 Uhr. Jetzt am Wochenende, da war es ganz besonders bunt in Magdeburg. Dort wurde nämlich der Christopher Street Day gefeiert, unter dem Motto Wähl Liebe. Und da wurde für Vielfalt und Weltoffenheit demonstriert, natürlich auch mit Blick auf die Landtagswahl in Sachsen-Anhalt nächste Woche. Und da mit dem drohenden Szenario eines Sieges der AfD. Und auch mit dem Blick zurück auf den Anschlag auf den CSD in Berlin letzten Monat. Bei mir am Telefon jetzt Falko Jentsch aus dem Vorstand des CSD Magdeburg. Guten Morgen, Herr Jentsch.
1: Einen schönen guten Morgen.
0: Wie war es denn jetzt am Wochenende und mit welchem Gefühl sind Sie da hingegangen?
1: Natürlich war das Gefühl in den letzten Tagen und Wochen ein sehr angespanntes und es war wahnsinnig viel zu tun, wahnsinnig viel umzuplanen und zu reagieren. Und trotzdem sind wir mit sehr gestärktem Gefühl hineingegangen, weil wir gemerkt haben, wie viel Resonanz und wie viel Beteiligung beim CSD zu erwarten ist.
0: Mhm. Es wurde ja vermutet, dass ungefähr 10.000 kommen. Es waren ein paar weniger. Waren Sie da enttäuscht?
1: Wir waren überhaupt nicht enttäuscht. Cool. Wir kennen das Thema, dass die Behörden natürlich die Zahl der Teilnehmenden seit Jahren immer weiter runtersenken. Jetzt sind wir bei knapp 3.000 angekommen. Wir müssen also mittlerweile ein bisschen lachen. Das hat natürlich viel mit den Kräften zu tun. Die Menschen, die die Videoaufnahmen sehen und einen kompletten Domplatz voll sehen, die wissen, dass es so um die 10.000 gewesen sind. Ich habe Verständnis für diese Veränderung der Zahlen, aber naja, ich sag mal, es geht nicht darum, jeden einzelnen Menschen zu zählen. Mhm. Es geht um das Bild insgesamt.
0: Okay, also Sie sind zufrieden mit der Resonanz. Sehr schön. Sie haben, also die Bilder sehen auch auf jeden Fall sehr spaßig aus, die man sieht jetzt schon im Internet. Sie haben in einem Interview vor ein paar Monaten gesagt, dass die Bedrohungslage heute ganz anders wäre als früher. Sie haben da ja auch vermutlich, Sie haben ja gerade gesagt, anders organisiert. Woran machen Sie das sonst im Alltag fest oder gibt es da was?
1: Sonst im Alltag ist es so, dass es fast keine Veranstaltung gibt, ob es eine Buchlesung ist oder ob es ein Drag-Workshop im Rahmen der CSD-Aktionswochen ist, wo nicht sozusagen ein Polizeiauto in der Nähe steht oder zum Beispiel am Anfang der Veranstaltung kurz einmal sich Beamten vorstellen und sagen, wir sind hier in der Nähe. Und natürlich auch, dass Menschen ganz einfach fragen, wie sind denn eure Sicherheitsvorkehrungen? Mhm. Komme ich heile zu dem Event hin oder und wieder weg?
0: Und jetzt mit Hinblick auf die Wahl, was könnte denn eine mögliche Mehrheit der AfD für queere Menschen in Sachsen-Anhalt bedeuten? Was würde sich da ändern? Was glauben Sie?
1: Ganz einfach, wir leben noch unsicherer.

0: Ressentiments im Hinterkopf auf Sachsen-Anhalt schauen, also Rechtsextremismus, AfD-Bedrohung. Aber das ist ja auch nicht die ganze Wahrheit. Was läuft denn auch gut in der Community?
1: In der Community läuft in den letzten Jahren super viel gut. Wir haben ein super vernetztes queeres Sachsen-Anhalt. Es haben dieses Jahr in Sachsen-Anhalt finden 13 CSDs statt in verschiedenen Städten. Da sind ganz kleine darunter, wie in 20.000 Einwohnerstadt Köthen oder auch Stendal, wem die Worte was sagen, Wernigerode, eine Tourismusstadt, wo CSDs stattfinden, von kleinen Teams organisiert werden. Das heißt, man zeigt auch, dass queeres Leben auf dem Land überall vorhanden und präsent ist. Und das geht es uns gerade, das zu erhalten und hier Menschen auch eine Perspektive dadurch zu geben.
0: Okay, und das machen Sie eben auch mit solchen Veranstaltungen. Vielen Dank, Falko Jentsch aus dem Vorstand des CSD Magdeburg zum Fest am Wochenende. Ich wünsche Ihnen noch einen schönen Tag.
1: Danke.
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0: Oh, der geht mir immer so ans Herz. Das sind die Wales, My Foolish Heart. Irgendwas zwischen Melancholie, Verletzlichkeit und Hoffnung. Hammer. Schönen guten Morgen. Es ist 6.54 Uhr. 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
1: Zwischenruf von Corinna Achtermann, Katholische Kirche.
2: In den vergangenen Tagen haben mich die Bilder der Waldbrände im Saarland und den umliegenden Regionen erschüttert. Wenn ich die verbrannten Flächen sehe, die Feuerwehrleute, die bis an die Grenzen ihrer Kräfte kämpfen und die Sorge der Menschen um ihre Heimat, dann spüre ich eine Ohnmacht in mir. Und doch gibt es etwas, das mich in diesen Tagen ebenso tief bewegt. Die große Hilfsbereitschaft der Menschen. Hunderte Einsatzkräfte kämpfen gegen die Flammen. Viele Helferinnen und Helfer setzen ihre Kraft und oft auch ihre eigene Sicherheit ein, um andere zu schützen. Menschen bringen Getränke und Essen zu den Einsatzkräften, bieten ihre Unterstützung an oder fragen einfach, wo sie helfen können. Ich finde, genau das macht Hoffnung. In einer Zeit, in der oft von Spaltung die Rede ist, erlebe ich Menschen, die zusammenstehen und Verantwortung übernehmen. Niemand muss alles allein schaffen. Wenn es darauf ankommt, sind viele bereit, füreinander da zu sein. Und die Solidarität, die ich in diesen Tagen wahrnehme, zeigt mir, Zusammenhalt ist stärker, als wir manchmal glauben.
1: Sie hörten einen Beitrag der Katholischen Kirche.

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1: 7 Uhr. Der Hitzesommer in diesem Jahr hat in Deutschland nach Angaben von Greenpeace Milliardenschäden verursacht. Nach Berechnungen der Umweltschutzorganisation belaufen sie sich bisher auf 36 Milliarden Euro. Für SR Info Katharina Wilhelm.
2: Die meisten Kosten seien in der Arbeitswelt durch Produktivitätsverlust und Ausfälle entstanden, so Greenpeace. Konkret heißt das, Arbeitnehmer hätten durch die Hitze langsamer gearbeitet und mehr Fehler gemacht oder sich krank gemeldet. Allein das seien 11 Milliarden Euro gewesen. Hinzu kommen Waldschäden durch Trockenheit und Brände sowie Kosten für das Gesundheitssystem, weil beispielsweise mehr Menschen ambulant und stationär behandelt werden mussten. Dazu gezählt werden auch Kosten durch Ernteausfälle und dass Güter nicht per Schiff transportiert werden konnten.
1: Nicht eingeflossen in die Berechnungen sind laut Greenpeace langfristige ökologische Schäden. Überschattet vom russischen Angriffskrieg wird in der Ukraine heute der 35. Jahrestag der Unabhängigkeit von der Sowjetunion gefeiert. Eine große zentrale Veranstaltung wie eine Parade ist nicht vorgesehen. In der Hauptstadt Kiew ist ein Galakonzert in der Oper geplant. Ansonsten wird es viele dezentrale Veranstaltungen geben. In Kiew werden heute internationale Gäste erwartet, unter anderem EU-Ratspräsident Costa und der britische Premierminister Burnham. Sie nehmen am Nachmittag an einer Konferenz von Unterstützerstaaten teil. Bundeskanzler Merz ist per Videoschalte dabei. Im Saarland gibt es große Schwierigkeiten bei der Bekämpfung von illegalem Glücksspiel. Das geht aus einer Antwort der Landesregierung auf eine Anfrage der CDU-Fraktion hervor. Darin werden mehrere Gründe aufgeführt, die eine Verfolgung erschweren. Einzelheiten von Noah Sari.
3: Die Polizei im Saarland habe oft nicht die technischen Möglichkeiten, um Spielautomaten auszuwerten. Außerdem seien Behörden teilweise von der komplexen Rechtslage bei Glücksspielen überfordert. Bei illegalen Online-Anbietern im Ausland seien die Ermittlungen mühselig. Verbotene Spielautomaten in Gaststätten stellten dabei offenbar ein so großes Problem dar, dass zu deren Bekämpfung letztes Jahr ein gesondertes Projekt gestartet worden sei. Eine der Erkenntnisse? Nicht durch Kontrollen, sondern eher durch anonyme Hinweise mutmaßlicher Konkurrenten kämen die Behörden auf illegale Automaten. Außerdem würden manche Kommunen schlicht weniger Wert auf die Verfolgung von illegalem Glücksspiel legen als andere. Das liege teilweise aber auch an Überlastung.
1: In den vergangenen 5 Jahren wurden im Saarland 351 Verfahren wegen illegalen Glücksspiels eingeleitet. Die Saarbahnen fahren heute bis auf Weiteres wieder nach ihrem Ersatzfahrplan. Laut Saarbahn ist der Grund eine erneute Streikankündigung der Gewerkschaft Deutscher Lokomotivführer. Darin seien keine konkreten Angaben zum Beginn oder Ende des Streiks enthalten. Deshalb werden die Züge der Saarbahn erneut in einem reduzierten Umfang zwischen Riegelsberg Süd und Saargemünd verkehren. Der Schienenersatzverkehr mit Bussen zwischen Lebach und Saargemünd bleibt ebenfalls bestehen. Die Buslinien der Saarbahn sind von dem Streik nicht betroffen. Für morgen hat die GDL laut Saarbahn bereits den nächsten Ausstand angekündigt. Bei einem Verkehrsunfall in Homburg ist gestern Abend ein 24 Jahre alter Motorradfahrer lebensgefährlich verletzt worden. Laut Polizei hatte ein 41-jähriger Autofahrer das Motorrad beim Linksabbiegen übersehen und war mit ihm zusammengestoßen. Der Fahrer des PKW wurde leicht verletzt. Beide Männer wurden anschließend in die Uniklinik gebracht. Im DFB-Pokal hat Drittligist Rot-Weiß Essen überraschend den Zweitligisten St. Pauli aus dem Turnier geworfen. Essen gewann gestern Abend mit 2:0. Außerdem siegte Bundesligist Paderborn in Lübeck mit 4:2. Bundesligist Freiburg siegte auswärts gegen Fortuna Düsseldorf mit 5:1. In der zweiten Runde des DFB-Pokals spielen heute Abend unter anderem Köln, Hamburg, Wolfsburg und Schalke. Das waren die Nachrichten mit Ute Mühlbauer. 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
4: Das Saarlandwetter wird heute sehr nett. Es kann am Morgen an einigen Gewässern etwas Nebel geben. Ansonsten wird dieser Montag ziemlich sonnig mit Spitzenwerten zwischen 21 und 25 Grad. Auch morgen erstmal ganz nett, aber wir bekommen im Tagesverlauf mehr Wolken als Sonne. Zwischendurch regnet es auch, beziehungsweise es sind Gewitter unterwegs. Die Temperaturen ändern sich aber nicht großartig. Aktuelles aus der SR-Verkehrsredaktion. Es gibt eine Meldung. Vorsicht im Landkreis Neunkirchen. Zwischen Fürth und Hangard gab es einen Wildunfall. Und hier befinden sich immer noch Personen auf der Fahrbahn. Alle Infos zum Verkehr haben Sie natürlich auch bei uns auf srinfo.de.
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4: So ein Sommermorgen hat ja irgendwie was Magisches. Also das Licht ist noch anders, die Luft ist frisch, die Vögel kommen ziemlich gut gelaunt daher. Und ich hoffe, Sie können diesen Moment genießen, bevor der Alltag zuschlägt. Schön, dass wir Sie in diesen Montag bringen dürfen. Ich bin Olivia Paul. Guten Morgen.

0: hört sich nicht so an, aber das ist Musik aus München hier bei SR Kultur. Das ist Jamaram. Es ist 7:11. Guten Morgen. Komm mal endlich auf den Punkt. Haben Sie das vielleicht auch schon mal entnervt beim Fernsehen gerufen? Besonders wenn Politiker viel reden, aber wenig sagen. Aber ist kürzer wirklich besser? Bei der MDR-Wahlarena in Sachsen-Anhalt vor ein paar Wochen zum Beispiel, da wurde viel geredet. Gefühlt hat jeder jeden unterbrochen und immer hieß es, ja, antworten Sie bitte kurz oder kurz vorstellen, kurz erklären. Simon Strauß von der FAZ ist jetzt bei mir am Telefon zu diesem Thema. Guten Morgen.
1: Guten Morgen, grüß Sie.
0: Wieso ist denn diese permanente Verkürzung oder der Wunsch danach ein Problem für Sie?
1: Weil ich finde, dass Politiker kurz und kurzfristig entscheiden sollten, aber sie sollten sich Zeit nehmen und lange dafür Zeit in Anspruch nehmen, diese Entscheidung zu erklären und auch zu begeistern dafür. Und wenn jeder dritte Satz immer ist kurz und ich mache es ganz kurz, und so hat man als Bürger irgendwie auch das Gefühl, die Lage ist ja wirklich kompliziert, komplex, vielleicht sogar gefährlich. Nehmt euch noch ein bisschen Zeit, um sie uns wirklich zu erklären.
0: Oh weia, und jetzt haben wir beide ausgerechnet nur 5 Minuten.
1: Ja. Wir sind ja auch keine Politiker zum Glück.
0: Eben. Jetzt sind viele politische Reden, beispielsweise in Parlamenten, tatsächlich kürzer geworden. Das haben unter anderem Studien aus Schweden und Norwegen zum Beispiel ergeben. Was glauben Sie, woran das liegt?
1: Ja, ganz sicher liegt das an den sozialen Medien, weil natürlich ich auch von Politikern weiß, Jüngeren, die machen zum Teil ihre Reden mit klarem Blick auf die 20-Sekunden-Reels, die sie auf Instagram danach machen. Und das ist verheerend, glaube ich, wenn wir uns von den Medien so stark diktieren lassen, wie unsere Rhetorik, unsere Rede ist, dann verliert das alles an Bindungskraft, an Halterung. Es geht doch am Ende auch darum, dass man Herzen und Gemüter berühren muss mit Rede. Und wenn wir uns, wie gesagt, zu so maschinellem Kurzreden machen, dann können wir auch gleich ChatGPT fragen.
0: Mhm. Wir sind tatsächlich so ein bisschen gepolt. Ne? Das fing ja an mit SMS, 140 Zeichen bitte nur. Und jetzt eben, Sie sagten ja, die kurzen Reels. Also Soundbites statt Ausführlichkeit ist nicht vielleicht das Allerbeste dann in diesem Bezug zum Beispiel.
1: Nein, absolut nicht. Und ich meine, wir sehen ja auch, ich glaube wirklich ganz entschieden daran, dass wir jetzt in dieser wirklich ja auch schwierigen und für die bundesrepublikanische Geschichte außergewöhnlichen Situation, ich denke an die Wahlen jetzt in Ostdeutschland, dass wir wirklich einen Neuanfang brauchen der politischen Rhetorik. Wir brauchen eine Rede wieder, die mitreißt, die eine große Tür aufstößt, ja, und sagt, es geht hier wirklich um was. Und das kriegen wir eben nicht hin, wenn wir technisch immer nur technisch kurz, knapp und möglichst so reden, dass es funktioniert. Ist. Wir müssen auch die ausschweifende, die entgrenzte und meinetwegen auch zum Teil die pathetische Rede wiederentdecken.
0: Was ist denn Ihre Erfahrung? Was lernen wir denn über Politiker, wenn er oder sie länger sprechen darf?
1: Ja, zum Beispiel lernen wir über den Menschen dahinter etwas mehr, nicht wahr? Wenn wir Politiker in diesen Sommerinterviews zum Beispiel auch sehen, immer in diesen ganz kurzen Rede-Antwort-Bites, wir müssen nicht immer an Günter Gauss denken, ja, den legendären Fernsehmoderator, der einfach die Leute, ich weiß nicht, anderthalb, 2 Stunden lang hat reden lassen. Aber es geht schon so ein bisschen darum, dass auch in der Länge ein bisschen mehr von den Schattenseiten, von den zweifelnden Seiten, von den, ja, menschlichen Seiten eines Politikers hervortreten kann. Und dadurch kann er natürlich dann eine größere Anziehungskraft wieder erwecken. Bei uns. Ich glaube wirklich daran, dass es auch um die, ja, wie soll ich sagen, um die psychologische, um die emotionale Grundierung einer Rede gehen muss jetzt und nicht nur darum, dass alle abgeholt werden und es verstehen.
0: Nachvollziehbar. Aber zum Beispiel bei 7 Kandidaten oder 8 Kandidaten und nur eine gewisse Sendezeit, da muss ja eine Moderation auch diese Redezeit begrenzen. Ist das nicht auch eine Frage der Fairness, so die Kürze?
1: Ja, aber wie gesagt, wir sind nicht bei den Bundesjugendspielen. Es geht schon irgendwie auch am Ende darum, finde ich, dass sich in so einer Runde auch ein Politiker herausnehmen können muss, gerade wenn er sozusagen wirklich jetzt auf staatspolitische Verantwortung geht. Und wir haben da einen AfD-potenziellen Ministerpräsidenten, ja, der das auch ehrlich gesagt ausnutzt, dass er immer nur ganz kurz reden muss, ja, weil dann muss er gar nicht so viel sagen. Aber dass man den einfach mal wirklich in einem Zwiegespräch intensiver befragt und länger zu Wort kommen lässt und auch die dunklen, wie gesagt, Punkte seines Programms und seine Widersprüche übrigens, das ist, glaube ich, ganz, ganz wichtig. Wie gesagt, der Typ hat es ja zum Beispiel verstanden, der Siegmund, selber die ganze Zeit die kurzen Videos zu machen und damit einen Wahlkampf zu bestreiten. Da müssten wir jetzt als Medien, sage ich mal, hingehen und dagegenhalten und sagen, jetzt machen wir mal hier ein 4-, 5-, 6-Stunden-Interview mit ihm.
0: Wobei gestern das Sommerinterview, da wurde ja schon schön nachgefragt im ersten.
1: Absolut, habe ich auch gesehen. Mhm. Da wurde viel nachgefragt, da wurde sich viel auch gegenseitig hochgeschaukelt und widersprochen. Aber haben Sie das Gefühl gehabt, dass in diesem Moment irgendwie etwas von dem Menschen Weidel nach vorne trat, von dem, was Sie sozusagen eben auch an zweifelnden, fragenden, nicht ganz eindeutigen Punkten hat? Ich habe immer das Gefühl, die Politiker, die spulen ihre Programmreden ab. Das haben sie so hunderttausendfach schon auch gemacht. Und dann, wie gesagt, kommt dazu, dass sie gepolt sind darauf, auf kurz zu antworten. Alle Social-Media-Teams dieser Welt sagen, bitte kurz. Bitte kurz. Ja? Mhm. Und das, wie gesagt, hat auch einen Einfluss auf den Inhalt. Das dürfen wir uns einfach nicht, da dürfen wir nicht dran vorbeischauen.
0: Okay, vielen Dank, Simon Strauß, für Ihre Meinung. Sie fordern Mut zur Ausführlichkeit, besonders in der Politik in Interviews. Dankeschön.
1: Schönen Tag Ihnen, ciao.
0: Danke auch. 7:16 Uhr ist es. Hier ist SR Kultur. Guten Morgen.

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0: Oh, eine schöne Stimme bringt einen gut rein in diesen Montag. Luca Waster mit Gianni ist das. Hier ist SR Kultur, 7 Minuten vor 7:30 haben wir es. Zu bunt, um wegzubleiben. Das war das Motto gestern rund um und im Saarländischen Staatstheater in Saarbrücken. Und mit diesem traditionellen Theaterfest wird die neue Spielzeit eröffnet. Und dabei bekommen wir einen Vorgeschmack auf die Stücke der kommenden Saison. Barbara Grech hat sich das schon mal angeschaut.
1: Mit den Fanfaren ging es los, wie es gute Sitte ist beim gestrigen Theaterfest rund um das große Haus des Saarländischen Staatstheaters.
2: Wir haben keine Kosten und Mühen gescheut, den Sommer so zu bearbeiten, dass das Wetter heute einfach nur fantastisch ist. Und wir werden Ihnen, glaube ich, heute einen ganz wundervollen Tag präsentieren, in dem Sie ganz viel von uns erleben können, erleben dürfen.
3: Willkommen, bienvenue, welcome.
1: Es war wieder die Gelegenheit für theaterbegeisterte Saarländerinnen und Saarländer, sich einen Überblick zu verschaffen über die Produktionen, die ab Ende dieser Woche in den Häusern des Saarländischen Staatstheaters in der kommenden Spielzeit zur Aufführung gebracht werden und sich natürlich auch den 15% Rabatt für die Tickets der Vorstellungen zu sichern, der nur an diesem Tag gewährt wird.
4: Meine Damen und Herren, Mesdames et Messieurs, Ladies und Gentlemen.
5: Also die Themen, die wir uns gesetzt haben, sind zum einen das Thema Arbeit, die Realität der Arbeit in unserer heutigen Gesellschaft mit der Fragestellung auch, wo es mit der Arbeit hingeht und ob das noch eine relevante Form ist, wie wir unseren Staat aufbauen. Und gleichzeitig entsteht daraus dann das zweite Thema, nämlich wie wir Zukunft gestalten wollen bei allem, was uns heutzutage betrifft. In welcher Gesellschaft wollen wir leben?
1: So der Generalintendant des Saarländischen Staatstheaters Michael Schulz. Das Thema Zukunft und Arbeit zieht sich also durch viele Produktionen durch und das nicht nur im Schauspiel aufgegriffen wird, sondern sich in unterschiedlicher und sehr breit gefasster Art und Weise auch im Musiktheater oder im Tanz wiederfindet.
5: Wir werden zum Beispiel eine Operette machen, die sich fußend auf einer historischen Begebenheit von vor 50 Jahren mit dem Gender Pay Gap auseinandersetzt. Es wird ein Stück geben, das sich mit der Arbeitsrealität durchaus auch kräftig und heftig in einer fiktiven Gesellschaft, das ist Brutto Sozzo Prozzo, beschäftigt jetzt gleich zu Beginn. Eine Stückentwicklung, die wir gemeinsam mit den Arbeitern bei Saarstahl gemacht haben zu ihrer Arbeitsrealität. Und das ist ein Abend, der zum einen am Anfang ein Theaterstück ist und im zweiten Teil aber dann diskursiv mit unterschiedlichen Referenten sich über das Thema gemeinsam mit dem Publikum Arbeit auseinandersetzen.
1: Und wem mehr der Sinn nach Unterhaltung ist, Musical oder sagen wir buntes Musiktheater, ist ebenfalls im Programm zu finden.
5: Was versteht man als Musical? Also weder Krabat noch Street Scene sind Musicals, aber wir haben Cabaret, wir haben Wizard of Oz und wir haben Story of My Life als Musicals in dieser Saison laufen. Auch da wieder teilweise spartenübergreifend, beziehungsweise Cabaret als Produktion des Schauspiels. Und dann gibt es natürlich noch sowas wie Not the Messiah und noch so ein paar andere, die so im Übergang sind. Aber das ist durchaus etwas, was ich gerne habe. Ich mag diese validen Kunstformen, in denen eben es nicht mehr so in unserem deutschen System in das ein oder andere einzuteilen ist.

0: zu Hause.
1: Was uns in der kommenden Theatersaison erwartet, dazu gab es gestern einen Vorgeschmack am Saarländischen Staatstheater. Los geht's dann am kommenden Samstag mit der Premiere, zu sehen die Prokofjew-Oper Die Liebe zu den drei Orangen.

0: Lana Del Rey ist das für ihn Montagmorgen.
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0: Um kurz nach 7:30 guten Morgen. Große Schäden durch Hitzesommer. Greenpeace geht von einem Schaden von mindestens 36 Milliarden Euro für die deutsche Volkswirtschaft aus. Als Gründe dafür nennt die Umweltorganisation Ernteausfälle, Waldbrände und Gesundheitskosten durch die extreme Hitze und Trockenheit. Die Ukraine feiert Unabhängigkeitstag. Erwartet wird in Kiew unter anderem EU-Ratspräsident Costa. Schon gestern hatte Präsident Zelensky mehrere Staats- und Regierungschefs begrüßt. Heute vor 35 Jahren wurde die Ukraine unabhängig von der Sowjetunion. Beratungen über deutsche Oscar-Kandidaten. Die German Film Service und Marketing GmbH entscheidet, welcher Kandidat in der Kategorie internationaler Kinofilm nominiert werden soll. Die Auswahl findet durch eine unabhängige Fachjury in München statt. Morgen Abend wird dann voraussichtlich die Entscheidung bekannt gegeben. 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Das Wetter, heute ziemlich gemischt. Sonne und zum Teil ein paar dickere Wolken. An einigen Gewässern gibt's etwas Nebel, aber später immer mehr Sonne. Die Spitzenwerte heute zwischen 21 und 25 Grad. Morgen dann mehr Wolken als Sonne, zwischendurch auch etwas Regen bzw. Gewitter. Und die Temperaturen ändern sich nicht großartig. Morgen 20 bis 24 Grad. Aktuelles aus der SR-Verkehrsredaktion gibt's momentan nicht. Und ich wünsche Ihnen ganz frech einfach gute Fahrt.
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0: Mit Olivia Paul, jetzt mit einem Welthit, der eine herrliche Hintergrundgeschichte hat. Mark Knopfler von den Dire Straits soll die Inspiration für diesen Song bekommen haben, als er mal in einer sehr leeren Kneipe saß. Auf der Bühne eine Jazzband, die wohl ziemlich schlecht war. Und der Bandleader stellte sich aber mit einer großen Portion Selbstbewusstsein vor. Und zwar als, hi, ich bin der Sultan of Swing. Und Knopfler fand den Kontrast dann zwischen Anspruch und Realität, sagen wir es mal, so schön, dass daraus einer der bekanntesten Songs der Dire Straits wurde. Sultans of Swing, hier bei SR Kultur.

0: Schönen guten Morgen mit SR Kultur. Es ist jetzt 8:12. Sind Sie auch so jemand, der oder die im Internet recherchiert und nachforscht, viel oder liest? Und inzwischen reden ja auch fast alle über KI oder auch auf mit KI. Zum Beispiel sehr beliebt ChatGPT von der Firma OpenAI. Viele von uns nutzen den Chatbot zum Beispiel als Recherche für alles Mögliche. Das geht. Ich habe da neulich einen Mietvertrag checken lassen. Echt interessant. Wenn Sie mit ChatGPT zum Beispiel die nächste Mail an den Chef formulieren, allerdings aufpassen, denn ab heute wird dort Werbung angezeigt. Jedenfalls in der kostenlosen Version. Nicht, dass da was durcheinander gerät. Was das jetzt genau bedeutet, mit Sebastian Moritz.
1: Rund 1 Milliarde Anwender hat ChatGPT weltweit. Doch die wenigsten zahlen für das Programm. Und noch vor gut 2 Jahren hatte OpenAI-Chef Sam Altman eine klare Meinung zu Werbung.
2: Ich hasse Werbung. Die Kombination aus Werbung und KI ist für mich auf eine besondere Weise beunruhigend.
1: Das war im April 2024. Keine 2 Jahre später testete OpenAI in den USA erstmals Werbung in seinem Chatbot. Und jetzt werden dann auch Nutzerinnen und Nutzer auf dem europäischen Markt Werbeanzeigen sehen. Geplant ist sogenannte kontextbezogene Werbung. Darauf weist Lina Erik hin. Sie leitet das Team Digitales und Medien beim Verbraucherzentrale Bundesverband.
3: Wenn ich zum Beispiel nach Reisetipps für Thailand suche, wird die Werbung auf Basis sozusagen dieses Inhalts eingespielt.
1: Obwohl OpenAI betont, dass keine Chatverläufe an Werbekunden weitergegeben werden, hat der Suchverlauf also einen Einfluss auf die Werbung. Was es vorerst nicht geben soll, ist sogenannte personalisierte Werbung. Also Werbung, bei der aus der Summe aller Suchanfragen ein individuelles Profil der Nutzer erstellt wird, was technisch möglich wäre.
3: Da kann beispielsweise das Profil entstehen, weiblich, 35 Jahre alt, Festanstellung, Jahresgehalt zwischen 60 und 80.000 Euro, ist interessiert an Luxusreisen, besonders im Mittelmeer.
1: Für die Werbeindustrie sind solche Informationen hochinteressant. Für die Nutzerinnen und Nutzer hingegen kann das sehr problematisch sein, sagt Malte Kirchner vom Technikportal Heise Online.
4: Ich denke jetzt an den Bereich, dass Menschen Rat suchen bei Depressionen oder dergleichen und dann eben auch Werbung angezeigt bekommen, die die Situation für sie vielleicht nicht verbessert.
1: In den USA gibt es diese personalisierte Werbung bei ChatGPT bereits. Auf dem europäischen Markt ist diese sehr individuelle Werbung hingegen bisher nicht geplant.
4: Was uns, glaube ich, in Europa sehr stark schützt gegenwärtig, ist halt auch die Gesetzeslage hier. OpenAI hat ja erklärt, dass sie die europäische Wirtschaftszone erstmal außen vor lassen von der Personalisierung. Und ich denke, dass die empfindlichen Strafen auch die Anbieter, insbesondere OpenAI, da jetzt zurückschrecken lassen.
1: Doch es gibt noch einen weiteren kritischen Aspekt. Die Werbung könnte Auswirkungen auf die Antworten haben, die der Chatbot gibt. Welches Restaurant wird mir empfohlen, wenn ich nach einem Tipp für das Abendessen suche? Welche Versicherungen hält ChatGPT für sinnvoll? OpenAI betont, dass die Werbung klar kenntlich gemacht werden soll. Konkret durch eine graue Linie zwischen

0: Monat, oder man wechselt in den sogenannten temporären Chat. Diese abgespeckte Version von ChatGPT ist schon jetzt zu erreichen über einen Klick auf die Sprechblase oben rechts im Chatfenster. Hier werden die Antworten nicht gespeichert, allerdings sind auch nur weniger Fragen möglich und es lassen sich keine Bilder generieren. Auch minderjährige Nutzer sollen keine Werbung angezeigt bekommen. Und dann kann man ja auch noch zur Konkurrenz wechseln. Claude von Anthropic zum Beispiel ist aktuell noch kostenlos. Der Konzern betont, dass das auch so bleiben soll. So ähnlich klang das allerdings auch bei OpenAI vor 2 Jahren noch.
1: Ab heute Werbung bei ChatGPT, kann für Nutzer ein bisschen heikel werden und teuer, wenn man darauf keine Lust hat und die Bezahlvariante abonniert. Infos von Sebastian Moritz für SR Kultur.

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0: Es ist jetzt 7:08. Hier ist SR Kultur am 24. August. Heute ist der Unabhängigkeitstag der Ukraine. Und das ist mit ein Grund, warum der deutsche Außenminister Wadephul in den vom Krieg sehr mitgenommenen Osten des Landes gereist ist. Gestern, am zweiten Tag seiner Reise, war er in der Millionenstadt Charkiw. Sie liegt in der Nähe der Frontlinie und wird regelmäßig von Russland mit Raketen und Drohnen angegriffen. Und dort sprach er an der Universität mit Studentinnen und Studenten, sah sich ein mit russischen Raketen attackiertes Kraftwerk an und besichtigte auch ein stark zerstörtes U-Bahn-Depot. Unser Kollege Florian Kellermann hat mit Wadephul beim Besuch gesprochen.
1: Charkiw liegt im Osten der Ukraine, etwa 30 Kilometer von der Grenze zu Russland entfernt. Das habe man gespürt, sagte Wadephul vor Ort.
2: Auf der Herfahrt haben wir gesehen, dass dieser Landstrich wirklich vom Krieg gezeichnet ist, zerschossene Tankstellen, Panzersperren, Fahrzeugkontrollen. Allerdings, wenn man hier in die Stadt hineinkommt, dann nimmt man gar nicht so wahr, dass die Hälfte aller Wohnhäuser zerstört ist. Dann sieht man, dass diese Stadt gepflegt ist. Der Bürgermeister hat es noch einmal bestätigt, dass man sich Mühe gibt, dass die Menschen hier nicht so sehr merken, dass Krieg ist.
1: Allerdings gab es mehrfach Luftalarm, als Wadephul in Charkiw war. Der Außenminister diskutierte mit Studenten der örtlichen Karasin-Universität. Er nahm an einer staatlichen Zeremonie teil und besuchte ein Kraftwerk. Letzteres, weil Russland vor dem Winter wohl wieder versuchen wird, die Energieinfrastruktur der Ukraine lahmzulegen und Millionen Menschen, wie im vergangenen Jahr, ohne Heizung frieren zu lassen. Ihn habe der Widerstandswille der Menschen beeindruckt, sagte Wadephul.
2: Die Universität fängt im 5. Jahr des Krieges den Präsenzunterricht wieder an. Anstatt zurückzuweichen, kehrt man zurück. Studentinnen und Studenten aus der gesamten Ukraine, einige auch aus Deutschland, kehren hierher zurück an eine der ältesten Universitäten dieses Landes.
1: Wadephul wiederholte, Deutschland müsse weiter an der Seite der Ukraine stehen, die nicht nur ihre Freiheit gegen Russland verteidige, sondern die Freiheit Europas. Ein wichtiger Besuch, kommentierte der Leiter der Militärverwaltung im Bezirk Charkiw, Oleg Sinjehubov. Das ist ein sehr wichtiges Signal, dass Charkiw lebt und leben wird. Es ist für uns wichtig, dass Menschen hierher kommen, uns unterstützen, damit Charkiw sich weiter verteidigen kann. Das ist wichtig für die Resilienz der Stadt und unserer Leute und natürlich, damit hier in Zukunft Investitionen getätigt werden. Die Ukraine hofft auf weitere Hilfszusagen der Partner, vor allem für die Flugabwehr. Präsident Selenskyj sagte, er habe für den kommenden Winter um 300 Abfangraketen für das US-System Patriot gebeten. Die Ukraine braucht es, um sich gegen russische ballistische Raketen zu verteidigen. Allerdings haben die weltweiten Bestände an Abwehrraketen für das Patriot-System zuletzt deutlich abgenommen, wegen des Kriegs gegen den Iran. Selenskyj äußerte sich inzwischen auch zum jüngsten Korruptionsskandal in seinem Umfeld. Die von den Antikorruptionsbehörden vorgelegten Informationen seien ausreichend gewesen, um die ehemalige stellvertretende Leiterin seines Büros umgehend zu entlassen, sagte er. Ihr wird unter anderem Geldwäsche vorgeworfen. Ihm hätten die Korruptionsbehörden keine Fragen gestellt, so Selenskyj. Sie verstehen sehr gut, dass ich mich mit so etwas nicht befasse, so der Präsident im Hinblick auf die Vorwürfe.
0: Außenminister Wadephul in Charkiw. Ein Bericht von Florian Kellermann für SR Kultur.

0: Philipp Rombi war das. Willkommen bei den Schts. Das ist das Thema aus dem Film gewesen. Hier ist SR Kultur. Kommen Sie gut rein in diesen Montag. Und damit Sie wissen, was vor Ihrer Haustür passiert, gibt es jetzt bei uns die Nachrichten.
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2: 8 Uhr. Überschattet vom russischen Angriffskrieg wird in der Ukraine heute der 35. Jahrestag der Unabhängigkeit von der Sowjetunion gefeiert. In Kiew ist ein Galakonzert in der Oper geplant, ansonsten wird es viele dezentrale Veranstaltungen geben. In der Hauptstadt werden auch internationale Gäste erwartet, wie EU-Ratspräsident Kosta. Für SR Info Sabrina Fritz.
3: Die Not der Ukraine ist groß. Präsident Selenskyj erwartet von den EU-Staaten weitere 30 Milliarden Euro. Das Geld werde für die Gehälter der Soldaten, für die Unterstützung von Familien und anderen Ausgaben gebraucht, erklärte er anlässlich des Unabhängigkeitstages seines Landes. Hinzu komme das Geld für die Drohnenproduktion und dringend benötigte Patriot-Abwehrraketen. Wie diese Hilfe geleistet und koordiniert werden kann, darüber berät heute die sogenannte Koalition der Willigen. Dazu gehören unter anderem Vertreter der NATO sowie die Regierungschefs von Großbritannien, Frankreich und Deutschland. Deutschland gehört zu den größten Unterstützern des Landes.
2: Der Mittelstandsverband hat Bundeskanzler Merz vor Beginn der Kabinettsklausur morgen dazu aufgerufen, stärker durchzugreifen. Verbandschef Ahlhaus sagte der Neuen Osnabrücker Zeitung, anderenfalls drohe die Koalition auseinanderzufallen. In einem Brief an Finanzminister Klingbeil und Wirtschaftsministerin Reiche fordert der Verband außerdem, den Antragsstopp beim zentralen Innovationsprogramm Mittelstand so schnell wie möglich aufzuheben. Der diesjährige Hitzesommer in Deutschland hat nach einer Berechnung von Greenpeace bisher volkswirtschaftliche Schäden von mindestens 36 Milliarden Euro verursacht. Wie die Umweltschutzorganisation mitteilte, kommen sie durch Ernteausfälle, Waldbrände und Gesundheitskosten zusammen. Umgerechnet betrage der Schaden knapp 1% des Bruttoinlandsproduktes. Der größte Anteil entfällt laut Greenpeace auf die Arbeitswelt. Bei geschätzt 25 Hitzetagen summierten sich hitzebedingte Produktionsverluste und Ausfälle auf 10,8 Milliarden Euro. Die beiden AfD-Vorsitzenden Chrupalla und Weidel haben sich gegen umfangreiche Klimaschutzmaßnahmen gewandt. Weidel sagte im ZDF-Sommerinterview, es gebe halt Wärme- und Kälteperioden. Chrupalla sprach sich zwar für Maßnahmen zur Klimaanpassung aus, beispielsweise Klimaanlagen in Schulen und Krankenhäusern. Er sagte aber auch, für ihn sei es ein ganz normaler Sommer gewesen. Es dürfe keine Panikmache geben. Die Saarbahnen fahren heute bis auf Weiteres wieder nach ihrem Ersatzfahrplan. Laut Saarbahn ist der Grund eine erneute Streikankündigung der Gewerkschaft Deutscher Lokomotivführer GDL. Darin seien keine konkreten Angaben zum Beginn oder Ende des Streiks enthalten. Deshalb werden die Züge der Saarbahn erneut in einem reduzierten Umfang zwischen Riegelsberg Süd und Saargemünd verkehren. Der Schienenersatzverkehr mit Bussen zwischen Lebach und Saargemünd bleibt ebenfalls bestehen. Für morgen hat die GDL laut Saarbahn bereits den nächsten Ausstand angekündigt. Zahlreiche saarländische Restaurants geben den seit Januar reduzierten Mehrwertsteuersatz von 7% nicht an ihre Gäste weiter. Der saarländische Dehoga-Geschäftsführer Frank Horath sagte dem SR, vielen fehle dafür der finanzielle Spielraum. Eine bundesweite Umfrage des Deutschen Hotel- und Gaststättenverbandes Dehoga zeigt, dass knapp 3/4 der befragten Betriebe ihre Preise seitdem stabil gehalten haben. Im St. Wendler Stadtteil Niederlingswaller wird in den kommenden Wochen eine Brücke saniert. Die Bauarbeiten beginnen heute. Tom Manzelmann für SR Info.
4: Dann muss die Straße im Bereich der Brücke abschnittsweise halbseitig gesperrt werden. Der Verkehr in Fahrtrichtung St. Wendel wird während der Bauzeit einspurig per Einbahnstraßenregelung durch die Baustelle geführt. In Fahrtrichtung Ottweiler wird der Verkehr über den Ausfahrts- und Auffahrtsast umgeleitet. Nach derzeitiger Planung sollen die Arbeiten bis Ende Oktober 2026 abgeschlossen werden.
2: Im DFB-Pokal hat Drittligist Rot-Weiß Essen überraschend den Zweitligisten St. Pauli aus dem Turnier geworfen. Essen gewann gestern Abend mit 2:0. Außerdem siegte Bundesligist Paderborn in Lübeck mit 4:2. Bundesligist Freiburg siegte auswärts gegen Fortuna Düsseldorf mit 5:1. Das waren die Nachrichten mit Ute Mühlbauer. 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
0: Das Wetter im Saarland ziemlich sonnig heute. Die Spitzenwerte liegen zwischen 21 und 25 Grad. Also sehr angenehm. Morgen bekommen wir mehr Wolken als Sonne. Zwischendurch wird's auch nass. Es gibt Regen bzw. Gewitter. Temperaturen ändern sich nicht großartig. Aktuelles aus der SR-Verkehrsredaktion. Wir haben zwei Meldungen. Hallo auf die Straßen. A620 Saarlouis Richtung Saarbrücken. Zwischen Völklingen Ost und Saarbrücken Gersweiler momentan 3 Kilometer Stau an einer Dauerbaustelle. Hier dauert's ungefähr 20 Minuten länger. Und Regionalverband Saarbrücken meldet in Heusweiler auf der B268 in Richtung Lebach einen Stau. Hier brauchen Sie rund 10 Minuten länger. Und alle Infos zum Verkehr finden Sie bei uns auch auf srinfo.de.
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0: Mit Olivia Powell heute. Freue mich, dass Sie mit dabei sind. Eine kuschelige Decke, ein guter Whisky. Geht auch mal um diese Zeit, besonders in der Version von Stu Larsen. Schönen guten Morgen wünsche ich Ihnen.

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0: Sie singt über eine Postkarte. Juliette Armanet ist das hier bei SR Kultur. Ich nenne jetzt mal ein paar Namen und wette, dass Sie sofort wissen, worum es jetzt bei uns geht. Václav Nijinsky, Rudolf Nureyev, Anna Pawlowa. Das sind drei Solisten, die Ballettgeschichte geschrieben haben. Besonders Nijinsky hat das Publikum am Anfang des 20. Jahrhunderts komplett verzaubert. Man sagt, er habe beim Springen so ausgesehen, als würde er in der Luft schweben. Und die Pawlowa ist bis heute weltberühmt durch ihre Darbietung des sterbenden Schwans. So beliebt übrigens, dass sogar ein Dessert nach ihr benannt worden ist. Ein Baisertörtchen mit Sahne und Früchten. Eine Pawlowa. Sehr zu empfehlen. Im klassischen Ballett des 19. und frühen 20. Jahrhunderts, da waren die Solisten die absoluten Superstars. Also wer vorne tanzte, wer die großen Rollen übernahm, der stand auch in der Hierarchie ganz oben. Das ist heute anders. Ausgerechnet die Bezeichnung Solotänzer hat meistens negative Auswirkungen auf die Honorierung von den Tänzerinnen und Tänzern. Und was dahinter steckt, das erzählt uns Alice Krämer in der zweiten Folge unserer Serie über Arbeitsbedingungen im Ballett.
1: Hanna tanzt vorne, im Scheinwerferlicht. Spektakuläre Sprünge, atemberaubende Figuren. Nicht nur heute Abend, immer wieder ist sie in großen, herausgehobenen Rollen zu erleben. Es erscheint logisch, dass in ihrem Vertrag am Saarländischen Staatstheater das Wort Solistin steht. Nur, mehr Geld bekommt sie dafür nicht. Im Gegenteil.
2: Die Verträge sind quasi wie eine Flatrate. Das heißt, alles ist inbegriffen, was wir machen müssen. Es gibt kein Extra. Wenn man eine wichtige Rolle tanzen muss, wird man dafür nicht extra vergütet.
1: Hannas Stimme haben wir nachgesprochen, da sie anonym bleiben will. Auch ihren Namen haben wir geändert. Als sie in Saarbrücken anfängt, hat sie bereits jahrelang professionell getanzt. Trotzdem verdient sie anfangs nach eigenen Angaben gerade mal knapp über 1500 Euro netto pro Monat.
2: Als ich angefangen habe, war die Situation ziemlich katastrophal. Es war eine schwierige Zeit. Ich habe wirklich schlecht verdient. Und dann von dieser Mindestgage muss man kämpfen und alleine verhandeln. Und viele von uns haben diese Expertise nicht. Manche wissen überhaupt nicht, dass sie jedes Jahr verhandeln können. Und mal angenommen, man verhandelt etwas, man spricht eher von einer Gagenerhöhung von 100 Euro brutto. Und das ist wirklich nichts.
1: Warum Solotänzerinnen wie Hanna überhaupt individuell um mehr Geld verhandeln müssen, hat mit einer Besonderheit des Tarifvertrags für Bühnenbeschäftigte zu tun. Der sogenannte Normalvertrag Bühne unterscheidet im Ballett zwischen Gruppen- und Solotänzern. Für Gruppentänzer gelten feste Gagen, die sich nach der Größe des Orchesters am jeweiligen Theater richten. Das Saarländische Staatstheater hat ein sogenanntes A-Orchester. Das ist die größte und am besten ausgestattete Kategorie. Ein Tänzer im Gruppentarif müsste daher schon im ersten Jahr mindestens 4.300 Euro brutto im Monat verdienen. Später steigt das Gehalt automatisch weiter. Für Solotänzer gilt dieses System dagegen nicht. Für sie greift zunächst nur die allgemeine Einstiegs- und Mindestgage von etwas mehr als 3.000 Euro brutto. Alles, was über die automatische Tarifsteigerung hinausgeht, muss individuell ausgehandelt werden. Am Saarländischen Staatstheater sind alle Tänzerinnen und Tänzer als Solotänzer beschäftigt. Paul Hess, stellvertretender Vorsitzender der Berufsgruppe Tanz der Genossenschaft Deutscher Bühnenangehöriger.
3: In dem Moment, wo es keine GruppentänzerInnen mehr gibt mit Gruppenvertrag, ist der Bezug von Solo zur Gruppe weg und der Bezug von Gruppe zur Orchestergröße und damit zur Theatergröße weg. Und damit gilt nur noch die Mindestgage nach NV Bühne. Und die ist deutlich geringer.
1: Die Bühnengewerkschaft kritisiert diese Praxis. Tänzerinnen und Tänzer würden in vielen Ensembles ausschließlich über Soloverträge eingestellt, unabhängig davon, wie sie tatsächlich eingesetzt werden, schlicht um Kosten zu senken. Aus Sicht der Gewerkschaft wird damit oft der höhere Gruppentarif umgangen. Das Saarländische Staatstheater sieht das anders. Es teilt mit, Soloverträge seien Status quo in der deutschen Theaterlandschaft. Die Grenze zwischen Solotanz und Gruppe seien im zeitgenössischen Ballett fließend. Der Solovertrag werde mit jedem Ensemblemitglied individuell verhandelt. Auch der Deutsche Bühnenverein, die Arbeitgebervertretung der Theater, hält die Einstiegs- und Mindestgage für Solotänzer für angemessen. Vor allem in größeren, eher klassisch ausgerichteten Kompanien werde noch zwischen Solo- und Gruppenmitgliedern unterschieden.

0: Die Bühnengewerkschaft merkt an, auch kleinere Häuser, wie zum Beispiel das Theater in Koblenz, beschäftigt weiterhin Gruppen und Solotänzer nebeneinander. In den laufenden Tarifverhandlungen will sie deshalb Änderungen an den Regeln einreichen. Der Deutsche Bühnenverein sieht dafür bislang keinen Anlass. Ein finanzielles Versprechen ist die Bezeichnung Solotänzer für Tänzerinnen und Tänzer wie Hanna jedenfalls nicht. Trotzdem, sagt sie, hätte sie den Beruf wieder ergriffen. Nur nicht mehr in Deutschland.
1: Vielleicht in einem anderen nordischen Land mit einem besseren Kündigungsschutz. Da gibt es viele Gruppentänzer, die ab einem gewissen Alter auch eine Rente bekommen.
2: Alice Krämer schaut für uns hinter die Kulissen im Ballett. 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

Montagmorgen, hier ist SR Kultur, es ist 8:08. Hier gibt es was ganz, ganz Frühes von Coldplay. Und zwar fast schon 30 Jahre alt. Hier sind sie mit Don't Panic.

0: Da waren Sie noch ganz klein. 98 war das, Coldplay hier bei SR Kultur. 9:05. Ein halbes Jahr dauert der Iran-Krieg mittlerweile. Die Folgen deutlich zu spüren. Am 28. Februar genau hatten Israel und die USA begonnen, Ziele im Iran anzugreifen. Und seither bleibt die wichtigste Straße, die Straße von Hormuz, für den Schiffsverkehr weitgehend gesperrt. Verhandlungen mit den USA und dem Iran kommen nicht wirklich voran. Obwohl US-Präsident Trump bis heute mindestens 38 Mal behauptet hat, ein Deal stünde kurz bevor. Unternehmen kämpfen mit Lieferkettenproblemen, hohen Energiepreisen und viel Unsicherheit. Lösungen von Seiten der Bundesregierung sind eher mittel- bis langfristig in Sicht. Aber in der Krise steckt auch eine Chance. Aus Berlin berichtet Lissy Kaufmann.
1: Hidden Champions, das sind mittelständische Unternehmen, die viele nicht kennen, die in ihrer Nische aber zu Weltmarktführern geworden sind. Das Unternehmen Ebbeke Verfahrenstechnik in Hessen ist so eines. Es malt und pulverisiert Materialien für Kunden in aller Welt. Doch auch an einem Champion geht der Krieg im Iran und die Schließung der Straße von Hormuz nicht spurlos vorbei, berichtet Geschäftsführer Axel Ebbeke.
2: Wir spüren das natürlich in den Lieferketten. Also es gibt einmal Verzögerungen in den Transporten aus Asien. Wir merken aber auch, dass die Umsätze in bestimmten Kernprodukten, die wir verarbeiten, zurückgehen, weil die Produktionen dort runtergefahren sind. Und wir merken natürlich auch die höheren Preise im Energiesektor.
1: Die geopolitische Unsicherheit ist hoch. Entspannung ist ein halbes Jahr nach Kriegsbeginn nicht in Sicht. Das spürt Axel Ebbeke bei seinen Kunden.
2: Bei Investitionen, die werden zusammengestrichen. Investitionen werden nicht mehr realisiert. Und man bleibt eben in einer konstanten Entwicklung, aber stellt sich nicht auf Wachstum ein.
1: Wachstum. Weltweit wird es deutlich zurückgehen. So prognostiziert es die Weltbank. Und auch in Deutschland wird es in diesem Jahr wohl nur klein ausfallen. Der CDU-Abgeordnete Tilman Kuban beschäftigt sich mit den Themen Wirtschaft und Energie. Er ist stellvertretender Vorsitzender des Parlamentskreises Mittelstand. Kuban fordert von Europa mehr Druck auf Iran.
3: Die Blockade der Straße von Hormuz bedroht unmittelbar europäische Interessen. Trotzdem fassen wir das Mullah-Regime immer noch mit Samthandschuhen an. Iranische Flugzeuge sollten in Europa nicht mehr landen dürfen, iranische Banken keine Geschäfte mehr in Europa tätigen können.
1: Zwar hat die EU bereits Sanktionen gegen iranische Fluggesellschaften und Banken erlassen, Tilman Kuban will aber auch die letzten bestehenden Ausnahmen streichen. Mit Blick auf die Abfederung der wirtschaftlichen Folgen des Konflikts heißt es von der Bundesregierung, man wolle Deutschland grundsätzlich krisenfester machen, mit dem schuldenfinanzierten Sondervermögen und Reformen. Klaus Wohlrabe vom IFO-Institut sieht weiteren Handlungsbedarf. Unabhängiger werden.
4: Was mal eine Lehre für die deutsche Politik sein sollte, ist, dass man strategischer vorgeht. Also wirklich auch dieses Thema seltene Erden, strategische Rohstoffe, dass man da zum Beispiel eine Agentur gründet, die die Unternehmen dabei unterstützt bei der Diversifizierung. Also mittelfristig kann sie durchaus tun, dass man für die nächste Krise gut vorbereitet ist.
1: Kurzfristig hatte die Bundesregierung einen 2-monatigen Tankrabatt eingeführt. Wirtschaftsexperten sehen ein solches Eingreifen bei steigenden Energiepreisen aber kritisch, auch wenn es um die stark betroffenen Industriezweige geht. Wirtschaftsexperte Klaus Wohlrabe.
4: Hohe Preise haben ja auch einen Sinn, sozusagen. Sie signalisieren Knappheiten und ist immer die Frage, wie reagiert man drauf? Also natürlich möchte man die chemische Industrie halten. Gleichzeitig muss man natürlich auch die chemische Industrie anhalten, dass sie sozusagen auch in den Strukturwandel investiert.
1: Die Krise als Anreiz für die Energiewende in der Industrie. Mehr klimafreundliche Energie könnte langfristig hohe Preise für fossile Energie besser abfedern. Die sorgen derzeit für eine steigende Inflation. Die Europäische Zentralbank dürfte deshalb bald den Leitzins anheben. Das wiederum würde die Wirtschaft weiter ausbremsen. Der große Aufschwung ist vorerst also weiter nicht in Sicht.
0: Zum Iran-Krieg und dessen Auswirkungen und eventuelle Chancen ein Bericht von Lissy Kaufmann für SR Kultur.

0: Entspanntes und ein bisschen Geruf im Hintergrund. Melody Gardot ist das If the Stars Were Mine. SR Kultur, es ist jetzt 9:01.
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0: Unabhängigkeitstag in der Ukraine. Trotz des russischen Angriffskriegs gibt es heute in Kiew eine Feier dazu. Erwartet wird unter anderem EU-Ratspräsident Costa. Heute vor 35 Jahren wurde die Ukraine unabhängig von der damaligen Sowjetunion. Große Schäden durch Hitzesommer. Greenpeace geht von einem Schaden von mindestens 36 Milliarden Euro für die deutsche Volkswirtschaft aus. Als Gründe dafür nennt die Umweltorganisation Ernteausfälle, Waldbrände und Gesundheitskosten durch die extreme Hitze und Trockenheit. Feierlichkeiten zum ukrainischen Unabhängigkeitstag in Saarbrücken. Unter dem Motto Freiheit braucht Zusammenhalt setzen die Ukraine-Freunde Saar auf ein gemeinsames Zeichen für Freiheit, Demokratie und Solidarität mit der Ukraine. Auf dem Landwehrplatz in Saarbrücken finden von 17 bis 20 Uhr mehrere Gesprächsrunden zu den Bereichen Zeitenwende im Fokus, Solidarität ohne Grenzen und saarländische Hilfe und Zusammenhalt statt. Alle Nachrichten haben wir auch auf srinfo.de für Sie. Das Wetter heute Morgen. Ein bisschen Nebel, besonders an Gewässern. Ansonsten ziemlich sonnig. Die Spitzenwerte liegen zwischen 21 Grad im Hochwald und bis zu 25 Grad an der Saar und an der Mosel. Morgen mehr Wolken als Sonne. Zwischendurch wird's nass. Zwischendurch gibt es auch Gewitter. Die Temperaturen ändern sich aber nicht großartig. Spitzenwerte zwischen 20 und 24 Grad. Und wir gucken auf die Straßen. Aktuelles aus der SR-Verkehrsredaktion. A6 Mannheim Richtung Saarbrücken zwischen Homburg und dem Kreuz Neunkirchen. Stau, Zeitverlust ungefähr 10 Minuten. Und dann noch eine Meldung von der 620. Wenn sie nicht abhaut aus dem Computer, hier ist sie. A620 Saarlouis Richtung Saarbrücken. Zwischen Völklingen Ost und Saarbrücken Gersweiler 3 Kilometer Stau, da wird gebaut. Und hier brauchen sie rund 20 Minuten länger. Allen unterwegs, gute Fahrt.
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0: Mit Olivia Powell am 24. August. Heute ist in den USA National Waffle Day. Ein Tag für Waffeln also. Wobei ich finde, ehrlich gesagt, für eine gute Waffel, da braucht man keinen offiziellen Feiertag. Die ist so ziemlich ein überzeugendes Argument für einen schönen Morgen, so eine Waffel. Egal wie Ihr Frühstück aussieht, wir sind sehr gerne mit dabei. Ich wünsche Ihnen einen schönen guten Morgen.

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0: kommt einem irgendwie bekannt vor, aber nicht so ganz. Das ist die moderne Elise von Hans-Günther Heumann. Hier ist SR Kultur, guten Morgen. Ich oute mich jetzt mal altersmäßig. In meiner Kindheit und Jugend habe ich Bücher gelesen wie Hanni und Nanni oder Dolly und dann irgendwann als Teenie die Geschichten von Michael Ende wie Momo zum Beispiel. Aber nichts mit er riss sie an sich und sie wurde schwach in den Knien oder so. Das wäre mir, glaube ich, peinlich gewesen. Die heutigen New Adult Romance Geschichten, was wir damals Teenie Romanzen genannt haben, die kommen heute komplett anders daher. Also zum Teil mit sehr altbackenen Rollenverteilungen, Eifersucht, Verlustangst und vor allem viel Spice, also Sexualität auf Jungsprech. Chiara von Staden forscht zu Kinder- und Jugendliteratur an der Uni Bremen, hat letztes Jahr zum Thema New Adult im Schulunterricht publiziert und jetzt bei mir im Telefon. Guten Morgen, Frau von Staden.
1: Guten Morgen, Frau Paul. Herzlichen Dank, dass ich da sein darf.
0: Sehr gerne, freut mich. Sie forschen ja seit einigen Jahren zum Thema New Adult. Vielleicht ein Einstieg. Ja. Was macht denn dieses Genre so besonders aus und wieso bedarf es da jetzt Forschung?
1: Also New Adult lese ich selber schon seit 2016 und als ich meine Doktorarbeit geschrieben habe, zu eigentlich einem ganz anderen Thema, da ist mir aufgefallen, dass in diesem ja doch sehr als sexuell irgendwie auch erotisch verschriebenen Genre doch auch sehr viel Potenzial steckt, weil ich da eine sehr ungewöhnliche Erzählweise, die ich in meiner Doktorarbeit bearbeitet habe, die sogenannte Metanarration, auch in New Adult Roman wiedergefunden habe. Und ich habe dann einfach gemerkt, dass es dazu fast gar keine literaturwissenschaftliche Forschung gibt. Also fast meint, es gibt, ja, Stand jetzt, meinen Artikel und noch einen weiteren. Insofern fand ich es einfach mal spannend, sich das anzuschauen, weil es eben dieses sehr hohe Kontroversitätspotenzial irgendwie hat, so in der Gesellschaft wird ja sehr, sehr breit medial diskutiert, ob das auch eine Gefahr für Jugendliche ist und sich das anzuschauen und genau zu untersuchen, finde ich ganz besonders spannend.
0: Inwiefern denn Gefahr? Also welche Vorstellungen von Liebe und Beziehung begegnen Ihnen denn dann in diesen Büchern?
1: Ja, also das Hauptproblem bei New Adult ist diese explizite Schilderung von Sex. Das finden viele gerade in Bezug auf Jugendschutz sehr problematisch, wo natürlich dann die andere Seite ist, okay, es gibt auch Pornografie und die ist auch im Internet frei zugänglich. Also kann man vielleicht auch etwas über Sex lesen, aber das ist ja immer so ein großes Thema in der Gesellschaft. Inwiefern kann man das thematisieren? Inwiefern kann man das überhaupt in Büchern niederschreiben?
0: Spiegelt das denn die Lebenswelt von jungen Erwachsenen wider?
1: Ja, in jedem Fall. Also ich nenne das immer gerne oder habe es auch in meiner Publikation so eine epische Gegenwartsdiagnose genannt, gerade in Bezug auf die Gen Z und die Millennials, weil New Adult ja eine Sparte bedient oder einen Bereich bedient, ein Lebensalter bedient, was es vorher so nicht gab. Und das sind die 29er sozusagen, wo es in einen neuen Lebensabschnitt gibt. Und dieses Alter wurde als solches, als Zielgruppe vorher so nie bedient. Und klar, es wird Liebe, um auf die Frage vorher nochmal zurückzukommen, wird schon romantisiert, idealisiert. Aber man darf natürlich auch LeserInnen in dem Alter jetzt irgendwie nicht irgendwie diagnostizieren, dass die nicht zwischen Realität und Fiktion unterscheiden könnten.
0: Ein Beispiel für das New Adult Genre ist zum Beispiel auch die Serie Maxton Hall. Also da geht es um die Liebe zwischen zwei ungleichen Schülern an einer Elite-Schule in England. Er ist so ein toxischer Bad Boy und dann heilt sie ihn. Vermittelt das Ihrer Meinung nach jungen Erwachsenen vielleicht auch ein verzerrtes Bild von Beziehungen und Liebe?

0: Realität widerspiegelt. Und ja, dass man dann irgendwie in die Gefahr gerät, dass man das ja in romantisches, sehr romantisches Verhalten überkodiert, obwohl es umkodiert, obwohl es eigentlich ja doch toxisch ist. Genau. Mhm.
1: Gibt es denn auch positive Seiten mit dem Trend?
0: Ja, durchaus. Also was ich immer wieder feststelle, ist, dass natürlich in Bezug auf Diversität sehr viel gemacht wird und sehr viel vorangeschritten wird. Gerade für Jugendliche ist das, finde ich, sehr aufklärerisch, wenn darüber diskutiert wird, wie vielfältig Liebe und Sexualität sein kann. Nicht nur in Bezug auf Homosexualität oder Queerness im Allgemeinen. Oder auch Race, sondern auch in Bezug auf, dass es unterschiedliche Beziehungskonzepte geben kann. Also New Adult gibt immer so Beziehungsskripte an die Hand. Wie kann das ablaufen? Und da kann man so eine Orientierung geben. Man muss ja nie Lösungen oder irgendwie was Ideelles vorgeben, sondern man kann sich immer von dem was mitnehmen, was man liest, was man gerade braucht.
1: Die heutige Jugend liest andere Liebesromane als wir früher. Vielen Dank, Chiara von Staden, hier bei SR Kultur.

0: Jetzt ist es 9:06, ganz genau. Für Lammkoteletts vielleicht gerade noch etwas früh, jedenfalls für die mit Knoblauch und leckerer Soße. Die musikalische Variante allerdings, die passt zu jeder Jahreszeit. Lamb Chop sind eine Band aus Nashville, die nicht nur Country drauf haben, obwohl sie aus der amerikanischen Country-Hauptstadt kommen. Es gibt Lamb Chop seit den 90ern in verschiedenen Besetzungen und gerade kam Album Nummer 17 heraus, Punching the Clown, grob übersetzt, dem Clown eine runterhauen. Was darauf zu hören ist, das erfahren Sie jetzt von Kerstin Poppendiek.
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3: Die Stimme hat es Kurt Wagner angetan. Nachdem er zuletzt vor allem mit Vocoder-Software und Stimmverzerrer experimentiert hat, geht es auf dem neuen Lamb Chop-Album um puren Gesang. Nicht verfremdet oder elektronisch bearbeitet, sondern traditioneller Singer-Songwriter-Country-Folk. Kurt Wagner singt mit seiner warmen Baritonstimme nicht nur allein, sondern auch zusammen mit einem Chor. Inspiriert vom Lined-Out-Gesang.
4: It's just something that happened in the late 1800s. I think it started in Scotland.
5: Das Ganze geht zurück aufs späte 18. Jahrhundert. Ich glaube, es hat in Schottland angefangen. Man sang Kirchenmusik ohne Instrumente, ganz a cappella. Es gab einen Vorsänger, der eine Textzeile vorgab, und der Chor griff sie dann intuitiv auf, ganz ohne Noten oder aufgeschriebenen Text. Diese Technik ist irgendwann in die Appalachen gewandert und wurde dort zur Wurzel der Country-Musik und eigentlich der amerikanischen Musik überhaupt. Das einzige Instrument ist die eigene Stimme, mit all ihren Unvollkommenheiten. Genau das hat mich berührt.
4: And all of its imperfections, which I found more moving.
3: Mal legt sich der Chor wie ein Mantel um Kurt Wagners Stimme. Mal funktioniert er wie ein Instrument, das zusätzlich Farbe in einen Song bringt. Inhaltlich bleibt Kurt Wagner der Meister der surrealen Alltagsporträts. Seine Texte sind keine klassisch strukturierten Geschichten mit Strophe und Refrain, sondern eher Gedankenströme, die oftmals vage bleiben. Dass der Albumtitel Punching the Clown Assoziationen mit einem lebenden Politiker auslösen könnten, nimmt Wagner schmunzelnd in Kauf. Sei aber nicht beabsichtigt, sagt er. Inspiriert sei der Albumtitel vielmehr vom Film Punching the Clown, in dem es um einen erfolglosen Musiker geht.
2: And I know it's true. This is what I see.
3: Prominente Unterstützung hat sich Kurt Wagner von Justin Vernon geholt, Kopf der Band Bon Iver und einer der gefragtesten Gastsänger in der Indie-Folk-Szene. Justin Vernon spielt Banjo auf Punching the Clown. Sensibel und einfühlsam zupft er die Saiten und überlässt den Gesang Kurt Wagner. Punching the Clown ist kein zugängliches Nebenbeihöralbum, sondern eines, das Ruhe beim Hören voraussetzt und gleichzeitig beruhigt.
0: Aus unserem Album der Woche, hier sind Lamb Chop auf SR Kultur mit A Doctor in the House. Damit einen tollen Montag. Schön, dass ich Sie heute durch den Morgen begleiten durfte. Ich bin Olivia Paul, freue mich auf morgen und hier geht's gleich mit Roland Kunz weiter.

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2: 9 Uhr. Einen Tag vor Beginn der Kabinettsklausur fordert die deutsche Industrie die Bundesregierung zum Handeln auf. Der Verband BDI verlangt mehr Wachstumsförderung. Hauptgeschäftsführerin Tanja Gönner sagte im Morgenmagazin von ARD und ZDF:
3: Man darf sich jetzt auch nicht, weil ganz leichte Erholungssignale da sind, zurücklehnen, sondern es ist jetzt wichtig, die Strukturreformen anzugehen, Bürokratie abzubauen, den Staat zu modernisieren. Und es muss bei den Unternehmen ankommen. Im Moment kommt von all dem, was diskutiert wird, nichts an. Und Politik glaubt manchmal, wenn sie darüber diskutiert hat, dass es dann schon in Umsetzung ist. Und da sind wir weit davon weg. Und deswegen ist es wichtig, dass es jetzt in konkrete Umsetzung geht.
2: Ähnliche Forderungen kommen vom Mittelstandsverband. Bundesgeschäftsführer Ahlhaus sagte der Neuen Osnabrücker Zeitung, das Zerreden wichtiger Reformen zerstöre das Vertrauen der Bürger und der Wirtschaft. Überschattet vom russischen Angriffskrieg wird in der Ukraine der 35. Jahrestag der Unabhängigkeit von der Sowjetunion gefeiert. In Kiew ist ein Galakonzert in der Oper geplant. Außerdem wird es viele dezentrale Veranstaltungen geben. In der Hauptstadt nehmen internationale Gäste wie EU-Ratspräsident Costa und der britische Premierminister Burnham an einer Konferenz von Unterstützerstaaten teil. Der ukrainische Präsident Selenskyj hofft auf weitere finanzielle Hilfen. Er beziffert den Bedarf auf rund 30 Milliarden Euro. Im US-Bundesstaat Nevada müssen wegen eines Waldbrandes mehr als 40.000 Menschen ihre Häuser verlassen. Weitere 45.000 wurden von den Behörden aufgerufen, sich auf eine Evakuierung vorzubereiten. Die Flammen am Rande der Großstadt Reno hatten sich gestern schnell auf eine Fläche von mehr als 6.000 Hektar ausgebreitet. Der Gouverneur von Nevada rief den Notstand aus. Die Übernachtungszahlen auf saarländischen Campingplätzen sind gestiegen. Nach Angaben des Wirtschaftsministeriums lag das Plus von Januar bis Juni im Vergleich zum Vorjahreszeitraum bei 3,5%. Für SR Info Karin Mayer.
4: Davon profitieren aber nicht alle Anbieter gleichermaßen. Der Wellnester Campingplatz in Losheim meldet bereits im Juli 20% mehr Übernachtungen als im Vorjahreszeitraum. Birgit Grauvogel von der Tourismuszentrale des Saarlandes betont, das Campingangebot im Saarland sei mit Tiny-Häusern, Wohnmobilstellplätzen und Trekkingcamps vielfältiger geworden. Einige Anbieter hätten auch die Sanitäranlagen verbessert. Das sei wichtig, denn die Ansprüche der Campinggäste hätten sich verändert. Plätze müssten zudem online buchbar sein, das sei längst nicht auf allen Campingplätzen im Saarland möglich.
2: Im Saarland gibt es große Schwierigkeiten bei der Bekämpfung von illegalem Glücksspiel. Das geht aus einer Antwort der Landesregierung auf eine Anfrage der CDU-Fraktion hervor. Darin werden mehrere Gründe aufgeführt, die eine Verfolgung erschweren. Es fehle unter anderem an Ausstattung, Rechtswissen und Personal. So habe etwa die Polizei oft nicht die technischen Möglichkeiten, um Spielautomaten auszuwerten. Außerdem seien Behörden teilweise von der komplexen Rechtslage bei Glücksspielen überfordert. Des Weiteren seien bei illegalen Online-Anbietern im Ausland die Ermittlungen mühselig. In den vergangenen 5 Jahren sind im Saarland 351 Verfahren wegen illegalem Glücksspiel eingeleitet worden. Heute beginnt eine größere Bundeswehrübung der Saluja Luftlandebrigade 1. Rund 500 Soldaten nehmen daran teil. Nach Angaben der Bundeswehr finden die Fallschirmsprungübungen im Raum Ittersdorf, Pickard, Wallerfangen und Giesingen statt. Außerdem werden Sprünge im Raum Zweibrücken geprobt. Die Flugzeuge für die Übung starten und landen auf dem Flughafen Saarbrücken. Daher wird es dort zu mehr Betrieb kommen. Das waren die Nachrichten mit Ute Mühlbauer. 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
5: Ich grüße Sie herzlich an diesem Morgen. Das Wetter im Saarland. Wir haben heute Vormittag flache Wolkenfelder. Die Sonne hat es öfter mal schwer. da durchzukommen. Im Lauf des Tages kann es auch ein paar Tropfen geben, aber meist bleibt es trocken bei 20 bis 24 Grad. Morgen am Dienstag mehr Wolken als Sonne. Es gibt auch zeitweise Regen, kann auch kräftige Gewitter geben bei 20 bis 24 Grad und die weiteren Aussichten. Ab dann wird's nochmal heiß. Am Mittwoch bis zu 28 Grad mit aufkommender Schwüle und am Donnerstag bis 30 Grad sehr warm und schwül.
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5: Mit Roland Kunz, mit unserem Zeitwort gleich und mit unserem Urspiel. Wir starten aber sehr happy mit Pharrell Williams. Herzlich willkommen.

0: Eine zarte Brise aus Emotionen. Diese Vokalise, die berühmte von Sergei Rachmaninow mit dem Orchestre de Paris unter Leitung von Paavo Järvi. Sie hat uns zum Zeitwort geführt. Und da geht's heute am 24. August um Windkraft. Sie ist aus unserem Stromalltag und aus unserem Energiemix überhaupt nicht wegzudenken. Etwa 30% betrug ihr Anteil an der inländischen Stromerzeugung im vergangenen Jahr. Sie ist damit vor Photovoltaik und den konventionellen Energieträgern wie Kohle und Gas der wichtigste Stromlieferant, den wir haben. Und dabei wird diese Form der Energieerzeugung noch gar nicht so lange genutzt. Am 24. August 1987, also heute vor 39 Jahren, ging im Kaiser Wilhelm Kog in Schleswig-Holstein mit dem Windpark Westküste der erste konventionelle Windpark ans Netz.
1: Dieses Mal hatte es geklappt. Erst 4 Jahre zuvor war nur wenige Kilometer entfernt im Kaiser-Wilhelm-Kog die Versuchsanlage Grovian, ein mit 100 Metern Höhe für damalige Verhältnisse Windrad-Gigant, an technischen Problemen gescheitert. Doch jetzt drehten sich die Rotoren zuverlässig und lieferten Strom. Und der damalige schleswig-holsteinische Ministerpräsident Uwe Barschel wünschte:
2: ständigen, kräftigen Wind von vorn.
1: 30 kleine Windkraftanlagen unterschiedlicher Bauart mit einer Größe von nur rund 20 Metern, verteilt auf einer Fläche so groß wie 14 Fußballfelder. 1 Megawatt Leistung gab es, 400 Haushalte konnten damit versorgt werden. Nach heutigen Maßstäben kaum der Rede wert, aber damals war das etwas Besonderes. Der Windpark Westküste gilt als die erste deutsche Versuchsplattform zur kommerziellen Windenergieerzeugung im Betrieb. Doch die Erwartungen, so Uwe Barschel, waren nicht allzu hoch.
3: Bis zum Jahre 2000 sollte die Windenergie zum Stromverbrauch bei uns in Schleswig-Holstein einen Beitrag von rund 2,5% leisten.
1: Die Eröffnung des Windparks am 24. August 1987 war eine der letzten Amtshandlungen von Uwe Barschel. Rund 2 Wochen später wurden die ersten Vorwürfe gegen ihn laut. Seinen Kontrahenten Björn Engholm von der SPD vor der Landtagswahl in Schleswig-Holstein skrupellos bespitzelt und denunziert zu haben. Wenige Wochen später endete seine politische Karriere. Kurz darauf nahm Uwe Barschel sich in einem Genfer Hotel das Leben. Doch seine Annahmen zur Leistungskraft der Windenergie erwiesen sich als zu pessimistisch. Im Jahr 2000 lag der Anteil der Windkraft am Bruttostromverbrauch in Schleswig-Holstein nicht bei 2, sondern bei rund 15%. Aber das kostete und veranlasste Barschels Nachfolgerin als Ministerpräsidentin Heide Simonis 1997 zu dieser Bitte.
4: Wir hätten es am allerliebsten, es würde die ganze deutsche Bevölkerung sich mit dran beteiligen, so wie wir uns an der Kohlesubvention mit beteiligt haben oder wie wir uns an den Subventionen von Atomenergie beteiligen mussten, notgedrungen.
1: Die Bitte wurde erhört. Am 1. Januar 2000 wurde mit dem Erneuerbare-Energien-Gesetz die EEG-Umlage eingeführt. Damit zahlten alle Endverbraucher einen Zuschlag auf den Strompreis, um so die feste Einspeisevergütung für Ökostromanlagenbetreiber zu finanzieren. Geld, das nach Meinung der Energieexpertin Claudia Kempfert, so sagte sie 2009, sinnvoll eingesetzt wurde, denn
5: wir haben bestimmte Klimaziele zu erfüllen. Also insofern ist es sehr gut, dass wir die Windenergie fördern. Die ist CO2-frei, sie reduziert auch die Importabhängigkeit und ist deshalb sehr wichtig und ist auch bezahlbar.
1: Vor 4 Jahren wurde die Umlage wieder abgeschafft. Und der Windpark Westküste? Den gibt es noch, doch statt der 30 kleinen stehen dort nur noch 4 moderne, leistungsstarke Windkraftanlagen. Sie haben sehr viele Mitstreiter bekommen, sowohl an Land als auch offshore auf hoher See. Windenergie deckt momentan 28% des deutschen Strombedarfs, Tendenz steigend. Aber die Geschwindigkeit des Ausbaus reicht nicht, um das Ziel zu erreichen, Deutschland bis zum Jahr 2045 klimaneutral zu machen. Und die Windkraft bekommt seit einiger Zeit Gegenwind. Vor allem von der AfD, deren Co-Vorsitzende Alice Weidel im vergangenen Jahr ihren Abriss forderte.
6: Nieder! Nieder mit diesen Windmühlen der Schande!
1: Aber auch in der amtierenden schwarz-roten Regierung fehlt es der Energiewende an Rückenwind.
7: Der Erfolg der Energiewende bemisst sich daran, ob das Gesamtsystem aus erneuerbaren Energien, Speichern, Kraftwerken und Netzen bezahlbar bleibt und funktioniert. Hier braucht es Korrekturen, weil die Energiepreise in Deutschland nicht mehr wettbewerbsfähig sind.
1: Und diese Korrekturen bedeuten für Wirtschaftsministerin Katharina Reiche, die Förderung der erneuerbaren Energien wird bei negativen Strompreisen und Zwangstrennungen vom Netz bei Überangebot stark reduziert oder ganz gestrichen. Doch trotz dieser politisch erzeugten Hemmnisse, mit der Eröffnung des Windparks Westküste am 24. August 1987 begann eine Erfolgsgeschichte, die der Windkraft in Deutschland.
0: Und das war heute vor 39 Jahren und es war unser Zeitwort zum heutigen Tag. Kay Ree, Forward.

Eine kleine Bagatelle, so heißt es auch, von John Ireland mit Peter Fisher Violine und dem Chamber Ensemble of London unter Leitung des Geigers. Jetzt eine Musikerin, sie ist auch Pianistin, die sagt, wenn sie Musik komponiert, Musik machen und Musik komponieren ist für mich ein Akt der Demut. Das sagt Olivia Belli. Und hier hören wir Musik von ihr aus Telemachus. Olivia Belli selbst am Klavier mit Saxophon, Violine und Cello.

0: Das alles kommt mit. Da hat er eine ganz schöne Menge aufgeführt, vor allem auch ideeller Werte. Sven Regener, der Sänger von Element of Crime.
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0: Es ist wieder soweit. Sie haben ja gehört, es bleibt heute zwar trocken, aber es kann auch mal ein paar Tropfen Regen geben, vor allem ab morgen. Und dann braucht man so einen schönen neuen SR-Kulturschirm. Schwarz-gelb. Wahnsinn, wenn man den aufmacht und hat einen gelben Himmel über sich. Das ist schon sehr außergewöhnlich. Aber den können Sie erst erlangen, wenn Sie denn diesen Beginn eines Stücks erraten, den ich jetzt anspiele. Also, hier kommt das zu erratende Stück bei unserem Urspiel. Wenn Sie eine Ahnung haben und wissen oder auch nicht wissen, aber raten würden gern, dann können Sie gerne anrufen. 0681 65 100 und derweil machen wir uns auf Mäusejagd.

0: So, das war die Mäusejagd. Alan Silvestri hat die Musik geschrieben zu dem Film und das waren die Endcredits, also das, was ganz am Schluss läuft.
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0: Ja, die Mäusejagd ist zu Ende, aber wir sind jetzt hier auf der Jagd nach dem Beginn einer Musik und dazu bin ich verbunden mit Gabi Kroker aus Merzig. Also das habe ich richtig verstanden, oder?
2: Ja, schönen guten Morgen, korrekt.
0: Schönen guten Morgen. Ja, Sie haben den, ich sag's jetzt mal, den Mut gehabt anzurufen.
2: Ja.
0: Und sind eine regelmäßige SR-Kulturhörerin.
2: Oh ja, das kann man wohl sagen. Durch meine Schwester bin ich dazu gekommen. Die
0: Echt?
2: Wohnt in Saarbrücken und die hat immer so begeistert von euch erzählt. Und da bin ich auch umgestiegen.
0: Das ist schön. Da freuen wir uns natürlich.
2: Ja.
0: Und jetzt bin ich gespannt, ob Sie dieses Stückchen erkennen.
2: Ich hoffe jetzt nur, da ich kein Englisch kann, dass ich es richtig ausspreche.
0: Ja,
2: also das ist Breakfast Mountain aus From Kitsim Kane.
0: Woher
2: Thema und Endvariation.
0: Wie kommen Sie denn da drauf?
2: Also weil ich gern so Sachen mitspiele. Ja, und dann habe ich es gefunden.
0: Ja. Das war das kleine Stück. Und das ist der Beginn von Citizen Kane von Bernard Herrmann, der die Filmmusik geschrieben hat.
2: Ja.
0: Und
2: ja.
0: Ich bin jetzt wirklich begeistert.
2: Ich zitter am ganzen Körper.
0: Ja. Da
2: oh,
0: haben Sie,
2: Wahnsinn.
0: Das Zittern hat Ihnen Glück gebracht. Ne? Und dazu dürfen Sie sich jetzt ein schönes Dach über den Kopf aufspannen, wenn es nächste Mal regnet. Sie bekommen diesen
2: vielen
0: Regenschirm.
2: Dank. Und liebe Grüße an euch alle. Ihr seid so toll und an die Zuhörer, an ich werde weiterhin euren Sender immer hören.
0: Ach, danke, so viel Enthusiasmus, danke. Das tut gut an diesem Morgen, an auch vor allem zu Beginn dieser Woche. Ne? Da liegt ja noch einiges vor uns und mit diesem Motivationsschub gehen wir weiter. Vielen Dank, Frau Kroker.
2: Vielen Dank, einen schönen Tag euch allen.
0: Ihnen auch, ja?
2: Haben Sie meine Adresse?
0: Die schreibe ich jetzt noch auf, während wir hier die Filmmusik spielen.
2: Entschuldigung.
0: Also, ja, schönen guten Morgen.
2: Ja.

0: Und jetzt haben wir gleich Kira Scarf mit Something's Missing.
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Lambert, der Pianist, hat hier zusammengearbeitet mit Goodwin und er mit seiner ganz außergewöhnlichen Stimme macht diesen Song zu etwas Außergewöhnlichem. Die beiden haben ihn zusammen entworfen. Hurts Like You. Ja, toi et moi, so heißt das nächste Ensemble. Mon Amour.

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1: 10 Uhr. Einen Tag vor Beginn der Kabinettsklausur fordert die deutsche Industrie die Bundesregierung zum Handeln auf. Die schwarz-rote Koalition berät heute und morgen über wichtige Reformvorhaben. Der Druck wächst nun, konkrete Ergebnisse zu liefern. Aus Berlin, Isabel Karas.
2: Bei allem, was die Regierung tut, müsse es darum gehen, dass es auf Wachstum einzahle. Die wirtschaftliche Lage sei weiter ernst. Das sagt Tanja Gönner, Hauptgeschäftsführerin des Bundesverbands der deutschen Industrie in der ARD. Sie fordert, die vereinbarten Reformen jetzt umzusetzen, statt weiter darüber zu diskutieren. Dazu gehörten die Rentenreform und Bürokratieabbau. Auch die Steuerreform müsse genauer betrachtet werden. Während die Industrie auf schnelle Umsetzung drängt, rechnet Dirk Wiese, der parlamentarische Geschäftsführer der SPD, Fraktion mit weiteren Diskussionen, vor allem bei der Rente. Im Deutschlandfunk fordert er eine Härtefallregelung für Menschen, die Schwerstarbeit leisten, etwa Dachdecker oder Personen in Schichtarbeit.
1: Außerdem sprach sich Wiese für eine Übergangsregelung aus, damit ältere Beschäftigte nicht kurzfristig von neuen Regeln getroffen werden. Das neue Heizungsgesetz ist offenbar verfassungsrechtlich bedenklich. Zu diesem Schluss kommt der Wissenschaftliche Dienst des Bundestages in einem neuen Gutachten. Darin ist von rechtlichen Zweifeln am Gebäudemodernisierungsgesetz die Rede. Unter anderem geht es um die Regelungen, dass zunehmend Heizungen mit alternativen Brennstoffen betrieben werden sollen. Im Gutachten wird gefragt, ob damit die Versorgung gewährleistet werden kann. Das neue Heizungsgesetz war kurz vor der Sommerpause beschlossen worden. Die Vorsitzende des AOK-Bundesverbandes Reimann hat die telefonische Krankschreibung als gutes Mittel verteidigt. Sie sagte den Zeitungen der Funke Mediengruppe, dadurch könnten gerade bei Infektionswellen Ansteckungen vermieden und medizinisches Personal geschützt werden. Laut Reimann wurde bei der AOK auch keine missbräuchliche Nutzung dieser Maßnahme festgestellt. Die Krankenkasse reagiert damit auf das Vorhaben der Bundesregierung, die telefonische Krankschreibung abzuschaffen. Die saarländischen Kinos verzeichnen im ersten Halbjahr deutlich steigende Besucherzahlen und höhere Umsätze. Das geht aus Daten der Filmförderungsanstalt hervor, die dem SR vorliegen. Für SR Info Mika Lupp.
3: Von Januar bis Juni wurden in den saarländischen Kinos über 390.000 Tickets verkauft. Im Vergleich zum Vorjahreszeitraum ist das ein Plus von über 20%. Nur in Bayern sind die Besucherzahlen noch stärker gestiegen. Kinobesucher im Saarland zahlten außerdem den bundesweit geringsten Eintritt, im Schnitt rund 9,50 Euro. Am teuersten waren Kinotickets in Hamburg mit 11,15 Euro pro Besucher. Im Vergleich zum Vorjahr ist der Umsatz der saarländischen Kinos mehr als 26% gestiegen. Auch hier liegt das Saarland über dem Bundesdurchschnitt.
1: Die Übernachtungszahlen auf saarländischen Campingplätzen sind weiter gestiegen. Nach Angaben des Wirtschaftsministeriums lag das Plus Ende Juni im Vergleich zum Vorjahreszeitraum bei 3,5%. Davon profitierten aber nicht alle Anbieter gleichermaßen. So verzeichnete etwa der Wellnester Campingplatz in Losheim ein Plus von 20%. Die Geschäftsführerin der Tourismuszentrale Saarland Grauvogel betont, das Campingangebot im Saarland sei mit Tiny Houses, Wohnmobilstellplätzen und Trekkingcamps vielfältiger geworden. Und hier noch eine Suchmeldung der Polizei. Im Raum Schmelz wird seit gestern Nachmittag Martin Jakobs vermisst. Der 55-Jährige sei nach einer Joggingrunde nicht mehr zurückgekehrt. Er lief gegen 11 Uhr vermutlich in den Wald rund um das Heidebad. Laut Polizei verlässt er auch mal die festen Wanderwege, ist aber ortskundig. Martin Jakobs ist etwa 1,90 Meter groß, wiegt circa 90 Kilogramm, hat einen Bart und trug zuletzt eine blaue Jacke und eine kurze Hose. Das waren die Nachrichten mit Ute Mühlbauer. 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
4: Das Wetter heute Vormittag: gibt's einige Wolkenfelder. Die Sonne hat's nicht so leicht durchzukommen. Im Lauf des Tages gibt's auch eventuell ein paar Tropfen Regen, aber weitgehend bleibt es trocken bei 20 bis 24 Grad. Morgen am Dienstag mehr Wolken als Sonne und zeitweise Regen. Es kann morgen auch zu kräftigen Gewittern kommen, 20 bis 24 Grad. Und dadurch wird es dann am Mittwoch etwas schwüler und deutlich wärmer bei 24 bis 28 Grad, wo auch einzelne Schauer oder Gewitter möglich sind. Am Donnerstag nach freundlichem Beginn lokale Schauer oder Gewitter möglich. Und am Donnerstag wird es sehr warm und sehr schwül bei bis zu 30 Grad.
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4: Roland Kunz ist im Studio. Gleich unser Ohrspiel, aber zunächst mal ein Prälude, wie es sich gehört. Ein schönes Vorspiel von Hubert Parry aus der Lady Radnor Suite mit dem English String Orchestra. Herzlich willkommen.

0: Ende.
1: Das war eine türkische Singer-Songwriterin und sie schreibt sehr poetische türkische Texte, die ich jetzt leider nicht verstehe, aber es scheint von sehr liebevollem Inhalt zu sein. Und dementsprechend singt sie auch, ihr zarter Gesang. Nilipek heißt sie.
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1: Unser nächstes Urspiel, die nächste Runde. Das ist wirklich bemerkenswert, wie dieses Stück anfängt. Und da bin ich gespannt, ob so einige Trüffelschweine gibt unter Ihnen, sehr liebevoll gesagt, ja, die das erkennen oder wiedererkennen. Also, ich bin gespannt. Hier. Das war's schon. Aber sehr charakteristisch. Also, wenn Sie Lust haben, rufen Sie an 0681 65 100.

0: Ja, da denkt man, das sei so ein bisschen Westernmusik, aber es ist entstanden in den 1930er Jahren, als Florence Price, die Afroamerikanerin, Musik geschrieben hat. Natürlich beeinflusst vom Jazz, das merkt man hier bei diesem dritten Satz aus der ersten Symphonie, der Juba Dance mit dem Chiniki Orchestra unter Roderick Cox.
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0: So, ich bin jetzt verbunden mit einem verwegenen Bekannten, nämlich Toni Naumann. Schönen guten Morgen.
2: Einen wunderschönen guten Morgen, Herr Kunz.
0: Ich sag verwegener Bekannter, weil Sie ja schon des Öfteren mitgemacht haben. Und heute Morgen trifft Sie das Glück des Tüchtigen, denn es haben in diesem Zusammenhang jetzt wenige Leute angerufen, aber Sie.
2: Okay.
0: Insofern hängen Sie ganz weit aus dem Fenster, ne?
2: Ja, das ist ja mehr oder weniger immer so. Man glaubt natürlich immer, wenn man etwas hört, man erkennt es, aber man kann richtig liegen oder auch falsch.
0: Ja, Sie das sind aber so. Absoluter Musikfan und hören viel. Insofern habe ich jetzt mal Vertrauen in Sie, dass Sie das erkennen. Jetzt machen wir es nicht so spannend, sondern ich spiele das jetzt mal nochmal. Was denken Sie, was das ist? Sie werden es niemals erraten.
2: Also mein Tipp ist Oasis und Wonderwall.
0: Woher wissen Sie denn das jetzt schon wieder?
2: Ja, weil dieses Charakteristische, wo die ja da anfangen mit dieser Gitarre, dann kommt ja direkt die nächsten zwei, drei Takte, sag ich mal, bis er dann erstmal anfängt zu singen. Ich weiß es nicht, ich hatte es jetzt halt einfach mal so im Ohr und habe gedacht, das könnte, schrägstrich müsste es sein.
0: Okay, also Sie haben diesen Schirm gewonnen, der ist ein bisschen verschleiert, weil Ihre Stimme auch verschleiert ist, aber das tut dem Ganzen ja keinen Abbruch. Also herzlichen Glückwunsch
2: mal
0: wieder und jetzt spielen wir auch diesen Titel ganz. Haben Sie einen schönen guten Tag, ne?
2: Ja, ebenso, danke.
0: Tschüss.

Die Wonderwall von Oasis. Erraten heute Morgen im Ohrspiel. Und die nächste Chance gibt's dann morgen um 9.30 Uhr mit einem neuen Ohrspiel. Und dann gibt's auch die nächste Chance, ein schönes SR-Kulturdach über dem Kopf zu tragen. Sprich, einen Wonder-Regenschirm von SR-Kultur. Das morgen früh nochmal. Jetzt zu Altmeister Willie Mason, nämlich mit Reservation.

Das ist Soul R&B made in Nordrhein-Westfalen. Das war nämlich Miriam Katharina. Klingt wirklich total amerikanisch, aber sie kommt aus Deutschland. New Birds heißt der Titel. Ein sehr tolles Engagement in Richtung Soul and R&B. Jetzt Musik von Gabriel Jarret. Er schreibt ja immer außergewöhnliche Filmmusik, auch hier zu Le Hérisson mit Klavier und Orchester.

0: Die Shades of Grey, die kennt man mittlerweile so ein bisschen. Die Shades of Blue, die sind noch viel interessanter. Was hat Blau für Verschattierungen? Davon hat Paul Weller erzählt. Um 20 vor 11 auf SR Kultur. Wir schauen mal auf ein Thema, das heute Morgen schon in SR Kultur der Morgen erörtert wurde von meiner Kollegin Olivia Paul. Das Theaterfest in und rund um das Saarländische Staatstheater. Damit wird traditionell die neue Spielzeit eröffnet. Das Motto dieses Mal: zu bunt, um wegzubleiben. Damit hat das Saarländische Staatstheater wieder einen Vorgeschmack auf die Stücke der kommenden Saison gegeben. Der Generalintendant des Saarländischen Staatstheaters, Michael Schulz, sagte:
1: Also die Themen, die wir uns gesetzt haben, sind zum einen das Thema Arbeit, die Realität der Arbeit in unserer heutigen Gesellschaft, mit der Fragestellung auch, wo es mit der Arbeit hingeht und ob das noch eine relevante Form ist, wie wir unseren Staat aufbauen. Und gleichzeitig entsteht daraus dann das zweite Thema, nämlich wie wir Zukunft gestalten wollen, bei allem, was uns heutzutage betrifft, in welcher Gesellschaft wollen wir leben.
0: Soweit Michael Schulz, der Generalintendant des Saarländischen Staatstheaters. Und ja, es ist spannend, das neue Programm. Das können Sie gerne auch einsehen. Und jetzt Felix Mendelssohn-Bartholdy, der zweite Satz aus seiner ersten sehr jugendlichen Symphonie mit der Kammerakademie Potsdam unter Antonello Mannacorda.

den zweiten Satz aus seiner ersten Symphonie. Die Kammerakademie Potsdam unter Antonello Mannacorda hat hier gesungen. Und hier singt jemand, den man kennt von ganz früher. Morning Has Broken hat er komponiert. Cat Stevens hieß er damals. Und er hat 2009 ein Album rausgebracht, Road Singer. Und daraus Thinking About You.

Das Quartetto Jobim Morelenbaum mit einer Komposition von Antonio Carlos Jobim. Und jetzt kein Ohrspiel, aber ein Ohrgenuss, dieses bekannte Stück. Es ist eine der Gymnopädien von Erik Satie, die dritte, mit Branford Marsalis und dem English Chamber Orchestra.

Es passiert nicht viel und doch so viel in dieser Musik von Erik Satie. Und nach den Nachrichten passiert auch viel im nächsten Teil. Da werden wir auf jeden Fall ein Gespräch haben in unserer Sommerreihe zu dem Pferd. Ja, das nachher. Hier noch Rooney, Only Friend.

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1: 11 Uhr. Die Ukraine erhält weitere 6,1 Milliarden Euro Militärhilfe von der Europäischen Union. Kommissionspräsidentin von der Leyen sagte, zum 35. Unabhängigkeitstag der Ukraine bekräftige EU damit ihre Unterstützung gegen die fortdauernden russischen Angriffe. Die Mittel sind laut von der Leyen Teil eines 90 Milliarden Euro Pakets, das die Ukraine in diesem und dem kommenden Jahr von der EU erhalten soll. Zum 35. Jahrestag der Unabhängigkeit hat auch Kanzler Merz die Menschen in der Ukraine gewürdigt. In einem Video auf X betonte Merz ihren Mut und bekräftigte, man stehe fest an der Seite der Ukraine. Nach der politischen Sommerpause wächst der Druck auf die Bundesregierung, ihre Reformvorhaben umzusetzen. So erwartet der Bundesverband der deutschen Industrie, dass die Koalition mehr für Wachstum und Bürokratieabbau tut. Der Mittelstandsverband hat Kanzler Merz dazu aufgerufen, stärker durchzugreifen. Morgen trifft sich das schwarz-rote Kabinett 2 Tage lang zur Klausur, um über die anstehenden Reformen zu beraten. Der Hitzesommer in diesem Jahr hat in Deutschland nach Angaben von Greenpeace Milliardenschäden verursacht. Nach Berechnungen der Umweltschutzorganisation belaufen sie sich bisher auf 36 Milliarden Euro. Für SR Info Katharina Wilhelm.
2: Die meisten Kosten seien in der Arbeitswelt durch Produktivitätsverlust und Ausfälle entstanden, so Greenpeace. Konkret heißt das, Arbeitnehmer hätten durch die Hitze langsamer gearbeitet und mehr Fehler gemacht oder sich krank gemeldet. Allein das seien 11 Milliarden Euro gewesen. Hinzu kommen Waldschäden durch Trockenheit und Brände sowie Kosten für das Gesundheitssystem, weil beispielsweise mehr Menschen ambulant und stationär behandelt werden mussten. Dazu gezählt werden auch Kosten durch Ernteausfälle und dass Güter nicht per Schiff transportiert werden konnten.
1: Nicht eingeflossen in die Berechnungen sind laut Greenpeace langfristige ökologische Schäden. Die Organisation fordert die Bundesregierung auf, sie müsse bei der anstehenden Kabinettsklausur auf die Klimakrise reagieren. Die beiden AfD-Vorsitzenden Chrupalla und Weidel haben sich gegen umfangreiche Klimaschutzmaßnahmen gewandt. Weidel sagte im ZDF-Sommerinterview, es gebe halt Wärme- und Kälteperioden. Chrupalla sprach sich in der ARD zwar für Maßnahmen zur Klimaanpassung aus, beispielsweise Klimaanlagen in Schulen und Krankenhäusern. Er sagte aber auch, für ihn sei es ein ganz normaler Sommer gewesen, es dürfe keine Panikmache geben. Die Übernachtungszahlen auf saarländischen Campingplätzen sind gestiegen. Nach Angaben des Wirtschaftsministeriums lag das Plus von Januar bis Juni im Vergleich zum Vorjahreszeitraum bei 3,5%. Für SR Info Karin Meyer.
3: Davon profitieren aber nicht alle Anbieter gleichermaßen. Der Wellnester Campingplatz in Losheim meldet bereits im Juli 20% mehr Übernachtungen als im Vorjahreszeitraum. Birgit Grauvogel von der Tourismuszentrale des Saarlandes betont, das Campingangebot im Saarland sei mit Tiny-Häusern, Wohnmobilstellplätzen und Trekkingcamps vielfältiger geworden. Einige Anbieter hätten auch die Sanitäranlagen verbessert. Das sei wichtig, denn die Ansprüche der Campinggäste hätten sich verändert. Plätze müssten zudem online buchbar sein, das sei längst nicht auf allen Campingplätzen im Saarland möglich.
1: Die saarländischen Kinos verzeichnen im ersten Halbjahr deutlich steigende Besucherzahlen und höhere Umsätze. Das geht aus Daten der Filmförderungsanstalt hervor, die dem SR vorliegen. Demnach wurden von Januar bis Juni über 390.000 Tickets verkauft. Im Vergleich zum Vorjahreszeitraum ist das ein Plus von über 20%. Im Vergleich zum Vorjahr ist der Umsatz der saarländischen Kinos um mehr als 26% gestiegen. Heute beginnt eine größere Bundeswehrübung der Saarlouis Luftlandebrigade 1. Rund 500 Soldaten nehmen daran teil. Nach Angaben der Bundeswehr finden die Fallschirmsprungübungen im Raum Ittersdorf, Pickard, Wallerfangen und Giesingen statt. Zudem werden Sprünge im Raum Zweibrücken geprobt. Die Flüge für die Übung starten und landen auf dem Flughafen Saarbrücken. Daher wird es dort zu mehr Betrieb kommen. Und das waren die Nachrichten mit Luisa Oberhauser. 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
4: Und dann haben wir hier noch das Wetter. Neben den Wolkenfeldern, die heute Vormittag sich breit machen, hat die Sonne es schwer. Im Lauf des Tages gibt es ein paar Tropfen. Regen, aber es bleibt weitgehend trocken bei 20 bis 24 Grad. Morgen mehr Wolken als Sonne und zeitweise Regen, auch kräftige Gewitter möglich bei 20 bis 24 Grad. Und die weiteren Aussichten Am Mittwoch wird's wärmer, bis zu 28 Grad. Es kommt Schwüle auf, auch dazu einzelne Schauer und dadurch am Donnerstag ein sehr warmer und schwüler Tag bei bis zu 30 Grad und lokalen Schauern und Gewittern, die möglich sind.
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4: Roland Kunz ist im Studio. Ich grüße Sie herzlich an diesem Morgen. Wir starten mit einem Musiker, der sich schon sehr gut verstanden hat mit Mendelssohn, Bartholdy, mit Schumann, also mit den Romantikern. Und er hat so den skandinavischen Ton in die Musik gebracht. Niels Gade, der dänische Komponist und Dirigent. Aus seiner vierten Symphonie, das Scherzo.

On a beautiful day. Ob dieser Montag ein schöner Tag für Sie ist, das werden Sie selbst entscheiden. Aber so ein paar Tagträume seien doch erlaubt. Das meint auf jeden Fall Skinny, die Band On a Beautiful Day. Und das heißt ja immer, man soll mal seine Komfortzone verlassen. Wir werden aber jetzt genau dorthin vorstoßen. Mit der deutschen fünfköpfigen Band Armini. Sie machen einen Pop, der zum Teil ganz energiegeladen ist. Hier kommt er ganz relaxed daher und der Titel heißt auch Komfortzone.

0: So, das war Debbie Wisemans Musik und sie macht das so außergewöhnlich, dass sie auch eine Mandoline wählt, John Parricelli hier in diesem Fall, für ihre Mythos-Suite mit dem National Symphony Orchestra unter Leitung von Debbie Wiseman. Sie haben es ja vielleicht schon mitbekommen, wir haben so eine kleine Sommerserie über das Pferd. Heute geht es um die Vermenschlichung, die Anthropomorphisierung. Oh, das ist ein schweres Wort. Und ich darf mich unterhalten mit einer langjährigen Pferdetierärztin, europäische Fachtierärztin für Tierwohlwissenschaften, Sabine Hartmann. Ich rufe sie aber jetzt privat an, als Privatperson. Frau Hartmann, schönen guten Morgen.
1: Ja, guten Morgen.
0: Ich hoffe, ich habe das alles so richtig rübergebracht. Anthropomorphisierung, das ist die Vermenschlichung von Pferden. Was hat's denn damit auf sich?
1: Ja, ein sehr, sehr wichtiges Thema. Es bedeutet nämlich, dass Menschen Pferden menschliche Gedanken, Motive oder auch moralische Konzepte zuschreiben. Und niemand macht das aus böser Absicht, aber es kann zu Missverständnissen und tatsächlichen Schwierigkeiten für das Pferd führen, weil Pferde einfach andere Bedürfnisse haben als Menschen.
0: Was heißt denn das genau? Also man denkt, ein Pferd sei schadenfroh oder wird sich ärgern oder sowas und da kann man ganz falsch liegen?
1: Genau. Also zum Beispiel würde ein empathischer Pferdemensch nicht fragen, was brauche ich in dieser Situation oder was würde ich empfinden, sondern wie erlebt ein Fluchttier und hochsoziales Herdentier diese Situation? Und oft wird einfach das Verhalten der Pferde völlig falsch interpretiert. Also wenn zum Beispiel in einem Rangordnung oder Sozialverhalten ein Pferd als gemein oder böse bezeichnet wird, dann ist das aus einer menschlichen Moralvorstellung heraus. Und in Wirklichkeit handeln Pferde aber entsprechend ihrer sozialen und biologischen Bedürfnisse. Oder der Mensch sagt, oh, ist mir heute kalt, jetzt braucht mein Pferd eine dickere Decke, weil ich will ja nicht, dass mein Pferd Kälte leiden muss. Und in Wirklichkeit kann ein Pferd Kälte viel besser tolerieren als Menschen. Und man tut ihnen zumeist gar nichts Gutes, indem man seine natürliche Thermoregulierung unterbindet, indem man Decken drauf gibt.
0: Das ist ein ganz interessantes Thema. Auch beim Training, so harte Strafen, wenn ein Pferd vielleicht nicht so reagiert, wie der Mensch denkt, dass es reagieren müsste. Was bedeutet das für das Pferd? Was bedeutet das für das Tier, wenn der Mensch seine Gedanken oder seine Vermenschlichung auf dieses Pferd überträgt?
1: Ja, also man sieht ja in der modernen Verhaltensforschung hat man ja schon viel mehr Erkenntnisse gewonnen als früher, als die Ausbildung von Tieren im Allgemeinen, auch bei Hunden zum Beispiel, hat sich das ja auch sehr geändert, nur auf Dominanz und Unterordnung war. Und die Pferde mussten einfach funktionieren, wie beim Militär zum Beispiel. Und unsere Art zu reiten, das englische Reiten zum Beispiel, kommt ja eigentlich aus dem Militärwesen. Und da mussten sie funktionieren. Und heute weiß man, dass Pferde auch selbst empathisch sein können. Also nicht nur wir Menschen sollten empathisch mit den Pferden sein, sprich uns in sie hineinversetzen. Pferde können das ganz natürlich, weil das aufgrund ihres Soziallebens notwendig ist. Und wenn man jetzt mit einem Pferd kooperativ zusammenarbeiten möchte, weil man es reitet oder anders Freizeit mit ihm verbringen will, und das sollte man sich vor Augen führen, weil wir sind ja heute nicht mehr abhängig von den Pferden, sondern wir verbringen unsere Freizeit mit ihnen. Das sollte auf Augenhöhe passieren, im Sinne einer guten Mensch-Tier-Beziehung und immer im Hintergrund haben, was ist das Bedürfnis des Pferdes. Und wenn es mein Bedürfnis verweigert, es zu reiten oder etwas Bestimmtes zu machen, sollte man sich immer fragen, hat das Pferd vielleicht körperliche Probleme oder vermisst es seine Freunde und möchte deshalb nicht mit mir jetzt ins Gelände gehen, wo ich doch den schönen Sommertag nutzen möchte.
0: Also da muss ich Sie mal fragen, so ganz naiv, weil ich bin kein Reiter. Ich habe auch keinen großen Bezug zum Pferd, weil ich früher als Kind schon Angst hatte davor. Also das hat sich irgendwie so durch mein Leben gezogen. Aber ich kenne Leute, wo man wirklich sagen würde, wow, der oder die ist eins mit dem Pferd. Was bedeutet das denn, wenn jemand tatsächlich eins wird mit einem Pferd? Oder wenn man merkt, da ist eine Einheit, da entsteht eine Einheit. Was bedeutet das?
1: Ja, also wie ich schon vorher gesagt habe, Pferde können unsere Emotionen auch lesen. Mhm. Sie können sogar unsere Mimik lesen. Also man hat das nachgewiesen, dass sie anhand von Fotos zum Beispiel bei aggressiven Menschen sich zurückziehen oder dass sie auch unsere Sprache interpretieren, also unsere Stimmlage. Und wenn jetzt jemand wirklich eins ist mit einem Pferd, dann bedeutet das, dass hier auf Augenhöhe miteinander kommuniziert wird und dass das Pferd als solches wahrgenommen wird, nämlich als Pferd, als Partner, ein pferdischer Partner und nicht ein menschlicher Partner. Und wenn das Pferd eine gute Haltung hat, sprich als soziales Herdentier leben kann, immer Zugang zu Futter hat und auch genügend Bewegung hat, dann kann man eins mit dem Pferd werden, weil zunächst mal seine Grundbedürfnisse gut abgedeckt werden und dann der Mensch mit seiner Empathie gemeinsam, ich sage jetzt mal, in Schwingung kommen kann.
0: In Schwingung kommt. Und da sind wir beim Pferdeflüsterer beziehungsweise bei dem Menschenflüsterer. Ich glaube, dass Pferde umgekehrt auch Menschenflüsterer sein müssen. Frau Hartmann, ich danke Ihnen sehr für dieses Gespräch, für das Aufschlussreiche in unserer kleinen Sommerserie und wünsche alles Gute.
1: Dankeschön, das wünsche ich Ihnen und allen Pferdemenschen auch. Und lassen wir die Pferde Pferde sein und da freuen wir uns an Ihnen.
0: So, und deswegen spielen wir jetzt auch einen schönen Titel, der heißt Horses, The Be Good Tanyas. Alles Gute, tschüss.
1: Danke, tschüss.

R.E.M. mit Everybody Hurts. Jetzt eine legendäre Filmmusik von Nino Rota, der schon als Achtjähriger am Klavier gesessen hat und seine ersten Melodien komponiert hat, dann mit 12 Jahren schon am Konservatorium war. Und er hat sehr viel Orchestermusik geschrieben und Kammermusik, aber auch 150 Filmmusiken. Und eine seiner berühmtesten ist die zum Paten. Das ist der zweite Teil hier. Das Orchester Nino Rota spielt die Endcredits.

Das waren die Villagers. So simpatico. Ja, genau. 11.43 Uhr ist es, SR Kultur. Und jetzt ein russischer Tanz, einer der berühmten, nämlich aus dem Nussknacker von Peter Tschaikowski mit den Wiener Philharmonikern.

Stephen Sondheims Musik zu Every Day a Little Death. Das ist ursprünglich ein Song, aber hier für Cello und ein kleines Ensemble bearbeitet. Beth Vanderborg, Cello und Opus 2. Und nun eine Dame, die eine ganz besondere Stimme hat, die Schwedin Lisa Ekdahl.

Hierzulande sagt man ganz einfach Mai, oh Mai. Aber hier hieß es Mai, oh Mai. Doppelfinger, aber Mi, oh Mi. Und das ist schon anders geschrieben. Gut, Doppelfinger. Clemens Behre und Jakob Herber verstecken sich dahinter. Gleich die Nachrichten bei uns und hier Howard Shore, seine größte Musik, die er geschrieben hat. Es sind tausende von Seiten, seine Partituren zum Herr der Ringe.

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1: 12 Uhr. Auch am 35. Jahrestag der Ukraine sind im russischen Angriffskrieg wieder Menschen getötet worden. Die Behörden in Charkiw im Nordosten der Ukraine melden mindestens 3 Tote. Auf der anderen Seite, im südrussischen Krasnodar, gibt es nach russischen Angaben 2 Tote. Aus Angst vor russischen Luftangriffen gibt es in Kiew keine große Unabhängigkeitsfeier. Trotzdem werden internationale Gäste erwartet, wie EU-Ratspräsident Costa. Zuvor hatte bereits EU-Kommissionspräsidentin von der Leyen weitere Militärhilfen für die Ukraine in Höhe von 6,1 Milliarden Euro zugesagt. Die USA haben eine große gemeinsame Militärübung mit ihrem engen Verbündeten Südkorea abgesagt. Das teilte die koreanische Marine mit. Die US-Armee habe ihre Absage damit begründet, dass ihre Fähigkeit, Truppen zu entsenden, wegen der Lage im Nahen Osten eingeschränkt sei. Vor rund einer Woche hatte US-Präsident Trump verfügt, eine jährliche gemeinsame Übung mit Südkorea zu verkürzen. Sie dient unter anderem zur Vorbereitung auf einen Angriff Nordkoreas. Trump hatte dies mit hohen Kosten begründet und gesagt, die Manöver seien feindselig gegenüber Nordkorea. Nach einem Erdrutsch an einer Müllkippe in Guinea in Westafrika sind mindestens 30 Menschen ums Leben gekommen. Laut den Behörden wurden mindestens 22 weitere Menschen verletzt, 6 von ihnen schwer. Für SR Info, Navina Kotor.
2: Die Suche nach Überlebenden dauert an. Unter den Toten sollen auch 5 Kinder sein. Starke Regenfälle hatten den Müll aufgeweicht und ins Rutschen gebracht. Zum Zeitpunkt des Unglücks stiefen viele Vermisste in einfachen Hütten und Zelten. Schon vor dem Unglück hatte es Warnungen vor einem Erdrutsch während der Regenzeit gegeben. Die Behörden hatten deshalb angeordnet, das Gebiet rund um die Mülldeponie aus Sicherheitsgründen zu räumen. Aber viele Anwohner haben die Anordnung ignoriert.
1: Norwegen will auch gegen den Willen der EU Öl und Gas in der Arktis fördern, das sagte Energieminister Aasland. Demnach sei dies angesichts der geopolitischen Sicherheitslage und Ressourcenknappheit sowohl im norwegischen als auch im europäischen Interesse. Seit dem russischen Angriffen auf die Ukraine ist Norwegen zum größten Gaslieferanten Europas aufgestiegen. Das Land deckt rund 30% des Bedarfs der EU und Großbritanniens. Die saarländischen Kinos verzeichnen im ersten Halbjahr deutlich steigende Besucherzahlen und höhere Umsätze. Das geht aus Daten der Filmförderungsanstalt FFA hervor, die dem SR vorliegen. Für SR Info, Mika Lupp.
3: Von Januar bis Juni wurden in den saarländischen Kinos über 390.000 Tickets verkauft. Im Vergleich zum Vorjahreszeitraum ist das ein Plus von über 20%. Nur in Bayern sind die Besucherzahlen noch stärker gestiegen. Kinobesucher im Saarland zahlten außerdem den bundesweit geringsten Eintritt, im Schnitt rund 9,50 Euro. Am teuersten waren Kinotickets in Hamburg mit 11,15 Euro pro Besucher. Im Vergleich zum Vorjahr ist der Umsatz der saarländischen Kinos mehr als 26% gestiegen. Auch hier liegt das Saarland über dem Bundesdurchschnitt.
1: Zahlreiche saarländische Restaurants geben den seit Januar reduzierten Mehrwertsteuersatz von 7% nicht an ihre Gäste weiter. Der saarländische Geschäftsführer des Deutschen Hotel- und Gaststättenverbandes Horat sagte dem SR, vielen fehle dafür der finanzielle Spielraum. Eine bundesweite Umfrage des Verbands zeigt, dass knapp 3/4 der befragten Betriebe ihre Preise seit der Mehrwertsteuersenkung stabil gehalten haben. Der Logistikunternehmer und Großinvestor Klaus-Michael Kühne ist tot. Wie seine Holding mit Sitz in der Schweiz bestätigte, wurde der gebürtige Hamburger 89 Jahre alt. Kühnes Holding hält große Anteile an der Reederei Hapag-Lloyd, der Lufthansa und am Fernbusunternehmen Flix. Außerdem unterstützte Kühne immer wieder finanziell den Hamburger SV. Und das waren die Nachrichten mit Luisa Oberhauser. 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
4: Das Wetter im Saarland. Heute ist es hauptsächlich wolkig. Die Sonne hat es schwer durchzukommen bei 20 bis 24 Grad. Es kann ab und zu mal ein paar Tropfen geben. Morgen sind ein paar Regen- oder Gewitter Aufkommen möglich, ebenfalls bei 20 bis 24 Grad. Und die weiteren Aussichten: am Mittwoch wird es zunehmend schwül, bis zu 28 Grad, und da kann es auch gewittrig sein, was dann zur Folge hat, dass es am Donnerstag sehr warm und sehr schwül wird, bei bis zu 30 Grad.
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4: Roland Kunz im Studio. Wir haben hier Kristin Asbjørnsen. Finally, herzlich willkommen.

im Schatten und dennoch im Rampenlicht. Les yeux de la tête à l'ombre. 12:11 Uhr ist es. Und hier was ganz Leichtes, das verspricht Wolfgang Amadeus Mozart mit seiner Sonata Facile in C-Dur. Braucht man gar keine schwarzen Tasten zu spielen. Und dennoch ist es eine der schwersten Musiken überhaupt. Denn man hört alles. Es ist so transparent, so einfach und doch so genial. Der zweite Satz mit Jean Müller am Klavier.

0: Mozart, gespielt von Jean Müller. Kommen wir auf was Härteres zu sprechen, die Politik in Berlin. Sie kommt in dieser Woche aus der Sommerpause. Der Bundestag debattiert zwar noch nicht, aber heute trifft sich die CDU-Spitze unter der Leitung von Kanzler Merz. Ab morgen kommt das schwarz-rote Bundeskabinett dann zur Klausur in Schloss Neu-Hardenberg zusammen. Tanja Gönner vom Bundesverband der deutschen Industrie betonte erneut, die wirtschaftliche Lage sei weiter ernst. Aus Berlin Isabel Karras.
1: Sie fordert, die vereinbarten Reformen jetzt umzusetzen, statt weiter darüber zu diskutieren. Dazu gehörten die Rentenreform und Bürokratieabbau. Auch die Steuerreform müsse genauer betrachtet werden. Während die Industrie auf schnelle Umsetzung drängt, rechnet Dirk Wiese, der parlamentarische Geschäftsführer der SPD-Fraktion, mit weiteren Diskussionen, vor allem bei der Rente. Im Deutschlandfunk fordert er eine Härtefallregelung für Menschen, die Schwerstarbeit leisten, etwa Dachdecker oder Personen in Schichtarbeit. Außerdem spricht er sich für eine Übergangsregelung für den Vertrauensschutz aus, damit ältere Beschäftigte, die ihre Altersvorsorge bereits geplant haben, nicht kurzfristig von neuen Regeln getroffen werden. Gleichzeitig warnt Wiese davor, das gesamte Rentenpaket wieder aufzuschnüren.
0: Mehr zum politischen Start in Berlin nach der Sommerpause ab 12:30 in der SR-Infobilanz am Mittag. 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Nein.

Das war noch eine kleine Sternstunde bzw. eine Händelstunde. Das kann man oft gleichsetzen bei diesen Concerti Grossi. Der vierte Satz aus A-Moll Opus 6 mit dem Collegium Musicum 90 unter Simon Standage. Mein Name ist Roland Kunz, wir haben hier noch John Mayer und dann Sarah Sassou mit der SR-Infobilanz am Mittag. Ich wünsche Ihnen einen schönen Montag. 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
1: Mit Sarah Sasu. Hallo, herzlich willkommen an diesem Montagmittag. Nach der Sommerpause, Kanzler Merz läutet heute sozusagen den Herbst der Reformen ein mit einem Treffen der CDU-Spitze. Im ARD-Sommerinterview der AfD-Vorsitzende Chrupalla spricht von Klimahype und Panikmache. Und 10 Jahre nach dem Erdbeben in den italienischen Abruzzen, wie geht es den Menschen dort heute? Das sind einige unserer Themen, jetzt bis 13 Uhr hier auf SR Kultur. Die politische Sommerpause ist quasi zu Ende. Der Bundestag hat zwar noch gut 2 Wochen Zeit bis zur ersten Sitzung, aber alles läuft doch schon wieder diese Woche an. Morgen kommt das Bundeskabinett zu einer Arbeitsklausur in Neu-Hardenberg in Brandenburg zusammen. Und schon vorab, also heute, trifft sich in Berlin die CDU-Spitze unter Leitung von Parteichef und Bundeskanzler Merz. Eins ist klar, der Arbeitsberg, der ist gewaltig, berichtet ARD-Hauptstadtkorrespondent Laurent Schons.
2: Es sind große Reformvorhaben, die die Bundesregierung vor der Brust hat. Wenn in 2 Wochen der Parlamentsbetrieb beginnt, warten schwierige Themen, auch weil der Bundeshaushalt 2027 wenig Spielraum zulässt. Die Haushaltsberatungen stehen direkt in der ersten Sitzungswoche auf dem Programm. Mehr als 200 Milliarden Euro neue Schulden will der Bund aufnehmen, so steht es im Entwurf, dem das Kabinett vor der Sommerpause zugestimmt hat. Zähneknirschen beim neuen Fraktionschef der Union, Thorsten Frei.
3: Natürlich ist es nichts, was wir auf Dauer so fortsetzen können. Wenn man sich die hohe Netto-Neuverschuldung anschaut, dann hängt die eben ganz wesentlich mit den enorm gewachsenen Ausgaben für Sicherheit und Verteidigung zusammen. Dahinter stehen wir selbstverständlich. Das ist richtig und notwendig.
2: Neue Schulden auf der einen Seite, Einsparungen und Kürzungen auf der anderen. Diskussionsbedarf auch beim ersten parlamentarischen Geschäftsführer der SPD, Dirk Wiese.
4: Ich bin definitiv nicht zufrieden mit den Vorschlägen, die Ministerin Prien vorgelegt hat, im Hinblick auf die Kürzungen beim Unterhaltsvorschuss für Alleinerziehende und damit letztendlich Kürzungen, die auf dem Rücken von Kindern ausgetragen werden. Ich glaube, hier muss es andere Ansätze geben. Hier werden wir noch mal sehr selbstbewusst als Parlament hinschauen.
2: Nächstes großes Thema, die Rentenreform. Sie sollte der ganz große Wurf werden, ein Gesamtkunstwerk. Doch die Abschaffung der abschlagsfreien Frührente nach 45 Beitragsjahren, sie wird zum Belastungstest für die Koalition. Lautstarke Kritik kam zunächst ausgerechnet von 3 CDU-Ministerpräsidenten aus dem Osten, aber auch aus SPD-regierten Ländern. Müssen also Teile des Gesamtkunstwerks überarbeitet werden? CSU-Chef Markus Söder winkt ab.
5: Ich glaube, in der Sache muss man aufpassen, dass man da nicht hier das ganze Rentenpaket aufschnürt, denn sonst am Ende, wenn wir für diese wichtige Frage der demografischen Entwicklung keine Antwort haben.
2: Termindruck auch bei der Reform der Einkommensteuer, denn die soll schon ab dem kommenden Jahr gelten. Für viele Familien bedeutet die Reform Entlastungen von einigen 100 Euro pro Jahr. Mehr gehe nicht, so Unionsfraktionschef Frei.
3: Natürlich hätten wir uns alle im Zweifel mehr und eine größere Entlastung gewünscht. Allerdings, das muss man ganz ehrlich sagen, nach 7 Jahren Stagnation ist der Bundeshaushalt auch nicht in der Lage, ein deutlich anderes Ergebnis im Bereich der Steuerreform zu ermöglichen.
2: Mit der SPD seien größere Entlastungen durchaus zu machen, so der parlamentarische Geschäftsführer Wiese. Allerdings nur mit Steuererhöhungen an anderer Stelle.
4: Da können wir sehr gerne drüber reden. Allerdings müssen wir dann noch über eine noch stärkere Belastung von sehr hohen Einkommen reden. Stichwort Erbschaftssteuer, möglicherweise Anhebung Spitzensteuersatz.
2: Das wiederum lehnt die CDU ab. Schon im September soll es einen Kabinettsbeschluss geben, dann ist das Parlament am Zug. Und dann gilt es auch, den Bürgern die Reformen zu erklären. Das habe die Bundesregierung bisher versäumt, sagt Politikwissenschaftlerin Andrea Römmele.
6: Wie soll Deutschland 2035 aussehen? Und in diesem Zusammenhang müssen dann diese Reformmaßnahmen Sinn machen. Und diese Erzählung hat der Bundeskanzler bisher zumindest nicht geliefert.
2: Am 7. September beginnt der Parlamentsbetrieb. Diese Woche treffen sich Kabinett und Fraktionsspitzen zu ihren Klausuren. Es gibt viel zu tun für die Bundesregierung nach der Sommerpause.
1: Landtagswahlen, die interessieren oft überwiegend die Menschen, die in dem Bundesland leben. Bei der bevorstehenden Wahl in Sachsen-Anhalt am 6. September, da ist das anders. Die AfD hat dort nämlich erstmals beste Chancen, die Wahl zu gewinnen. Das wäre natürlich auch ein Triumph für die Bundespartei. AfD-Chef Tino Chrupalla war gestern im ARD-Sommerinterview und fast zeitgleich war die AfD-Co-Vorsitzende Alice Weidel beim ZDF zu Gast. Berlin-Korrespondent Benjamin Großkopf mit der Analyse.
7: Sommer 2026. Ganz Deutschland erlebt eine Hitzewelle. Dürre, Niedrigwasser, Brände, Hitze, Tote. Geschätzt etwa 14.000 bereits in diesem Jahr. Ganz Deutschland leidet unter einer Hitzewelle.
8: Für mich war das ein ganz normaler Sommer.
7: Verneint AfD-Chef Tino Chrupalla im ARD-Sommerinterview.
8: Also ich sehe da auch viel Panikmache. Und vor allen Dingen am Ende geht es doch darum, der Bundesregierung und auch der regierenden Politik, dass man mit diesem Klimahype, so will ich es wirklich bezeichnen, den Leuten das Geld aus der Tasche ziehen will, um sozusagen in CO2-Abgabe zu investieren, um den Strom, um das Benzin teuer zu machen.
7: Die Argumentation der AfD umreißt Chrupalla sinngemäß so. Klimawandel ja, menschengemacht nein. Naja, Einfluss gering, viel wichtiger als Maßnahmen gegen den Wandel, Maßnahmen für eine Anpassung.
8: Ja, Menschen fragen sich vor allen Dingen, weil sie gerade von Klimaanlagen sprechen, die wir natürlich brauchen, gerade in Altenheimen, auch in Krankenhäusern, auch in Schulen. Darüber muss man sehr wohl diskutieren. Das ist die Klimaanpassung, die wir natürlich forcieren und die auch finanziert werden muss. Aber die Menschen fragen sich, können sie eigentlich den Strom für die Klimageräte überhaupt noch leisten?
7: Energiekosten, Krieg und Frieden, Rente, das sind laut Chrupalla die zentralen politischen Fragen. Bei eher kritischen zur AfD mit Blick auf die Landtagswahl in Sachsen-Anhalt bemüht er sich zu beschwichtigen. Mitarbeiter des Spitzenkandidaten Ulrich Siegmund, ehemalige Neonazis, Jugendsünden, eine neue freiwillige Bürgerwacht, die von drei Polizeigewerkschaften abgelehnt wird, im Prinzip Nothilfe für eben jene Polizei, die kaputtgespart sei. Auch in der Frage zu möglichen Bündnissen nach der Landtagswahl gibt sich Chrupalla verbindlich.
8: Gleichwohl wird man auch nach der Wahl sehen, wie die Mehrheitsverhältnisse überhaupt sind, wer überhaupt gesprächsbereit ist. Wir werden allen Parteien die Hand ausreichen und auch strecken. Wir werden auch mit und wollen auch mit allen reden. Für uns ist das Ziel die absolute Mehrheit.
7: Ein doppelter Widerspruch. Einmal zum eigenen Spitzenkandidaten Ulrich Siegmund, der betont hat, alleine regieren oder gar nicht regieren. Und Chrupalla weiß natürlich, dass zumindest CDU, Linke, SPD und Grüne sagen, mit dieser in Sachsen-Anhalt als gesichert rechtsextrem eingestuften AfD sprechen wir nicht über ihre mögliche erstmalige Regierung.
8: Wir sagen erstmal den Bär erlegen, bevor wir ja über die Aufteilung des Felds sprechen. Das muss man nicht vor einem Wahltermin machen.
7: Machen andere aber, zum Beispiel Chrupallas Co-Chefin Alice Weidel, die die Bärenjagd bereits erledigt zu haben scheint. Im ZDF-Sommerinterview, das aus Termingründen in diesem Jahr am gleichen Tag läuft, klingt das dann so.
9: Wir werden regieren, wir werden in den ersten Bundesländern regieren, nicht nur in Sachsen-Anhalt, Mecklenburg-Vorpommern und Berlin, und wir werden auch im Bund regieren.
7: Raus aus dem Schengen-Raum, zu unsicher, raus aus dem Euro, einer Zitat Weichwährung. Weidel steigert sich im Kontrast zum deutlich geschmeidiger wirkenden Chrupalla in eine wahre Schimpfkanonade hinein.
9: Und ich muss Ihnen auch ganz ehrlich sagen, auch ich habe die Nase voll. Ich will nicht mehr angelogen werden von irgendwelchen Flachzangen, die da oben sitzen und irgendwas versprechen, genau das Gegenteil von dem tun. Hat das unser Land verdient? Unser Land wird kaputt gemacht. Die Arbeitsplätze werden kaputt gemacht.
7: Mit den Flachzangen sind die Spitzen von Union und SPD gemeint, womit auch klar ist, von der Mäßigung, die sich zumindest die AfD auf Bundesebene immer mal wieder verschrieben hatte, ist zwei Wochen vor der Wahl in Sachsen-Anhalt keine Spur.
1: Arbeitsniederlegungen im öffentlichen Personennahverkehr, das kennen wir im Saarland ja gerade von der Saarbahn. Da geht es um einen Tarifstreit. Jetzt droht die Bahngewerkschaft EVG damit, von Januar an den Regionalverkehr lahmzulegen, aber aus einem ganz anderen Grund. Die Bahnbeschäftigten warten auf ein Gesetz, das Angriffe auf Zugbegleiter schärfer bestrafen soll. Und die zuständigen Ministerien, die sagen sinngemäß, ist in Arbeit. Isabel Karas mit den Hintergründen.
10: Ein ganz normaler Arbeitstag. Für viele Zugbegleiterinnen und Zugbegleiter gehört dazu inzwischen auch die Angst vor Beleidigungen und Gewalt.
11: Ich hatte ein blaues Ohr, Schädelhirntrauma und bin dann halt auch eine Woche ausgefallen.
12: Also bespuckt werden wir auch. Regelmäßig kann man schon fast sagen.
13: Es ist mir persönlich auch schon passiert, wo man dann halt auch nicht respektiert wird oder ja, wo man auch angegriffen wird.
10: Fast 1000 Angriffe auf Personal in den Zügen. So viele hat es allein beim größten Anbieter am Nahverkehr, DB Regio, im ersten Halbjahr gegeben. 14% mehr im Vergleich zum Vorjahreszeitraum. Die Eisenbahn- und Verkehrsgewerkschaft EVG sagt, so kann es nicht weitergehen. Gewerkschaftschef Martin Burkhardt fordert deshalb einen besseren Schutz für Bahnbeschäftigte.
14: Wir brauchen mehr Bundespolizei in den Fernverkehrszügen, aber auch in den Bahnhöfen bei der Endkontrolle der Züge und wir brauchen vor allem auch die angekündigten Strafverschärfungen bei Übergriffen aufs Bahnpersonal.
10: Bei diesen Strafverschärfungen geht es um einen Gesetzentwurf, den es bereits seit Dezember vergangenen Jahres gibt. Das Bundesjustizministerium hatte ihn damals vorgelegt, vor allem zum Schutz von Menschen, die sich für das Gemeinwohl einsetzen, zum Beispiel Polizisten und Rettungskräften. Nach dem tödlichen Angriff auf einen Zugbegleiter im Februar kam dann die Frage auf, soll der Schutz auch für Bahnbeschäftigte gelten? Vincent Kirschner, ein Sprecher des Justizministeriums, sagte damals,
15: dazu kann klar auch Bahnpersonal zählen.
10: Justizministerin Stefanie Hubig von der SPD kündigte anschließend an, den Entwurf noch einmal zu prüfen. 6 Monate später ist genau das aber noch nicht abgeschlossen. Der Gesetzentwurf befindet sich weiter in der regierungsinternen Abstimmung. Justiz- und Verkehrsministerium sagen, Ziel ist, dass der Bundestag noch in diesem Jahr darüber berät und gegebenenfalls entscheidet. Für die EVG ist das die entscheidende Frist. Sollte bis Ende des Jahres nichts passieren, will die Gewerkschaft Druck über die Betriebsräte machen und droht damit, den Betrieb lahmzulegen.
14: Ja, wenn die Politik nicht reagiert, haben wir klar angekündigt, über die Dienstpläne, das gibt das Betriebsverfassungsgesetz her, dann einzugreifen. Es gibt in Deutschland keinen politischen Streik, aber facto, wenn Dienstpläne abgelehnt werden, dann werden Züge nicht besetzt und bleiben damit stehen.
10: Die EVG will also den Dienstplänen für Januar bei der DB Regio und den privaten Regionalbahnen nicht zustimmen. Das hieße keine Zugbegleiter und damit eben auch keine fahrenden Züge. Ob es wirklich so kommt? Einer dürfte sicher kein Interesse daran haben, der neue Verkehrsminister Steffen Bilger von der CDU. Er hatte erst vor kurzem betont, Sicherheit im Zug sei kein Randthema, sondern Grundvoraussetzung für einen funktionierenden öffentlichen Verkehr.
1: Der Hamburger Unternehmer und Milliardär Klaus-Michael Kühne ist tot. Er ist im Alter von 89 Jahren gestorben. Entsprechende Medienberichte hat der Logistikkonzern Kühne und Nagel bestätigt. Dietrich Lehmann mit einem Nachruf auf den Wirtschaftslenker, Sportsponsor und Kulturmäzen.
16: Hart arbeiten und Chancen nutzen. Das war so etwas wie das Lebensmotto von Klaus-Michael Kühne. 1937 geboren, als Sohn des Logistikunternehmers Alfred Kühne, lebt er lange Zeit im gutbürgerlichen Teil von Winterhude an der Hamburger Außenalster.
17: Ja, ich bin an der Bellevue aufgewachsen. Mein Vater hat dort im Jahr 1950 ein Haus gebaut und das war damals ein mutiger Entschluss. Ich bin im Heinrich-Hertz-Gymnasium zur Schule gegangen.
16: Übrigens in der gleichen Klasse wie der spätere Liedermacher und DDR-Kritiker Wolf Biermann. Nach Schule folgen Ausbildung als Kaufmann, Stippvisiten bei Reedereien und Banken. Dass Klaus-Michael Kühne ins väterliche Unternehmen Kühne und Nagel einsteigt, ist von vornherein klar.
17: Ich war der einzige Sohn. Mein Vater war ebenfalls mit dem Geschäft so eng verbunden, er konnte sich gar nichts anderes vorstellen, als dass das von mir sozusagen übernommen wurde. Er hat mich auch in sehr jungen Jahren dort in das Unternehmen hineingebracht und sehr viel dafür getan, dass ich eine erstklassige Ausbildung bekam.
16: Damit Klaus-Michael Kühne schon mit 26 Jahren als Teilhaber beim Logistikunternehmen Kühne und Nagel Verantwortung übernehmen kann. Gegründet worden war die Firma in Bremen. Schon Klaus-Michael Kühnes Vater aber hatte die ersten Weichen für die Verlegung des Firmensitzes in einen Teil der Schweiz gestellt, wo kaum Steuern fällig werden.
17: Vielleicht war es übertriebene Vorsorge, vielleicht war es auch Pessimismus, den uns dahin gebracht hat, aber es ist uns sehr gut bekommen.
16: Kühne und Nagel ist mittlerweile das zweitgrößte Logistikunternehmen weltweit.
17: Ja, unsere Stärke ist das integrierte Angebot an den Kunden, dass wir alle seine Transportprobleme lösen können, den Warenfluss steuern für unsere Kunden, mit welchen Verkehrsmitteln auch immer, von welchem Teil der Welt, in welchem Teil auch immer.
16: Kühne wird zu einem der reichsten Deutschen.
17: Bin gar nicht so anspruchsvoll. Sicher, ich habe mein Haus und mein kleines Schiff. Luxus ist für mich bedingt wichtig. Geld muss arbeiten.
16: Trotz der Übersiedlung in die Schweiz, seiner Geburtsstadt Hamburg, kehrt Kühne nie ganz den Rücken. Seinen Lieblingsfußballverein, den HSV, unterstützt er jahrelang mit Millionensummen und mischt sich auf der anderen Seite durch öffentliche Interviews und mehr oder weniger gefragte Tipps immer wieder ein.
17: Der HSV muss erstmal sein Image entscheidend verbessern, er muss attraktiv werden, daran muss gearbeitet werden.
16: Kühne ist zur Stelle, als die Traditionsreederei Hapag-Lloyd ins Ausland verkauft werden soll, übernimmt zusammen mit der Stadt Hamburg einen großen Teil der Aktien.
17: Hapag-Lloyd gehört nach Hamburg, Hapag-Lloyd befruchtet den Hafen im hohen Maße, ca. 40% des Hafenumschlags in Hamburg kommt von Hapag-Lloyd und seinen Allianzpartnern.
16: Mit seiner Frau Christine bleibt Klaus-Michael Kühne kinderlos. Sein Vermögen bringt er in eine Stiftung ein. Die soll unter anderem einen großen Wunsch von Opernfan Kühne umsetzen, eine neue Oper an der Elbe, so Karl Gernandt,
18: einer der engsten Vertrauten des Multimilliardärs.
19: Ich glaube schon, dass das für Herrn Kühne das größte Herzensprojekt ist.
18: Mit ihrem Milliardenvermögen soll die Kühne Stiftung sowohl Kultur als auch Wissenschaft und medizinische Forschung finanzieren.
1: Ein nationaler Festtag im Kriegszustand. Die Ukraine feiert den 35. Tag ihrer Unabhängigkeit. Mehr dazu nach den Meldungen in Kürze mit Tanja Philipp-Murer.
20: Im US-Bundesstaat Nevada müssen wegen eines Waldbrandes mehr als 40.000 Menschen ihre Häuser verlassen. Weitere 45.000 wurden von den Behörden aufgerufen, sich auf eine Evakuierung vorzubereiten. Die Flammen am Rande der Großstadt Reno hatten sich gestern schnell auf eine Fläche von mehr als 6.000 Hektar ausgebreitet. Der Gouverneur von Nevada rief den Notstand aus. Die Vorsitzende des AOK-Bundesverbands Reimann hat die telefonische Krankschreibung als gutes Mittel verteidigt. Sie sagte den Zeitungen der Funke Mediengruppe, dadurch könnten gerade bei Infektionswellen Ansteckungen vermieden und medizinisches Personal geschützt werden. Laut Reimann wurde bei der AOK auch keine missbräuchliche Nutzung dieser Maßnahme festgestellt. Die Krankenkasse reagiert damit auf das Vorhaben der Bundesregierung, die telefonische Krankschreibung abzuschaffen. Im Saarland gibt es große Schwierigkeiten bei der Bekämpfung von illegalem Glücksspiel. Das geht aus einer Antwort der Landesregierung auf eine Anfrage der CDU-Fraktion hervor. Darin werden mehrere Gründe aufgeführt, die eine Verfolgung erschweren. Es fehle unter anderem an Ausstattung, Rechtswissen und Personal. So habe die Polizei etwa oft nicht die technischen Möglichkeiten, um Spielautomaten auszuwerten. Außerdem seien Behörden teilweise von der komplexen Rechtslage bei Glücksspielen überfordert. Des Weiteren seien bei illegalen Online-Anbietern im Ausland die Ermittlungen mühselig. In den vergangenen 5 Jahren sind im Saarland 351 Verfahren wegen illegalem Glücksspiel eingeleitet worden.
1: Die SR-Infobilanz am Mittag hier auf SR Kultur. Die Angriffe gehen weiter, auch am Feiertag. In der Ukraine wird heute der 35. Jahrestag der Unabhängigkeit begangen und zu diesem Anlass sind Staats- und Regierungschefs aus Partnerländern nach Kiew gekommen. Aber es geht nicht nur um Feierlaune, es geht auch um Beratungen zur weiteren Unterstützung der Ukraine. Florian Kellermann berichtet.
21: Die Vertreterinnen und Vertreter der Partnerländer trafen am Morgen am Bahnhof in Kiew ein. Unter ihnen der neue britische Premierminister Andy Burnham. Für Burnham ist es die erste Auslandsreise als Regierungschef. Der ukrainische Präsident Volodymyr Zelensky veröffentlichte zum Unabhängigkeitstag ein 21-minütiges Video, in dem er sich an die Menschen in der Ukraine wendet. Er beschwor die Einheit der Gesellschaft im Krieg gegen Russland. Ein Nationalfeiertag, der sich durch den Krieg ganz anders anfühlt. Wir haben es jetzt alle sehr schwer. Kein Zweifel daran, wer da neben uns steht, der Glaube an alle Ukrainer. Russland habe seine Ziele in diesem Krieg nicht erreicht, weil es die Menschen in der Ukraine unterschätzt habe, ihre Bereitschaft für ihr Land zu kämpfen, so Zelensky. Großveranstaltungen sind nicht geplant, wegen der Gefahr von Luftangriffen. Zentrales Ereignis in Kiew wird ein Galakonzert am frühen Abend in der Oper sein. Außerdem gibt es landesweit kleinere Veranstaltungen, neben Konzerten etwa Handwerkermärkte und Marathonläufe. Viele Menschen müssen arbeiten, arbeitsfreie Feiertage sind in der Ukraine wegen des Kriegs abgeschafft. Zelensky selbst hatte vor Wochen angedeutet, auch Vertraute von US-Präsident Trump könnten um den Unabhängigkeitstag nach Kiew kommen. Dessen Schwiegersohn Jared Kushner und der Nahostbeauftragte Steve Witkoff. Dieser Besuch sei wegen der russischen Luftangriffe verschoben worden, berichtete Radio Svoboda. Zum Unabhängigkeitstag kam allerdings der ehemalige US-Vizepräsident Mike Pence nach Kiew. Zu CNN

0: nicht mehr genügend haben. Um Flugabwehr wird es am Nachmittag bei der Sitzung der Partnerländer der Ukraine gehen, der sogenannten Koalition der Willigen. Staats- und Regierungschefs, die sich nicht in der Ukraine befinden, werden online zugeschaltet. Besonders bedrohlich ist es für die Ukraine, dass Russland ihre Strom- und Wärmeversorgung gezielt angreift. Im vergangenen Winter fiel immer wieder für hunderttausende Menschen die Heizung aus.
1: Ein Geschenk gab's heute schon mal zum Unabhängigkeitstag. EU-Kommissionspräsidentin von der Leyen hat der Ukraine weitere 6,1 Milliarden Euro Militärhilfe zugesagt. Der Gazastreifen, er liegt nach den israelischen Angriffen in Trümmern. Kaum etwas ist heil geblieben, aber ein Wiederaufbau ist weiter nicht in Sicht. Die politischen Bemühungen darum treten auf der Stelle. Aber die Menschen in Gaza sind Meister im Improvisieren, hat Auslandskorrespondent Björn Dake festgestellt.
2: Das Al-Shati-Viertel im Westen von Gaza-Stadt. Die meisten Häuser hier zerstört, auch das von Alaa Judeh. Der 38-Jährige läuft vorbei an den grauen Betontrümmern seines zerstörten Hauses. Er steigt einige Treppenstufen hinauf und geht durch die Tür einer Blockhütte. Das hier ist das Schlafzimmer. Und es gibt auch ein Badezimmer. In den Notunterkünften gibt es so etwas nicht. Dort gibt es keine Privatsphäre, keine Sicherheit und keine Küche. Judeh führt durch die Hütte. Vorhänge trennen Schlafzimmer, Badezimmer und den Wohnraum mit einer selbstgebauten Küchenzeile. Lichtschläuche erleuchten den Raum. Gerade haben sie Strom. Auf einem Gasbrenner kocht Wasser. Judehs Frau bereitet Tee zu. Die eigenen vier Wände. Der Weg dahin war nicht einfach. Etwa einen Monat hat es gedauert. Als erstes musste der Schutt weg. Es war gar nicht so einfach, wegen der hohen Kosten und weil es kein schweres Gerät gibt. Deshalb hatten wir die Idee, den Schutt nicht abzutransportieren, sondern ihn aufzuschütten und obendrauf zu bauen. Unten auf der Straße bauen Judeh und seine Nachbarn eine Verkaufsvitrine aus Holzlatten und Plastikfolie. Judeh ist Bauarbeiter. Holz, Nägel und Werkzeug lagen unter den Trümmern seines zerstörten Hauses, sagt er. Baumaterial ist knapp in Gaza. Die israelischen Behörden verhindern die Einfuhr. Sie befürchten, dass Holz, Zement und anderes in die Hände der Hamas gelangt. Judehs Nachbar Abu Ahmed ist vom Improvisationstalent beeindruckt. Es ist Allah gelungen, aus dem Nichts sein Leben aufzubauen. Und er zeigt damit der ganzen Welt, das palästinensische Volk hat ein Recht auf ein würdevolles Leben. Schätzungen zufolge sind in Gaza mehr als 80% der Gebäude zerstört oder beschädigt. Ein koordinierter Wiederaufbau ist nicht in Sicht. Die Umsetzung des sogenannten US-Friedensplans für Gaza stockt. Eine Entwaffnung der Hamas und ein Rückzug der israelischen Armee lassen auf sich warten. Alaa Judeh weiß nicht, wie lange er noch in der Holzhütte leben muss, inmitten von Trümmern. Er sagt, er nehme es, wie es kommt. Wir brauchen für den Wiederaufbau Entschlossenheit, Beharrlichkeit und neue, unkonventionelle Ideen. Wir müssen unsere jungen Leute zusammenbringen und ihre Fähigkeiten nutzen. Die Holzhütte von Alaa Judeh, wohl kein Modell für die mehr als 2 Millionen Menschen in Gaza, aber ein Beispiel, das Mut macht.
1: Wer schon mal durch die Region Mittelitaliens gefahren ist, der hat sie gesehen. Risse in Hausfassaden, Gebäuderuinen entstanden durch Erdbeben. Denn in dem Gebiet treffen unterschiedliche tektonische Platten aufeinander und die lassen die Erde mal weniger, mal mehr beben. Vor 10 Jahren, da war das Erdbeben so gewaltig, dass in den Abruzzen gleich mehrere Dörfer betroffen waren und dort auch Menschen ums Leben gekommen sind. Besonders im Fokus damals der Ort Amatrice. Nikolaus Nützel hat mit den Menschen dort über ihre Erinnerungen gesprochen.
3: Es waren verzweifelte Telefonanrufe, die heute vor 10 Jahren bei der italienischen Polizei eingingen. Mitten in der Nacht erschütterte ein schweres Beben die Region rund um die Kleinstadt Amatrice. Giorgio Cortellesi erinnert sich, wie ihn die Erdstöße weckten. Er wohnte damals außerhalb des Zentrums und machte sich sofort auf den Weg in die Stadt, wo seine beiden Kinder bei den Großeltern schliefen. Ich bin losgerannt, es war stockfinster durch Staub, Gasgeruch, über die Ruinen der Häuser. Manchmal haben wir unglaubliche Fähigkeiten. Das Adrenalin lässt dich Sachen machen, die eigentlich nicht menschenmöglich sind. Ich bin hingefallen, Sachen sind auf mich gestürzt und ich habe nichts gespürt. Die Altstadt von Amatrice wurde bei dem Beben innerhalb weniger Sekunden fast vollständig zerstört. Cortellesi befürchtete das Schlimmste. Umso größer

0: Größer war die Erleichterung, als er zu dem Haus kam, in dem seine Kinder die Nacht verbrachten. Und als ich ankam, hörte ich meinen Sohn, der rief, Hilfe, helft uns. Vorher war ich wie gelähmt. Erst in dem Moment habe ich wieder angefangen zu atmen. Einer meiner Söhne lebte. Wie durch ein Wunder habe ich sie lebend gefunden. Im gleichen Haus sind 5 Menschen gestorben. Wenn sie im Bad, im Wohnzimmer, in der Küche gewesen wären, wären sie tot. Mehr als 300 Menschen sind umgekommen, mehr als 800 wurden verletzt. In der Region wurden tausende Gebäude beschädigt, viele sind komplett in sich zusammengestürzt. Heute, 10 Jahre danach, sind immer noch viele Ruinen zu sehen. Der größte Teil der Altstadt von Amatrice ist eine leere Fläche. An einigen Stellen sind Baumaschinen zu hören. Er selbst habe das Beben überlebt, die Stadt aber nicht, sagt ein Passant.
1: Non esiste più.
0: Amatrice gibt es nicht mehr, die Gemeinschaft von Amatrice. Das habt ihr ja gesehen. Im Zentrum ist fast nichts wieder aufgebaut. 10 Jahre danach ist alles verloren. Giorgio Cortellesi, der vor 10 Jahren überglücklich war, da seine Kinder das Beben überlebt haben, ist seit 5 Jahren Bürgermeister von Amatrice und zeigt gerne die zahlreichen Baustellen. Er kann verstehen, dass viele Bürger unzufrieden sind. Nach Schätzungen seien 40% der Häuser wieder aufgebaut, sagt er. Es habe leider viele Verzögerungen gegeben. Es sei nicht leicht, Personal für die Baustellen zu finden. Und das, was wieder aufgebaut wird, soll nicht nur erdbebensicher sein. Amatrice will die Gelegenheit nutzen, sich rundum zu modernisieren. Alles wird so gebaut, dass alle möglichen Anschlüsse verlegt werden können. Strom, Gas, Wasser, Glasfaser. Es wird also eine sehr moderne Stadt werden, eine Smart City. Der Bürgermeister bittet auch um Verständnis für Verzögerungen beim Bau eines neuen Krankenhauses, an dessen Kosten sich Deutschland mit 6 Millionen Euro beteiligt hat. Die Kosten hätten sich mittlerweile vervierfacht. Deswegen habe sich die Hoffnung, dass der Wiederaufbau schnell gelingt, noch nicht erfüllt. Aber es gehe voran. Optimistisch zu sein versucht auch Rita, die nach dem Erdbeben ihren Wohnsitz in Amatrice aufgegeben hat. Ich bin in Amatrice geboren, jetzt bin ich hier in Urlaub. Mein Haus ist zusammengestürzt. Und ja, es geht voran, mit der Hoffnung auf einen Wiederaufbau. Aber leider sehe man noch recht wenig, fügt sie hinzu.
2: Und zum Ende der Sendung schauen wir noch aufs Wetter. Bis zum Abend viele Wolken, aber die Sonne kommt doch noch durch bei 20 bis 25 Grad. In der Nacht zieht Regen auf, es kann auch mal gewittern und frisch wird es wieder 16 bis 11 Grad. Morgen dann mehr Wolken als Sonne und zeitweise Regen. Auch kräftige Gewitter sind möglich bei Höchstwerten um die 24 Grad. Der Rest der Woche, der bleibt wechselhaft und es wird wieder schön warm. Bis zu 30 Grad sind bis zur Wochenmitte drin. Und immer wieder Schauer und Gewitter. Das war die SR-Infobilanz am Mittag. Ich bin Sarah Sasso. Vielen Dank fürs Einschalten. Tschüss.
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4: Nach dem Scheitern der Zollverhandlungen zwischen den USA und Kanada treten jetzt neue US-Zölle in Kraft. Und Kanada hat bereits Gegenzölle angedroht. Die Neue Zürcher Zeitung findet, das ist ein mutiger Schritt des kanadischen Premierministers. Mit dem Eklat traut sich Premierminister Carney etwas, was zuvor kaum ein Verbündeter der USA gewagt hat. Er wehrt sich offen gegen Trumps Bedingungen, indem er aktiv aus den Verhandlungen austritt. Carney hat die kanadische Bevölkerung hinter sich. Selbst Oppositionelle beglückwünschten ihn zu seiner Reaktion. Die Stimmung unter den Kanadiern ist nach jahrelangen politischen Spannungen nicht USA-freundlich. Allerdings könnte Carneys politische Entscheidung die kanadische Wirtschaft einiges kosten. The Telegraph aus Großbritannien bezweifelt, ob der US-Präsident tatsächlich die, wie er selbst behauptet, Kunst des Deals beherrscht. Trump erweist sich als ausgesprochen schlecht darin, Vereinbarungen auszuhandeln, selbst wenn es dabei um die eigenen Verbündeten und Nachbarn geht. Aus den schwelenden Spannungen zwischen den USA und Kanada wegen Trumps Drohungen mit Zöllen ist nach dem Scheitern wochenlanger Gespräche ein umfassender Handelskrieg geworden. Kanada ist das wichtigste Zielland für US-Waren, während es 75% seiner Produkte in Richtung USA exportiert. Die beiden Länder unterhalten bislang eine der größten bilateralen Handelsbeziehungen der Welt. Sie auf diese Weise zu gefährden, ist Wahnsinn. Mit den angekündigten Gegenmaßnahmen versucht der kanadische Premierminister auch die Abhängigkeit vom Handel mit den USA zu reduzieren. Zu diesem Schluss kommt der Volkskrant aus den Niederlanden. Er verwies darauf, dass Kanada im vergangenen Jahr rund 20 Handels- und Sicherheitsabkommen mit anderen Ländern geschlossen habe und dadurch inzwischen die am besten vernetzte Wirtschaft der Welt sei. Zudem investiert sein Land viele Milliarden in die Verteidigung und die Produktion erneuerbarer Energie. All das, um sich aus der Abhängigkeit von den USA zu lösen, nachdem US-Präsident Trump im vergangenen Jahr wiederholt erklärt hatte, dass er Kanada gern zum 51. Bundesstaat der USA machen würde. Carney unterscheidet sich mit seinem harten Kurs von vielen anderen Staatsmännern, die große Anstrengungen unternehmen, um dem US-Präsidenten zu schmeicheln. Das waren Auszüge aus Kommentaren der internationalen Presse, zusammengestellt von Michael Hafke.
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3: Und dazu begrüßt Sie ganz herzlich Jochen Erdmenger. Wünschen schönen Montag bei ja doch jetzt auch sehr angenehmen, fast schon so ein bisschen frühherbstlichen Temperaturen. Ich weiß nicht, ob es Ihnen auch am Wochenende so ging. Gehst du raus, die Blätter sind schon so ein bisschen braun, die Sonne, das Licht, alles schon ein bisschen anders, ein bisschen tiefer, ein bisschen gedämpfter. Und das geht in den letzten Jahren, habe ich gefühlt, irgendwie so schnell, dieser Umschwung. Eben war es noch fast 40 Grad und auf einmal findest du dich schon so ein bisschen im Herbst wieder. Ich denke, wir können die Abkühlung gerade in jedem Fall ganz gut gebrauchen. Wünschen schönen Montag und das hier ist Charles Pasi mit Love Me or Leave Me.

0: Mola Ferte mit Amor Completo hier auf SR Kultur. Und jetzt ziehen wir mal den Vorhang auf, zoomen ganz breit. Großes Kino hören wir hier im Originalton.
1: And the names are Mr. and Mrs. Victor Laszlo.
2: But why my name, Richard?
1: Because you're getting on that plane.
2: I don't understand. What about you?
1: I'm staying here with him till the plane gets safely away.
2: No, Richard, no. What has happened to you last night?
1: Last night we said a great many things.
0: Und ich glaube, wir hören es alle an den Streichern, wir hören es auch irgendwie so ein bisschen an den Emotionen in den Stimmen, selbst wenn sie den englischen Originalton jetzt vielleicht gar nicht verstanden haben. Ja, das ist tatsächlich so der typische Sound von Hollywood, oder? Klingt direkt nach breiter Leinwand und wie gesagt großen Emotionen. Ein Ausschnitt übrigens aus Casablanca war das. Kino ist nämlich heute unser Thema hier auf SR Kultur in der ersten Stunde am Nachmittag. In unserem Bundesland, das wurde heute bekannt, sind die Eintrittspreise am billigsten im Vergleich zu den anderen Bundesländern. Also 9,36 Euro kostet hier bei uns im Saarland im Schnitt ein Kinoticket. Gehen Sie gerne ins Kino oder sind Sie inzwischen doch auch so bequem, dass Sie sagen, ach ne, ich hänge lieber so beim Streamen zu Hause auf der Couch ab? Interessiert uns Ihre Meinung hier auf SR Kultur 0681 65 100. Wie halten Sie es mit dem Kino? Gehen Sie da tatsächlich noch regelmäßig hin oder ist das nur was, was Sie sich noch zu besonderen Anlässen gönnen? 0681 65 100. Gerne eine Sprachnachricht oder Textnachricht oder eben auch einen Telefonanruf hier bei uns. Und das ist Musik von Camille Saint-Saëns, die Sarah Bond in Edouard.

0: Ach, wie romantisch, oder? Jean-Jacques Kantorow dirigiert hier die Tapiola Sinfonietta mit dieser Melodie von Camille Saint-Saëns. Das war die Sarabande in E-Dur. Und ich habe jetzt Herrn Lucky aus Saarlouis in der Leitung. Schönen Tag, Herr Lucky.
1: Ja, guten Tag.
0: Und Sie haben mir eben schon gerade gesagt, Kino, das ist genau Ihr Ding. Sie gehen tatsächlich sehr häufig ins Kino. Wie oft denn ungefähr so im Monat?
1: Ja, das kommt aufs Programm an, aber 2 bis 3 Mal im Monat, manchmal sogar 2 Mal die Woche sind wir schon im Kino.
0: Okay, also Sie mit Ihrer Frau, habe ich glaube ich in Erinnerung, so hatten Sie mir im Vorgespräch erzählt. Das ist nicht irgendein Kino, sondern das sind die Thalia Lichtspiele in Buß, richtig?
1: Ja, die sind für also aus Saarlouis am besten zu erreichen. Und wir haben dieses Kino gefunden vor Jahren, als wir einen Film beim Max-Ophüls-Festival verpasst haben. Und da ist der Film dann da gespielt worden und so sind wir nach Buß gekommen.
0: Ist das was Sie schon seit, ja, ich sag mal, Kindheit oder Jugendtagen begleitet, dieser Kinobesuch, vielleicht in diesem oder auch in einem anderen Kino, oder ist das was Sie erst später für sich entdeckt haben?
1: Also ich habe das eigentlich entdeckt durch meine Frau, das ist eine leidenschaftliche Cineastin und da habe ich dieses Hobby also praktisch mit ihr geteilt und so kommen wir halt regelmäßig ins Kino.
0: Jetzt habe ich eben, oder was ist vielleicht auch das nochmal, um das nochmal rauszustellen, was ist für Sie das Besondere jetzt zum Beispiel an dem besagten Kino in Buß, den Thalia Lichtspielen oder wenn Sie eben in so ein, naja, sagen wir mal modernes Massenkino gehen, was es in jeder Stadt irgendwie so gibt. Was ist denn da für Sie der Unterschied? Warum suchen Sie gerade dieses Kino vielleicht auch auf?
1: Ja, zunächst einmal hat das Kino ein sehr schönes Ambiente. Es gibt einen großen alten Saal und es gibt 2 neue Säle. Und dann hat die Familie Martin, die dieses Kino betreibt, ein sehr gutes Händchen in der Programmauswahl. Machen auch Veranstaltungen zum Beispiel mit der katholischen Familienbildungsstätte. Sie machen sonntags eine Matinee, da gibt's Musik, da war auch schon mal der Niedecken von Bab. Also es ist sehr abwechslungsreich.
0: Und da sprechen Sie was Interessantes an. Ein Kino im besten Sinne ist ja so eine Kulturort, an dem einem etwas geboten wird, was man vielleicht gar nicht was man sich selbst nicht so schaffen könnte. Also ich vergleiche mal, wenn man jetzt zum Beispiel, sag ich mal, in die Mediatheken geht oder irgendwas streamt, dann ist man ja immer so ein bisschen, man muss ja suchen, man muss sich aktiv was raussuchen. Kann auch ganz schön sein, aber ich meine, hier ist ein Ort, da kuratieren Menschen ein Programm für einen. Ist das auch was Sie vielleicht besonders reizt an diesem Kinobesuch?
1: Ja, also dieses Programm, das die Familie zusammenstellt, das ist sehr gut. Und wir suchen uns dann halt schöne Sachen raus. Es sind natürlich auch immer wieder Blockbuster dabei. Aber die Vielfalt macht's halt.
0: Ist ja auch nichts gegen Blockbuster zu sagen. Ich danke Ihnen ganz herzlich, Herr Lucky. Er hat uns aus Saarlouis angerufen. Wir sprechen heute hier am Nachmittag auf SR Kultur über das Kino und ja, ob es eigentlich noch die Attraktivität hat, die es vielleicht noch aus Zeiten hat, ja, in denen man eben nicht die Alternative hatte, Filme anders zu schauen. Und was das Kino Ihnen ganz persönlich heute noch bedeutet. Der Anlass ist, heute wurde eine Statistik vorgestellt und die legt offen, dass im Saarland tatsächlich die günstigsten Ticketpreise bundesweit fürs Kino sind. Ich danke Ihnen ganz herzlich, Herr Lucky, fürs Mitmachen und frage Sie natürlich jetzt noch, wann gehen Sie das nächste Mal ins Kino?
1: Morgen.
0: Alles klar, viel Spaß dabei dann, ja? Tschüss, mach's
1: gut.
0: Ja, liebe Hörerinnen und Hörer, wenn Sie mitmachen wollen, 0681 65 100, da können Sie eine Sprachnachricht schicken, eine Textnachricht, WhatsApp. Sie können aber auch einfach anrufen, wie es Herr Lucky gerade getan hat. Freue mich über Ihre Meinung zum Thema Kino und was es Ihnen ganz persönlich heute noch bedeutet.

0: Vielleicht sein größter Hit, Lou Reed, Walk on the Wild Side, wurde in ja auch unzähligen Filmen und auch Serien verwendet. Die Liste wäre jetzt ein bisschen zu lang, um sie hier aufzuzählen. Unter anderem aber auch in der Serie Beverly Hills 90210. Auch da kam dieser Song vor. Warum ich das gerade erwähne? Na, wir reden ja übers Kino und wir reden darüber, ob Sie eigentlich auch noch gerne ins Kino gehen oder das alles sich ein bisschen verlagert hat auf die heimische Couch und auf die Mediatheken und Streamingdienste. Wir haben uns dazu natürlich heute auch mal auf der Straße umgehört. Und hören wir mal, was die Leute uns da gesagt haben, wie wichtig ihnen das Kino noch ist.
1: Ich gehe gerne ins Kino, weil es Abwechslung ist zum Zuhause auf der Leinwand gucken. Das große Kinoerlebnis mit dem Sound und dem großen Bild und die Kinoatmosphäre und die Kinos zu unterstützen.
2: Am besten, dass man ein großer Bildschirm vor sich hat, wo man in schöner Atmosphäre, bei was Nettem zu trinken, Knapperzeug dabei. Und das gefällt mir.
3: Ich finde Popcorn viel zu teuer tatsächlich. Ich muss tatsächlich sagen, ich finde Kinos gar nicht mehr der Bringer. Mit 100 Leuten in einem Saal zu sitzen, dann kann ich auch zu Hause schauen.
2: Erstmal, dass man eine ganz große Leinwand hat, dass man Popcorn hat. Da gab es früher auch, dass man Eis, da kam immer jemand rein, hat Eis verkauft zum Beispiel vorher im Kino. Das fand ich auch immer schön.
4: Allein für das Feeling, sage ich mal, allein auch von der Audio her, die haben ja bessere Surround-Systeme und da ist das Feeling, sage ich mal, auch ein komplett anderes.
0: Ja, also eine Sache, die hören wir immer wieder und das hatte ich eingangs ja auch schon erwähnt, das ist doch die große Leinwand und die Bilder wirken darauf einfach anders. Das hat ja zum Teil auch mit der Technik zu tun, mit den Kameras, mit denen da gedreht wird. Das kann man eben zu Hause auf einem kleinen Bildschirm, auf dem Laptop oder so oder meinetwegen, wenn man auch noch einen großen Fernseher hat, man kann es nicht so wahrnehmen. Es ist einfach wirklich was anderes und wir haben natürlich auch die Stimmen hier gehört, die gesagt haben, das ist mir eigentlich zu teuer. Popcorn, das stimmt, da muss ich jetzt dem einen Herrn recht geben. Das kann man zu Hause natürlich billiger machen. Aber was ist für Sie der besondere Reiz des Kinos? Und gehen Sie eigentlich noch regelmäßig ins Kino? Heute wurden die Zahlen veröffentlicht und tatsächlich ist es so, dass im Saarland die Ticketpreise am niedrigsten im Vergleich zum Rest der Republik sind. 9,36 Euro kostet hier umgerechnet ein Kinoticket. Allerdings, kleiner Wehmutstropfen, die Saarländer gehen trotzdem nicht besonders häufig ins Kino. Wie halten Sie es denn damit? Kino, ist das für Sie noch ein besonderer Reiz, ein besonderer Ort? Rufen Sie an 0681 65 100 oder schicken Sie uns eine Sprach- oder Textnachricht.

0: Max Richter, The Departure hier auf SR Kultur. Wir haben eben ja schon mal, hatte ich das Vergnügen, mit Herrn Lucky aus St. Louis über seine Motivation zu sprechen, warum er ins Kino geht, was ihn daran fasziniert. Er hat eher in so einem Nebensatz die Blockbuster erwähnt. Was vermutlich ist sein Genre eher so ein bisschen das Arthausige oder eben so, ja, einfach besonders kuratierte Filme, die auch dann eben von den Kinos ausgewählt werden. Aber es hat uns auch Uwe angerufen und der nun wiederum war gerade im neuen Spider-Man und sagt, genial, würde jederzeit wieder machen. Aber ihn nerven dann schon die hohen Preise, weil ich meine, das habe ich eben gesagt, die Ticketpreise im Saarland sind so niedrig wie sonst nirgends im Bundesgebiet, aber beim Ticket bleibst du ja im Normalfall eben nicht stehen, sag ich mal. Hören wir mal, was Uwe sagt.
1: Oh, schönen Mahlzeit, hier ist Uwe. Gerade die Woche gewesen, Zwebrige, Cinema Europe, der neue Spider-Man, genial. Allerdings zwei Erwachsene, 27 €. Wo du dann noch mal dabei geholt wirst, ist natürlich das Cola und die Popcorn. Bist du noch mal bei 21 €, sodass zwei Leute jetzt für einer Kinoabend 48 € gelegt haben. Ich persönlich finde, das ist deutlich zu hart und überlebe mir, dass es nächste Mal noch mal gäbe. Allerdings halten die Palz vielleicht ein bisschen wie Minz, wie mir Saarländer. Schöner da auf der Hallberg.
0: Danke, Uwe, für diese Wortmeldung. Ja, und er hat es ja gesagt, zwei Personen, zwei Erwachsene, über 40 € für einen Film. Ich meine, es ist Popcorn und Cola hin oder her, das ist natürlich schon happig. Wie ist Ihre Meinung? Vielleicht sagen Sie ja auch, mir ist es einfach zu teuer und ich kann es mir auch nicht leisten. Dann bleibe ich eben zu Hause und schaue, was es gratis zum Beispiel in den Mediatheken gibt. Ist ja auch ein wunderbares Angebot. Oder ich habe eben inzwischen auch vielleicht mehrere Streaming-Anbieter und da werde ich auch total gut bedient. Das kostet einen ja schließlich auch schon Geld, muss man natürlich auch sehen. Also wie halten Sie es mit dem Kino? Ist das noch ein Ort, der Sie fasziniert, mit dem Sie vielleicht auch besondere Kindheitserinnerungen verbinden? Also wenn ich jetzt mal gerade zurückgehe, tatsächlich spontan, gestehe ich, es muss irgendwann so in den frühen 80ern, Mitte 80er gewesen sein, ist Asterix. Asterix war einer meiner ersten Kinofilme, ja, die ich im Kino gesehen habe. Erinnere ich mich doch dran. Vielleicht geht's Ihnen ja ähnlich und Sie gehen auch deswegen so gerne ins Kino, weil Sie eben diese besonderen Momente damit verbinden, mit diesem Ort. Vielleicht auch mit der ersten Liebe einfach mal so. Keine Ahnung, was Sie dazu auch immer uns mitteilen wollen. Würde uns interessieren. Das Kino als Kulturort, unser Thema hier in dieser Stunde auf SR Kultur. 0681 65 100 Text oder Sprachnachricht oder eben auch wie Uwe und Herr Lucky einfach anrufen.

0: Muriel So, Everybody Wants to Be Alone Sometimes, hier auf SR Kultur am Montagnachmittag. Ich stelle fest, das Thema Kino ist eines, das die Hörerinnen und Hörer offensichtlich ja stark emotionalisiert. Jedenfalls purzeln hier die Zuschriften nur so. Zum Beispiel hat uns Sabine Joost geschrieben über WhatsApp, an der Stelle nochmal die Nummer 0681 65 100. Sie hat geschrieben, ja, Im Kino ist immer eine besondere Atmosphäre und sie geht gerne in die Kinowerkstatt in St. Ingbert. Also es gibt so eine Vorliebe, glaube ich, bei unseren Hörerinnen und Hörern für die eher kleinen Kinos, familiengeführten Kinos, die eben ein besonderes kuratiertes Programm zum einen bieten, aber auch, wie Frau Joost es ja schon gesagt hat, eine besondere Atmosphäre. Und da sagt sie, gäbe es auch noch soziale Preise. Das konnte ich jetzt in der Kürze der Zeit nicht überprüfen, aber ich kann Ihnen verraten, was heute Abend in der Kinowerkstatt St. Ingbert läuft. Um 19 Uhr. Chérie, ich komme. Die Erfindung der Lust, eine französische Komödie. Und ja, es geht da um Sexualität und wie man sie auch nach Jahren nochmal neu entdecken kann. Pour le plaisir ist übrigens der französische Originaltitel. Heute Abend das also in der Kinowerkstatt in St. Ingbert. Ganz herzlichen Dank auch für diesen Tipp an Sabine Joost. Und hier ist es mittlerweile gleich 20 vor 2. 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

0: Das Klarinettenkonzert von Luis Spohr haben wir hier gehört. Die Nummer 1 in C-Moll, daraus der dritte Satz. Und gespielt hat hier Paul Meyer an der Klarinette, begleitet vom Orchestre de Chambre de Lausanne. Zum Thema Kino hat uns auch Thorsten aus Überherrn geschrieben.
1: Hallo, hier ist der Thorsten aus Überherrn. Meine erste Filme waren im Völkener Residenz, King Kong und Lue de Funesse mit der Politesse und der Außerirdische. Das waren schöne, tolle Jugenderlebnisse. Wir gehen heute immer noch gerne au Bus ins Thalia, wenn französische Komödien gespielt werden. Leider ist das auch nicht mehr so oft der Fall. Ich würde mir noch wünschen, dass der Saarländische Rundfunk im dritten Programm vielleicht mal auch für Filme vom Max Ophüls Festival spiele. Ich wünsche euch einen schönen Tag, alles Gute und Glück auf.
0: Ja, danke Thorsten und Grüße nach Überherrn. Und das war ja auch ein ganz klarer Wunsch, den er hier noch artikuliert hat. Also durchaus auch an uns Öffentlich-Rechtliche. Das Kino für ihn also auch auf jeden Fall ein Ort der Kindheit. King Kong, Mensch, da ja muss ich jetzt gestehen, bin ich ein bisschen zu jung für. Also King Kong habe ich dann zum ersten Mal tatsächlich damals im Fernsehen, glaube ich, gesehen. Aber trotzdem, vielleicht haben Sie ähnliche Erinnerungen wie Thorsten und können daraus auch so ein bisschen sich erklären, wieso das Kino vielleicht immer noch ein besonderer Ort für Sie heute ist, ein besonderer Kulturort. Gerne weiter anrufen hier bei uns. 0681 65 100 ist unsere Nummer oder auch gerne eine WhatsApp oder Sprachnachricht an die gleiche Nummer. 65 100 hier in Saarbrücken.

Regina Spektor. Raindrops hier auf SR Kultur. Und wir sprechen diese Stunde übers Kino. Es ist, finde ich, interessant. Es kommen jetzt auch durchaus nochmal mehr Zuschriften rein, die so ein bisschen in diese Richtung gehen, dass Preis und ja, dass das Geld, was man da ausgibt, eben schon ein wichtiger Aspekt ist. Gabriele Jeck schreibt jetzt nochmal über die Kinoreihen, die es in Saint Louis zum Beispiel gibt. Ich weiß nicht genau, auf welches Kino sie sich jetzt da bezieht, aber da spricht sie zum Beispiel, na, die haben besondere Filme, auch Seniorenkino, auch Filme zu starken Frauen. Und wenn sie da was interessiert, dann geht sie hin, weil sie auch oft nachmittags laufen, diese Filme, und zu einem reduzierten Preis dann eben zu sehen sind. Ansonsten sagt sie, geht sie eher nicht ins Kino. In eine ähnliche Richtung geht das, was Daniele Rink uns schreibt. Kino ist für sie immer noch eine tolle Sache. Sie geht sehr gerne nach Homburg ins Eden, wenn möglich Dienstag, weil da ist Kinotag und da kosten die Tickets 7 €. Das ist sehr viel preiswerter als in Zweibrücken, schreibt sie. Klar, das ist eben da auch nicht weit weg dann von Homburg aus gesehen. Ja, und auch das Arthouse-Programm findet sie dort sehr interessant. Also wir nehmen an der Stelle nochmal mit, auch wenn ich eben gesagt habe, bundesweit sind wir im Saarland wirklich gut bedient. 9,36 € kostet bei uns im Schnitt ein Kinoticket. Das ist tatsächlich ja der niedrigste Preis im Vergleich zu den anderen Bundesländern. Aber trotzdem ist das nach wie vor ein Aspekt, dass die Leute sagen, so wenn es irgendwie geht, dann ja, versuche ich eben wirklich da auch noch ein bisschen günstiger ranzukommen. Warum auch nicht? So, und jetzt würde ich sagen, bin mal noch gespannt, was weiter kommt. Ich mache erstmal noch ein bisschen Musik danach. Oh, jetzt muss ich mal

Überlegen, wann ich eigentlich zuletzt im Kino war. Ich quatsche die ganze Zeit übers Kino. Da muss ich jetzt ja doch mal die Karten auf den Tisch legen, oder? Das hier ist Musik aus dem Film Imitation Game, komponiert von Alexandre Desplat.

The Imitation Game. Filmmusik dazu komponiert von Alexandre Desplat. Ja, und es ist mir nochmal eingefallen, in welchem Film ich zuletzt im Kino war. Good Luck, Have Fun, Don't Die von Gore Verbinski. Das ist so ein bisschen eine Science-Fiction-Geschichte. Da geht es um die künstliche Intelligenz und was da in Zukunft irgendwie passieren könnte. Ich will sie damit jetzt gar nicht länger aufhalten. Interessant, und deswegen erzähle ich das, weil Kino für mich auch immer eine starke soziale Komponente hat. Da bin ich nämlich tatsächlich mit 2, 3 Kollegen rein, die diesen Film ausgesucht haben. Ich wäre da von alleine nie rein, weil ich dachte, oh nee, nicht so ein Science-Fiction-KI. Gedöns. Und was war? Na, ich war in diesem Film und dachte, wow, cool. Und danke, dass ihr den ausgesucht habt und gesagt habt, komm doch mit. Und danach haben wir uns noch angeregt drüber unterhalten. Also auch das finde ich persönlich eben so toll am Kinobesuch, dass er einen, ja, eben auf vielleicht auch völlig neue Gedanken, Filme und so weiter bringt, auf einen Austausch auch über das, was in unserer Gesellschaft vielleicht einfach passiert. Finde ich auch einen schönen Aspekt von Kino. Können wir vielleicht auch gleich noch ein bisschen drüber reden hier auf SR Kultur. Hier am Nachmittag bis zu den Nachrichten jetzt erstmal noch Musik von Didier Benetti, und das ist ein Thème de Georges Enesco.

0: bei Unabhängigkeitstag. Polizisten suchen vermisst.
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0: 14 Uhr. Die Ukraine feiert heute ihren 35. Unabhängigkeitstag von der Sowjetunion. Aus Angst vor russischen Luftangriffen ist keine große Feier in Kiew geplant. Trotzdem sind einige Staats- und Regierungschefs in die Ukraine gereist. Aus Kiew Florian Kellermann.
2: Die Vertreterinnen und Vertreter der Partnerländer trafen am Morgen am Bahnhof in Kiew ein. Der ukrainische Präsident Volodymyr Zelensky veröffentlichte zum Unabhängigkeitstag ein 21-minütiges Video, in dem er sich an die Menschen in der Ukraine wendet. Er beschwor die Einheit der Gesellschaft im Krieg gegen Russland. Russland habe seine Ziele in diesem Krieg nicht erreicht, weil es die Menschen in der Ukraine unterschätzt habe. Ihre Bereitschaft, für ihr Land zu kämpfen, so Zelensky. Um Flugabwehr wird es am Nachmittag bei der Sitzung der Partnerländer der Ukraine gehen, der sogenannten Koalition der Willigen. Besonders bedrohlich ist es für die Ukraine, dass Russland ihre Strom- und Wärmeversorgung gezielt angreift. Im vergangenen Winter fiel immer wieder für hunderttausende Menschen die Heizung aus.
0: Wenn im eigenen Land Krieg herrscht, ist es schwierig, sich auf sein Studium zu konzentrieren. Die Central European University, CEU, hatte für Studierende sowie Wissenschaftlerinnen und Wissenschaftler aus der Ukraine ein Sonderprogramm ins Leben gerufen. Das wird jetzt dauerhaft angelegt. Laut der CEU richtet es sich an Akademikerinnen und Akademiker, die unter Bedingungen von Krieg, autoritärer Herrschaft, politischer Repression oder Vertreibung leben. Nach Angaben der CEU bietet das Sonderprogramm ein Netzwerk aus Programmen mit gemeinsamen akademischen Rahmen, zunächst aus der Ukraine, Georgien, Belarus und dem Westbalkan. Es bietet Online-Lehre sowie Kurse vor Ort an. In den Niederlanden ist heute früh ein Reisebus mit deutschen Jugendlichen verunglückt. Wie die Polizei mitteilte, wurden 8 Menschen ins Krankenhaus gebracht, einige von ihnen schwer verletzt. Berichten zufolge war der Bus mit knapp 60 Insassen auf einer Autobahn bei Zwolle, nordöstlich von Amsterdam, mit einem Transporter zusammengestoßen und dann umgestürzt. In dem Bus waren 2 Schulklassen aus Schleswig-Holstein auf dem Weg nach Paris. Im Wald bei Schmelz läuft gerade eine groß angelegte Suchaktion der Polizei. Ein Jogger wird dort seit gestern Mittag vermisst. Viele Freiwillige beteiligen sich an der Suche. Die Polizei bittet alle Menschen, die sich an der Suche beteiligen wollen, sich an der Sammelstelle in der Reimsbacher Straße in Schmelz, Ortsausgang Richtung Reimsbach, zu melden. Bei dem Vermissten handelt es sich um den 55-jährigen Martin Jakobs. Er ist circa 1,90 Meter groß, hat einen Bart und trägt eine blaue Jacke sowie eine kurze Hose. Derzeit gibt es im Saarland 2 Störungen im Netz von O2. In Saarbrücken-Scheid gibt es seit dem Wochenende Probleme mit dem Internet. Laut O2 liegt das an geplanten Arbeiten. Wie das Unternehmen dem SR mitteilte, sollen die Arbeiten heute abgeschlossen werden. Auch aus dem Saarwellinger Ortsteil Schwarzenholz berichteten O2-Kunden von Problemen. Laut dem Unternehmen gibt es dort eine technische Störung an einem Mobilfunkstandort. Man arbeite bereits an einer Lösung. Wann das Problem behoben sein wird, wurde nicht mitgeteilt. Die Deutsche Stiftung Denkmalschutz fördert Sanierungsarbeiten an der St. Marienkirche im Saarbrücker Stadtteil Duttweiler mit 50.000 Euro. Das Geld fließt nach Angaben der Stiftung in Natursteinarbeiten am Kirchturm. Das Gebäude sei Ausdruck der hohen kirchlichen Bautätigkeit im 19. Jahrhundert. Die St. Marienkirche in Duttweiler wurde in den Jahren 1864 bis 66 im neugotischen Stil errichtet. Die dreischiffige Hallenkirche ohne Querhaus besteht aus einem Vieleckchor und dem Westturm. Und das waren die Nachrichten mit Luisa Oberhauser. 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
3: Ja, heute Nachmittag weitgehend bewölkt, aber auch wenn es ein bisschen so den Anschein hat, da wird erstmal nichts runterkommen. 20 bis 24 Grad, ja, kann man jetzt schon sagen, spätsommerlich, ne? Die Temperaturen, die Nacht kühlt auch ab, aber die Luft, die kühlt heute Nacht weiter ab, so 16 bis 11 Grad. Es kann dann zum Morgen auch tatsächlich von Frankreich her schauerartiger Regen, auch begleitet von Blitz und Donner aufziehen. Man nennt das üblicherweise ja auch Gewitter. So, und dann schauen wir mal auf den Tag. Was der noch so bringt, da ist es dann durchaus auch morgen so durchzogen. Ne? Also mit Regen und Schauern, das ist immer wieder dabei. Die Temperaturen bleiben aber so um den Dreh 20 bis 24 Grad.
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3: Ich stelle an dieser Stelle immer wieder fest, wenn ich das Wetter vorlese, man fällt immer wieder auf dieses Meteorologendeutsch rein. Die formulieren das aber auch wirklich so schön. Und dann denkt man so, Mensch, du kannst den Leuten doch einfach sagen, es regnet, ja, es gewittert und nicht hier so Schauer begleitet von Blitz und Donner und so. Aber andererseits verstehe ich auch wiederum die Meteorologen, die da so ein bisschen poetisch formulieren müssen, weil es wäre ein bisschen langweilig, wenn die jeden Tag immer nur die gleichen Formulierungen verwenden dürften. Insofern also an der Stelle mea culpa. Ich versuche das in der nächsten Stunde in weniger auf den Punkt zu machen. Ich bin Jochen Erdmenger, begrüße Sie und es geht weiter, wenn Sie da immer noch sich weiter zu beteiligen möchten, hier bei uns in der Stunde um das Thema Kino, was Ihre Leidenschaft daran ist, ob Sie noch häufig ins Kino gehen oder eben auch nicht. Würde mich Ihre Meinung interessieren, 0681 65 100. Eine WhatsApp, Sprachnachricht oder Textnachricht oder auch einfach anrufen hier im Studio 0681 65 100.

Die Eels Learning While I Lose hier auf SR Kultur. Das ist Filmmusik von Philipp Rombi, Paris aus Franz.

0: Piero Faschil, Sandra Bernardo hier auf SR Kultur. Ich habe jetzt mal gerade überlegt, wie mein Kino-Fernsehschauverhalten gerade ist. Ich hatte Ihnen eben ja schon das Beispiel genannt. Das ist allerdings auch schon wieder 2-3 Monate, glaube ich, her, dass ich da im Kino war. Und im Moment, ja, also ich meine, das ist ja das Angebot, was man immer frei Haus hat. Das sind die Mediatheken, das sind aber auch natürlich, wenn man das hat, bestimmte Streaming-Anbieter. Im Moment schaue auch ich gerade eine wirklich spannende Serie in der ZDF-Mediathek. This is not a murder mystery. Vielleicht haben Sie davon schon gehört. In den letzten Wochen wurde ja auch ganz gut beworben. Da geht es um ein Treffen von berühmten Surrealisten in den 30er Jahren auf einem Landsitz in England und da ist zum Beispiel Magritte dabei oder auch Dalí. Und ja, die haben dort sich eigentlich zusammengefunden, um ihre Werke zu präsentieren. Und gleich in der ersten Nacht, da passiert natürlich ein Mord. Und dann entwickelt sich daraus in dieser Serie so ein klassisches, ja, Whodunit-Moment. Also da kommt dann natürlich die Polizei und das Ganze muss irgendwie aufgeklärt werden. Ich habe es noch nicht gesehen. Ich würde Ihnen aber auch so nicht verraten, wie es ausgeht. Auf jeden Fall an dieser Stelle ein klassischer, ja, Serientipp. This is not a murder mystery in der ZDF-Mediathek. Kommen wir aber nochmal zum Kino. Da hat uns Sigrid geschrieben und auch das geht in so eine Richtung, die wir heute Mittag schon häufiger gehört haben. Sie hat gesagt, sie wünscht sich eigentlich noch mehr so ein bisschen kleinere, alternativere Kinos, die nicht so teuer sind. Hören wir mal zu, was sie uns aufgesprochen hat.
1: Ja, hallo, Sigrid am Apparat. Ich habe eine Bresche schlagen wollen für die alternativen Kinos, die es gab und ich hoffe, die gibt's noch. Mir ist da eins bei Darmstadt in Erinnerung, Weiterstadt. Das war sehr viel günstiger als die normalen großen Kinos und tolle Filme eben, sehr ausgewählt. Und hier im Saarland weiß ich, dass in der Uni ein Unikino existierte. Für eine Mack konnte man da früher hin und wir haben da sehr viel Freude und Spaß gehabt, wenn wir da Monty Python zum Beispiel gesehen haben und die Zurufe aus den Zuschauerrängen, die waren dann immer köstlich. Ich weiß nicht, ob das heute noch existiert, aber wäre vielleicht so ein Tipp für die, die jetzt nicht so dicke Portemonnaies haben.
0: Ja, liebe Sigrid, und an dieser Stelle haben wir natürlich mal kurz ein bisschen recherchiert. Ja, es gibt den Unifilm, so hieß das nämlich und so heißt es nach wie vor. Immer noch, allerdings ist das Programm fürs nächste Semester noch nicht draußen, aber ich sag mal so, dass im besten Sinne Unifilm nach wie vor so eine Art Independent-Programm, also da ist alles drin, vom Klassiker bis zu eher ungewöhnlichen Filmen, die man da nicht erwarten würde. Zum Beispiel The Lego Movie war die letzte Vorstellung im Juli. Und aber tatsächlich auch der Film über Keith Jarrett, Köln 75, der ist da auch zu sehen. Also es ist ein bunter Mix, damit eben für jeden und jede auch was dabei ist. Und es kostet nicht mehr, liebe Sigrid, 1 Euro, sondern mittlerweile 3 Euro. Aber ich denke, das ist dann auch noch drin. Zumindest, wenn man einen Studierendenausweis hat. Weil ich glaube, anders funktioniert es dann auch nicht. Müsste ich aber jetzt auch nochmal tatsächlich verifizieren. Ja, das Kino und was Sie daran fasziniert, was vielleicht auch Ihre Wünsche sind oder was Sie damit verbinden an Erinnerungen, an Emotionen, machen Sie gerne weiter mit. 0681 65 100 ist unsere Nummer hier im Studio.

0: Joseph Haydn war das hier mit der Sinfonie Nummer 2 C-Dur, daraus der dritte Satz, und gespielt haben hier die Heidelberger Sinfoniker unter der Leitung von Johannes Klump. Die Windkraft ist aus unserem Stromalltag, aus unserem Energiemix ja gar nicht mehr wegzudenken. 30% betrug ihr Anteil an der inländischen Stromerzeugung im vergangenen Jahr. Sie ist damit ja vor Photovoltaik und den konventionellen Energieträgern wie Kohle oder Gas der wichtigste Stromlieferant, den wir inzwischen haben. Dabei wird diese Form der Energienutzung tatsächlich noch gar nicht so lange genutzt. Am 24. August 1987, das ist gerade mal 39 Jahre her, da ging im Kaiser Wilhelm Kog in Schleswig-Holstein mit dem Windpark Westküste der erste konventionelle Windpark ans Netz.
1: Dieses Mal hatte es geklappt. Erst 4 Jahre zuvor war nur wenige Kilometer entfernt im Kaiser-Wilhelm-Kog die Versuchsanlage Grovian, ein mit 100 Metern Höhe für damalige Verhältnisse Windrad-Gigant, an technischen Problemen gescheitert. Doch jetzt drehten sich die Rotoren zuverlässig und lieferten Strom. Und der damalige schleswig-holsteinische Ministerpräsident Uwe Barschel wünschte:
2: ständigen, kräftigen Wind von vorn.
1: 30 kleine Windkraftanlagen unterschiedlicher Bauart mit einer Größe von nur rund 20 Metern, verteilt auf einer Fläche so groß wie 14 Fußballfelder. 1 Megawatt Leistung gab es, 400 Haushalte konnten damit versorgt werden. Nach heutigen Maßstäben kaum der Rede wert, aber damals war das etwas Besonderes. Der Windpark Westküste gilt als die erste deutsche Versuchsplattform zur kommerziellen Windenergieerzeugung im Betrieb. Doch die Erwartungen, so Uwe Barschel, waren nicht allzu hoch.
2: Bis zum Jahre 2000 sollte die Windenergie zum Stromverbrauch bei uns in Schleswig-Holstein einen Beitrag von rund 2,5% leisten.
1: Die Eröffnung des Windparks am 24. August 1987 war eine der letzten Amtshandlungen von Uwe Barschel. Rund 2 Wochen später wurden die ersten Vorwürfe gegen ihn laut. Seinen Kontrahenten Björn Engholm von der SPD vor der Landtagswahl in Schleswig-Holstein skrupellos bespitzelt und denunziert zu haben. Wenige Wochen später endete seine politische Karriere. Kurz darauf nahm Uwe Barschel sich in einem Genfer Hotel das Leben. Doch seine Annahmen zur Leistungskraft der Windenergie erwiesen sich als zu pessimistisch. Im Jahr 2000 lag der Anteil der Windkraft am Bruttostromverbrauch in Schleswig-Holstein nicht bei 2, sondern bei rund 15%. Aber das kostete und veranlasste Barschels Nachfolgerin als Ministerpräsidentin Heide Simonis 1997 zu dieser Bitte.
3: Wir hätten es am allerliebsten, es würde die ganze deutsche Bevölkerung sich mit dran beteiligen, so wie wir uns an der Kohlesubvention mit beteiligt haben oder wie wir uns an den Subventionen von Atomenergie beteiligen mussten, notgedrungen.
1: Die Bitte wurde erhört. Am 1. Januar 2000 wurde mit dem Erneuerbare-Energien-Gesetz die EEG-Umlage eingeführt. Damit zahlten alle Endverbraucher einen Zuschlag auf den Strompreis, um so die feste Einspeisevergütung für Ökostromanlagenbetreiber zu finanzieren. Geld, das nach Meinung der Energieexpertin Claudia Kempfert, so sagte sie 2009, sinnvoll eingesetzt wurde, denn
4: wir haben bestimmte Klimaziele zu erfüllen. Also insofern ist es sehr gut, dass wir die Windenergie fördern. Die ist CO2-frei, sie reduziert auch die Importabhängigkeit und ist deshalb sehr wichtig und ist auch bezahlbar.
1: Vor 4 Jahren wurde die Umlage wieder abgeschafft. Und der Windpark Westküste? Den gibt es noch, doch statt der 30 kleinen stehen dort nur noch 4 moderne, leistungsstarke Windkraftanlagen. Sie haben sehr viele Mitstreiter bekommen, sowohl an Land als auch offshore auf hoher See. Windenergie deckt momentan 28% des deutschen Strombedarfs, Tendenz steigend. Aber die Geschwindigkeit des Ausbaus reicht nicht, um das Ziel zu erreichen, Deutschland bis zum Jahr 2045 klimaneutral zu machen. Und die Windkraft bekommt seit einiger Zeit Gegenwind. Vor allem von der AfD, deren Co-Vorsitzende Alice Weidel im vergangenen Jahr ihren Abriss forderte.
5: Nieder! Nieder mit diesen Windmühlen der Schande!
1: Aber auch in der amtierenden schwarz-roten Regierung fehlt es der Energiewende an Rückenwind.
6: Der Erfolg der Energiewende bemisst sich daran, ob das Gesamtsystem aus erneuerbaren Energien, Speichern, Kraftwerken und Netzen bezahlbar bleibt und funktioniert. Hier braucht es Korrekturen, weil die Energiepreise in Deutschland nicht mehr wettbewerbsfähig sind.
1: Und diese Korrekturen bedeuten für Wirtschaftsministerin Katharina Reiche: die Förderung der erneuerbaren Energien wird bei negativen Strompreisen und Zwangstrennungen vom Netz bei Überangebot stark reduziert oder ganz gestrichen. Doch trotz dieser politisch erzeugten Hemmnisse, mit der Eröffnung des Windparks Westküste am 24. August 1987 begann eine Erfolgsgeschichte, die der Windkraft in Deutschland.
0: Und daran erinnerte Susanne Henn in ihrem Zeitwort hier auf SR Kultur. 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

John Islands. Downlands Suite, daraus haben wir den dritten Satz gehört. Ein Minuet-Satz. 20 vor 3, Sie hören SR Kultur. Es ist auf den Tag genau heute 20 Jahre her. Da hat die Internationale Astronomische Union auf ihrer Vollversammlung in Prag damals beschlossen, ja, wir definieren jetzt mal neu, was Planeten sind und was eben nicht. Ja, und Pluto hat dann seinen Status als Planet verloren und seither geistert er als Zwergplanet durchs All. Was sind denn so da die Kriterien, habe ich mich nochmal gefragt. Nun, ein Planet, der muss in unserem Sonnensystem eben die Sonne umkreisen. Das tut Pluto aber ja. Er muss über ausreichende Masse verfügen. Na gut, okay, da wird es bei Pluto tatsächlich schon ein bisschen kritisch. Und ja, das andere, was hinzukommt, er teilt sich seine Zone, in der er unterwegs ist, um die Sonne mit vielen sehr ähnlichen Gesteins- und Eisbrocken. Und da hat man dann halt auch gesagt, naja, also da könnte man jetzt genauso einen der anderen Brocken hier sozusagen als Planet erklären. Also naja, wie es auch immer ist, seither eben sind es offiziell nur noch 8 Planeten in unserem Sonnensystem. Und Pluto gehört seither seit 20 Jahren zur neuen Kategorie der Zwergplaneten. Nichtsdestotrotz wurde Pluto immer wieder in Kunst und Kultur ausführlich gewürdigt, zum Beispiel in dieser Suite von Andrew Sparrow. Pluto's Crossing, Signal Acquisition heißt der Auszug daraus. Und Sie hören SR Kultur. Mein Name ist Jochen Erdmenger. Ich wünsche einen schönen Montagnachmittag.

Where's Piemont? Hier auf SR Kultur, so heißt das Album, auf dem das Stück drauf ist, was wir gerade gehört haben. Theodor, komponiert von Daniel Stojanov, der gemeinsam mit seinem musikalischen Partner unter dem Namen Malky unterwegs ist. Die beiden haben das Album 2016 bereits veröffentlicht und der Partner von Daniel Stojanov ist, eben hatte ich es noch, wo ist er? Weg, sehen Sie, so geht's. Daniel, genau, Daniel heißt er. Ja, genau, und die beiden, die machen zusammen diese wunderbare Musik, die so ein bisschen, ja, verheißungsvoll, in dem Fall südländisch klingt. Das war so ein bisschen das Programm. Sie sind nach Italien gefahren, gar nicht, weil sie ein Album machen wollten über Italien oder über die südländische Stimmung, sondern einfach, weil das sozusagen der Rückzugsort war, wo sie gesagt haben, hier entsteht dieses Album. Und so ist dann eben auch der Titel entstanden, Where's Piemont? Also wo ist das Piemont eigentlich? Als ob sie nicht wüssten, wo sie da unterwegs gewesen wären. Sie hören SR Kultur und das ist Jackie Naylor mit My Funny Valentine. Und wenn Sie mal ganz genau hinhören, ich verrate es noch nicht, da entdecken Sie dann irgendwann, das ist so eine Spezialität von Jackie Naylor, noch einen anderen Titel. Danach gibt es dann die Auflösung.

Da jeden Tag, Valentinstag. Weiß nicht, finde ich eine ziemlich harte Fantasie. Aber wahrscheinlich auch nicht so ganz wörtlich zu nehmen. My Funny Valentine hier in der Version von Jackie Naylor, und ich habe es Ihnen ja versprochen, da steckte da noch was anderes drin. Genau, Back in Black, AC/DC, das hat sie da einfach so reingemixt und untergejubelt, besonders dieser Rhythmus, bab, badab, badab. Ja, das ist die Spezialität von Jackie Naylor, von der ich eingangs gesprochen habe, von der Pianistin und Sängerin. Und jetzt um 10 vor 3 hier auf SR Kultur, Willie J. Haley mit Ditch.

Willy J. Healy mit Ditch hier auf SR Kultur um kurz vor drei. Wir sprechen gleich über ja den neuen ostdeutschen Film. Ist was, was ich ehrlich gesagt auch nicht so immer auf dem Schirm habe, was da eigentlich an Entwicklung stattfindet. Auch eine jüngere Generation von Filmemacherinnen und Filmemachern, die nochmal einen ganz anderen Blick eben auf den Osten wirft. Was wir eben vielleicht auch im Westen nicht immer so wahrnehmen. Das ist unser Thema gleich gegen Viertel nach drei hier auf SR Kultur. Außerdem haben wir die Roboter in der Pflege, die eingesetzt werden, unter anderem heute schon in Singapur. Lassen uns das von unserem Korrespondenten mal ein bisschen einordnen. Und Literatur, auch das gibt's noch in der nächsten Stunde hier am Nachmittag. Also eine Menge drin. Und bis zu den Nachrichten jetzt noch Filmmusik von Miklos Roja, dem Oscar-Preisträger, aus dem Film The Lost Weekend, das verlorene Wochenende. Ist schon ein Weilchen her, wir sind da in den 50ern. Ich glaube, man merkt's auch musikalisch. Einen schönen Nachmittag wünsche ich mit SR Kultur.

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1: 15 Uhr. Die Unterstützerstaaten der Ukraine wollen am Nachmittag über eine Stärkung der Flugabwehr beraten. Anlässlich des 35. Jahrestages der Unabhängigkeit von der Sowjetunion sind zahlreiche Spitzenpolitiker zu Gast in der ukrainischen Hauptstadt Kiew. Präsident Selenskyj nutzte seine Rede an die Nation auch für eine Kampfansage an Kreml-Chef Putin. In einer Videoansprache sagte Selenskyj, Russland müsse durch die Einheit der internationalen Gemeinschaft in die Knie gezwungen werden. Die Ukraine wolle unbedingt Frieden, sie sei aber nicht bereit, sich einfach zu ergeben. Der chinesische Fast-Fashion-Händler Shein bereitet seinen Gang an die Börse vor. Dieser Schritt war lange erwartet worden. Versuche in London und New York waren gescheitert. Im Juni hatte die chinesische Marktaufsichtsbehörde den Börsengang von Shein in Hongkong dann genehmigt. Mit dem Schritt erwartet Shein nach eigenen Angaben umgerechnet bis zu 1,5 Milliarden Euro. Für SR Info, Eva Lambi-Schnitt.
2: Vor allem günstige Preise und ein sich schnell änderndes Sortiment machten das Unternehmen erfolgreich, aber auch umstritten. Kritiker beklagen die mangelhafte Qualität und geringe Nachhaltigkeit der meist in China hergestellten Kleidung und die Arbeitsbedingungen in den Fabriken. Der Börsengang in Hongkong kommt zu einem Zeitpunkt, da die Geschäfte für Shein schlechter laufen. Der Gewinn zu Jahresbeginn ist eingebrochen. Unter anderem, weil die USA neue Zölle auf Kleinpakete erhoben haben, in denen Shein regelmäßig seine Waren verschickt.
1: Auch in der EU werden pro Bestellung von außerhalb mindestens 3 Euro fällig. So will die EU die Anzahl der Pakete regulieren, etwa von Shein oder Temu. Ein bundesweites Bündnis hat die Glücksspielbehörde der Länder kritisiert. Hintergrund ist die Entscheidung, den Höchsteinsatz bei virtuellen Automatenspielen von 1 auf 5 Euro zu erhöhen. Das Bündnis aus Landesfachstellen für Glücksspielsucht, Forschungseinrichtungen und Fachverbänden hat hierzu einen offenen Brief an die Innenminister der Länder verfasst. Darin fordern sie, die Erhöhung sofort auszusetzen. Diese würde den Spielerschutz schwächen und eine Überschuldung der Spieler beschleunigen. Auch die Landesfachstelle Glücksspielsucht Saarland appelliert, den Schritt zu stoppen und wissenschaftliche Erkenntnisse in eine Entscheidung einzubeziehen. Die Saarbahn fahren heute bis auf Weiteres wieder nach ihrem Ersatzfahrplan. Laut Saarbahn ist der Grund eine erneute Streikankündigung der Gewerkschaft Deutscher Lokomotivführer GDL für heute und morgen. Darin seien keine konkreten Angaben zum Beginn oder Ende des Warnstreiks enthalten. Der Geschäftsführer der Saarbahn, Carsten Nagel, sagte zum aktuellen Tarifkonflikt:
3: Ich würde heute lieber schon Regelbetrieb haben unter einem einheitlichen Tarifwerk, das ist unstreitig. Der Tarifkonflikt bedeutet aber, wir haben nicht realisierbare, wirtschaftlich nicht realisierbare Forderungen der GDL, die bereits heute den Tariffrieden im Unternehmen stören. Denn wir haben nicht nur 80 GDL-Bahnerinnen und Bahner, wir haben 600 Saarbahner und die anderen 520 finden das, vorsichtig formuliert gerade, etwas schräg, dass eine Minderheit eine deutlich bessere Entwicklung für sich erwartet.
1: Nagel geht nach eigener Aussage davon aus, dass sich der Tarifkonflikt nicht mehr ewig lang hinzieht, rechnet aber auch nicht mit einem schnellen Ende. Eine 63-Jährige aus Rheinland-Pfalz hat durch einen Online-Betrug etwa 250.000 Euro verloren. Wie die Polizei mitteilte, überwies die Frau aus Germersheim wiederholt Geld an eine angebliche Trading-Plattform im Internet. Als sie die Auszahlung ihres Guthabens einforderte, stellte sie fest, dass sie Opfer einer Betrugsmasche wurde. Die Polizei warnte erneut vor vermeintlich hohen und schnellen Gewinnen bei Online-Trading. Besonders bei unbekannten Anbietern sei Vorsicht geboten. Und das waren die Nachrichten mit Luisa Oberhauser. 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
4: Das Wetter im Saarland heute Nachmittag 20 bis 24 Grad warm. Trotz der doch ziemlich grauen Wolkendecke Regen kommt eigentlich keiner runter. Es bleibt meist trocken. Die Nacht, die bringt dann allerdings Regen, unter Umständen auch Gewitter in den frühen Morgenstunden. Da kühlt es halt Nacht auch ab auf 16 bis 11 Grad. Wir sind also nur noch knapp im zweistelligen Bereich. Morgen dann geht das Thermometer wieder nach oben. Und morgen wird es dann definitiv Regen geben. Bei 20 bis 24 Grad immer wieder, mal stärker, mal schwächer. Das zieht sich so ein bisschen durch den Tag. Am Mittwoch dann wird es schwül bei 24 bis 28 Grad.
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4: Ja, mein Name ist Jochen Erdmenger. Ich sag nochmal Hallo. Freue mich, dass Sie weiter dabei sind. Jetzt hier ein bisschen gute Stimmung mit Katie Melua, A Love Like That.

Matt Bianco und Joyride hier auf SR Kultur um gleich 3:12. Benjamin Godard, von ihm hören wir jetzt aus den 12 Scènes Italiennes, diese Sizilien. Und gespielt wird sie uns vom Radiosinfonieorchester Basel. Jean-Marie Auberçon hat die Leitung.

0: ganz leicht, zärtlich, ja, beschwingt dieser Tanz, eine Sicilienne. Nichts anderes ist sie ja als ein Tanz. Von Benjamin Godard hier auf SR Kultur. Nächste Woche, da finden in Sachsen-Anhalt ja die Landtagswahlen statt. Mecklenburg-Vorpommern folgt dann 2 Wochen später. Ja, und dann werden wir wieder über Wahlergebnisse reden und sie analysieren, sie zerfleddern. Und dann wird sicherlich auch nochmal über den Osten in Anführungszeichen gesprochen werden. Über AfD-Erfolge, Abwanderung, Strukturprobleme. Ja, über all die Dinge, die wir im Grunde genommen, man kann jetzt inzwischen fast schon sagen, seit Jahrzehnten ja dann nach Wahlen immer wieder besprechen. Aber wie erzählen eigentlich die Menschen selbst vom Osten, die dort aufgewachsen sind? Es gibt tatsächlich eine jüngere Generation von Filmemacherinnen und Filmemachern, die da einen anderen Blick wirft auf diese Region, einen, der mit dem Bild vom Problemkind dann doch mal sehr deutlich bricht.
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0: Ja, und dazu begrüße ich jetzt Hendrik Warnke bei mir im Studio. Hallo Hendrik.
2: Hallo Jochen.
0: Du kennst dich da bestens aus in der Welt des Films und natürlich auch in dem, was, Achtung, man so gemeinhin als ja den ostdeutschen Film oder so bezeichnet. Das frage ich mich gleich natürlich, wenn man das so brandmarkt, ostdeutsches Kino oder so. Das ist ja schon gleich wieder so ein Klischee, oder?
2: Ja, das stimmt. Also es ist auch so eine Frage, ab wann ist ein Film eigentlich ostdeutsch? Muss er da spielen? Muss dafür das Geld daherkommen oder ein Mindestanteil der Mitarbeitenden und so? Ich würde deshalb gar nicht von einem Genre hier sprechen wollen, aber mir fällt eben auf, dass es in der letzten Zeit viele Filme, gerade von jüngeren Filmschaffenden, erscheinen, die sich eben ja mit dem ländlichen Gebiet im Osten auseinandersetzen und da irgendwie auch ähnliche Fragen dazu stellen oder eine gemeinsame Perspektive darauf haben.
0: Ja, was sind das für Perspektiven?
2: Also ich würde sagen, da geht's oft um eben strukturschwache Regionen, aus denen viele Menschen weggegangen sind, in denen Arbeitsplätze abgebaut wurden und so weiter. Gleichzeitig ist so ein nostalgischer Blick in die Vergangenheit, auch die Vergangenheit DDR natürlich, schwierig. Natürlich hast du das Thema Rechtspopulisten und Nazis, mal mehr, mal weniger prominent. Ich glaube, ein Film, der das alles im Allem sehr, sehr gut beschreibt, ist Sehnsucht in Sangerhausen aus dem letzten Jahr.
0: Der Titel ist mir ehrlich gesagt auch im Gedächtnis geblieben, aber sag doch nochmal kurz, worum geht's da?
2: Ja, also der Film spielt, Überraschung, in Sangerhausen in Sachsen-Anhalt. Es ist eine ehemalige Industriestadt, bekannt auch für Rosen, aber es ist auf jeden Fall so ein sehr typisches Beispiel für das, was ich eben beschrieben habe. Und es geht da um mehrere Menschen, die entweder da leben oder von außen kommen, da dann irgendwie stranden und die sich alle auf ja ihre Art und Weise mit eben der Frage nach dem Weggehen oder Bleiben befassen müssen. Und eben auch damit, wie ihre eigene Vergangenheit bis in die Gegenwart quasi reinwirkt. Und das gilt natürlich alles für die Figuren, aber ist eben auch so eine Frage, die ja für den Ort selbst gilt.
0: Also eine Art Heimatsuche, wenn man so will.
2: Ja, ich glaube, das kann man gut sagen.
0: Ist das jetzt wirklich was Neues?
2: Jein. Also ich glaube, du findest solche Themen auch schon in Filmen, beispielsweise von Andreas Dresen oder Christian Petzold vor 20 Jahren oder noch früher. Also Filme wie Jella, die thematisieren ja auch Abwanderung. Aber neu ist die Perspektive so ein bisschen, denn eben diese Filme sind vor allem von Leuten gemacht, die so ab ja Mitte, Ende der 80er oder in den 90ern geboren wurden.
0: Und die dementsprechend natürlich die DDR eigentlich höchstens noch als Kleinkind oder schon gar nicht mehr erlebt haben, ne?
2: Genau. Und das wird eben neu verhandelt. Wie genau? Darüber habe ich auch mit Nicole Collin gesprochen. Die ist Professorin für Neuere Deutsche Kulturwissenschaft und Geschichte an der Uni in Aix-Marseille.
3: Diese neue Generation setzt nicht unbedingt neue Themen, aber hat eine ganz andere Herangehensweise. Es geht um Zugehörigkeit. Es geht vielleicht auch um den Begriff Heimat, der natürlich auch gerade durch Rechtspopulisten in extremer Weise missbraucht wird. Kann dieser Begriff in anderer Weise verwendet werden? Muss Ostdeutschland immer nur als ein Problem gesehen werden? Können wir nicht vielleicht auch uns positiv mit dieser Geschichte identifizieren?
2: Ja, und ich glaube, ein Film, der da als sehr gutes Beispiel für funktioniert, der lief letztes Jahr auf dem Ophüls-Festival, nämlich Rote Sterne überm Feld von Laura Labs. Und der Film, der erzählt vom Ort in Mecklenburg-Vorpommern und versucht irgendwie so ein bisschen nachzuvollziehen, wie da Geschichte und Gegenwart irgendwie zusammenhängen, wie es so geworden ist, wie es ist. Aber macht das auf so eine ganz besondere, verspielte Art und Weise, würde ich
0: sagen.
2: Also
0: da sind die Probleme dann so ein bisschen außen vor, oder?
2: Nee, das würde ich gar nicht sagen. Also diese Filme sind allgemein, das darf man jetzt nicht falsch verstehen, die sind nicht unkritisch. Also ich glaube, die verbindet alle so eine Suche nach Menschlichkeit in diesen Regionen beim Problematisieren. Also oft auch aus einer autobiografischen Perspektive raus. Ne? Das sind dann so die eigenen Fragen auch irgendwie nach Heimat. Ich glaube, ein Beispiel dafür ist zum Beispiel Alle reden übers Wetter von Annika Pinske. Da geht es um eine Doktorandin, die ja quasi in Berlin lebt, dann zurück in ihre Heimat in Uckermark kommt. Und da geht es eben schon sehr explizit auch um so eine, ich nenne es mal, destruktive Biederkeit da so in den Köpfen und sich immer nur zu beschweren, ohne auch wirklich die Probleme mal anzugehen. Gleichzeitig gibt es aber auch total viel Verständnis und auch so ein bisschen die Frage nach Schuld, weil die Hauptfigur ist ja auch nicht geblieben. So, die ist auch in Berlin und abgewandert. Mhm. Und eben diese zwiespältige Sicht, die gibt es eben aktuell sehr häufig.
0: Okay, also am Ende, wenn man den Bogen zurück zum Anfang schlägt, kann man vielleicht ein bisschen resümieren, ich weiß nicht, wie du siehst, dass das Bild, was die zeichnen, vielleicht dann ein bisschen diversifizierter ist als das, was wir eben so klischeemäßig manchmal ja auch in den Medien zeichnen.
2: Auf jeden Fall.
0: Danke dir, Hendrik, für diese Folge von Crash Course Weltkino über den ostdeutschen Film im Kino. Nächste Woche dann, ja, nächsten Montag, da werfen wir einen Blick, da geht's noch ein bisschen weiter weg nach Norwegen. Und Sie hören SR Kultur um 20 nach 3. Das ist Amy Mann mit You Do.

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Jacquinha am Klavier mit dieser Komposition La Danse. Und ja, das war auch ein sehr tänzerisches Stück. Gleich sprechen wir hier im Programm von SR Kultur über Pflegeroboter. Ich weiß nicht, ja, ob Sie sich das vorstellen können. Niemand stellt sich gern diese Situation vor, dass man irgendwann mal in einer solchen Einrichtung ist, im Pflegeheim oder so. Aber ich meine, wenn sich dann noch Roboter um einen kümmern, weiß nicht. Ist jetzt nichts, ehrlich gesagt, was mich besonders begeistert. Aber andererseits gibt es das ja schon, in Singapur zum Beispiel. Und da wollen wir gleich mal hinschauen. Und vielleicht kann man dann ja mit dem einen oder anderen Vorurteil oder Klischee, was man da im Kopf hat, ja auch ein bisschen aufräumen. Marta Gomez hören wir jetzt mit Com un Secreto.

0: Christobam hier auf SR Kultur. Away we go. 20 vor 4 jetzt. Was, wenn im Pflegeheim plötzlich ein Roboter die Gymnastik anleiten würde oder Gedächtnisspiele mit den Bewohnerinnen und Bewohnern spielt? Das klingt erstmal ein bisschen Science-Fiction-artig. In Singapur ist das schon Alltag, zumindest in einigen Einrichtungen. Dort helfen Roboter, den Personalmangel in der Pflege abzufedern. Kann man sich natürlich, Stichwort Personalmangel, gleich mal fragen, ist das vielleicht auch eine Idee für Deutschland? Anna-Lu Beckmann in unserem ARD-Studio Südostasien hat sich das mal genauer angeschaut. Und da liegt natürlich die Frage auf der Hand, wie muss man sich diese Roboter denn vorstellen? Wie sehen die denn überhaupt aus?
1: Die Entwickler, die geben sich große Mühe, dass die Roboter auch wirklich sehr menschlich aussehen. Daisy heißt das Modell, das wir vorgeführt bekommen haben. Und Daisy sitzt auf einer Art Stuhl mit Rollen. Würde sie stehen, wäre sie wahrscheinlich etwa gleich groß wie ich, also so etwa 1,80. Daisy hat Arme und Beine und die Roboterdame trägt ein türkises Poloshirt, hat kinnlange dunkelbraune Haare und sie trägt auch Make-up inklusive Fake Lashes, wie mir ein Mitarbeiter in der Roboterwerkstatt gezeigt hat.
2: Yeah, so the eyelashes,
3: die Wimpern,
2: it's just make-up lashes like this.
3: Die nehmen wir einfach aus einer herkömmlichen Make-up-Packung und kleben sie dann an den Augen fest.
2: Kind of just glue it on to the eyes. Skin is silicone, then
3: the die Haut ist aus Silikon, der Rest kommt auch aus dem 3D-Drucker.
2: So all these are all resin 3D-printed.
1: Und bei den Entwicklern, da wurde uns auch gesagt, sie dürfen optisch gar nicht alles machen, was theoretisch möglich wäre. Sie hatten schon ein Modell entwickelt, das sich optisch am K-Pop-Stil orientierte. Das sei sehr hübsch gewesen, zu hübsch, zu menschlich, findet zumindest die Singapurer Regierung. Die hat nämlich die Entwickler dann aufgefordert, ihre Modelle etwas technischer, etwas roboterlike zu gestalten. Gerade in der Anfangsphase, wo die Menschen sich ja erst einmal nach und nach an die Geräte gewöhnen sollen. Da soll der Kulturschock nicht zu groß sein, hieß es.
0: Was machen diese Roboter denn in Pflegeheimen denn am Ende aber wirklich? Also welche Aufgaben übernehmen sie, welche vielleicht auch nicht?
1: Also vor allem übernehmen die Roboter Gruppenaktivitäten. Sie leiten zum Beispiel das tägliche Bewegungstraining an, also diese Gruppengymnastik. Sie spielen aber auch Bingo mit den Bewohnern und den Bewohnerinnen, machen aber auch andere Gedächtnisspiele, so eine Art Memory. Und sie können auch Gespräche führen. Ganz generell ist die Idee der Entwickler, man braucht nur noch eine einzige menschliche Pflegekraft, um diese ganzen Gruppenaktivitäten zu betreuen und durchzuführen. Den Rest, den übernimmt dann Daisy bzw. der Roboter und alle anderen Pfleger und Pflegerinnen, die können sich dann anderen Aufgaben widmen und so versucht man dann eben der Personalnot oder diesem Personalmangel in der Pflege, den es eben auch hier in Singapur gibt, zu begegnen. Ich wollte von einer Pflegerin, Theo Geokun, wissen, ob sie eigentlich auch Angst hat, Angst um ihren Job, dass der vielleicht demnächst von Robotern weggenommen wird.
4: No, I'm not afraid of that.
5: Nein, ich habe keine Angst davor.
4: Yeah, because no matter how we still need to like operate it.
5: Denn egal wie, wir müssen die Roboter trotzdem bedienen. Wir müssen sie hier hinstellen, wir müssen sie starten, wir müssen die zu den Spielen gehörenden Karten an die Bewohner verteilen. So können die Roboter keinen Menschen ersetzen.
0: Ja, und die Frage natürlich, auf die es im Endeffekt ankommt, ist natürlich auch tatsächlich, wie kommen denn diese Roboter bei den Leuten an, also bei denen, die gepflegt werden letztlich?
1: Ganz gut, so zumindest mein Eindruck. Einige erzählten mir, sie dachten am Anfang schon, dass es eine echte Person sei. Sie mögen Daisy aber, reden auch ganz gerne mit ihr, machen gerne die Übungen. Mittlerweile haben sich wohl alle an die Roboter gewöhnt. Das sagte auch der Projektleiter in dem Pflegeheim, in dem wir waren. Er sagte, die Bewohnerinnen, die würden Daisy, also dem Roboter, mittlerweile regelmäßig die Haare flechten und sie gerne auch an Feiertagen mit am Tisch beim Essen dabei haben wollen. Die Entwickler, die sagen aber auch, das kann auch gefährlich werden. Es sei sehr, sehr wichtig, dass man immer offen und transparent in der Gruppe damit umgehe, dass das eben kein echter Mensch ist. Das sei gerade im Umgang mit Demenzpatienten wichtig, so das Entwicklerteam.
0: Okay, also ein bisschen gewöhnungsbedürftig finde ich das schon noch. Pflegeroboter in Singapur. Das ist unser Thema heute Nachmittag hier auf SR Kultur. Und gleich da widmen wir uns der Literatur. Slatter Roschal, es ist die Leichtigkeit, die den Herrn am Tisch von der Putzfrau unterscheidet. Ein bisschen sperriger Titel. Maike Stein hat ihn bereits für uns gelesen. Gleich dann mehr bei uns im Programm in wenigen Minuten. Nach dieser Musik von Abel Korzeniowski aus der Serie Penny Dreadful.

0: für Aufmerksamkeit und Skandal zu sorgen, das hat im Literaturbetrieb eigentlich noch nie geschadet. Führt unter Umständen dazu, dass eine Jury dann doch mal auf einen aufmerksam wird oder die Verkäufe vielleicht doch hochschnellen, weil sich der Name dann rumspricht. Vielleicht war es ja das, was Lata Rochal auch ein bisschen versucht hat, als sie sich, wann war das nochmal gleich, Bachmann-Preis? Im Juni, ne? Ja, ist schon wieder eine Weile her. Da hat sie sich was erlaubt, was eigentlich unüblich ist. Normalerweise ist es so, dieser Preis, der Wettbewerb ist es ja, wird live im Fernsehen übertragen. Und wenn die Autorinnen und Autoren gelesen haben, dann warten sie im Moment, um noch der Jury-Diskussion über diesen Text zu lauschen. Was hat Rochal gemacht? Die hat gelesen, ist aufgestanden und hat das Fernsehstudio verlassen. Das also sozusagen war so ein bisschen der Skandal. Ja, man muss halt auch mal was machen, was davor noch keiner gemacht hat. Jetzt ist der Roman, aus dem sie beim Bachmann-Preis gelesen hat, in Gänze erschienen. Maike Stein kennt ihn auch schon und hat mit Lata Rochal auch vorab gesprochen über Es ist die Leichtigkeit, die den Herrn am Tisch von der Putzfrau unterscheidet. So der, ja, kann man ruhig sagen, etwas sperrige Titel.
1: Es sind Frauen in prekären Lebensverhältnissen, die den Betrieb im Luxushotel Schillerhof Ressort und Spa aufrechterhalten. In Lata Rochals neuem Roman Es ist die Leichtigkeit, die den Herrn am Tisch von der Putzfrau unterscheidet, tritt ein ganzer Chor an Reinigungspersonal auf, der im Hintergrund der Haupthandlung Einblick in diese spezielle Berufswelt gibt. Auch Protagonistin Lea Stein fühlt sich zwischen raffinierter Kulinarik und Wellness das Angebot nicht zugehörig, aber aus anderen Gründen. Die depressive junge Mutter träumt von der Scheidung und einem Neuanfang, doch dafür braucht sie Geld. Sie ist für ein Bewerbungsgespräch mit dem Literaturagenten Erwin Groß angereist, das sich, wie der Roman, von Donnerstag bis Montag erstreckt und zunehmend zu einem therapieähnlichen Unterfangen wird. Und zum Krimi, denn ein Autor konventioneller Fortsetzungsromane dieses Genres reist zu einer Lesung im Hotel an und wird prompt ermordet.

0: Stadtschreiber in Graz, da habe ich in meiner Dankesrede gesagt, also wie soll ich denn von 1.300 € im Monat leben? Davon kann ich die Hälfte meiner Miete in München bezahlen und die Pendelkosten und das war's. Und wenn ich dann noch kostenlose Leistungen machen muss, noch kostenlose Lesungen, Zeitungsartikel und so weiter, dann kann ich mich eigentlich gleich hängen. Ja. Und es ist auch die Frage, ist Literatur jetzt Luxus oder nicht? Wir können ohne Literatur überleben auf kurze Sicht, aber ich glaube auf lange Sicht das Leben keine Freude bereiten, wenn wir einfach nur essen und trinken und schlafen und uns irgendwelche Sachen auf Amazon bestellen und Netflix schauen.
1: Im Mittelpunkt des Romans stehen Fragen von Klasse und Habitus, die Lea und Erwin in zahlreichen Gesprächen verhandeln. Sie, die junge Münchnerin mit russischem Migrationshintergrund, die dringend einen Job braucht, und er, der finanziell gut aufgestellte Mitfünfziger, der sein Geld mit Literatur verdient und weiß, dass Klassismus in seinem Gewerbe vor allem ein gut nachgefragtes Sujet ist. Im Literaturbetrieb kennt sich Rochal, die wie Lea in St. Petersburg geboren wurde, ein Kind hat und in München lebt, bestens aus. Um die Situation der Putzfrauen im Hotel darzustellen, hat sie zahlreiche Gespräche geführt.
0: Dann habe ich Anzeigen geschaltet auf eBay Kleinanzeigen oder in einer Facebook-Gruppe für Russischsprachige in Lüneburg, je nachdem, wo ich gewesen bin, und habe den Leuten eine kleine Aufwandsentschädigung angeboten von 50 € und habe dann gesagt, so halbe Stunde Interview, aber es wurde meistens viel länger. Und das ähnelte auch so ein bisschen einer psychoanalytischen Sitzung fast, weil die Leute so viel aus ihrem Leben erzählt haben über den Job hinaus. Und dann war das Schöne, dass ein Text in eine Art kollektive Arbeit auch entsteht, dass man zusammenarbeitet.
1: Die Housekeeping-Kräfte sind das Rückgrat des Luxushotels, sowie die Schriftsteller und Schriftstellerinnen das Rückgrat des Literaturbetriebs sind. Ob ihre Erzeugnisse ein Luxus sein sollen und inwiefern die sehr lebendigen Autorenpersönlichkeiten Mediendynamiken bedienen müssen, diese Fragen treiben Rochal um und ließen sie beim Bachmann-Preis das Studio verlassen.
0: Wenn wir einen Handwerker einladen, der macht seine Arbeit, bekommt das Geld und dann fährt er zu sich nach Hause. Im künstlerischen Bereich würde man 5 Handwerker einladen, dann würde man einen Wettbewerb veranstalten, dann würden die Handwerker ihre Arbeit machen und dann würden sie einer Jury gegenüber sitzen und schauen, dass einer von ihnen möglicherweise das Geld bekommt.
1: Die Diskussion über Rochals Bachmann-Text wurde von ihrer Verweigerung dominiert, einem kleinen Eklat. Der auf dem Text basierende Roman wird von Fragen zur sozioökonomischen Situation vor allem seiner Frauenfiguren dominiert. Die Vignetten über die Reinigungskräfte und die Krimihandlung treten dabei hinter die Gespräche von Lea und Erwin zurück. Manchmal ruckelt das Konstrukt. Die von Rochal mutig angestoßene Debatte über die Situation von professionell Schreibenden ist aber fraglos mehr als überfällig.
2: Der Roman von Zlata Rochal ist bei Klasen erschienen und die 160 Seiten kosten im Hardcover 22 €. Und weil der Titel so schön ist, hier haben Sie nochmal, es ist die Leichtigkeit, die den Herrn am Tisch von der Putzfrau unterscheidet. Das ist Nelly Patty hier auf SR Kultur. Paddle-O heißt der Song. Ich bin Jochen Erdminger. Wünsche einen schönen Montag.

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1: 16 Uhr. Die Ukraine feiert heute ihren 35. Unabhängigkeitstag von der Sowjetunion. Aus Angst vor russischen Luftangriffen ist keine große Feier in Kiew geplant. Trotzdem sind einige Staats- und Regierungschefs in die Ukraine gereist. Aus Kiew Florian Kellermann.
2: Die Vertreterinnen und Vertreter der Partnerländer trafen am Morgen am Bahnhof in Kiew ein. Der ukrainische Präsident Volodymyr Zelensky veröffentlichte zum Unabhängigkeitstag ein 21-minütiges Video, in dem er sich an die Menschen in der Ukraine wendet. Er beschwor die Einheit der Gesellschaft im Krieg gegen Russland. Russland habe seine Ziele in diesem Krieg nicht erreicht, weil es die Menschen in der Ukraine unterschätzt habe. Ihre Bereitschaft, für ihr Land zu kämpfen, so Zelensky. Um Flugabwehr wird es am Nachmittag bei der Sitzung der Partnerländer der Ukraine gehen, der sogenannten Koalition der Willigen. Besonders bedrohlich ist es für die Ukraine, dass Russland ihre Strom- und Wärmeversorgung gezielt angreift. Im vergangenen Winter fiel immer wieder für hunderttausende Menschen die Heizung aus.
1: Die Bundesregierung will sich bei der bevorstehenden Klausurtagung auf die Themen Wachstum, Innovation und Modernisierung konzentrieren. Das gab ein Regierungssprecher bekannt. Vor der Sommerpause seien Beschlüsse gefasst worden. Diese müssten nun umgesetzt werden. Morgen und übermorgen kommt das schwarz-rote Kabinett in Neu-Hardenberg zusammen. Am Donnerstag und Freitag treffen sich die Spitzen der Regierungsfraktionen in Münster. Im Vorfeld hatten Wirtschaftsverbände und Gewerkschaften bereits die Regierung zu völlig unterschiedlichen Reformschritten aufgefordert. Und aus der Opposition meldete sich Grünen-Co-Chef Banaschak. Er forderte von der Regierung einen grundsätzlichen Kurswechsel in der Klima- und Energiepolitik. Die niedrigen Füllstände der deutschen Gasspeicher sorgen im Maschinenbau für wachsende Sorgen vor Engpässen im kommenden Winter. Zuletzt waren die Speicher nur zu rund 50% gefüllt. Der Hauptgeschäftsführer des Branchenverbands Brodmann warnte vor einem möglichen Gasmangel und stark steigenden Preisen, da Erdgas in vielen kritischen Produktionsprozessen benötigt werde. Er forderte Versorger, Großhandel und Bundesregierung auf, rechtzeitig für ausreichende Vorräte zu sorgen. Italien hat das Rettungsschiff Sea-Watch 5 im Hafen von Neapel festgesetzt. Das teilte die Hilfsorganisation Sea-Watch in Berlin mit. Damit kriminalisiere die Regierung in Rom Rettungsschiffe für ihre Arbeit, während Menschen auf der Suche nach Sicherheit ertrinken würden. Dies sei aktive Behinderung von Notfällen. Außerdem wurde eine Geldstrafe von mehreren tausend Euro verhängt. Die Blockade der Sea-Watch 5 sei die achte in diesem Jahr. Zuvor hatte die Besatzung 6 Menschen aus internationalen Gewässern im Mittelmeer gerettet. Die CDU-Fraktion fordert mehr Einsatz gegen illegales Glücksspiel im Saarland. Aus Sicht des Fraktionsvorsitzenden Toscani ist es notwendig, dass Polizei, Steuerfahndung und kommunale Ordnungsbehörden systematisch zusammenarbeiten. SR-Info-Reporterin Jennifer Klein.
3: Zudem müsse die Polizei laut CDU-Fraktion besser ausgestattet werden, etwa mit einer speziellen Auslesetechnik für Glücksspielautomaten. Ähnlich sieht das auch die AfD-Fraktion. Fraktionsvorsitzender Dörr fordert neben einer besseren Ausstattung auch mehr Polizeikräfte. Die SPD-Fraktion räumt Verbesserungsbedarf bei der Bekämpfung von illegalem Glücksspiel ein. Der stellvertretende Fraktionsvorsitzende A. betonte aber, dass die Landesregierung bereits viele Maßnahmen ergriffen habe, unter anderem, indem sie mehr Polizistinnen und Polizisten eingestellt habe.
1: Das Landgericht Zweibrücken hat einen 52-Jährigen wegen Schuldunfähigkeit freigesprochen. Dem Mann wurde vorgeworfen, mehrere Brandanschläge in Bexbach und Bechhofen begangen zu haben. Wegen einer Psychose ist er laut Gericht aber schuldunfähig gewesen. Weil der Mann aber weiterhin als gefährlich gilt, wurde seine Unterbringung in einem psychiatrischen Krankenhaus angeordnet. Und das waren die Nachrichten mit Luisa Oberhauser. 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
4: Den ganzen Tag haben wir jetzt eigentlich schon eine ziemlich graue Wolkendecke, aber es ist eigentlich überall im Saarland trocken, da kommt noch nichts runter, das soll sich ändern in der Nacht. Da ziehen Wolken, noch mehr Wolken auf und die verdichten sich dann und zum Morgen hin, da kommt von Frankreich, ja, schauerartiger Regen auf, eventuell auch das ein oder andere Gewitter. Es kühlt ab auf 16 bis 11 Grad in der Nacht und morgen dann unverändert 20 bis 24 im Tagesverlauf, aber da dann doch deutlich mehr Regen. Schon ja, im Prinzip setzt es am Vormittag ein und dann mal stärker, schwächere Intensität und am Abend, dann soll es vielleicht unter Umständen noch mal ein bisschen auflockern. Dann kriegen wir Mittwoch schwül warme Temperaturen bei 24 bis 28 Grad.
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4: Ja, man spürt jetzt schon, das sind so ein bisschen, habe ich das Gefühl, die letzten Zuckungen des Sommers. Es ist immer noch recht angenehm warm, aber es mischt sich doch jetzt besonders in der Nacht auch eine angenehme Abkühlung darunter. Hab's ja eben gesagt, heute Nacht nur noch 16 bis 11 Grad. Und woran man es auch, finde ich, merkt, ist zum einen das Licht draußen. Ne? Also wenn, na, jetzt im Moment sehen wir die Sonne nicht, aber wenn sie denn da ist, dann hat sie schon dieses, so ein bisschen dieses Güldene, ja, was sie im Herbst dann oft hat. Und die Blätter. Das liegt natürlich auch an der Trockenheit jetzt. Die Blätter fallen schon von den Bäumen zum Teil. Und ja, auch die Tage werden wieder kürzer. Heute Abend zum Beispiel Sonnenuntergang schon um 20.33 Uhr. Also, wir sind gerade so irgendwo schon fast ein bisschen dazwischen, habe ich das Gefühl. Mein Name ist Jochen Erdmenger. Ich wünsche weiter einen schönen August. Und das sind Absinthe Minded hier mit Envoy.

Olivia Ruiz, mal wieder hier auf SR Kultur. Gleich schrauben wir uns mal zurück ins Mittelalter, in die mittelalterliche Literatur. Ist ja nichts, was man mal gerade eben einfach so wegliest, allein schon, weil das Sprachliche da einem so ein bisschen in die Quere kommt, die mittelalterliche oder das Mittelhochdeutsche, das hat schon so seine Feinheiten, in ja, was die Wörter betrifft, aber eben auch natürlich die Syntax und alles andere. Aber es ist trotzdem interessant, sich mit dieser Literatur zu beschäftigen, weil manches, was damals an Ideen geboren wurde, das lebt auch heute noch fort. Wir sprechen also gleich über ja die Ritterlichkeit in der mittelhochdeutschen Literatur und was sie uns heute noch zu sagen hat, auch mit Blick aufs Pferd. Denn um das geht es ja in unserer kleinen Sommerserie. Und ja, über diese Beziehung zwischen dem Ritter, seinem Pferd und dergleichen kann ich gleich sprechen mit der Germanistin Dr. Luise Borek. Sie hat sich in ihrer Doktorarbeit nämlich mit diesem Thema befasst.

0: Dvořáks tschechische Suite D-Dur, der zweite Satz daraus gespielt hier vom NDR Elbphilharmonieorchester John Elliott Gardiner, hatte die Leitung. Die Minne, also die Liebe neudeutsch, die Tugend, die Höflichkeit, das sind Begriffe, die wir aus der mittelalterlichen Literatur haben. Das sind genau genommen aber nicht nur Begriffe, es sind eigentlich fast schon Konzepte, die auf das ritterliche Leben am Hofe ja zurückgehen. Der edle Ritter ist in unserer Vorstellung untrennbar verbunden, na klar, mit seinem Pferd. Und genau darüber möchte ich jetzt sprechen mit Dr. Luise Borek. Sie ist Germanistin und sie hat über die Bedeutung des Pferdes im Artus-Roman geschrieben und geforscht und erzählt uns jetzt gewissermaßen die Story vom Pferd. Ich grüße Sie.
1: Ja, hallo.
0: Erklären Sie uns mal zunächst, wie kommt man denn auf sowas? Es klingt ja schon ein bisschen, sag ich mal, nach einem germanistischen Spezialthema, das Pferd in der mittelalterlichen Literatur.
1: Ja, das stimmt. Das ist es auch auf den ersten Blick zumindest. Im Artus-Roman ist das Pferd sehr zentral. Also Sie haben ja gerade schon gesagt, es geht im Artus-Roman um den Ritter, der spielt eine große Rolle. Und da steckt das Pferd quasi schon mit im Namen drin. Denn zu der Zeit verfestigt sich dann auch, dass man für diesen Fall, in dem man über die Konzepte redet, statt Reiter Ritter sagt. Und entsprechend ist das Pferd natürlich eine Symbiose zusammen mit eben seinem Ritter und beide gemeinsam müssen sich bewähren auf sogenannten Aventüren.
0: Die Aventüren, Sie sprechen es an, die Abenteuer, die der Ritter mit seinem Pferd erlebt. Also allein dadurch, weil er das natürlich alles auf dem Pferd zurücklegt, wenn er durch die Lande reitet, da liegt ja die enge Verbindung zum Pferd im Grunde genommen auf der Hand. Wie wird das denn in der Literatur der Zeit dann ausgeschmückt?
1: Ja, auf verschiedene Weisen. Also erstmal muss man wissen, das Pferd ist natürlich im Mittelalter allgegenwärtig. Das Schlachtross des Ritters ist aber trotzdem was Besonderes, also eine Art Statussymbol, könnte man sagen. Das wird dann auch entsprechend beschrieben als sehr stark oder sehr schnell. Und das sind natürlich dann Attribute, die sich auch auf den Reiter, also auf den Ritter, übertragen lassen. Und das ist auch deswegen wichtig, also schon allein, wenn man auf dem Pferd sitzt, ist man natürlich erhöht gegen allen anderen gegenüber und hat eben die Möglichkeit, so eine feudale Regierungsstruktur im Prinzip auszuüben, weil man Distanzen überwinden kann und so etwas. Und das ist natürlich dann in der Erzählung auch ein wichtiger Katalysator.
0: Jetzt haben Sie aber eben auch gesagt oder schon eingangs es durchblicken lassen, jedenfalls, dass das Ganze für Sie ja auch linguistisch interessant ist. Man entdeckt da ja viel über die Sprache. Wie sieht denn das in Bezug aufs Pferd aus? Wie hat sich denn da das auch gerade in der Literatur dann ausdifferenziert? Vielleicht Bezeichnungen, die man für das Pferd hat oder Ähnliches?
1: Ja, genau. Also das haben wir auch heute noch so, dass wir, wenn wir von einem Rappen sprechen, wir ein schwarzes Pferd meinen. Aber das bezieht sich ja auch gar nicht nur auf Fellfarben oder so, sondern auch Qualitätsmerkmale, das Geschlecht oder so. Das ist alles schon dann auf ein Wort verengt. Wenn man sagt, man spricht von einem Hengst oder einer Stute oder einem Klepper oder einem Zelter, dann spielt das auf die besondere Gangart an. Und im Mittelhochdeutschen ist es zum Beispiel in den Artus-Romanen so, dass sehr klar unterschieden wird meistens zwischen dem Ors oder dem Ross, also das ist das Schlachtross des Ritters, und einem Pferd. Das ist in der Regel ein Reitpferd und meistens geritten eben von einer Dame.
0: Das Ors, weil Sie es gerade sagen, das klingt ja schon fast ein bisschen nach Horse, ne? Englisch. Oder ist das nicht verwandt etymologisch?
1: Doch, genau. Also ja, das wäre dann die englische Variante.
0: Gibt es da denn Unterschiede? Ich meine, diese Texte, die wurden ja damals verfasst und die sind dann ja auch übertragen worden vom Mittelhochdeutschen etwa ins Englische oder Französisch. Ich weiß nicht immer genau, wie da die Richtung war, aber haben Sie auch Verwandtschaften dieser Texte untersucht?
1: Ja, es ist ganz klar so, dass der deutsche Artus-Roman als Vorlage die Artus-Romane von Chrétien de Troyes hat. Also das heißt, es kommt aus dem Französischen. Man findet da auch sehr viele französische Entlehnungen. Gleichwohl ist natürlich der Stoff, also der Artus-Stoff ursprünglich, dann eine keltische oder britische Sage. Und entsprechend ist das dann über verschiedene Traditionslinien weiterentwickelt worden. Der Stoff war sehr populär im Mittelalter. Also das ist auch später, wird es dann noch ironisierend quasi aufgegriffen. Das hat also sehr lange Zeit Bestand.
0: Und strahlt ja eigentlich auch aus bis in die Popkultur unserer Tage, oder?
1: Ja, würde ich auch sagen. Also da sieht man immer dieses Konzept, was ich als arthurisches Pferd bezeichnen würde. Also wirklich die Symbiose mit dem Ritter und dass die Attribute quasi zwischen beiden austauschbar sind. Es gehört vielleicht auch noch so eine Waffen- oder Technologiekomponente dazu, also ein Schwert und eine Lanze, aber auch sowas wie Steigbügel, also ein bisschen Technikgeschichte hat man da auch mit dabei. Und letztlich sieht man das jetzt nicht nur in Fantasy-Filmen, wo vielleicht dann auch mal wieder immer ein Pferd auftritt, was seinen Reiter rettet oder anders. andersrum, sondern im Prinzip auch, weiß ich nicht, meinetwegen in der Science Fiction oder ein schnelles Auto oder so kann auch solche Attribute vielleicht verkörpern und ist jetzt eher das Statussymbol vielleicht dann heute als im Mittelalter, das dann das Pferd war.
0: Haben Sie eigentlich ein Lieblingspferd, weil Sie sich so intensiv damit befasst haben in der Literatur?
1: Tatsächlich, ja. Also die Pferde haben häufig ja, tragen auch Namen. Also zumindest dann die besonderen Pferde, die haben dann auch immer einen Wiedererkennungswert, auch zwischen den Figuren. Und mir gefällt besonders ein Pferd aus dem Wilhelm Wolframs von Eschenbach. Das ist nämlich so ein bisschen, hat eine undurchsichtige Bezeichnung. Das Pferd heißt Passilifrier. Und das war schnell und Drachenfahr. Also es war besonders schnell und ja, schwierig zu übersetzen, schon sah aus wie ein Drache oder Drachenfarben und es hat auch entsprechende, ja, funkelnde Fellfarben.
0: Hat es womöglich sogar Flügel?
1: Ja, genau, also solche Bilder evoziert das.
0: Also sind wir ja wirklich fast im Fantasy-Bereich, ne?
1: Ja, zum Teil schon. Und der Artus-Roman ist ja, also ich würde es jetzt nicht Fantasy nennen, das ist natürlich ein viel jüngerer Begriff, aber es tauchen da selbstverständlich auch Drachen auf und Zwerge und Riesen. Und da ist es auch so, dass das Pferd so ein bisschen grenzüberschreitende Kräfte hat und häufig so als Werkzeug zwischen den Welten auch fungiert.
0: Über die Bedeutung des Pferdes im Artus-Roman in der mittelalterlichen Literatur, also habe ich mit Dr. Luise Borek hier auf SR Kultur gesprochen. Ich danke Ihnen ganz herzlich, Frau Borek, für diese Einordnung.
1: Sehr, sehr gerne.

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0: Beduinen waren das hier auf Esserkultur mit Na Na Na, als ob sie es nicht erraten hätten. Die haben das ja schließlich die ganze Zeit gesungen. Kurz nach 16:30 ist es. Finale diese Woche ja bei den Opernfestspielen am Saarpolygon. Es gibt noch einige Vorstellungen der West Side Story und es gibt auch tatsächlich noch Karten, wenn Sie noch hinwollen. So ganz grundsätzlich haben wir mal zwei Kollegen aber da losgeschickt, weil wir wissen wollten, was ist eigentlich dran. Ich meine, es gibt auf der einen Seite die Fraktion der Musical, ich sag's mal, Verachter oder Hasser, die das irgendwie gar nicht abhaben können, auch wenn es zu gefühlig dann wird. Und dann die anderen, die da völlig drin aufgehen und ganz große Fans sind. Und tja, Daniel Schlemper und Mika Lupp, die waren beide gemeinsam dort und haben dann mal Argumente pro und contra einfach ausgetauscht.
1: Ich bin Daniel und ich liebe Musicals.
2: Ich bin Mika und ich finde Musicals eigentlich sehr langweilig.
1: Wenn du Musicals so blöd findest, dann musst du doch mindestens mal eins gesehen haben und dir dann gedacht haben, ja, Musicals mag ich nicht.
2: Ich habe eins schon mal zum Teil gesehen. Da dachte ich dann schon, ui, gar nicht meins. Und ich war immer der Typ, der bei so Disney-Einspielern, wenn die dann singen, ne, gesagt hat, lass es mal bitte vorspulen, ich kann mir das nicht anschauen. Ich mag das gar nicht.
1: Jetzt sind wir hier bei West Side Story. Ich bin da mal gespannt, weil ich kenne das Stück auch noch nicht. Hast du schon mal irgendetwas von dem Stück hier gehört?
2: Nee, tatsächlich noch gar nicht.
1: Ich habe das im Musikunterricht durchgenommen. Tatsächlich. Es ist so ein bisschen wie Romeo und Julia, aber statt Montagues und Capulets, also den Familien da, geht's hier um verfeindete Straßengangs, um die Sharks und um die Jets. Und da ist so ein Liebespärchen und die gehören halt irgendwie zu diesen Gangs mit dazu. Und dann funktioniert es natürlich gar nicht, dass die sich ineinander verknallen und dann gibt's halt Riesenkrach.
2: Okay, ich muss sagen, das klingt gar nicht so schlecht. Und was ich auch sagen muss, wir sitzen ja jetzt schon hier auf unseren Plätzen. Der Blick, es sieht schon phänomenal aus. Also man sieht vor uns das Saarpolygon. Dahinter hat sich jetzt gerade ein bisschen die Sonne versteckt. Die hat uns eben noch ein bisschen geblendet. Und wenn man so ein bisschen rundherum schaut, alles ist gerade in den Sonnenuntergang gehüllt. Man sieht nach Dillingen, man sieht die Dillinger Hütte. Ist schon schön.
1: Dann bin ich mal gespannt auf den ersten Akt.
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0: So, das war der erste Akt. Mika, kleine Aufgabe für dich. Fass mir doch mal die Handlung zusammen.
1: Ui, ich gebe mein Bestes. Also, es gibt zwei Gangs, die haben natürlich miteinander Streit. Aber da ist ein Junge, der liebt ein Mädchen aus der anderen Gang und das Mädchen liebt ihn. Aber die dürfen sich ja eigentlich gar nicht lieben, weil sie sind in zwei verfeindeten Gangs. Also treffen sie sich so ein bisschen heimlich und merken, dass sie sehr ineinander verliebt sind. Teilweise auch ein bisschen kitschig, oder Daniel?
0: Es ist etwas kitschig, aber bisher hat es mich ehrlicherweise ganz gut mitgepackt. Es hat mich auch gar nicht so sehr gestört. Ich bin eigentlich kein großer Fan davon, wenn auf Deutsch gesungen wird, weil die Inszenierung ist auf Deutsch. Aber bisher fand ich es ganz gut. Die Lichtinstallation, wie das Saarpolygon eingebaut wird, ist gut. Was würdest du so als Zwischenfazit sagen?
1: Also ich renne jetzt nicht raus und sage, ich will hier weg. Ich bin jetzt noch kein Musical-Fan. Ich finde es jetzt aber auch nicht so schlecht.
0: Bei welchem Teil musstest du dich richtig wegcringen?
1: Mit dem Hochsteigen, mit Maria. Erklär doch mal ganz kurz.
0: Nach dem Tanzball treffen sich dann irgendwie Maria und Toni nochmal und das ist so wirklich wie bei Romeo und Julia. Er steigt dann ganz schnell die Leiter zu ihr hoch und dann küssen sie sich innig. Und ich habe so kurz gedacht, oh, das ist schon irgendwie ganz niedlich. Und das, ich habe dich angeguckt und du fandst das, glaube ich, ziemlich kitschig.
1: Ja, es war so erwartbar.
0: Aber erwartbar ist das Ende für mich nicht. Das heißt, den zweiten Akt, den müssen wir jetzt noch.
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0: Das Musical ist jetzt komplett vorbei und den Leuten, denen scheint es echt gefallen zu haben. Ich fand es ein bisschen rührend. Neben mir war ein älterer Herr, der hat wirklich bei den, ich sag mal, sehr dramatischen Szenen auch ein Tränchen verdrücken müssen. Aber Mika, du bist als Musical-Muffel hier reingegangen. Gehst du auch als Musical-Muffel wieder raus?
1: Nee, das würde ich nicht sagen. Ich muss sagen, einige Songs haben mich schon überzeugt. Die waren echt cool und hatten auch einen guten Ohrwurm. Die Hauptdarstellerin, mega gute Stimme, also wirklich sehr gut gesungen und vor allem das Orchester fand ich richtig gut. Das hat schon was ausgemacht. Also die haben richtig gut gespielt. Ich muss jetzt sagen, ich bin jetzt kein Musical-Fan heute Abend geworden, aber ich finde sie doch nicht mehr so schlimm, wie ich dachte.
0: Also ich kann eigentlich vieles nur bestätigen, was du gesagt hast. Und es war mein erstes Freilichtmusical und das dann bei dieser Kulisse mit dem Saarpolygon. Das ist schade, man kann es im Radio natürlich nicht sehen, was wir jetzt beschreiben, aber das Saarpolygon wurde in verschiedenen Farben angestrahlt. Ich wäre total gespannt zu sehen, wie das von außen aussieht, wenn man gar nicht dabei ist. Und kann deshalb am Ende eigentlich nur sagen, ich bin sehr zufrieden. Ich glaube, wir sind beide zufrieden rausgegangen und vielleicht kriege ich dich ja noch in ein anderes Musical mit.
1: Mal schauen.
2: Ja, manchmal muss man sich eben einfach auch mal persönlich von was überzeugen. Hier haben sie es auf jeden Fall versucht, die beiden Kollegen Daniel Schlemper und Mika Lupp, einer, der das Musical über alles liebt und der andere, nun ja, eher so ein Musical-Muffel. Wie gesagt, diese Woche ist Finale am Saarpolygon. Da gibt's noch ein paar Vorstellungen von der West Side Story und auch tatsächlich noch einige Karten. George Harrison hat diese Melodie eigentlich komponiert. Here Comes the Sun und Matthias Kirschner-Reit spielt sie für uns.

0: Jeanette Hubert mit Strangers hier auf SR Kultur um 16:45. Am Ende geht es doch irgendwie immer wieder im Leben um das eine, um die Liebe. Sie ist die treibende Kraft und jetzt meine ich Liebe durchaus in einem etwas weiteren Wortsinne. Also ich meine klar, das eine ist die Frage, warum verbinden sich zwei Menschen in einer Partnerschaft, womöglich ein Leben lang. Andererseits aber gibt es ja andere Aspekte von Liebe. Warum helfen und stützen wir zum Beispiel die, die krank oder bedürftig sind? Warum sind wir so unendlich geduldig mit unseren Kindern oder Enkelkindern? Also irgendwie ist da doch wohl der Wunsch im Menschen, dass da ein Gefühl ist, das uns selbst übersteigt. Und jetzt sind wir dann schon aber in so einer leichten Grauzone, denn ja, die Liebe tendiert unter Umständen auch ein bisschen zur Selbstaufgabe. Sie hat ihre Schattenseiten. Das ist uns allen, glaube ich, nicht fremd. Und mit dem problematischen Aspekten romantischer Liebe. Da beschäftigt sich Ruth Maria Thomas in ihren Romanen mit Gewalt und Grenzüberschreitung zum Beispiel, auch mit ökonomischen Abhängigkeiten. Darüber konnte ich mit ihr bereits vor der Sendung sprechen.
1: Ja, hallo, guten Tag.
0: Die Vorstellung von der einen ganz großen Liebe, die alles heilt und von allein funktioniert, ist eine Illusion. Das haben Sie, glaube ich, mal im Interview selbst sogar gesagt. Warum?
1: Ja, also um alles zu heilen, braucht es mehr als nur eine große Liebe und einen Menschen. Es braucht eine Gesellschaft, es braucht Arbeit an sich selber und Auseinandersetzung mit sich und seiner Umwelt. Und ja, diese Illusion, dass es da nur einen Menschen gibt, der dann alles perfekt macht, das wäre zwar schön, aber so ist es leider nicht.
0: Sie haben ja einen neuen Roman jetzt aktuell veröffentlicht, die zweitgrößte Liebe bei DTV. Und auch da geht es wieder um die dunklen Seiten der Liebe, um Michelle, die aus ärmsten Verhältnissen kommt oder ärmeren Verhältnissen und um Henry, der reich ist und jetzt ein sorgenfreies Leben verspricht. Das klingt fast so ein bisschen nach so Romantasy-Stoff, aber ich vermute, es geht eben nicht gut.
1: Also ich möchte natürlich nicht das Ende verraten, aber es ist keine Romantasy. Es ist eine große Liebesgeschichte, die aber auch von den großen Schattenseiten der Liebe erzählt und die vor allen Dingen auch wirklich sich damit auseinandersetzt, was denn passiert, wenn jemand mit total guten ökonomischen Voraussetzungen in dieses Leben gestartet ist und jemand ohne ökonomische Voraussetzungen in dieses Leben gestartet ist und wenn sich diese beiden dann verlieben, was sind denn da die Fallstricke?
0: Was sind denn die Fallstricke?
1: Was glauben Sie denn, was die Fallstricke sind?
0: Naja gut, die Abhängigkeit, das ist ja offensichtlich eine finanzielle Abhängigkeit, die auch zu einer emotionalen Abhängigkeit vielleicht führt.
1: Ja, genau. Also es ist erstmal so, dass ja die Gräben in unserer Gesellschaft generell schon sehr tief sind, was ökonomische Ungleichverteilung bedeutet. Also es gibt in Deutschland eigentlich keine richtige Chancengleichheit und die soziale Ungleichheit ist auch gerade so groß wie nie. Und das führt natürlich zu Problemen. Das führt dazu, dass man die jeweiligen Welten von den anderen nicht gut verstehen kann und sich nicht ineinander hineinversetzen kann. Und das ist vor allen Dingen auch für eine Liebesbeziehung natürlich ein großes Problem. Denn ob Liebe solche Gräben überwinden kann, ja, das ist eigentlich ist es eine gesamtgesellschaftliche Aufgabe.
0: Inwiefern nehmen Sie auch eine feministische Perspektive an der Stelle ein?
1: Ich würde sagen, das können die Leserinnen und Leser selber beurteilen, ob das feministisch ist oder nicht. Aber meine Figur, Michelle, hat natürlich unabhängig jetzt von dem finanziellen Background auch einfach als Frau in dieser Welt mit den Themen, die Frauen in dieser Welt begegnen, Macht, Gewalt zu tun und setzt sich damit auseinander.
0: Jetzt ist es ja so, Liebe, auch die romantische Liebe, die ist ja ein großes Thema über Jahrhunderte, immer wieder in der Literatur, Romeo und Julia, Stolz und Vorurteil, Anna Karenina, romantische Liebe, ja, die wird ja gerade oft, weil Sie das eben angesprochen haben, als etwas dargestellt, das gesellschaftliche Grenzen überwinden kann. Ist das dann am Ende nur ein Mythos, den Sie so ein bisschen entblättern wollen auch?
1: Ja, ich glaube, das ist ein totaler Mythos. Ich glaube, was die romantische Liebe angeht, gibt es so viele Mythen und so viele toxische Liebesbilder, die auch dazu führen, dass Menschen in gewalttätigen Beziehungen bleiben, obwohl sie das eigentlich nicht wollen und können. Wer mehr liebt, der muss auch leiden. Pack schlägt sich, Pack verträgt sich und so. Und dazu diese ganzen historischen Romane, Hollywood, das uns irgendwie suggeriert, Es gibt nur die eine große wahre Liebe, für die es sich lohnt, zu kämpfen und alles zu verlieren. Ja, das halte ich für sehr gefährlich. Es gibt noch viel mehr Lieben im Leben, glaube ich.
0: Dann kommen wir mal darauf. Werfen wir uns vielleicht diese Vorstellung, diese romantische Liebesvorstellung auch ein bisschen über den Berg. Ich würde gerne diese Leerstelle noch ein bisschen füllen. Also, was ist denn vielleicht an der Stelle Ihre Vorstellung, wie Liebe funktionieren oder gelingen kann, wenn eben so, wie wir gerade gesprochen haben, nicht?
1: Ich glaube, Liebe kann funktionieren, wenn man auch die ganzen anderen Lieben, die es gibt in einem Leben oder die es geben kann, beachtet. Zum Beispiel die Liebe zu sich selbst, die Liebe zur Familie, zu Freundinnen, die Lieben zu Kunst oder Kultur oder zu einem Hobby, zu einem Sport. Wenn das alles in einem gesunden Gleichgewicht ist und irgendwie die Last von dieser einen großen Liebe auf diesen zwei Schultern von einem Menschen genommen wird, und man auch nicht diesen Menschen alles auflädt und auch nicht alles aufgeladen bekommt, dann glaube ich, kann romantische Liebe auch gelingen.
0: Oh, da war es doch wieder, die Romantik. Also ein Stück, lassen wir das Romantik mal weg. Also wenn vielleicht ist da ein ganz großer und wichtiger Begriff auch die Freiheit, die man sich einräumen muss.
1: Absolut, natürlich. Ich glaube, Liebe ohne Freiheit ist gar nicht richtig möglich.
0: Sagt Ruth Maria Thomas im Gespräch mit SR Kultur, gerade von ihr erschienen. Die ganz große Liebe, der aktuelle Roman heißt Die zweitgrößte Liebe, erschienen bei DTV. Ja, und sie beschäftigt sich in ihren Büchern und Romanen generell auch mit den dunklen Seiten eben der Liebe. Patrice hier auf SR Kultur mit Soulstorm.

Filmmusik von Alexandre Desplat aus Mr. Magoriums Wunderladen. Hier auf SR Kultur um kurz vor fünf. Marco Schmidt hier haben wir hier noch bis zu den Nachrichten. Und es geht mal wieder um die Liebe. Ich kann nicht alles für dich sein.

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1: 17 Uhr. Der französische Präsident Macron will entschiedener gegen die russische Schattenflotte vorgehen. Das erklärte er bei einer Schalte der Koalition der Willigen am 35. Unabhängigkeitstag der Ukraine. Frankreich hatte bereits mehrfach Öltanker festgesetzt, die es beschuldigt, Teil der Schattenflotte zu sein und so Geld für die Kriegswirtschaft zu verdienen. Macron forderte außerdem, Exporte von Gas, Öl und Diesel nach Russland durch Sanktionen zu verhindern. Zwar werde man wohl auf Länder wie Belarus keinen Druck ausüben können, doch ein Teil der Rohstoffe gelange etwa über Schweizer Firmen nach Russland. Der chinesische Billigbekleidungshändler Shein bereitet seinen Gang an die Börse vor. Mit dem Schritt erwartet das Unternehmen nach eigenen Angaben umgerechnet bis zu 1,5 Milliarden Euro einzunehmen. Für SR Info Eva Lambi-Schmidt.
2: Vor allem günstige Preise und ein sich schnell änderndes Sortiment machten das Unternehmen erfolgreich, aber auch umstritten. Kritiker beklagen die mangelhafte Qualität und geringe Nachhaltigkeit der meist in China hergestellten Kleidung und die Arbeitsbedingungen in den Fabriken. Der Börsengang in Hongkong kommt zu einem Zeitpunkt, da die Geschäfte für Shein schlechter laufen. Der Gewinn zu Jahresbeginn ist eingebrochen. Unter anderem, weil die USA neue Zölle auf Kleinpakete erhoben haben, in denen Shein regelmäßig seine Waren verschickt.
1: Die CDU-Fraktion fordert mehr Einsatz gegen illegales Glücksspiel im Saarland. Aus Sicht des Fraktionsvorsitzenden Toscani ist es notwendig, dass Polizei, Steuerfahndung und kommunale Ordnungsbehörden systematisch zusammenarbeiten. Zudem müsse die Polizei laut CDU-Fraktion besser ausgestattet werden, etwa mit einer speziellen Auslesetechnik für Glücksspielautomaten. Ähnlich sieht es die AfD-Fraktion. Fraktionsvorsitzender Dörr fordert neben einer besseren Ausstattung auch mehr Polizeikräfte. Die SPD-Fraktion räumt Verbesserungsbedarf bei der Bekämpfung von illegalem Glücksspiel ein. Der stellvertretende Fraktionsvorsitzende A. betonte aber, dass die Landesregierung bereits viele Maßnahmen ergriffen habe, unter anderem indem sie mehr Polizistinnen und Polizisten eingestellt habe. Das Landgericht Zweibrücken hat einen 52-Jährigen wegen Schuldunfähigkeit freigesprochen. Dem Mann wurde vorgeworfen, mehrere Brandanschläge in Bexbach und Bechhofen begangen zu haben. Das Gericht ordnete aber seine Unterbringung in einer psychiatrischen Klinik an. Aus Zweibrücken Nina Weber.
3: Zur Begründung heißt es vom Gericht, der Mann sei nach wie vor gefährlich. Er habe die Taten aber in einem Zustand der Schuldunfähigkeit begangen. Das habe auch eine Sachverständige festgestellt. Allerdings geht von dem Mann noch immer eine Gefahr aus. Er leidet nämlich schon seit sehr vielen Jahren unter einer Psychose. Er fühlt sich verfolgt und hat auch die Sorge, dass man ihn vergiften könnte. Diese Psychose, die habe sich nur gebessert, wenn er regelmäßig seine Medikamente genommen habe. Das sei aber in der Vergangenheit nicht der

0: Fall gewesen.
1: Die Krawalle beim DFB-Pokalspiel zwischen Waldhof Mannheim und dem 1. FC Kaiserslautern haben die Tierrechtsorganisation PETA auf den Plan gerufen. Beim Großeinsatz der Polizei am vergangenen Freitag wurden im Stadion 4 Pferde eingesetzt. Diese wurden mit Pyrotechnik beschossen. PETA hat nach eigenen Angaben beim Veterinäramt Mannheim Anzeige erstattet. Sie richtet sich gegen die unbekannten Pyrotechnikwerfer sowie die für den Pferdeeinsatz verantwortlichen Beamten. PETA-Fachreferentin Würz bezeichnete den Einsatz der Pferde als völlig sinnlos und unnötig gefährlich. Und hier noch eine Meldung, um die uns die Polizei gebeten hat. Seit dem frühen Morgen wird Mina A. aus Saarbrücken-Mahlstadt vermisst. Wie die Polizei mitteilte, wurde sie zuletzt in der Leipziger Straße gesehen. Die 34-Jährige hat eine normale Statur und lange braune Haare, die zu einem Pferdeschwanz zusammengebunden sind. Zuletzt trug sie eine bordeauxfarbene Jacke, ein T-Shirt und eine gestreifte Hose. Hinweise nimmt die Polizei in Burbach entgegen. Und das waren die Nachrichten mit Luisa Oberhauser. 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
2: Es wird Regen geben, und zwar in der Nacht auf den Dienstag, besonders in den frühen Morgenstunden. Da zieht von Frankreich her Regen auf, unter Umständen auch von Blitz und Donner begleitet. Es kühlt ab, 16 bis 11 Grad. Schauen wir auf den Dienstagmorgen. Ja, da regnet es schon vormittags durchaus. Wir starten wolkenverhangen in den Tag. Immer mal stärker, mal schwächer fällt der Regen auf. Am Nachmittag wird es dann ja durchaus auch noch mal ein bisschen intensiver. Und dann lässt sich auch noch mal die Sonne gegen Abend hin blicken. Es lockert auf bei 20 bis 24 Grad. Der Mittwoch wird dann schwülwarm bei 24 bis 28 Grad.
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2: Mit Jochen Erdmenger. Ich wünsche einen guten Start in den Feierabend. Das hier sind Detour mit Kündo.

0: Ein Wiegenlied, eine Barcarolle von Charles Valentin. Alka hier auf SR Kultur um 16:45. Die Arbeitsbedingungen von Tänzerinnen und Tänzern auf deutschen Bühnen, die sind nicht so rosig, wie man meinen könnte, wenn man sie am Abend so im Scheinwerferlicht brillieren sieht mit spektakulären Sprüngen und Figuren. Tatsächlich ist das mitunter sogar recht prekär und man muss dazu gar nicht unbedingt in die Ferne schweifen, um da fündig zu werden. Alice Krämer, SR Kulturredakteurin, hat am Saarländischen Staatstheater recherchiert und berichtet jetzt.
1: Hanna tanzt vorne, im Scheinwerferlicht. Spektakuläre Sprünge, atemberaubende Figuren. Nicht nur heute Abend, immer wieder ist sie in großen, herausgehobenen Rollen zu erleben. Es erscheint logisch, dass in ihrem Vertrag am Saarländischen Staatstheater das Wort Solistin steht. Nur, mehr Geld bekommt sie dafür nicht. Im Gegenteil.
2: Die Verträge sind quasi wie eine Flatrate. Das heißt, alles ist inbegriffen, was wir machen müssen. Es gibt kein Extra. Wenn man eine wichtige Rolle tanzen muss, wird man dafür nicht extra vergütet.
1: Hannas Stimme haben wir nachgesprochen, da sie anonym bleiben will. Auch ihren Namen haben wir geändert. Als sie in Saarbrücken anfängt, hat sie bereits jahrelang professionell getanzt. Trotzdem verdient sie anfangs nach eigenen Angaben gerade mal knapp über 1500 Euro netto pro Monat.
2: Als ich angefangen habe, war die Situation ziemlich katastrophal. Es war eine schwierige Zeit. Ich habe wirklich schlecht verdient und dann von dieser Mindestgage muss man kämpfen und alleine verhandeln. Und viele von uns haben diese Expertise nicht. Manche wissen überhaupt nicht, dass sie jedes Jahr verhandeln können. Und mal angenommen, man verhandelt etwas, man spricht eher von einer Gagenerhöhung von 100 Euro brutto. Und das ist wirklich nichts.
1: Warum Solotänzerinnen wie Hanna überhaupt individuell um mehr Geld verhandeln müssen, hat mit einer Besonderheit des Tarifvertrags für Bühnenbeschäftigte zu tun. Der sogenannte Normalvertrag Bühne unterscheidet im Ballett zwischen Gruppen- und Solotänzern. Für Gruppentänzer gelten feste Gagen, die sich nach der Größe des Orchesters am jeweiligen Theater richten. Das Saarländische Staatstheater hat ein sogenanntes A-Orchester. Das ist die größte und am besten ausgestattete Kategorie. Ein Tänzer im Gruppentarif müsste daher schon im ersten Jahr mindestens 4.300 Euro brutto im Monat verdienen. Später steigt das Gehalt automatisch weiter. Für Solotänzer gilt dieses System dagegen nicht. Für sie greift zunächst nur die allgemeine Einstiegs- und Mindestgage von etwas mehr als 3.000 Euro brutto. Alles, was über die automatische Tarifsteigerung hinausgeht, muss individuell ausgehandelt werden. Am Saarländischen Staatstheater sind alle Tänzerinnen und Tänzer als Solotänzer beschäftigt. Paul Hess, stellvertretender Vorsitzender der Berufsgruppe Tanz der Genossenschaft Deutscher Bühnenangehöriger.
3: In dem Moment, wo es keine GruppentänzerInnen mehr gibt mit Gruppenvertrag, ist der Bezug von Solo zur Gruppe weg und der Bezug von Gruppe zur Orchestergröße und damit zur Theatergröße weg. Und damit gilt nur noch die Mindestgage nach NV Bühne. Und die ist deutlich geringer.
1: Die Bühnengewerkschaft kritisiert diese Praxis. Tänzerinnen und Tänzer würden in vielen Ensembles ausschließlich über Soloverträge eingestellt, unabhängig davon, wie sie tatsächlich eingesetzt werden, schlicht um Kosten zu senken. Aus Sicht der Gewerkschaft wird damit oft der höhere Gruppentarif umgangen. Das Saarländische Staatstheater sieht das anders. Es teilt mit, Soloverträge seien Status quo in der deutschen Theaterlandschaft. Die Grenze zwischen Solotanz und Gruppe seien im zeitgenössischen Ballett fließend. Der Solovertrag werde mit jedem Ensemblemitglied individuell verhandelt. Auch der Deutsche Bühnenverein, die Arbeitgebervertretung der Theater, hält die Einstiegs- und Mindestgage für Solotänzer für angemessen. Vor allem in größeren, eher klassisch ausgerichteten Kompanien werde noch zwischen Solo- und Gruppenmitgliedern unterschieden. Die Bühnengewerkschaft merkt an, auch kleinere Häuser, wie zum Beispiel das Theater in Koblenz, beschäftigt weiterhin Gruppen und Solotänzer nebeneinander. In den laufenden Tarifverhandlungen will sie deshalb Änderungen an den Regeln einreichen. Der Deutsche Bühnenverein sieht dafür bislang keinen Anlass. Ein finanzielles Versprechen ist die Bezeichnung Solotänzer für Tänzerinnen und Tänzer wie Hanna jedenfalls nicht. Trotzdem, sagt sie, hätte sie den Beruf wieder ergriffen. Nur nicht mehr in Deutschland.
2: Vielleicht in einem anderen nordischen Land mit einem besseren Kündigungsschutz. Da gibt es viele Gruppentänzer, die ab einem gewissen Alter auch eine Rente bekommen.
0: Alice Krämer berichtete für SR Kultur über die Bezahlungspraxis auf deutschen Bühnen für Solotänzerinnen und Tänzer. Und das ist Chiara Civello mit Via con me. 20 nach 5, Sion SR Kultur.

Tja, wenn er nicht für die Geige komponiert hat, dann ab und zu auch mal für die Mandoline. Vivaldi, das war das Doppelkonzert für zwei Mandolinen, Streicher und was da alles noch so dazugehört. Basso Continuo in G-Dur, der dritte Satz daraus. Avi Avital hier und Alon Sariel beide an der Mandoline. Ich bin Jochen Irtminger, wünsche einen schönen Montagabend. Jetzt gleich hier die SR-Infobilanz ab 17:30 mit meiner Kollegin Diana Kühner-Merz und eines der Themen dann der Unabhängigkeitstag heute in der Ukraine. Tschüss! Machen Sie es gut und das ist noch Tom Freund mit Collapsible Plans.

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1: Unabhängigkeitstag in der Ukraine. Hoher Besuch zum Jubiläum. Ein Sultanat zwischen den Fronten. Der Oman gerät im Streit um die Straße von Hormuz unter Druck. Und Gewaltexzesse im Fußballstadion. Was tun nach den Fanausschreitungen in Mannheim? Auf diese und andere Themen schauen wir in den kommenden 30 Minuten. Ich bin Diana Kühner-Mert und freue mich, dass Sie zuhören. Guten Abend. Die Ukraine hat zum 35. Jahrestag ihrer Unabhängigkeit weitere westliche Militärhilfe für den Kampf gegen den russischen Angriffskrieg erhalten. Die EU genehmigte neue Rüstungshilfen im Wert von 6,1 Milliarden Euro. Die Mittel seien für Flugabwehrsysteme, Raketenmunition und Radaranlagen vorgesehen, teilte die EU-Kommission mit. Zum Jahrestag sind etliche Staats- und Regierungschefs in das Land gereist. Die Ereignisse fasst Florian Kellermann zusammen.
2: Der ukrainische Präsident Volodymyr Zelensky empfing die Gäste aus dem Ausland auf dem Platz vor der Sophienkathedrale im Zentrum der Stadt. Dort ehrte Zelensky auch Soldaten und freiwillige Helfer der Armee, einige von ihnen posthum. Zelensky sagte, die ukrainische Unabhängigkeit sei aus einem Traum von Freiheit entstanden. Das ist der Traum, das Leben selbst zu gestalten, dafür zu sorgen, dass unsere Kinder nicht der Asphalt unter jemandes Stiefel sind, unter jemandes Panzern, unter jemandes Imperium. Heute können wir eine Tatsache verkündigen, bewiesen durch die Kraft und die Standhaftigkeit unserer Leute in diesem Krieg: Die Ukrainer werden sich nicht unterwerfen. Die Botschaft, eine Kapitulation gegenüber Russland, komme nicht in Frage. Großveranstaltungen waren nicht geplant an diesem Unabhängigkeitstag wegen der Gefahr von Luftangriffen. Zentrales Ereignis in Kiew war ein Galakonzert am frühen Abend in der Oper. Außerdem gab es landesweit kleinere Veranstaltungen, neben Konzerten etwa Handwerkermärkte und Marathonläufe. Viele Menschen mussten arbeiten, arbeitsfreie Feiertage sind in der Ukraine wegen des Kriegs abgeschafft. Für den britischen Premierminister Andy Burnham war es der erste Auslandsbesuch im Amt. Burnham leitete dann auch zum ersten Mal eine Sitzung der sogenannten Koalition der Willigen, also der Ukraine-Unterstützerländer. Schon im Vorfeld sprach Burnham den Ukrainern Dank aus für ihren Kampf. Sie verteidigten nicht nur sich selbst gegen Russland, sondern ganz Europa. Bei einer Rede sagte Burnham: Ich bin entschlossen, dass wir zusammenarbeiten, um Ihnen die Unterstützung zu liefern, die Sie brauchen, stärker als jemals zuvor. Das heißt, nicht nur Luftverteidigung, sondern Russland daran zu hindern, seine Raketen überhaupt erst starten zu lassen, mit Sanktionen, die ihre militärischen Lieferketten durchtrennen. Die Ukraine ist russischen ballistischen Raketen derzeit weitgehend schutzlos ausgeliefert. Gegen sie hat sich nur das US-System Patriot als wirksam erwiesen. Doch die Ukraine kann kaum mehr Abfangraketen für dieses System kaufen, weil es davon weltweit zu wenige gibt. Die Ukraine hofft, dass bald auch das französisch-italienische System SAMP/T in der Lage sein wird, ballistische Raketen abzufangen, durch eine verbesserte Radareinheit. Außerdem versucht die Ukraine schon jetzt, russische Abschussvorrichtungen für ballistische Raketen mit Marschflugkörpern und Drohnen zu zerstören. Auch hier könnte Großbritannien bald eine größere Rolle spielen. Premier Burnham plane, der Ukraine zu erlauben, selbst Teile für die französisch-britische Rakete vom Typ Storm Shadow herzustellen, auch genannt Scalp, berichtete die BBC. Die EU sagte der Ukraine am Montag indes weitere Finanzhilfen von 6,1 Milliarden Euro zu. Sie sind Teil des 90 Milliarden Euro Pakets, das die Ukraine in diesem und im kommenden Jahr von den EU-Staaten erhält. Während der Feierlichkeiten gab es in der Hauptstadt Kiew keinen Luftalarm. Allerdings griff Russland auch an diesem Tag andere Regionen an. In Pawlohrad in der Region Dnipropetrovsk wurde bei einem russischen Angriff eine Person getötet und zwei weitere wurden verletzt, wie die Behörden mitteilten.
1: Im Norden der Iran, im Süden Oman. Dazwischen eines der wichtigsten Nadelöhre des Welthandels, die Straße von Hormuz. Durch diese Meerenge muss ein großer Teil des weltweit transportierten Öls und Gases. Und ausgerechnet hier arbeitet das Sultanat Oman jetzt eng mit dem Iran zusammen, um den Schiffsverkehr wieder zu ermöglichen. Für Teheran ist die Zusammenarbeit strategisch wichtig. Für Oman ist sie ein Balanceakt zwischen dem Nachbarn Iran und dem engen Partner Oman. USA. Womit das kleine Sultanat nun konfrontiert ist, darüber berichtet Paul Jens.
0: Wenn der Oman uns in die Quere kommt, werden wir sie in Grund und Boden bombardieren. Das ist kein Zitat eines iranischen Offiziellen, sondern von US-Präsident Donald Trump. Eine unmissverständliche Drohung an das kleine Sultanat am Persischen Golf und das von einem der engsten Verbündeten der vergangenen Jahre. Die Regierung in Maskat ist in eine heikle Situation geraten zwischen die Fronten im Krieg der USA gegen den Iran, erklärt Sascha Bruchmann vom International Institute for Strategic Studies mit Sitz in Bahrain.
3: Die Omanis sind als kleiner Staat dazwischen, die haben ja keine Machtmittel, die haben kein Militär, um die Straße zu patrouillieren. Und die Amerikaner, ich glaube, Trump ist halt einfach nur in seiner Art und Weise, wie er redet, haben jetzt sozusagen die Handbremse gezogen während der Verhandlungen.
0: Verhandlungen, die bereits seit Wochen laufen und eigentlich als Ziel hatten, die Straße von Hormuz wieder für den Schiffsverkehr und internationalen Handel freizugeben. Verhandlungen, die auch in einem Abkommen zwischen Iran und USA vorgesehen waren. Doch der US-Präsident scheint mit der angekündigten Einigung zwischen Maskat und Teheran nicht einverstanden gewesen zu sein. Berichten zufolge haben sich Oman und Iran darauf geeinigt, künftig eine Transitgebühr für Schiffe zu verlangen, die die Straße von Hormuz durchfahren. Nicht gut benommen hätten sich die Omanis seiner Ansicht nach, sagt Trump, und teilt in den sozialen Medien ein Bild, das die Straße von Hormuz als amerikanisches Staatsgebiet ausweist. Offiziell hat sich die Regierung in Maskat bisher nicht zu den Drohungen Trumps geäußert. Das sei Teil einer Strategie, erklärt der libanesische Politikwissenschaftler Mohammed Kawas.
4: Die omanische Reaktion entspricht der gewohnt ruhigen omanischen Diplomatie, die nicht direkt erwidert. Oman hat Beziehungen zu den Vereinigten Staaten, zu allen Ländern der Region und ebenso zum Iran geknüpft. Daher versucht das Land, diesen aus Washington kommenden Zorn Trumps aufzufangen.
0: Eigentlich gilt das Sultanat in der Region als neutraler Staat, strebt häufig eine Vermittlerrolle in Konflikten an, ähnlich der Schweiz. Doch in dem Krieg zwischen den USA und Iran kann der Oman diese Karte kaum noch mit Überzeugung spielen.
3: Er hat die Vermittlerrolle eingebüßt, in dem Sinne nicht, weil die Omanis nicht Vermittler sein wollten oder Mediator sein wollten, sondern weil einfach das Territorium des Omans Teil der Verhandlungsmasse geworden ist. Die Straße von Hormuz ist ja auch Teil des Omans oder omanischer Hoheitsgewässer.
0: Seit Jahren ist der Oman ein strategisch wichtiger Partner der USA. Das amerikanische Militär nutzt Häfen und Luftwaffenbasen des Sultanats. In der Bevölkerung sinke jedoch der Rückhalt für die Präsenz der USA im Land, sagt Mohammed Kawas. Trotzdem würde die Regierung noch schweigen.
4: Dies darf jedoch nicht darüber hinwegtäuschen, dass die öffentliche Meinung am Golf, im Oman und in der gesamten arabischen Welt sehr empört war und diese Drohungen gegen den Oman ablehnt.
0: Der Iran wiederum nutzte die amerikanische Präsenz im Land als Grund, den Oman mit Raketen zu attackieren und auch zu treffen. Trotzdem blieben und bleiben die Gesprächskanäle zwischen Maskat und Teheran auch in kriegerischen Zeiten offen. Die beiden Staaten am Persischen Golf verbindet eine historisch enge Beziehung, die weit über Handelsabkommen hinausgeht. In den 70er Jahren halfen unter anderem iranische Truppen, eine Rebellion im Süden des Oman niederzuschlagen und so die Macht der Sultanfamilie zu sichern. Einige Jahrzehnte später spielte der Oman eine tragende Rolle bei den amerikanisch-iranischen Verhandlungen über ein Atomabkommen. Diese Verbindung hat auch der jüngste Konflikt in der Region nicht unterbrechen können.
3: Die Straße von Hormuz hat nun mal zwei Akteure, die nationale Hoheitsgewässer haben. Die müssen miteinander auskommen. Die müssen einen Modus vivendi finden, um Konflikte dort zu lösen, weil sie nun mal Nachbarn sind.
0: Und so unterhält das Sultanat weiter Kontakte zu beiden Seiten, wird aber auch von beiden Seiten unter Druck gesetzt.
1: Alltagshelden Deutschlands, das sind pflegende Angehörige für den neuen Bundesgesundheitsminister Carsten Linnemann von der CDU. Und ausgerechnet bei Helden an der Rente sparen, das will Linnemann nicht. Via Zeitungsinterview kündigte er gestern an, die von seiner Amtsvorgängerin geplanten Einschnitte bei den Rentenansprüchen für pflegende Angehörige zu stoppen. Dafür erntet Linnemann viel Zuspruch von verschiedenen Seiten. Jan Zimmermann aus dem ARD-Hauptstadtstudio kommentiert die Kehrtwende im Bundesgesundheitsministerium.
5: Weniger Rente für pflegende Angehörige. Dieses Thema ist laut Gesundheitsminister Carsten Linnemann vom Tisch. Der CDU-Politiker wirft den Vorschlag seiner Vorgängerin in die Tonne. Linnemann sagte, er will bei den Rentenansprüchen pflegender Angehöriger nicht sparen. Das ist eine gute Entscheidung. Die Debatte hat in den vergangenen Wochen viel Schaden angerichtet. Die Pläne waren für Pflegebedürftige und die, die sich um sie kümmern, ein Schlag ins Gesicht. Allein mit dem Vorschlag wurde ein verheerendes Signal gesendet und Vertrauen zerstört. Ausgerechnet bei denen zu sparen, die es möglich machen, dass pflegebedürftige Kinder, Partner und Eltern nicht in einem Pflegeheim müssen, sondern zu Hause bleiben können, sorgte zu Recht für Protest, auch in der Regierungskoalition. Viele in der SPD und CSU machten deutlich, wir lehnen das ab. So erspart sich der neue Gesundheitsminister mit der Rolle rückwärts viel Ärger. Dagegen bleibt ein zweiter Schlag ins Gesicht der Betroffenen bisher weiter bestehen. Nach den Reformplänen soll die Pflege im Heim teurer werden, weil Zuschüsse, die die Pflegeversicherung zahlt, künftig erst später greifen sollen. Der neue Gesundheitsminister sollte auch gleich diesen Vorschlag in die Tonne werfen. Zu viele empfinden das als ungerecht. Zu groß ist die soziale Sprengkraft. Schon heute wissen immer mehr Familien nicht, wie sie die steigenden Pflegeheimkosten von 3.000 bis 4.000 Euro oder mehr bezahlen sollen. Auch hier sollte der Minister eine Rolle rückwärts machen. Offen bleibt die Frage, wo Linnemann stattdessen sparen will. Die Kürzung der Rentenansprüche sollte 1,8 Milliarden Euro im kommenden Jahr bringen. Geld, das die Pflegekasse dringend braucht, damit die Beiträge nicht weiter steigen. Linnemann erklärte bisher nur, was er nicht will, ohne konkrete Vorschläge zu machen, was stattdessen kommen soll. So entsteht der Eindruck, dass der Minister bei diesem Großprojekt noch keinen Plan hat. Anders als beim Gesundheitssystem sind die Sparmöglichkeiten in der Pflege gering. Die Bundesregierung sollte also für ein würdiges Leben im Alter mehr Steuermittel locker machen, um den Betroffenen nicht noch mehr Schläge ins Gesicht zu verpassen und den entstandenen Schaden nicht noch größer zu machen.
1: Jan Zimmermann kommentierte: Das Niedrigwasser in

0: Breiter machen, Stichwort Revitalisierung.
1: Hier ist tatsächlich eine strategische Neuausrichtung gefragt, dass wir unseren generellen Umgang mit den Flüssen überdenken.
0: Wenn der Fluss wieder breiter werden darf und seinem natürlichen Lauf folgt, könnte das zum einen vor Hochwasser schützen, zum anderen aber auch dazu beitragen, dass das Süßwasser aus dem Fluss stärker in der Landschaft gehalten wird.
1: Als Wissenschaftler ärgere ich mich richtig über diese Diskussion jetzt. Wasserstraßen, irgendwelche Industrien und so. Alles ist strategische Infrastruktur. Aber das Strategischste, was wir haben, das Wichtigste für uns, ist Trinkwasser, ist Süßwasser, ist Wasser als Lebensraum, Wasser in der Gesellschaft. Und dass über diese Diskussion so geopfert wird und vernachlässigt wird.
0: In den kommenden Jahrzehnten wird Trinkwasser vermutlich zu einer knappen Ressource. Was dann mit dem Rhein passiert, könnte zum Streitthema werden zwischen Ökologen und Unternehmen.
2: Da gibt es sicherlich kurzfristig einen Zielkonflikt,
0: sagt die Ökonomin Geraldine Dani-Knedlik vom DIW.
2: Die Frage ist aber nicht, was ist jetzt richtig, was ist falsch, sondern die Frage ist, was sozusagen langfristig als Ziel angestrebt wird, was wohlfahrtssteigernd insgesamt erachtet wird. Und in diesem Rahmen müssen sozusagen die Entscheidungen getroffen werden.
0: Den Rhein und andere Flüsse auf die Zukunft vorzubereiten, bleibt aber wichtig. Denn Niedrigwasser, wie wir es diesen Sommer erleben, könnte aufgrund des Klimawandels künftig deutlich häufiger auftreten.
3: Nach dem Skandalspiel zwischen Waldhof Mannheim und dem 1. FC Kaiserslautern am vergangenen Freitag wird nun über Konsequenzen diskutiert. Eines unserer Themen gleich, zunächst aber weitere Meldungen des Tages mit Magnus Neuschwander.
4: Die niedrigen Füllstände der deutschen Gasspeicher sorgen im Maschinenbau für wachsende Sorgen vor Engpässen im kommenden Winter. Zuletzt waren die Speicher nur zu rund 50% gefüllt. Der Hauptgeschäftsführer des Branchenverbands Brotmann warnte vor einem möglichen Gasmangel und stark steigenden Preisen, weil Erdgas in vielen kritischen Produktionsprozessen benötigt werde. Er forderte Versorger, Großhandel und Bundesregierung auf, rechtzeitig für ausreichende Vorräte zu sorgen. Italien hat das Rettungsschiff Sea-Watch 5 im Hafen von Neapel festgesetzt. Das teilte die Hilfsorganisation Sea-Watch mit. Damit kriminalisiere die Regierung in Rom Rettungsschiffe für ihre Arbeit, während Menschen auf der Suche nach Sicherheit ertrinken würden. Das sei aktive Behinderung von Notfällen, hieß es. Außerdem wurde eine Geldstrafe von mehreren tausend Euro verhängt. Die Blockade der Sea-Watch 5 sei die achte in diesem Jahr. Zuvor hatte die Besatzung 6 Menschen aus internationalen Gewässern im Mittelmeer gerettet. Der Logistikunternehmer und Großinvestor Klaus-Michael Kühne ist tot. Wie seine Holding mit Sitz in der Schweiz bestätigte, wurde der gebürtige Hamburger 89 Jahre alt. Kühnes Holding hält große Anteile an der Reederei Hapag-Lloyd, der Lufthansa und am Fernbusunternehmen Flix. Außerdem unterstützte Kühne immer wieder finanziell den Hamburger SV. In den Niederlanden ist heute früh ein Reisebus mit deutschen Jugendlichen verunglückt. Wie die Polizei mitteilte, wurden 8 Menschen ins Krankenhaus gebracht, einige von ihnen schwer verletzt. Berichten zufolge war der Bus mit knapp 60 Insassen auf einer Autobahn bei Zwolle nordöstlich von Amsterdam mit einem Transporter zusammengestoßen und dann umgestürzt. In dem Bus waren 2 Schulklassen aus Schleswig-Holstein auf dem Weg nach Paris.
3: Beim Stichwort illegales Glücksspiel kann man an verrauchte Hinterzimmer denken, in denen zwielichtige Gestalten des Nächtens um große Geldscheine pokern. Tatsächlich aber geht es heutzutage eher um Online-Glücksspiel oder aber um illegale Spielautomaten in der Gaststätte. Im Saarland läuft beim Kampf gegen illegales Glücksspiel nicht immer alles rund. Das hat eine Antwort der Landesregierung auf eine Anfrage der CDU-Landtagsfraktion offenbart. Heute haben sich die Fraktionen auf der Landespressekonferenz dazu geäußert. Noah Sari aus der SR-Landespolitik-Redaktion war vor Ort. Vor der Sendung habe ich ihn gefragt, wie groß das Problem illegales Glücksspiel im Saarland überhaupt ist.
5: Also wenn man sich anguckt, wie viele Ermittlungen es im Saarland wegen illegalem Glücksspiel gibt, dann würde man meinen, eher nicht. Letztes Jahr waren das 74 und davon wurden 2/3 eingestellt. Aber die Zahlen können trügen, weil es im Saarland große Schwierigkeiten dabei gibt, überhaupt gegen illegales Glücksspiel zu ermitteln. Das hat die Landesregierung in ihrer Antwort auch eingeräumt. Es gibt hier mehrere Stellen, die am Kampf gegen illegales Glücksspiel beteiligt sind. Das ist etwa die Polizei, das sind Steuerfahnder und auch die kommunalen Ordnungsdienste. Und der Polizei fehlt zum Beispiel überhaupt die richtige Ausstattung, um illegale Spielautomaten auszuwählen.

0: werten. Die Ermittlungen müssen dann um die Ecke über die Steuerfahndung laufen. Bei den Kommunen gibt es laut der Landesregierung wiederum große Unterschiede darin, wie konsequent sie gegen illegales Glücksspiel vorgehen. Manche würden da stärker vorgehen, manche weniger stark, auch wegen Überlastung.
1: Klingt nach einer eher ernüchternden Bilanz. Die Anfrage kam ja von der CDU-Fraktion. Welche Schlussfolgerungen und Forderungen leitet die Fraktion denn aus der Antwort ab?
0: Der CDU-Fraktionsvorsitzende Toscani findet, dass man vor allem an der Zusammenarbeit zwischen den jeweiligen Behörden arbeiten muss.
2: Wenn jeder für sich allein vorgeht, wird das nicht den durchschlagenden Effekt haben. Umgekehrt, wenn man koordiniert vorgeht, wenn man auch mit ausreichender Ausstattung vorgeht, wenn man abgestimmt vorgeht, dann hat man eine Chance, dort das illegale Glücksspiel auch zurückzudrängen.
0: Der AfD-Fraktionsvorsitzende Dörr, der geht bei der Forderung mit, die Polizei aufzustocken und besser auszustatten, also zum Beispiel eben mit diesen spezialisierten Auslesegeräten für Spielautomaten. Generell ist Dörr der Meinung, wir seien zu schlecht aufgestellt.
3: Dass wir tatsächlich überall auch Mangel haben, weil wir in den letzten Jahrzehnten an der falschen Stelle gespart haben, das wird jetzt auch offenkundig. Das ist nicht nur bei Brücken und Straßen so, das ist auch bei der Polizei so.
0: Und was ich interessant fand, Dörr findet, dass auch legales Glücksspiel mehr eingegrenzt werden sollte.
1: Wie verteidigt denn die SPD-Fraktion jetzt die Arbeit der Regierung beim Vorgehen gegen illegales Glücksspiel?

ist das, wenn man Menschen kennenlernt, die man gut findet, und dann in Dauerschleife geht's im Kopf rum. Immer dieser selbe Refrain. Girl, I think about you all the time. Mensch, Mädchen, ich trink die ganze Zeit an dich. Und so ging's Linear John hier auf SR Kultur. Gleich 7 Uhr und wir hören Cocoon mit Superpowers.

Die Orchestersuite Nummer 1 in F-Dur von Moritz Moszkowski. Die Variation 3 Allegro con Spirito haben wir daraus gehört. Ian Hobson und die Sinfonia war so wie. Es ist genau 7 Uhr an diesem regnerischen Montagabend. Wir machen es uns gemütlich und hören Heather Nova mit Staying Alive.

Alte Musik von Giuseppe Tartini, das Violinkonzert in H-Moll. Das Allegro haben wir hier gehört. Den dritten Satz, Ariadne Daskalakis an der Geige mit dem Kölner Kammerorchester unter Helmut Müller-Brühl. Wenn wir an alte Zeiten denken, dann ist das für die einen schön, für die anderen eher nicht so. In Irland, da denkt man ganz oft an die Hungersnot, an die Kartoffelhungersnot, die ganz viele Menschen ins Ausland getrieben hat. Heute gibt es mehr Iren außerhalb Irlands als in Irland. Eine richtig große Diaspora und ein Song, der sinnbildlich für dieses Leiden damals und für diese Welle der Auswanderung steht, ist Farewell to Kilcullen oder Oh Jenny Boy, gespielt hier von Fritz Kreisler.

0: Oh, Danny Boy, the pipes are calling. Und die Pipes, die callen jetzt, dass die Abendmusik vorbei ist. Es ist gleich 7:15. Das heißt, hier gibt es jetzt Andruck beim Deutschlandfunk. Gregory Porter singt uns noch Liquid Spirit. Und ich sage tschüss, mein Name ist Chris Ignazi. Ich wünsche Ihnen einen schönen Abend. Wenn Sie wollen, hören wir uns morgen wieder.
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1: Im Studio Katrin Stövesand. Guten Abend und herzlich willkommen. Ein Unabhängigkeitstag, der schon zum fünften Mal im Krieg stattfindet. Die Ukraine kämpft um ihre Unabhängigkeit, die sie 1991 bereits errungen hat. Schon damals zu einem hohen Preis. Wir haben zwei aktuelle Bücher dazu in der Sendung. Der ukrainische Publizist Volodymyr Jermolenko schreibt über eine Kultur des Trotzdem, wie die Ukraine Europa hilft. Und die norwegische Journalistin Åsne Seierstad liefert in ihrem Buch »Der Krieg ist anderswo« eine russische Innenansicht. Charlotte Knobloch, die Präsidentin der israelitischen Kultusgemeinde München und Oberbayern, hat ein weiteres Buch veröffentlicht. Trotzdem weiter heißt es, und darin schildert sie jüdisch-deutsches Leben in den vergangenen Jahrzehnten. Der Völkerrechtler Gerd Hankel hat ein Buch über die Verwendung des Begriffs Genozid in öffentlichen Debatten geschrieben, Überlegungen zu einem umkämpften Begriff.

0: Die Ukraine begeht ihren Unabhängigkeitstag mitten im Krieg, mitten in Bedrängnis. Wie der ukrainische Publizist Volodymyr Jermolenko zeigt, tut sie das mit einer Kultur des Trotzdem. In seinem Buch beschreibt er, was seinem Land Kraft zum Kämpfen und Durchhalten gibt und wie es dem Rest Europas ein Vorbild werden kann, um die eigenen Werte zu verteidigen. Andrea Lieblang hat den Essay gelesen.
1: Im Zentrum von Volodymyr Jermolenkos Essay stehen gerade nicht die enormen Verwüstungen in seiner Heimat durch den russischen Angriff. Vielmehr thematisiert der Autor die beispiellose Kraft des Widerstands. Eine, wie es im Titel heißt, Kultur des Trotzdem. Möglich wird diese Kultur durch das, was im Ukrainischen Volja heißt.
2: Auf Deutsch übersetzt Freiheit, aber auch Wille. Eine Freiheit, die eine Willensanstrengung erfordert, nämlich das Streben nach dem Unmöglichen. Es gibt Dinge, die tatsächlich unmöglich sind. Und es gibt Dinge, die nur unmöglich erscheinen. Mut bedeutet, zu prüfen, was möglich und was unmöglich ist.
1: Möglich ist zum Beispiel der unbändige Wille des Volkes. Er kompensiert die schwachen ukrainischen Institutionen durch eine starke Zivilgesellschaft. Unser Land, schreibt Jermolenko, ist nicht unser Vater, sondern unser Kind. Er schreibt sachlich, unaufgeregt, stellt klar, dass Putins Verständnis von der Kiewer Rus als Wiege Russlands wissenschaftlich unhaltbar ist. Denn das Adjektiv russisch wurde auf alles angewendet, was im 8. und 9. Jahrhundert in Osteuropa entstand, also auch auf die Kiewer Rus. Moskowien, das Großfürstentum Moskau, wurde dagegen erst 7 Jahrhunderte später gegründet.
2: Selbst im Bewusstsein herausragender Gelehrter scheint es so, als habe Russland ein Exklusivrecht auf diese Geschichte und somit ein Recht auf diese Gebiete. Doch eine gebildete Person sollte verstehen, dass Russlands Anspruch auf die Kiewer Rus ungefähr gleichermaßen begründet ist wie beispielsweise Rumäniens Anspruch auf Rom.
1: Fügt Jermolenko ein einziges Mal in seinem Text süffisant werdend hinzu. Kernstück seines assoziationsreichen Textes ist der Rückgriff auf die griechische Antike. Weil wir nach unseren Quellen suchen, erklärt er, und taucht tief ein in das antike griechische Staatswesen mit seiner Agora, jenem zentralen Versammlungsplatz, jenem Ort des Austauschs in griechischen Städten. Ein Ideal, dem sich der Westen nach dem Zweiten Weltkrieg versuchte anzunähern, als liberale Demokratie mit ausgeprägter Debattenkultur. Gegenspieler der Agora ist für ihn der wenig bekannte Agon, in der griechischen Antike ein sportlicher oder musischer Wettstreit, im Hier und Jetzt die kriegerische Konfrontation.
2: Der Unterschied besteht darin, dass Agora den anderen als Chance wahrnimmt, während Agon den anderen als Bedrohung wahrnimmt. Keine dieser Herangehensweisen ist an sich eindeutig positiv oder negativ. Eine Gesellschaft ist gesund, wenn sie diese beiden Werte in Einklang bringt. Offenheit gegenüber anderen, aber auch die Fähigkeit, sich zu verteidigen.
1: Verteidigung aber war nach dem Zweiten Weltkrieg bei westlichen Staaten weniger ein Thema, stellt der Autor heraus. Der Westen setzte auf die Agora, Kommunikation und Kompromiss als bevorzugte Mittel zur politischen Konfliktlösung.
2: Doch es stellte sich heraus, dass dies das Böse nicht stoppt, sondern es ermutigt. Dass es Momente in der Menschheitsgeschichte gibt, in denen sich das Böse nicht durch den Kampf, sondern durch den Dialog vervielfacht.
1: Russland bezeichnet Jermolenko als Thanatokratie, ein Herrschaftsmodell, in dem das Morden genauso wie die Täter-Opfer-Umkehr erlaubt sind. In Europa dagegen nimmt er ein Paradoxon wahr. Je humaner ein Staat, desto fremder erscheint er seinen Bürgerinnen und Bürgern. Desto selbstverständlicher werden Freiheit und Sicherheit. Und desto weniger schätzen die Menschen diese Werte. Warum? Weil in Europa Stärke immer noch gleichgesetzt werde mit Gewalt. Und deshalb scheue es davor zurück, Stärke zu zeigen. Doch Freiheit und Sicherheit seien keine garantierten Güter. Freiheit und Sicherheit müssten stets aufs Neue verteidigt werden, so Jermolenko.
2: Die Ukraine hat Europa viel Zukunft erkauft um den Preis vieler ukrainischer Leben. Aber wir haben nicht unendlich viele Leben zu geben. Sie gehen irgendwann zur Neige. Europa ist bestrebt, auch weiterhin in einer friedlichen Welt ohne Gefahren zu leben. Doch das ist eine Illusion. Die Angst, Tyrannen zu provozieren, provoziert den Tyrannen. Die Angst, der Sicherheit beraubt zu werden, raubt dir die Sicherheit.
1: Putin, so Jermolenko, will den Glauben Europas an sich selbst zerstören. Und so schürt er gezielt die vorhandene Spaltung. Denn ohne Einigkeit zweifelt Europa zu Recht an seiner Stärke. Dabei ist Stärke genau jene Kraft, die die Ukraine bisher vor der Kapitulation bewahrt hat.
2: Leben trotz Tod. Liebe trotz Schmerz. Freude trotz Leid. Das ist die Kultur des Trotzdem. Heute hilft Europa der Ukraine. Genauso hilft aber auch die Ukraine Europa. Sie hilft ihm, seinen Sinn wiederzufinden.
1: Wolodymyr Jermolenko ist ein facettenreicher, philosophisch-politischer Text gelungen. Er verzichtet auf die Beschreibung von Gräueltaten, weil er die Ukraine nicht als überfallenes Opfer darstellen will, sondern als kämpferisches Volk. Ein bemerkenswertes, ein wichtiges Buch, das in leicht verständlicher Sprache geschrieben ist. Es appelliert an den Westen, aus seiner Zerrissenheit und Lethargie zu erwachen und mehr Agon zu wagen.
0: Andrea Lieblang war das über Wolodymyr Jermolenko, eine Kultur des Trotzdem, wie die Ukraine Europa hilft, in der Edition Fototapeter erschienen, übersetzt von Tine Hammer und Jutta Lindekugel. 126 Seiten, 15 Euro.

0: Wie steht die russische Gesellschaft zur Regierung Putin und zum Krieg gegen die Ukraine? Das erforscht die norwegische Journalistin Åsne Seierstad. Und zwar, indem sie sich auf die Spur eines jungen Russen setzt, der mit der Wagner-Gruppe in der Ukraine kämpfte und dann in Norwegen Asyl beantragt hat. Andrei Medvedev ist durch Medienberichte mittlerweile recht bekannt. Seierstad traf ihn mehrmals und reiste bis nach Sibirien, wo die Armee ihre Soldaten rekrutiert. Sie sprach mit Fanatikern, Mitläufern und Oppositionellen und zeichnet in ihrem Buch »Der Krieg ist anderswo« das Bild einer zerrissenen Gesellschaft. Sabine Adler stellt es vor.
1: Die Idee für ein neues Buch kam Åsne Seierstad ins Haus geflattert. Als die norwegischen Medien von dem russischen Wagner-Soldaten Andrei Medvedev berichteten, der von der berüchtigten Privatarmee desertiert war und nun in Norwegen um Asyl bat, wusste die erfahrene Kriegsreporterin sofort, dass der Stoff quasi auf der Straße lag, sie sich nur zu bücken brauchte, um ihn aufzuheben.
2: I'm sure we met like 100 times. It was a hard work to meet him because he's also like, you know.
3: Ich bin mir sicher, dass wir uns so etwa 100 Mal getroffen haben. Es war einfach echt schwer, ihn kennenzulernen, weil er eben auch so ein Typ ist, der sich nicht mehr konzentrieren kann, wenn ihm plötzlich einfällt, dass er neue Schuhe oder ein Ladegerät für sein Handy braucht. Andererseits hat er sich nicht als Held dargestellt, dass er etwa 12 Ukrainer getötet hat. Darauf hätte ich sehr stark reagiert, wenn es so gewesen wäre.
1: Die renommierte Autorin durfte bei der Vernehmung des flüchtigen russischen Söldners dabei sein. Auch wenn sie, um Andrei Medvedev zu interviewen, keine große Reise antreten musste, waren die Begegnungen später mit ihm allein nicht ohne Risiko. Denn der junge Mann reagiert auf Konflikte mit Gewalt. Das erlebte auch seine neue Freundin, die er so schwer schlug und verletzte, dass er ins Gefängnis musste. Statt des beantragten Asyls bekam er eine Fußfessel.
2: He had also this alarm on his foot because he was not allowed to be around the girlfriend, 100 kilometers away.
3: Er durfte sich ihr nicht mehr nähern, musste einen Abstand von 100 Kilometer einhalten. Als er diese Grenze unterschritt und der Alarm losging, zerschlug er die Fußfessel. Danach ist er dann nach Dänemark gegangen, dann nach Deutschland. Er war schon einmal in der Schweiz. Jetzt hat er ein französisches Handy. Manchmal ruft er mich an. Auch in Italien war er schon. Er bewegt sich also quer durch Europa.
1: Die norwegische Journalistin ließ sich von ihm nicht nur seine Flucht, sondern auch seine Lebensgeschichte erzählen. Åsne Seierstad, die schon aus Afghanistan, Tschetschenien, Syrien und dem Kosovo berichtete und in St. Petersburg Russisch studiert hatte, hat es sich noch nie leicht gemacht. Also auch dieses Mal nicht. Immer wieder prüfte sie alle seine Angaben zu seinen Einsätzen in der Wagner-Truppe, der schwere Kriegsverbrechen vorgeworfen werden. Was sie zu der Frage führte, welche Gesellschaft eine solche Person hervorbringt. Sie beschloss, nach Russland zu reisen. In das Land, das ausländische Journalisten zuhauf verlassen haben, weil sie nicht Gefahr laufen wollen, unter Spionageverdacht oder auch gänzlich ohne Anlass festgenommen und ins Gefängnis geworfen zu werden.
3: Als ich in Sibirien war, konnte ich mir das Haus ansehen, die Nachbarn besuchen und die Tante und Schwestern treffen, außerdem die beiden Erzieherinnen im Waisenhaus und einige der Lehrer treffen. All das zusammen ergibt dann das Leben dort und wie er als Kind war. Er hatte keinen Grund, hier zu lügen. Ich fand all das sehr deutlich bestätigt. Die Schläge, die Misshandlungen, all das.
1: Da die 56-jährige norwegische Autorin wusste, dass sie nicht als Reporterin in Russland einreisen durfte, bat sie ihren Moskauer Verlag, der vor Jahren ihren Band »Der Buchhändler von Kabul« auf Russisch herausgebracht hatte, sie einzuladen. Somit konnte sie mit einem Geschäftsvisum einreisen. 3 Jahre recherchierte und schrieb sie an dem Buch, reiste dafür mehrere Male nach Moskau und St. Petersburg. Hauptsächlich war sie aber in Sibirien unterwegs, wo sie Andrei Medvedevs Familie kennenlernte und damit zugleich den russischen Provinzalltag. Sie ging mit den Menschen auf Tuchfühlung, sodass diese zu ihr Vertrauen fassten. Sie lief mit ihnen Ski, ließ sich die besten Gurkenrezepte erklären und passte sich dem Lebensrhythmus ihrer Protagonisten an. Dabei warf sie so manche frühere Gewissheit über Bord.
3: Wir liegen falsch, wenn wir behaupten, dass alle Russen an die Propaganda glauben. Sie wurden schon so oft hinters Licht geführt. Sie fallen nicht mehr auf die Propaganda herein. Sie hören einfach nicht mehr zu.
1: Entstanden ist eine fünfteilige literarische Reportage, die dieses sehr lesenswerte Buch ergibt, auch weil es hervorragend übersetzt ist. Durchgängig spürbar ist, dass sich Osna Seierstadt mit respektvollem Interesse in Russland umgeschaut hat und ihre Protagonisten, einschließlich der schwierigen Hauptfigur, niemals bloßstellt. Dabei verliert sie nie den politischen Kontext aus dem Blick, der letztlich Anlass für ihre ausführliche Recherche ist. Eine Großmacht, die gegen ihre Nachbarn einen jahrelangen Krieg führt.
3: Ich ziehe keine konkreten Schlussfolgerungen oder sage, wie es sein sollte oder so, sondern zeige, wie die Russen denken und leben, wie viele versuchen, den Krieg zu vergessen und eine Art Winterschlaf zu halten und im Frieden wieder aufzuwachen, wie wenige Menschen tatsächlich etwas gegen den Krieg unternehmen. Einige tun etwas und sie finden sich im Buch.
1: Wie Stanislav, ein russischer Drohnenpilot, der ukrainischen Armee beigetreten ist. Ein Fazit zieht sie dann aber doch. Das Leben in Russland sei, als würde man mit jemandem zusammenleben, den man sehr liebe, der aber schwer krank sei.
0: Osna Seierstad wurde für ihr Buch »Der Krieg ist anderswo, Russland von innen« in Norwegen bereits mehrfach ausgezeichnet. In Deutschland ist es gerade im Hansa Verlag erschienen, übersetzt von Anja Lerz. 608 Seiten kosten 32 €. Rezensentin war Sabine Adler.

0: 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In Bezug auf den Nahostkonflikt wird immer wieder von einem Genozid gesprochen, den Israel in Gaza begehe. Ärzte ohne Grenzen oder Amnesty International benutzen diesen Begriff. Es ist dieser Kontext, in dem der Völkerrechtler Gerd Hankel sein neuestes Buch geschrieben hat, Völkermord, Überlegungen zu einem umkämpften Begriff. Matthias Bertsch hat es gelesen und beginnt seine Besprechung mit einem Zitat.
1: Wenn Menschen zu Tausenden und Hunderttausenden erschossen, tot oder lebendig begraben oder ins Feuer geworfen oder nach ausgeklügelten Phasen der Erniedrigung vergast werden, ist das etwas anderes als die von vielen zivilen Toten begleitete Bombardierung von Schulen, Krankenhäusern oder Wohnhäusern, in denen sich feindliche Kämpfer verschanzt haben, oder als die Verhinderung oder Unterbrechung von Nahrungsmittellieferungen und von Material zur medizinischen Versorgung, damit beides nicht in die Hände des Feindes fällt.
2: Man kann über manches streiten, was in dem als Essay angelegten Buch von Gerd Hankel steht. In einem jedoch hat der Autor sicher recht. Die Gewalt der Nazis gegenüber den Juden während des Holocaust ist nicht das gleiche, was israelische Soldaten Palästinensern im Gazastreifen angetan haben und heute noch antun. Man muss das betonen, denn der Begriff, unter dem beides subsumiert wird, ist derselbe. Genozid oder Völkermord. Doch genau dagegen hat Hankel sein Buch geschrieben.
1: Der Tatbestand des Völkermordverbrechens, wie er hier vertreten wird, sollte sich nur auf massenhafte Akte extremer Gewalt beziehen. Das sind solche Akte, die unschwer als Teil eines Geschehens identifiziert werden können, in dem Gewalt in eine exterminatorische Dimension getrieben wird. Mit großem Eifer und großer Effizienz sollen alle Menschen einer bestimmten Gruppe getötet werden.
2: Wie die Juden im Nationalsozialismus oder die Tutsi in Ruanda während des dortigen Völkermordes 1994. Die beiden Genozide stehen am Anfang seines Buches, doch sie stehen nicht auf gleicher Stufe. Es gäbe nur ein Urverbrechen.
1: Das Verbrechen des Völkermords bezieht seinen Unwertgehalt durch das Verbrechen des Holocaust, der in Dimension, Motivation und Durchführung ein singuläres Verbrechen war. Von dieser historischen Konnexität ist das Völkermordverbrechen nicht zu lösen, auch wenn in der südlichen Hemisphäre die Kenntnisse über den Holocaust rudimentär sind oder gänzlich fehlen, bleibt er gleichwohl der Maßstab.
2: Die Singularität des Holocaust ist Ausgangs- wie Fixpunkt für Hankels Überlegungen. Er nennt ihn das Nonplusultra menschlichen Übelwollens. Der Schock über das Ausmaß der nationalsozialistischen Verbrechen war es auch, der dazu führte, dass die Vereinten Nationen im Dezember 1948 einstimmig die Konvention über die Verhütung und Bestrafung des Völkermordes verabschiedeten und sich im Ernstfall zum Eingreifen verpflichteten. Wie viel dieses nie wieder wert war, zeigte sich gut 45 Jahre später beim Abschlachten der Tutsi in Ruanda.
1: Der Hinweis auf die ökonomische und politische Bedeutungslosigkeit der Region im Weltmaßstab klang zwar wie eine Banalität, kam aber der Wahrheit nahe. Kein westlicher Staat, nach außen doch so menschenrechtsbewegt, und auch keiner der Nachbarstaaten Ruandas interessierte sich für die zunehmend exterminatorische Rhetorik in Ruanda.
2: Das für Hankel größere Problem ist jedoch ein anderes. Was, wenn aus seiner Sicht gar kein Völkermord vorliegt? Das Problem führt zum Vater des Genozidbegriffs, Raphael Lemkin. Die Vernichtung der Juden spielte dabei eine entscheidende Rolle, und doch ging es ihm darum, das Allgemeine hinter dem Besonderen zu sehen. Nicht nur das brutale Töten sollte Völkermord sein, sondern all das, was unternommen wird, um eine nationale, ethnische oder religiöse Gruppe ganz oder teilweise zu zerstören, wie es in der Völkerrechtskonvention heißt. Durch diese Ausweitung aber, so der Autor, habe die Konvention mehr Unfrieden und Feindschaft in die Welt gebracht, als zu ihrer Befriedung beizutragen.
1: Jenseits des Gewaltgeschehens ist der Völkermordvorwurf zu einer Waffe in der politischen Auseinandersetzung geworden, die den Gegner ins endgültige moralische Abseits stellen und dessen Staat zu einem Paria-Staat erklären will.
2: Es liegt nahe, dabei an Israel und den Palästina-Konflikt zu denken, der auch hierzulande die Emotionen hochkochen lässt. Der Autor tut gut daran, vor einem inflationären Gebrauch des Völkermordvorwurfs zu warnen, doch zugleich übersieht er, dass die Bezugnahme auf den Holocaust und die Betonung seiner Singularität dieses Phänomen ständig weiter befeuern. In einem Diskurs, in dem der Holocaust das ultimativ Böse ist, liegt es nahe, dass andere Opfergruppen versuchen, Anerkennung und Aufmerksamkeit zu generieren, indem sie ihr Leid in die Nähe des Holocaust rücken. Eine Opferhierarchie fördert die Ausgrenzung anderer Gewaltbetroffener, schreibt Hankel zu Recht. Umso unverständlicher ist es, dass er, im Kontext der Frage, ob Israel im Gazastreifen einen Völkermord begehe und damit aus Opfern Täter würden, eine solche Hierarchisierung selbst vornimmt.
1: Es geht nicht um irgendwelche Opfer, sondern um Opfer eines Menschheitsverbrechens wie des Holocaust. Obwohl dieses Verbrechen vor etwa 80 Jahren begangen wurde, zählen die Kinder der Holocaust-Überlebenden und auch deren Enkelkinder dazu. Die jahrtausendalte Verfolgungsgeschichte der Jüdinnen und Juden ausgesetzt waren, ihre fürchterliche Zuspitzung zwischen 1933 und 1945 macht die Einbeziehung der jüngeren Generation jüdischer Israelis in den Opferbegriff alternativlos.
2: Ein solch vererbter Opferstatus ist weder juristisch haltbar noch durch die Forschung zur transgenerationalen Weitergabe von Traumata gedeckt. Er immunisiert nicht nur gegen Kritik, sondern essentialisiert den Opferstatus und macht die Juden auf diese Weise zu den ganz anderen. Diese Kritik aber soll das Buch keineswegs schlecht machen. Auch wenn man nicht mit allem übereinstimmt, was Hankel schreibt. Er wirft eminent wichtige Fragen auf und sein Essay enthält zahlreiche Gedanken, denen nachzugehen und über die zu diskutieren lohnt.
0: Meint Matthias Bertsch über Gerd Hankels Buch Völkermord, Überlegungen zu einem umkämpften Begriff. In der Hamburger Edition erschienen, 160 Seiten, 15 €.

0: Die jüdische Bevölkerung in Deutschland ist immer noch übersichtlich, geschätzt 200.000 Menschen. Eine wirklich kleine und unauffällige Minderheit also, dennoch schlägt ihr nach wie vor viel negative Energie entgegen. Seit dem 7. Oktober 2023, seit dem Massaker der Hamas in Israel, leider noch mehr. Judenhass, antisemitische Anfeindungen und gewaltsame Übergriffe. Eine, die sich seit Jahrzehnten dem entgegenstellt, ist Charlotte Knobloch. Seit mehr als 40 Jahren ist sie Präsidentin der israelitischen Kultusgemeinde München und Oberbayern. 4 Jahre lang war sie zudem Präsidentin des Zentralrats der Juden in Deutschland. 2012 legte sie ihre Autobiografie vor. Mit einer insgesamt positiven Bilanz des jüdischen Lebens in Nachkriegsdeutschland. Einiges an dieser Einschätzung relativiert sie in ihrem neuen Buch mit dem Titel »Trotzdem weiter – ein jüdisch-deutsches Fazit«. Wir haben vor der Sendung gesprochen. Frau Knobloch, 2012 haben Sie Ihre Autobiografie herausgebracht, zusammen mit Raphael Seligmann. Damals waren Sie der Ansicht, dass es für jüdisches Leben in Deutschland mittlerweile ein relativ stabiles Fundament gäbe. Aber schon bald haben Sie diese Ansicht korrigiert. Die Ereignisse seitdem, die jüdisches Leben in Deutschland, die demokratischen Kräfte und die Freiheit und Sicherheit insgesamt gefährden, die rufen Sie in Ihrem Buch in Erinnerung. Auf einige dieser Ereignisse und deren Folgen möchte ich gern näher eingehen. Und anders als im Buch etwas unchronologisch, lassen Sie uns mit dem 7. Oktober 2023 beginnen. Zwar gab es auch Solidarität mit Israel nach dem Massaker der Hamas, aber seitdem ist die Zahl antisemitischer Anfeindungen und Übergriffe gestiegen. Den Judenhass in Deutschland erleben viele jüdische Menschen als akut gefährlich und bedrohlich. Wir hatten kürzlich einen Gesprächsband in der Sendung und darin erklärt eine junge Frau, die gerade aus Deutschland nach Tel Aviv gezogen ist, Zitat: Es ist total paradox, hier fliegen Raketen über unsere Köpfe, es gibt regelmäßig Terroranschläge. Trotzdem ist es der einzige Fleck auf der Welt, wo ich mich als Jüdin wirklich sicher und zugehörig fühle. Zitat Ende. Wie sehen Sie das? Ist Israel zumindest in der Vorstellung noch so etwas wie ein Zufluchtsort oder hat sich das auch mit dem 7. Oktober geändert?
1: Es hat sich mit keinem Grad, das man ansprechen kann, in irgendeiner Form geändert. Das Land will den Frieden, kämpft nur für den Frieden, kämpft nur dafür, dass die Menschen nicht mehr ermordet werden. Wir sprechen vom 7. Oktober in diesem Zusammenhang. Aber die Bedrohung, der Israel gegenübersteht, ist ja enorm. Und ich hoffe nur sehr, dass die Amerikaner ihre Fürsorge für das Land weiter fortsetzen, somit es ein bisschen davon profitieren kann, dass vielleicht doch mal der Frieden in seinen Beginnen für das Land zur Verfügung steht.
0: Zum jüdischen Leben in Deutschland erinnern Sie auch an die Ausschreitungen in Chemnitz 2018. Diese befremdliche Eskalation, die sehr doch an den Mob der 30er Jahre erinnerte. Und die Bedrohung richtete sich damals schließlich auch gegen ein jüdisches Restaurant. Und Sie sprechen in dem Zusammenhang von Staatsversagen. Was lässt Sie zu diesem Urteil kommen?
1: Die Ausschreitungen in Chemnitz, die Sie ansprechen, rufen sich mir in Erinnerung. Und die Bedrohung, die dort vorhanden war, ich habe damals im Zusammenhang von Staatsversagen gesprochen und habe dieses Urteil bis jetzt nicht zurückgenommen. Mhm. Die Ausschreitungen sind fast vergessen, aber mir haben sich diese Bilder wirklich eingebrannt. Neonazis, die mitten in der Stadt Menschen nachstellen, eben die Hetzjagden und eine Polizei, die das nicht unterbindet. Den jüdischen Bürgern wurde ein Versprechen gemacht, dass sie als jüdische Menschen hier sicher und selbstbestimmt leben können oder dass er wenigstens alles dafür tut, ich spreche vom Staat, sie zu schützen. Das tut er heutzutage und ich kann mich nur bedanken bei den zuständigen Einrichtungen wie die Polizei, wie die zuständige Dienststelle im Staatsbereich, außerhalb der Polizei, sich auch wirklich sehr für einen Frieden und für ein Wohlergehen der Juden zur Verfügung stellen. Ich freue mich, dass die Aufarbeitung in der Angelegenheit Chemnitz juristisch aufgearbeitet wurde und gut funktioniert hat. Die Bruchstellen aber sind geblieben und sind natürlich immer wieder bei solchen Themen in unserem Gedächtnis. Ich habe jetzt meine 10-jährigen Urenkel bei mir gehabt in den Ferien, die leben in Israel, sind in Israel. Und sie haben ja ganz klar gesagt, wie irgendwann ein komischer Ton in der Luft war. Oma, jetzt müssen wir direkt in den Bunker gehen, wenn man das hört. sage ich, hier ist ja Gott sei Dank kein Bunker und auch keine solchen Ereignisse. Ja, das weißt du nicht, Oma, es kann hier auch kommen, wir wissen es ja nicht. Wir sind ja gewarnt worden, wie wir weggefahren sind, dass wir sehr aufpassen sollen.
0: Sie haben es gesagt, Bunker oder Schutzräume ist hier kein Alltag, aber auch Sie leben ja mit der ständigen Gefahr und auch mit ständiger Bewachung, mit Personenschutz. Hätten Sie bei Amtsantritt in den 80er Jahren sich vorstellen können, dass diese Situation nicht nur nicht besser, sondern wieder noch bedrohlicher für Juden und Jüdinnen in Deutschland werden würde?
1: Nein, das habe ich mir damals überhaupt nicht vorgestellt. Ich meine, wir hatten schon kleinere Attacken, als ich meinen Job antrat, sozusagen. Also es war wirklich sonst ein sehr friedliches Leben. Also man konnte sehr, Gott sei Dank, sehr gut seine Kinder für eine Zukunft interessieren und auch erziehen, was heute leider nicht mehr so der Fall ist, weil junge Leute zu mir kommen und sagen, können wir denn hier noch eine Zukunft für uns und für unsere Kinder aufbauen oder sollen wir dieses Land verlassen? Dann kommt natürlich meine Frage, ja, und wo wollt ihr hingehen? Und, und da bewegen sie die Schultern und sagen, das wissen wir noch nicht, aber wir haben hier ein Gefühl, dass wir nicht mehr in irgendeiner Form eine Zukunft haben werden. Ich habe ihnen mehr oder weniger gesagt, es ist ja euch freigestellt, ob ihr das Land verlässt, aber ihr wart keine Gäste mehr, sondern ihr wart Bürger dieses Landes. Eure Eltern waren schon Bürger dieses Landes und haben sich sehr, sehr gut gefühlt. Ich freue mich sehr, dass manche, die wirklich eine große Angst darstellen, erstmal zu beruhigen sind und sie aufmerksam darauf machen, dass für uns alles Mögliche zum Schutz getan wird und dass die Menschen sich auch wohlfühlen und die Kinder eine gewisse Freiheit auch haben.
0: Gerade vor der Wahl in Sachsen-Anhalt möchte ich auf den Anschlag auf die Synagoge in Halle 2019 eingehen. Sie beschreiben, wie schlecht damals die jüdische Gemeinde dort geschützt war. Was erwarten Sie? Was wird die Situation sein, falls eben die AfD tatsächlich dort die Regierung stellen wird? Wie wird die Situation für die jüdische Gemeinde dort sein?
1: Es wird sicher wieder eine hoffentlich unterstützte Auswanderung geben, die ich sicherlich nicht befürworte, aber trotzdem dann die Leute auch nicht entmutigen kann, dass sie das Land verlassen. Und hoffentlich können sie das Land verlassen. Ich habe schon erlebt damals, als viele jüdische Familien einen Ausweg suchten, dieses Naziland zu verlassen, kein Land fanden, das sie aufgenommen hat. Aber das ist jetzt Vergangenheit. Jeder von uns muss dagegen arbeiten, weil die Zukunft kommt auf uns zu. Auch mit Rohheit, mit Unwissenheit, mit Wut, die diese Mengen von Menschen leider auch mit sich bringen und eine Partei wählen, die dafür sicherlich nicht die Menschen einnehmen soll.
0: Sie beschreiben das Auf und Ab in Ihrem Buch von erschreckenden Ereignissen bis hin zu mutmachenden und einigenden Momenten. Und Sie beschließen Ihr Buch mit dem titelgebenden Wir machen trotzdem weiter. Was treibt Sie an, Frau Knobloch, trotz Ihrer ganzen Enttäuschungen und Hasserfahrungen?
1: Das ist der Glaube an mein Land. Dieses Land ist noch nicht so lange mein Land geworden, sondern dieses Land ist mein Land geworden, als wir die Synagoge in München eröffneten.
0: Was noch gar nicht so lange her ist.
1: Jetzt ist 20 Jahre her, wo ich sah, wie begeistert die Münchner waren und wie interessiert auch in ganz Deutschland die jüdischen Gemeinden und die Städte mit jüdischen Gemeinden waren, um in derselben Art und Weise ihre jüdischen Bürger auszuzeichnen, dass sie eine ehemals zerstörte Synagoge ihnen zur Verfügung stellen, beziehungsweise auch natürlich in der ursprünglichen Art. Aber wichtig ist vor allem, dass die Menschen ihr Land lieben, dass die Kinder auch mit diesen Themen aufwachsen, positiven Themen. Und das sind natürlich auch die Aufgaben, die diejenigen durchführen müssen, die unsere Kinder erziehen. Und das machen sie hervorragend, weil ich jahrelang in Schulen, in Gymnasien bin, und immer wieder davon hören kann, dass junge Leute für die jüdischen Menschen eintreten, wenn sich etwas sowas, über was sie gehört haben, dass das nicht mehr vorkommt. Also ich meine, wenn junge Leute sich mit diesen Themen in der Art und Weise befassen, dass sie 10 Jahre früher nicht gemacht haben, dann ist doch sehr viel geschehen. Und ich glaube, wir können auf diese, gerade auf diese jungen Menschen uns sehr verlassen. Und 5 oder 10 Jahre sind natürlich eine gewisse Zeit, aber sie gehen schnell vorbei. Und es sind dann die Wähler unseres Landes. Und ich hoffe sehr, dass sie dann sich noch erinnern, in welcher Form sie erzogen wurden oder beziehungsweise was sie alles mehr oder weniger erfahren haben, was in unserem Land passiert ist.
0: Charlotte Knobloch war das. Zusammen mit Aaron Buck und Richard Volkmann hat sie das Buch geschrieben »Trotzdem weiter. Ein jüdisch-deutsches Fazit«. Es ist bei CH Beck erschienen, füllt 266 Seiten und kostet 26 Euro.

0: Wehrmacht und SS führten während des Zweiten Weltkriegs einen brutalen Vernichtungskrieg auf sowjetischem Territorium. So viel ist bekannt. Weniger bekannt ist hingegen, wie sich die deutschen Einheiten bei ihrem Rückzug auf eigenem Territorium verhielten. Nahmen sie Rücksicht auf ihre Landsleute oder beeinflusste ihr jahrelanges gewaltsames Vorgehen auch ihr Verhalten an der Heimatfront? Der niederländische, in England lehrende Historiker Bastian Willems hat am Beispiel Ostpreußens und dessen Hauptstadt Königsberg untersucht, wie die Wehrmacht in Bezug auf die eigene Bevölkerung agierte. Gewalt und Untergang heißt sein Buch, Otto Langels mit den Einzelheiten.
1: Das NS-Regime führte im Zweiten Weltkrieg im Osten einen Vernichtungskrieg gegen einen angeblich rassisch minderwertigen Gegner, bei dem sich jede Rücksichtnahme erübrigte. Dieses rigorose Handeln richtete sich nicht nur gegen die Rote Armee, sondern auch gegen die Zivilbevölkerung. Bei ihrem Rückzug hinterließ die Wehrmacht zerstörte Dörfer und verbrannte Erde. Die Erfahrungen an der Ostfront hätten die deutschen Soldaten nicht einfach hinter sich lassen können, als sie nach jahrelangen Kämpfen auf sowjetischem Territorium wieder deutschen Boden betraten, konstatiert der niederländische Historiker Bastian Willems.
2: An der Ostfront war der deutsche Soldat von einem sich ausbreitenden Strom der Zerstörung erfasst worden. Und viele dieser tief verwurzelten Verhaltensmuster manifestierten sich auch nach der Rückkehr der Soldaten nach Deutschland.
1: Willems, der Kriegsgeschichte im Europa des 20. Jahrhunderts an der Universität Lancaster lehrt, zieht eine Parallele zwischen der gehorsamen Ausführung von Völkermordbefehlen an der Ostfront und der anschließenden Umsetzung fanatischer Durchhalteparolen während der letzten Kriegsmonate. Bastian Willems konzentriert sich in einer umfassenden Studie auf die ostpreußische Hauptstadt Königsberg und belegt seine These überzeugend an zahlreichen Beispielen. Dabei beschränkt er sich auf Formen struktureller Gewalt, wie sie Standgerichte und Militärstäbe ausübten. Individuelle Exzesse werden kaum thematisiert. Die Publikation, der eine Dissertation zugrunde liegt, leidet allerdings unter dem Bemühen um besondere Gründlichkeit und einem akademischen Sprachstil.

0: militärischen Zwängen unterzuordnen. Beispielhaft verweist der Autor auf zahlreiche Schiffe, die im Hafen von Pillau vor den Toren Königsbergs vor Anker gingen.
1: Wir sollten uns daran erinnern, dass all diese Schiffe nicht zu Hilfe kommen wollten, sondern dort ankerten, weil sie aus allen anderen Meeren vertrieben worden waren. In der Ostsee gab es so viele Schiffe, weil sie 1945 woanders nicht mehr sicher waren.
0: Schiffe, die Ladungen mit Kriegsmaterial und Lebensmitteln nach Pillau gebracht hatten, durften keine Flüchtlinge aufnehmen und mussten leer wieder auslaufen. Kaum jemand durfte ungestraft die Festung Königsberg verlassen.
1: Viele deutsche Zivilisten wurden gezwungen zu bleiben, da sie bei der Verteidigung hilfreich sein konnten. Männer des Volkssturms durften die Festung auf keinen Fall verlassen, was bedeutete, dass auch viele Familien mit ihren Männern in Königsberg blieben.
0: Doch es gab Ausnahmen, die die Doppelmoral des NS-Regimes offenbarten. Ende Januar ordnete NSDAP-Gauleiter Erich Koch an, die Familien von höheren Parteigenossen mit einem Sonderzug zu evakuieren. Währenddessen mussten sich Frauen, Alte, Jugendliche oder auch Behinderte dem Volkssturm als letztem Aufgebot anschließen. Achtjährige schleppten mit ihren Schlitten Granaten und halfen bei der Verminung von Brücken.
1: Das Füsilierbataillon 1 erhielt Anfang Februar 60 bis 80 Hitlerjungen im Alter von 14 bis 15 Jahren als Rekruten zur Ausbildung. Mit einiger Erschütterung nahmen sich alle Dienstgrade dieser noch halben Kinder an. Zum größten Teil konnten sie nicht mit Stahlhelmen ausgerüstet werden, da diese zu groß waren und ihnen beim Schießen über die Augen fielen. Wegen ihrer Jugend erhielten sie als Sonderverpflegung weder Alkohol noch Zigaretten, sondern Bonbons und Schokolade.
0: Die Jungen wurden in aussichtslose Kämpfe geschickt und an der Front regelrecht verheizt. Fast die Hälfte kam ums Leben oder wurde verwundet. Insgesamt erlitt der Volkssturm viel höhere Verluste als die reguläre Wehrmacht. Wer sich dem militärischen Einsatz widersetzte und zu desertieren versuchte, musste mit drakonischen Strafen rechnen. Militärische Standgerichte wurden installiert und SS-Kommandos aufgestellt, die in der Stadt Jagd auf Fahnenflüchtige, Menschen ohne Papiere, Plünderer und verdächtig aussehende Personen machten. Bastian Willems schätzt, dass in der zweimonatigen Festungszeit rund 1500 Menschen hingerichtet wurden.
1: Als der Arbeiter Karl Danisch Anfang März am Nordbahnhof vorbeiging, zählte er nicht weniger als 72 Leichen. Einige in Uniform, andere in Zivil, mit einem Schild mit der Aufschrift »Ein Soldat kann sterben, ein Feigling muss sterben«.
0: Am 6. April 1945 begann die endgültige Eroberung Königsbergs durch die Rote Armee. Die öffentlichen Hinrichtungen gingen aber auch dann noch weiter und trotz ständigen Artilleriebeschusses wurde die Bevölkerung gezwungen, dem grausigen Schauspiel bis zuletzt beizuwohnen. In den letzten Kriegsmonaten, dies zeigt Bastian Willems in einer fundierten Studie, richtete sich die Gewalt des NS-Regimes zunehmend gegen normale Volksgenossen, die nicht länger bereit waren, in einen längst verlorenen Krieg zu ziehen.
2: Otto Langels war das über Bastian Willems. Gewalt und Untergang. Die Wehrmacht in Ostpreußen 1944 bis 1945. Übersetzt von Vera Filthaut, im Verlag Brill-Schöning erschienen. Umfang 395 Seiten. Preis 39,90 €.

Die Sendung am kommenden Montag steht im Zeichen der bevorstehenden Wahl in Sachsen-Anhalt. Mit dem Autor und Rechtsextremismus-Experten Dirk Labs spreche ich über das Buch Widersetzt euch, wie wir gemeinsam den neuen Faschismus besiegen, das er zusammen mit seinem Kollegen Michael Kraske geschrieben hat. Und wir besprechen das aktuelle Buch des österreichischen Journalisten Robert Miesig, Erziehung zur Grausamkeit, die Massenpsychologie des neuen Faschismus. Mein Name ist Katrin Stövesand, ich danke fürs Lauschen, einen angenehmen Abend noch.

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1: 20 Uhr. Das US-Finanzministerium verhängt Sanktionen gegen fast 60 mit dem Iran verbundenen Organisationen. Wie die Nachrichtenagentur Reuters berichtet, sind Netzwerke aus den Bereichen Nukleartechnik, Raketen, Cybertechnologie und Öl betroffen. Darüber hinaus seien Sekundärsanktionen gegen 5 Sektoren vorgesehen, nämlich digitale Vermögenswerte, Technologie, Gold, Luftfahrt und Schifffahrt. Der Iran hat bereits vor der Bekanntgabe neuer US-Sanktionen mit Gegenmaßnahmen gedroht. Die Ukraine erhält neue Unterstützung im Abwehrkampf gegen Russland. Im Fokus stehe dabei die Luftverteidigung. Das sagte der ukrainische Präsident Selenskyj nach einem Treffen mit EU-Ratspräsident Costa, dem britischen Premier Burnham und dem finnischen Präsidenten Stubb in Kiew. Die drei waren anlässlich des 35. Jahrestags der ukrainischen Unabhängigkeit dort zu Beratungen zusammengekommen. Bundeskanzler Merz war virtuell zugeschaltet. Auch er bekräftigte nochmals die Solidarität Deutschlands mit der Ukraine. Der Ausbau des Schienennetzes im Saarland steht auf der Kippe. Grund dafür ist die gestiegene Gebühr für die Nutzung der Schienen und somit deutlich höhere Kosten für den regionalen Zugverkehr in zweistelliger Millionenhöhe. SR-Reporterin Eva Lippold.
2: 5 Millionen Euro. So viel muss das Saarland in diesem Jahr für die Schienennutzung mehr zahlen. Das hat das Mobilitätsministerium auf Anfrage mitgeteilt. Für 2027 sind die Trassenpreise noch nicht genau berechnet. Weil dann die Gebühren für die kompletten 12 Monate fällig werden, könnten die zusätzlichen Kosten im kommenden Jahr sogar mehr als doppelt so hoch sein. Geld, das die Landesregierung nicht eingeplant hat und auch nicht aufbringen kann, so das Ministerium. Hintergrund ist ein EuGH-Urteil von März dieses Jahres, wonach der Bund die Entgelte für die Schienennutzung für den Regionalverkehr nicht mehr deckeln darf.
1: Die Verkehrsminister der Länder sehen nun den Bund in der Pflicht, die Mehrkosten zu übernehmen. Das Landgericht Zweibrücken hat einen 52-Jährigen wegen Schuldunfähigkeit freigesprochen. Dem Mann wurde vorgeworfen, mehrere Brandanschläge in Bexbach und Bechhofen begangen zu haben. Wegen einer Psychose ist er laut Gericht aber schuldunfähig gewesen. Weil der Mann aber weiterhin als gefährlich gilt, wurde seine Unterbringung in einem psychiatrischen Krankenhaus angeordnet. Der Hamburger SV hat die erste Hürde im DFB-Pokal gemeistert. Die Mannschaft gewann mit 3:0 beim Drittligisten SC Verl. Damit überstand der HSV die erste Runde zum 6. Mal in Folge. Und das waren die Nachrichten mit Franziska Hans. 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Das Wetter. In der Nacht immer wieder Regen, zum Teil auch mit Blitz und Donner.

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1: Herzlich willkommen zum ARD Radio Festival. Heute sendet die Klassik- und Open-Redaktion des Westdeutschen Rundfunks für Sie aus Köln. Mein Name ist Johannes Zink und wir nehmen Sie heute mit auf eine Entdeckungsreise ins Ruhrgebiet zu einem der weltweit wichtigsten Laboratorien für die Klänge unseres Jetzt. Für die Wittener Tage für neue Kammermusik verwandelt sich die 98.000 Einwohnerstadt Witten im Südosten des Ruhrgebiets alljährlich 2 Tage lang im Frühjahr in ein Epizentrum der Avantgarde. 2026 folgte das Festival einem denkbar ernsten Motto: Gegenwart unentrinnbar. Wie stark die internationale Kompositionselite auf die tiefen politischen Umwälzungen unserer Zeit reagierte, war Ende April in einer Fülle von Ur- und Erstaufführungen zu erleben. Wir blicken heute auf diesen intensiven Premierenreigen zurück, der nicht nur wie immer profilierte Solisten und Ensembles, sondern gleich 2 Orchester ins Ruhrgebiet brachte. Starten wollen wir mit 2 zentralen Uraufführungen vom ersten Abend des Festivals, Werken von Morten Illisch und Enno Poppe, die sich zumindest auf den ersten Blick gesehen mit rein musikalischen Problemstellungen auseinandersetzten. Der in Karlsruhe lebende Ungar Morten Illisch, geboren 1975, sucht nach einer Klangsprache des großen Ensembles, die die Eigenheiten der Elektronik von vornherein so einbezieht, dass beide Schichten zu einem organischen Ganzen verschmelzen.
2: Also meine Idee war, ein Stück für wahre, richtige, wirkliche Live-Elektronik zu komponieren. Das bedeutet, dass ich nicht möchte, dass die Musiker auf der Bühne ganz wenig machen und die Elektronik sehr viel macht. So, ich wollte einfach diese Balance herstellen. Also es ist eigentlich eine konstante Live-Elektronik. Die Instrumentalklänge werden fortwährend verfremdet.
1: Hier sind die Nummern 1 und 4 aus den 4 Sketches von Morten Illisch. Das Klangforum Wien unter der Leitung von Elena Schwarz hat die Uraufführung bei den Wittener Tagen 2026 gespielt.

0: Zwei der Four Sketches von Martin Illisch, uraufgeführt vom Klangforum Wien und dem IRCAM Paris. Bei mir im Studio begrüße ich jetzt den Mann, der im vergangenen November die Redaktion für Neue Musik bei WDR 3 übernommen hat und damit auch die künstlerische Leitung der Wiedener Tage innehat. Herzlich willkommen, Anselm Zibinski.
1: Hallo Johannes, freue mich sehr, hier zu sein.
0: Lieber Anselm, Frage an dich als sozusagen das neu dazugestoßene Mastermind der Wiedener Tage. Wie hast du die Atmosphäre dieser 2026er Ausgabe des Festivals denn empfunden?
1: Ich war ja in der Ausnahmesituation, ein Festival präsentieren zu dürfen, das mein Vorgänger Patrick Hahn zu allergrößten Teilen schon fertig geplant hatte. Also ich war Besucher und Veranstalter zugleich, konnte von außen und von innen dieses Festival beobachten und belauschen. Das sehr Interessante in Witten meines Erachtens ist, man hat diese hohe Konzentration und Zugewandtheit des überwiegend sehr kundigen Publikums und gleichzeitig den Charakter eines Frühjahrsfests eigentlich, wo die Menschen sich mit Vergnügen auf die Plätze vor den Spielstätten begeben, sich austauschen, die warme Luft und das frische Grün genießen. Und natürlich das Besondere der Wiedener Tage ist der Doppelcharakter eines Radiofestivals, das zugleich in der Stadt und der Region eben auch einen sehr wichtigen Live-Charakter hat. Und die Partner vom Kulturforum in Witten tun also das Allerbeste und Allerschönste, damit sich die Menschen dort vor Ort auch richtig wohlfühlen und dieses Hier und Jetzt auch unabhängig von den Übertragungen in den Hörfunk hinein wirklich genießen können.
0: Also was ich dem entnehme, ist, dass du das als sehr lebendiges Festival wahrgenommen hast, was es ja über die ganzen Jahre auch gewesen ist. Wir werden danach nachher noch ein bisschen drauf zu sprechen kommen. Aber jetzt doch vielleicht zum nächsten Stück. Witten ist ja in erster Linie ein Uraufführungsfestival und eine haben wir gerade eben schon gehört, die von Morten Illisch. Das war allerdings nicht die einzige, mit der dieser Witten-Eröffnungstag aufwarten konnte. Am späteren Abend, da zeigte Enno Poppe nämlich noch im Festsaal des Saalbaus Witten mit seinem neuen Duo-Werk Faden ein wunderbares Beispiel für das Überwinden von Gegensätzen. Klavier und Akkordeon treffen da aufeinander. Zwei Instrumente, die ja nicht nur der Tonerzeugung nach sehr gegensätzlich sind, sondern traditionell auch sehr unterschiedlichen Kontexten entstammen, nicht wahr?
1: Ja, fast sozial schon unterschiedlichen Kontexten, dieses gravitätische Klavier aus dem bürgerlichen Wohnzimmer und auf der anderen Seite das sehr flexible, sehr, sehr bewegliche Akkordeon, was man vielleicht eher in den Hafenkneipen verorten würde. Und Enno Poppe hat die klanglichen und harmonischen Möglichkeiten dieser beiden Instrumente sehr, sehr fast essayistisch in 7 konzentrierten Miniaturen ausgelotet. Und was ganz besonders ist, er hat es den beiden musizierenden Menschen Anna Maria und Florian Hölscher, dem Ehepaar, direkt auf den manuellen Leib geschrieben. Und diese Dichte und Poesie hat das Publikum am Abend auch sofort wahrgenommen und entsprechend auch mit Beifall quittiert.
2: Tatsächlich hat jeder Satz ein ganz klares Thema. Und insofern sind es wirklich sehr in sich geschlossene Stücke, Einheiten, was ich total reizvoll finde, weil man sehr gut versteht, worum es ihm jeweils geht. Und es bleibt total abwechslungsreich, weil jeder Satz relativ kurz ist und tatsächlich sich von den anderen komplett unterscheidet.
3: Also diese Fantasie scheint absolut grenzenlos zu sein. Das ist wirklich unglaublich. Da gibt es einen Satz, der ganz melodisch zwischen den Instrumenten hin und her läuft. Dann gibt es einen Satz, der eine riesige rhythmische Virtuosität fordert und feiert, würde ich sagen. Das hört überhaupt nicht auf. Also es sind 7 Sätze, die alle völlig unverwechselbar sind. Und gleichzeitig ist es aber auch sehr klug miteinander verbunden. Also das eine Tonmaterial kommt dann plötzlich im nächsten Satz wieder, obwohl es ein völlig anderer Satz ist. Und man hat schon den Eindruck, das sind so 7 Persönlichkeiten, die man mal gerne kennenlernen möchte. Das sind wirklich ganz sonderbare, neugierig machende Gestalten.
0: Anne-Maria und Florian Hölscher, sie Akkordeonistin, er Pianist, sind die Interpreten der folgenden Uraufführung von Enno Poppes Faden.

0: Faden von Enno Poppe, gespielt von Anne-Maria und Florian Hölscher. Wir bleiben im Festsaal des Saalbaus Witten, kommen aber nun zu einer von Poppes Filigrantechnik denkbar weit entfernten Klangsprache in einer ganz anderen Besetzungskonstellation. 5 Blechbläser und Elektronik sind nämlich jetzt gleich zu hören. Die serbisch-kroatische Komponistin Sonja Mutic begreift Klang als ein zutiefst körperliches Resonanzgeschehen. Ihr Werk Unvoiced ist eine subtile Studie über klangliche Aggregatzustände und zugleich eine sehr persönlich motivierte Erinnerungsübung. Die Musik wird zum Träger des kollektiven Gedächtnisses. Der durch die Blasinstrumente strömende Atem stellt die Verbindung her zu all den namenlosen Vorfahren, deren Geschichten unausgesprochen, also buchstäblich unvoiced geblieben sind.
1: One part of my heritage is a very well-known Balkan brass. And whether I wanted it or not, it's...
0: Ein Teil des musikalischen Erbes von Sonja Mutic ist die Balkan-Blechbläser-Tradition. Ob sie es wollte oder nicht, diese ist fest in ihrem Geist und in ihrer Seele verankert. Klanglich konzentriert sich die Komponistin stark auf ausgehaltene Töne und mikrotonale Nuancen. Und die erzeugen feine Spannungen und Formen eine sich stetig wandelnde Klangtextur, die durch tiefe Frequenzen geerdet wird. Zudem setzt Mutic häufig Multiphonics ein, auch kombiniert mit Gesang, bei denen die Musiker dann gleichzeitig in ihre Instrumente singen und spielen. Die so entstehenden Interferenztöne und reichen Resonanzen sind genau das, was sie fasziniert.
1: Tones like there is a lot of rich resonance. That is something that I'm interested in.
0: Und das kann man später in ihrem Stück auch direkt vom Anfang an hören. Sonja Mutics Musik bewegt sich dabei oft an den Grenzen von Stille und intensivstem Klang. In Unvoiced verschmelzen die akustischen Klänge eines Blechbläserensembles nahtlos mit den elektronischen Texturen. Die Elektronik übernimmt dabei eine tragende Rolle. Sie fängt die mikrotonalen Nuancen und die reichen Resonanzen der Instrumente ein und erweitert sie im Raum. Tiefe elektronische Frequenzen geben dem Stück sein Fundament. Unvoiced für Blechbläserquintett und Live-Elektronik. Es spielt das Ensemble Schwerpunkt. Die elektronische Seite hat die Komponistin selbst zusammen mit dem SWR Experimentalstudio realisiert.

0: Uraufführungsmusik aus Witten, unvoiced von Sonja Mutic. Lieber Anselm Zibinski, dieses Stück, das führt uns direkt zum thematischen Schwerpunkt des Festivals. Das diesjährige Motto Gegenwart unentrinnbar, das war ja fast eine prophetische Themenwahl, die da stattgefunden hat. Und du musstest das mitten in einer sich ja doch spürbar verdüsternden Weltlage realisieren. Wie präsent waren denn diese globalen politischen Beben in den Konzertsälen in Witten?
1: Das Schöne und eigentlich Berührende an diesem Thema war, dass es sich beinahe von innen ergab. Ich fand dieses Programm, wie gesagt, weitestgehend schon vor und fing an, mit den Komponistinnen und Komponisten zu telefonieren. Und dabei stellte sich raus, dass auch Werke, die eigentlich ohne explizite politische Botschaft konzipiert worden waren, auf die eine oder andere Weise immer wieder mit den Konflikten unserer Gegenwart Kontaktaufnahmen darauf Bezug nahmen, sodass man auf einmal feststellt, die alte Unterscheidung zwischen einer vermeintlich autonomen Kunst, die sich vielleicht als geschlossenes System nur mit ihren eigenen Themen auseinandersetzt, und einer engagierten Kunst auf der anderen Seite, wo vielleicht explizitere politische Botschaften auch artikuliert werden, die existiert als solche gar nicht, weil das, was uns heute beschäftigt, ist unentrinnbar, unausweichlich, wo immer wir sind und über die Welt nachdenken und unser musikalisches Material formen, prägt sich das mit ein. Und selbst Stücke wie Johannes Maria Stauds Jagende Wolken, blendendes Blau, ein anderes Stück für Blechbläserquintett, nimmt zwar Bezug auf einen Text von Arno Holz, ist aber plötzlich auch eine Stellungnahme zur FPÖ in Österreich. Und solche Dinge konnte man rechts und links immer wieder beobachten. Das heißt, keine explizit politischen Werke, aber ständig eigentlich die Auseinandersetzung mit dem, was unsere Gegenwart heute so beherrscht.
0: Also diese Verzahnung zwischen dem weltpolitischen Geschehen und der Musik, die erleben wir im nächsten Stück ganz exemplarisch, könnte man sagen. Die Basel-Sinfonietta ist nämlich mit einem Stück angereist, das tief in die Konflikte des Nahen Ostens blickt. Lieber Anselm, kannst du uns darüber ein bisschen was erzählen?
1: Bei diesem Konzert ging es darum, iranische und israelische Komponistinnen und Komponisten musikalisch miteinander in Dialog zu versetzen. Und wir waren sehr froh, Patrick Hahn, genauso wie ich dann auch, dass wir das mit dem Dirigenten Titus Engel und seinem sehr innovativen Basler Orchester so gemeinsam planen konnten und realisieren konnten. Wie aktuell das dann zu Zeiten des aktuellen Irankriegs sein würde, war natürlich zum Zeitpunkt der ersten Genese überhaupt nicht absehbar. Amin Faisabadi, der junge Komponist, der seine Zeit zwischen Teheran, seinem Heimatort, und Berlin teilt, hat ein Stück geschrieben, Ungezähmter Fluss, in dem er sich auf Lyrik von Rumi, dem Dichter des frühen 13. Jahrhunderts, bezieht. Und dieses Bild des ungezähmten Flusses ist einerseits die Metapher für eine Liebesleidenschaft, die alles mit sich reißt und den Menschen sozusagen zum machtlosen Treibgut der Emotionen macht, gleichzeitig aber natürlich auch ein Bild für die Unvorhersagbarkeit und die Wechselhaftigkeit aller irdischen Verhältnisse, der politischen und auch der ganz alltäglichen. Und dieses Stück für Altstimme und Orchester findet dafür eben eine sehr einprägsame, sehr, sehr intuitiv nachvollziehbare Sprache. Das Orchester, das diese ganzen Bewegungen und Veränderungen aufnimmt, und die Altstimme fast wie so eine Erda im Ring des Nibelungen, die so eine ewige Weltweisheit zu verkörpern scheint.
0: Mit diesem Rückgriff auf die Rumi-Texte, die du angesprochen hast, schlägt Amin Faisabadi ja auch eine Brücke zwischen der heutigen Zeit und eben dieser jahrhundertealten persischen Tradition. Inmitten von Kriegen und diesen ganzen geopolitischen Verwerfungen, da kann dieses poetische Erbe offenbar für eine Beständigkeit sorgen, auf die sich die Menschen dann gemeinsam beziehen können.
2: Es ist auch das erste Mal, dass ich so eine alte Literatur in meiner Arbeit benutze. Und da habe ich gedacht, das ist der Ausgangspunkt, was zurzeit sehr viele verschiedene Machtstrukturen verändern, unsere geopolitische Situation, und sehr viele Orte werden leider angegriffen. Aber was bleibt und was unantastbar ist, ist, dass die Verbindung zwischen Menschen, Kulturen und Gefühlen und Erinnerungen von Menschen. Deshalb, das war für mich auch eine ganz persönliche und emotionale Entscheidung, weil ich diese Lyrik sehr liebe.
0: Während das Orchester die sichtbare Oberfläche des gegenwärtigen und chaotischen Zeitgeschehens mit all seinen Krisen und Brüchen und Machtstrukturen versinnbildlicht, vermittelt die Altstimme dann diese tiefere, unantastbare Ressource der Menschheit, Gefühle, Erinnerungen und eben die universelle Liebe. Zwischen diesen beiden Ebenen entsteht dann im Verlauf des Stückes ein permanentes, fast bedrohliches Spannungsverhältnis. Und das hören wir jetzt in der deutschen Erstaufführung bei den Wittener Tagen von 2026 mit der Altistin Noa Frenkel und der Basel-Sinfonietta unter der Leitung von Titus Engel.

0: Unbezähmter Fluss von Armen Faysabadi. Sie hören das ARD-Radio-Festival heute von WDR 3 aus Köln. Eine sehr ungewöhnliche Position im Hinblick auf die unentrinnbare Gegenwart, von der das Festivalmotto der Wittener Tage spricht, markiert der Russe Dmitri Kurljanski, Jahrgang 1976. Seiner regimekritischen Haltung wegen musste Kurljanski Moskau Anfang 2022 verlassen. Heute lebt er in Paris. Auf das Politische blickt Kurljanski mit einer betont abstrakten und analytischen Kälte. Musik ist für ihn ein Modell sozialer Systeme. Für sein viertes Streichquartett Partially Restored Landscapes hat er mittels Computer Material aus 100 kodierten Nachrichten mit Namen und Daten generiert, inspiriert von den Signalen geheimnisvoller Kurzwellenzahlensender. Hinter jedem dieser hier generierten Namen könnte sich ein Individuum verbergen, sagt Kurljanski. Ein Individuum, das andere quält, das raubt und mordet, oder eines, das die Menschheit zu retten versucht.
1: Delta, Foxtrot, Delta, 2-1.
0: Dmitri Kurljanski erklärt, dass das Radio untrennbar mit Störungen, Verzerrungen und Verbindungsproblemen verbunden ist. Für die Musiker entwickelte er spezielle Techniken, die diese typischen Signalstörungen imitieren und die musikalischen Botschaften gezielt verfremden. Zu diesen Methoden gehören harmonische Verzerrungen sowie ein rhythmisches Knistern im Sound. Auch das komplette Auslöschen von Signalen und weißes Rauschen kommen als gestalterische Elemente zum Einsatz. Ziel ist es, die alltägliche Ästhetik von Radiointerferenzen kompositorisch auf der Bühne greifbar zu machen. Das Quatuor d'Ultimat übersetzt diesen Strom aus Chiffren in eine extrem reduzierte, karge Klanglandschaft. Hier ist ein Ausschnitt aus der Uraufführung von Dmitri Kurljanskis Partially Restored Landscapes.

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0: Ein beklemmender Strom aus verschlüsselten Schicksalen. Partially Restored Landscapes von Dmitri Kurlyansky, interpretiert vom Katior Diotima. Wir kommen nun zur Porträtkomponistin dieser Festivalausgabe, Chaya Tschernowin. Ihre Musik nimmt radikal, schmerzhaft und kompromisslos Anteil an den politischen Verwerfungen. Sie selbst beschreibt sich als derzeit von ihrer Heimat Israel wie geschieden, ein tiefer, mitschwingender Schmerz auch in ihrer Musik. Lieber Anselm Zibinski, mit der Uraufführung von The Red-Headed Man hat die erfahrene Musiktheaterkomponistin Chaya Tschernowin ja ein echtes Neuland betreten. Sie hat das Stück nämlich nicht nur komponiert, sondern erstmals auch selber inszeniert. Sie nennt es eine Opera Povera, also eine Oper mit spärlichen, mit armen Mitteln. Was müssen wir uns darunter eigentlich vorstellen?
1: Das Stück ist sehr über einen langen Zeitraum geplant und worden und entstanden. Und ich glaube, das ausgehende Inspirationsmoment war die Begegnung mit diesem außergewöhnlichen Kölner Sextett, dem Ensemble Handwerk. Eine Gruppe, die nicht nur akribisch probt und sehr, sehr, sehr perfektionistisch musikalisch agiert, sondern eben auch schauspielerisch und darstellerisch über sehr, sehr interessante Möglichkeiten verfügt. Und Chaya hat gesagt, alles, was aus der musikalischen Aktion heraus entstehen kann, ist für mich eigentlich theatralisch auch interessant. Dieser Bezug auf die Arte Povera von Boetti, Kunellis, späte 60er, frühe 70er Jahre in Italien, hat wahrscheinlich damit zu tun, dass sie auf bestimmte sehr existenzielle Grundmaterialien zurückgehen möchte und eine Spärlichkeit auch in der Ausstattung sucht, die sie ja an den allergrößten Häusern gearbeitet hat, jetzt wirklich in einem ganz konzentrierten Kammerdrama auch vollends kontrollieren und gestalten kann. Das Stück hat diese Reduktion der Mittel und eine absurde auch Narration, die zu dieser großen Konzentration auch einlädt.
0: Also die sechs Musikerinnen und Musiker eben dieses erwähnten Kölner Ensembles Handwerk, die spielen da auf der Bühne, sie tanzen, sie packen Koffer, sie rezitieren Texte. Also wirklich ein Vollprogramm, was das Ensemble da hinzulegen hat. Wir hören mal, was die Komponistin selbst dazu zu sagen hat.
2: Es war keine Entscheidung, es war eine Notwendigkeit. Sie ist geboren mit ihrer Regie. So ein Regisseur hatte keine Arbeit hier, weil es war alles in die Partitur. Man schaut die Partitur und man weiß, was man zu tun hat. Und so musste ich das selber machen.
0: Alles steht in der Partitur. Literarische Grundlage für dieses dichte Theater ist die Kurzprosa des russischen Avantgardisten Daniil Charms, der 1942 in der Psychiatrie des stalinistischen Regimes verhungert ist. Seine absurden, verspielten Texte handeln von der existenziellen Auslöschung des Individuums.
1: Daniil Charms ist ein Dichter, den Chaya Tschernowin sehr früh auch für sich entdeckt hat. Tatsächlich hat sie wohl auch mit ihrem Mann zusammen auch immer wieder den Kindern viel vorgelesen aus diesen Texten. Diese Texte sind einerseits sehr witzig, sie erinnern von ferne an den absurden Humor von Kafka teilweise oder auch an Samuel Beckett's Endspiel-Situation. Der Mann mit dem roten Schopf ist einer, der, wie sich dann herausstellt, weder Ohren noch Augen hat. Er hat keine Gliedmaßen, er hat auch keine Organe. Er ist wohl gar nicht da. Das heißt, er wird möglicherweise komplett ausgelöscht. Er ist dann irgendwann nur noch eine Idee. Aber dieser dunkle Humor, beziehungsweise diese dunkle Szenerie hat dann auch immer wieder was Erheiterndes und die Intensität, die durch die Verstärkung auch aus den Lautsprechern da musikalisch zu einem dringt, verleiht dem Ganzen einen ungeheuerlichen Sog.
0: Dank nochmal für diesen Blick aus der Perspektive des Festivalmachers an Anselm Zibinski. Wir hören jetzt mal in dieses außergewöhnliche Musiktheater hinein. Nach rund 8 Minuten zieht da dichter Nebel über die Bühne, 2 Lampen strahlen flutlichtartig durch diese Schwaden in Richtung Publikum. Einige der Musiker und Musikerinnen ducken sich oder legen sich auf den Boden, während der Pianist dann Koffer an den Rand der Bühne schafft. Erstmal haucht und pfeift es wie in einem aufziehenden Sturm und dann rattern maschinenartige Klänge so allmählich in den Vordergrund. Markerschütternde Bässe werden immer lauter und auch physisch regelrecht spürbar. Hier ist ein Ausschnitt aus der Uraufführung von Chaya Tschernowins The Red-Headed Man, aufgezeichnet im April in der Werkstatt in Witten mit dem Ensemble Handwerk.

Ein absurdes, politisch aufgeladenes Theater der Klänge, The Red-Headed Man von Chaya Tschernowin, bei den Wittnertagen uraufgeführt vom Ensemble Handwerk. Im Festsaal des Saalbaus Witten hat sich Chaya Tschernowin am Abschlusssonntag mit dem Publizisten und Musikwissenschaftler Patrick Becker unterhalten. Und natürlich gab es bei dieser Gelegenheit auch weitere Musik von ihr zu hören. Zum Beispiel das Streichquartett Esow, das Quatuor d'Ultima jetzt gleich spielen wird. Und da begegnen wir einer ganz anderen musikalischen Facette von Chaya Tschernowin, die einen fast organischen Ansatz für dieses Stück gewährt.

0: Als Gewebe entsteht da, was über fast 25 Minuten hinweg eine ungeheure Spannung entfaltet und diese Musiker des Diotima-Quartetts aufs Äußerste fordert. Raya hat dieses Stück für Arditi ursprünglich geschrieben, dann aber sich auch sehr gefreut, dass Diotima das Stück jetzt auch spielt und legt immer Wert darauf zu sagen, welche außergewöhnliche Rolle die Interpretierenden eigentlich auch für die Verlebendigung ihrer Musik haben.
1: So, das wurde von Arditi Quartett geschrieben vor ihrem 50. Geburtstag und dann, ich habe vorher auch mit Diotima gearbeitet und ich wusste, sie könnten dieses Stück so gut spielen, denn ich habe bestanden darauf, dass sie dieses Stück auch machen. Es ist sehr, sehr wichtig, wenn ich weiß, wer singt oder wer spielt, weil die Persönlichkeit von der Aufführenden ist die Blut von diesen Geschöpfen, das ich erzeuge. Und ich mag Leute, die in andere Wege gehen, die neurodivergent, seltsame Leute, und ich sehe mich eigentlich als ein von ihnen und als eine Repräsentantin von ihnen.
2: Das Quatuor Diotima taucht jetzt tief ein in Chaya Chernovins hochkomplexes mikrotonales Gewebe. Hier sind sie mit ihrer Interpretation von Esow.

0: Moos als Metapher des Widerstands. Esow von Chaya Tschernowin. Lieber Anselm Zybinski, wir kommen allmählich zum Finale unserer Witten-Retrospektive. Und ein Aspekt, der mir beim Blick auf das Programm aufgefallen ist, das war die bewusste Öffnung des WDR zur Live-Situation vor Ort. Das Sendestudio, das zog erstmals raus aus dem klassischen Ü-Wagen und zwar direkt hinein ins Foyer des Wittener Saalbaus, also sozusagen mitten unter das Publikum. Erzähl uns doch ein bisschen was über den Gedanken dahinter.
1: WDR steht auf dem Standpunkt, und ich teile das aus tiefstem Herzen, dass Radiomachen auch sichtbar und erlebbar werden soll. Zum ersten Mal hatten wir eine mobile Senderegie mitten im Foyer des Saalbaus aufgebaut. Das war doch ein relativ großes Gerät, hinter dem wir dann auch die Moderatorinnen und Moderatoren beobachten konnten, auch die Techniker, die Gesprächsgäste kamen dorthin. All das, was tatsächlich sich in der Radioübertragung sonst immer irgendwo in einem Ü-Wagen verborgen abspielt, war jetzt hier mitten im Geschehen, und die Annäherung des erwähnten Live-Festivals und des Radiocharakters geriet da noch lebendiger. Und das haben alle Beteiligten enorm genossen. Es gab auch kritische Stimmen zu Beginn und sagten, oh, wir brauchen diese Ruhe, wir brauchen die Konzentration. Diese Materie ist so anspruchsvoll, auch so abstrakt. Aber im Gegenteil, es hat sich herausgestellt, dieses Näher ans Leben, etwas, was mir jetzt für die neue Musik persönlich auch sehr wichtig ist, kann nur ein Gewinn sein.
0: Also in gewisser Weise auch so eine Art Gegenwart, unentrinnbar, aber dann auf der Grundlage des Sendestudios, was mitten unter die Hörer gezogen ist. Kommen wir mal zum nächsten Werk, das WDR-Sinfonieorchester. Das spielte unter der Leitung von Yalda Samani die Uraufführung von Øyvind Torvunds Two Pieces for Orchestra and Electronics. Torvund beschäftigt sich da mit der Orchestersprache von Wagner und Bruckner, aber eben nicht auf der oberflächlichen Grundlage von Zitaten, sondern indem er zwischen diese schmachtenden romantischen Orchesterpassagen Versatzstücke mischt. Und die haben es wirklich in sich. Da geht's um Wolfsgeheul, Gitarrenfeedback sind da zu hören oder Synthesizer-Arpeggien, die Elektronikspezialisten des Pariser IRCAM zu der ganzen Sache beigesteuert haben. Und manchmal sind diese Kontrastklänge direkt in den Orchesterklang eingebettet, manchmal erscheinen sie aber auch als unvermittelte und ganz unerwartete Brüche. Der Bezug zur Sinfonik des 19. Jahrhunderts. Ich habe Øyvind Torvund gefragt, ob sich da vielleicht auch so etwas wie Nostalgie äußert oder vielleicht sogar Melancholie.
2: Melancholie, yes.
3: Melancholie, ja. Diese sentimentale Melodik wird kombiniert mit einer Art nostalgischer elektronischer Musik, mit Anklängen an das, was in Köln in den 50er Jahren entstanden ist. Davon komme ich nicht los, das liegt mir sehr am Herzen. Die Arbeit an diesem einen perfekten Ping. Aber ich möchte es nicht darauf reduzieren. Ich blicke nicht auf diese Zeit zurück, als ob ich sie wiedererleben möchte. Es ist mehr, es ist ein Material, das ich weiterhin verwenden möchte.
0: Was die elektronischen Sounds angeht, ich musste so ein bisschen an die alten Arcade-Spielautomaten denken, also doch eher elektronische Sounds, die so aus dem popkulturellen Bereich kommen. Nach welchen Kriterien haben Sie die elektronische Seite dieses Stücks konfiguriert?
2: You're right. It's a,
3: das stimmt. Es ist wirklich so eine Art Commodore 64 oder Atari Soundwelt. Natürlich repräsentiert das meine Kindheit, aber es ist auch etwas, das in Kombination mit einem romantischen Orchester eine Art seltsame Verbindung angeht. Das ist jetzt keine Hommage an Videospiele, aber im letzten Teil des Stücks passiert so etwas wie das ständige Öffnen neuer Türen, wie das Erreichen des nächsten Levels. Vielleicht verwende ich es deshalb. Hauptsächlich aber einfach, weil es mir gefällt. Als ich eingeladen wurde, dieses Stück in Zusammenarbeit mit IRCAM zu komponieren, war es für mich selbstverständlich, Elektronik zu verwenden, die an die Tradition der frühen Experimente elektronischer Musik anknüpft und auch an die Klänge der 80er, mit denen ich aufgewachsen bin.
0: Yalda Samani dirigiert das WDR-Sinfonieorchester im zweiten der Two Pieces for Orchestra and Electronics von Øyvind Torvund. Die Elektronik liegt in den Spezialistenhänden von Dionysios Papanikolaou und Clément Serle vom Pariser IRCAM.

0: Two Pieces for Orchestra and Electronics von Øyvind Torvund bei den Wittener Tagen 2026 uraufgeführt vom WDR-Sinfonieorchester unter der Leitung von Yalda Samani. Gegenwart unentrinnbar, das ist die thematische Überschrift der diesjährigen Festivalausgabe in Witten gewesen. Günter Steinke, der während des Festivals übrigens 70 Jahre alt wurde, hat dieses Spannungsfeld zwischen Kunst und aktuellem Zeitgeschehen in seinem Werktext zu unserem letzten Stück des Abends perfekt auf den Punkt gebracht. Und ich frage nochmal den Festivalmacher Anselm Zibinski. Lieber Anselm, wie hat Günter Steinke das denn ausgedrückt?
1: Ja, ich bekam den Text von Günter Steinke zu seinem Werk und ich dachte, es ist eigentlich die perfekte Essenz dessen, was dieses Kammermusikfestival 2026 ausmachen kann. Ich zitiere: In Zeiten von Kriegen und Gewaltexzessen zu komponieren ist schwierig, da es an der Sinnhaftigkeit des eigenen Tuns zweifeln lässt, schreibt Steinke. Doch das Komponieren basiere auf einem zutiefst demokratischen und konsensfähigen Gefüge. Weiter Zitat, in dem jeder Teilaspekt mit den anderen verschränkt und auf sie bezogen und angewiesen ist. Gegenüber den autokratischen Tendenzen unserer Zeit habe solche Interaktivität eine ganz wichtige Funktion zu erfüllen, ist Steinke überzeugt.
0: So viel von Günter Steinke sozusagen aus dem Munde von Anselm Zibinski, dem neuen Festivalmacher der Wittener Tage. Dieses dichte Beziehungsgeflecht erleben wir jetzt zum Abschluss in Günter Steinkes Uraufführung des Stückes Voltage für Trio und Elektronik. Das Trio Abstrakt verbindet die traditionell edlen Instrumente Klavier, Saxophon und Schlagzeug mit den mikrotonalen Schichten des SWR Experimentalstudios. Günter Steinke stellt das Zusammenwirken der drei so unterschiedlichen Instrumente in den Mittelpunkt. Und der Titel Voltage, der zeigt es schon an, dass es dabei um Energie geht, die die Musik permanent unter Spannung hält.
2: Die Komponenten von dem Stück sind die drei Instrumente, daraus stammt es. Und es sind Punkte, perkussive Sachen vom Schlagzeug, es sind sehr viele Läufe, auch diese ganzen Akkorde, also das Pianistische, das spielt eine große Rolle da drin. Und dann die Klangflächen, die vor allen Dingen getragen sind von den Multiphonics vom Saxophon. Das sind so vielleicht die drei Basics davon. Und dann ist das Ganze eben aufgebaut als ein sehr energetischer Prozess. Und zwar auch sehr organisch, weil ich als Komponist es auch vertrete, sozusagen eine Musik zu schreiben, die aus kleinen Zellen sich zu einem großen Organismus zusammensetzt und so eben ihre Energie und auch den Charakter entwickelt. Also es gibt energetische Verläufe und energetische Ballungen, die auch auf unterschiedlichen Charakteren basieren. Und das ist eigentlich für mich wie ein Lebewesen. Also deswegen sehe ich dieses Musikstück auch wie ein Lebewesen, das eigentlich seine Energie auslebt und freisetzt.
0: Als zusätzliche Ebene kommt dann noch die Live-Elektronik mit ins Spiel, die vom Experimentalstudio des SWR realisiert worden ist. 8 Lautsprecher sind da rings um den gesamten Raum verteilt und Günter Steinke erzählt, was er damit beabsichtigt.
2: Ich wollte Klänge umformen und ergänzen. Das heißt, es sind zum Teil Harmonizer, sogenannte Harmonizer, die verändern die Tonhöhe und fügen also zu einem Ton Akkorde hinzu, sodass eigentlich die rein akustischen Klänge per se schon sehr elektronisch klingen. Also schon so umgeformt sind, dass man denkt, es sind so Tongemische, wie sie in der elektronischen Musik in den letzten 70 Jahren gemacht wurden. Und das wollte ich haben, also diese Tongemische. Und dann gibt es eben die ganze Frage der Räumlichkeit, kleine Teile, die immer wieder woanders hingeschickt werden und die auch eben eine Klangverformung und vor allen Dingen eine spezielle Form der Verräumlichung haben. Das ist eben so die andere Welt dabei, also dieser Raumklang, der sich immer bewegt, der immer in Bewegung ist, auch wenn man nicht immer alles gleich orten kann, woher es eigentlich kommt, aber auch das ist eigentlich das Immersive für mich, dass man in dem Raum sitzt und diese Klänge hört und eigentlich in der Bewegung, auch in der Klangenergie, aber auch Bewegungsenergie der Klänge sitzt.
0: Das Entstehen der Charaktere und Energiefelder in seinem Stück Voltage sieht Komponist Günter Steinke als Parallele zu unserer eigenen Existenz und Wirklichkeit. Musik ist Energie, sagt er, und sie fließt in Voltage zwischen dem Trio Abstrakt und der Live-Elektronik hin und her. Das Trio gibt die musikalisch-energetischen Impulse, die Elektronik dann in Echtzeit umformt und über die 8 Lautsprecher im Raum verteilt. Als Zuspieler kommt dann noch ein vorab aufgezeichnetes Achteltonklavier mit hinzu. Das Trio Abstrakt spielt die Uraufführung von Günter Steinkes Voltage.

0: Die Uraufführung von Günter Steinkes Voltage für Trio und Elektronik war der Schlussakkord unserer Retrospektive der Wittener Tage für neue Kammermusik von 2026, die uns in diesem Jahr so unentrinnbar mit der Gegenwart konfrontiert haben. Ich bedanke mich ganz herzlich bei meinem Studiogast, dem künstlerischen Leiter der Wittener Tage, Anselm Zibinski. Schön, dass du da warst, lieber Anselm.
1: Vielen Dank, Johannes.
0: Das Konzert im ARD Radio Festival wurde Ihnen heute von WDR 3 aus Köln präsentiert. Ich bin Johannes Zink und ich freue mich, dass Sie sich unserem Streifzug durch die neuesten Produktionen der zeitgenössischen Musik angeschlossen haben. Genießen Sie den Sommer und genießen Sie die kommenden Konzerte des ARD Radio Festivals 2026. Tschüss und bis zum nächsten Mal.

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1: Um 23 Uhr mit Martin Wilhelmi. Die USA verschärfen ihren Kurs gegen den Iran. Finanzminister Bessent kündigte neue Sanktionen gegen verschiedene Firmen und Personen an. Ziel sei es, sämtliche Einnahmequellen zu blockieren. Aus der Nachrichtenredaktion Jonas Valentin Weber.
2: Der Fokus liegt laut Bessent unter anderem auf Geldgeschäften, aber auch auf anderen wichtigen Bereichen wie Öl, Technologie und Schifffahrt. Außerdem verlangte er von anderen Ländern, keine Geschäfte mehr mit dem Iran zu machen. Allen

0: Staaten, die sich aus Sicht der USA nicht daran halten, drohte der Finanzminister mit massiven wirtschaftlichen Folgen. Konkrete Länder nannte Besant aber nicht. Deshalb ist beispielsweise offen, ob China auch betroffen sein würde. Die Volksrepublik ist ein wichtiger Abnehmer iranischen Öls. Auch ist unklar, was die Sanktionen genau bedeuten.
1: Mitten im Krieg hat die Ukraine ihren 35. Unabhängigkeitstag gefeiert. Zum Jahrestag haben wichtige Unterstützer weitere Hilfe zugesagt. Großbritannien will der Ukraine erlauben, die Marschflugkörper vom Typ Storm Shadow selbst herzustellen. Aus Kiew Florian Kellermann.
2: Der ukrainische Präsident Volodymyr Zelensky empfing die Gäste aus dem Ausland auf dem Platz vor der Sophienkathedrale im Zentrum der Stadt. Dort ehrte Zelensky auch Soldaten und freiwillige Helfer der Armee, einige von ihnen posthum. Für den britischen Premierminister Andy Burnham war es der erste Auslandsbesuch im Amt. Burnham leitete dann auch zum ersten Mal eine Sitzung der sogenannten Koalition der Willigen, also der Ukraine-Unterstützerländer. Schon im Vorfeld sprach Burnham den Ukrainern Dank aus für ihren Kampf. Sie verteidigten nicht nur sich selbst gegen Russland, sondern ganz Europa.
1: Die deutsche Industrie macht Druck auf die Bundesregierung. Die Hauptgeschäftsführerin des Branchenverbandes Gönner sagte in der ARD, die wirtschaftliche Lage sei ernst. Die vereinbarten Reformen, zum Beispiel bei der Rente und beim Bürokratieabbau, müssten jetzt umgesetzt werden. Allerdings geht der parlamentarische Geschäftsführer der SPD-Fraktion Wiese davon aus, dass erst noch weiter diskutiert wird. Die Debatte sei auch nachvollziehbar, so Wiese im Deutschlandfunk. Im DFB-Pokal hat der VfL Wolfsburg eine Blamage abgewendet. Beim Berliner Viertligisten Alt-Glienicke konnten sich die Niedersachsen erst im Elfmeterschießen mit 6:5 durchsetzen. Ebenfalls in der zweiten Runde steht der Hamburger SV durch ein 3:0 in Verl und der 1. FC Köln durch ein 2:1 in Würzburg. Das waren die Nachrichten. Das Wetter in Deutschland. Nachts gebietsweise klar, im Süden einzelne Schauer, im Nordosten Nebel, bei Tiefstemperaturen von 16 bis 7 Grad. Morgen im Norden und Osten länger trocken, von Südwesten bis zur Mitte Schauer, vereinzelt Gewitter. Die Höchsttemperaturen 18 Grad in der Eifel und bis 28 Grad am Oberrhein. Am Mittwoch gebietsweise Schauer und Gewitter, im Nordosten heiter 21 bis 30 und am Donnerstag 23 bis 32 Grad. Die Zeit, es ist 23.03 Uhr.
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4: Willkommen zu Spotlight Jazz, heute vom Hessischen Rundfunk. 26. Mai 2026, der 100. Geburtstag von Miles Davis. Die HR Big Band feiert den großen Innovator an diesem Abend mit einem Konzert in der Alten Oper Frankfurt.

Und dass eine Oboe den Stimmton vorgibt, dass überhaupt auf der Bühne noch gestimmt wird, das ist im Jazz-Kontext nicht wirklich üblich. Ein erster Hinweis auf den Inhalt dieses Konzerts. Im Mittelpunkt steht die Zusammenarbeit von Miles Davis mit dem Arrangeur und Komponisten Gil Evans. Er hat in den späten 1950er Jahren mit seinem Orchester und Miles drei wegweisende Alben aufgenommen. Miles Ahead, Porgy and Bess und Sketches of Spain. Alle drei erklingen an diesem Abend, gespielt von drei großartigen Solisten. Zu Momentaufnahmen dieses jazzgeschichtlichen Reenactments begrüßt sie Carmen Mikovic.

0: Paulo Fresu und die HR Big Band unter der Leitung von Miho Hazama am 26. Mai 2026 in der Alten Oper Frankfurt. Miles Ahead heißt das Album, von dem das Stück New Rumba stammt, veröffentlicht 1957. Damals ist Miles Davis 31 Jahre alt und ein Star. Umjubelt beim Newport Jazz Festival hat er einen Plattenvertrag bei Columbia in der Tasche. Nach dem ersten Album mit seinem Quintett soll es jetzt etwas ganz anderes werden. Fortschrittlicher, außergewöhnlicher. Eine Liaison aus Jazz und europäischer Sinfonik. Miles Vorschlag ist, den Arrangeur Gil Evans ins Boot zu holen. Ende der 1940er Jahre hatten sie schon zusammengearbeitet. Ihre Aufnahmen kommen 1957 unter dem Titel Birth of the Cool neu heraus und sie erreichen ein breiteres Publikum. Auf dieser Erfolgswelle möchte Columbia gerne weiter surfen und stimmt einer Orchesterproduktion zu. Miles Ahead. Der Titel ist Programm. Die Arrangements sind ihrer Zeit wirklich weit voraus. Dicht und raffiniert, üppig orchestriert, voller ungewöhnlicher Klangfarben. Die Songs auf dem Album fügt Gil Evans zu einer Art Suite zusammen und lässt sie nahtlos ineinander übergehen. Drei Titel aus dieser Suite spielt die HR Big Band jetzt: Dave Brubeck's The Duke, My Ship von Kurt Weill und zum Schluss das Titelstück des Albums Miles Ahead von Miles Davis. Solist ist Paulo Fresu, Miho Hazama leitet die HR Big Band.
1: Sono Paulo Fresu, trombettista italiano, trombettista sardo.
2: Ich bin Paulo Fresu, italienischer Trompeter aus Sardinien. Das ist meine Insel. Musikalisch geprägt haben mich Chet Baker und natürlich Miles Davis.
1: Chet Bakeriana, che anche ovviamente Miles Deviana. Per me è molto importante suonare con la Big Band appunto di Francoforte della Radio.
2: Für mich ist es sehr wichtig, mit der Big Band des Hessischen Rundfunks zu spielen, weil es eine renommierte Big Band ist, die viele großartige Projekte mit Musikern aus der ganzen Welt realisiert hat. Ich habe mich mit dem Repertoire von Miles Davis schon länger beschäftigt, nicht nur in diesen 45 Jahren meiner Karriere, sondern vor allem in der letzten Zeit im Zusammenhang mit einem Theaterprojekt mit dem Titel Kind of Miles. Es zielt darauf ab, Miles Davis zu würdigen und ein wenig zu erzählen. Es geht nicht unbedingt um sein biografisches Leben, sondern darum, seine Philosophie zu ergründen, sowohl die menschliche als auch die musikalische.
1: Non tanto la vita, ma la filosofia di pensiero, quella umana e quella musicale di Miles Davis.

Paolo Fresu und die HR Big Band unter der Leitung von Miho Hazama am 26. Mai 2026 in der Alten Oper Frankfurt. Ein Tribute-Konzert zum 100. Geburtstag von Miles Davis. Ohren, die am Big Band-Sound der letzten 30 Jahre geschult sind, an Arrangements von Maria Schneider, Darcy James Argue oder Vince Mendoza, werden sich in den Arrangements von Gil Evans wahrscheinlich zu Hause fühlen. Denn er hat mit seinen ungewöhnlichen Instrumentierungen früh die Grundlage für moderne, farbigere Jazzorchesterklänge gelegt. Tuba, Horn, Oboe, diese Orchesterinstrumente waren im Jazz ganz und gar nicht gebräuchlich. Mit seinen Experimenten verschafft Gil Evans schon in den 1930er Jahren Tanzbands ganz neue Ausdrucksmöglichkeiten. Für Miles Davis arrangiert er nach dem Erfolg von Miles Ahead 1959 ein weiteres Album. Diesmal ist sein Rohmaterial eine Oper, Porgy and Bess von George Gershwin. Einige Songs daraus wie It Ain't Necessarily So oder Summertime sind ein Vierteljahrhundert nach der Uraufführung der Oper zu Jazzstandards geworden. Gil Evans ordnet die Titel der Gershwin-Oper für seine Suite neu an und ergänzt sie durch eigene Musik, das Uptempo-Stück Gone zum Beispiel oder eine Improvisation über ein Spiritual gleich anschließend. Diesen Ausschnitt hören wir jetzt, beginnend mit Bess, You Is My Woman Now. Hier ist die HR Big Band unter der Leitung von Miho Hazama. Solist ist diesmal der Solotrompeter der HR Big Band, Axel Schlosser.

0: Summertime, der größte Hit aus der Oper Porgy and Bess von George und Ira Gershwin, hier arrangiert von Gil Evans für Miles Davis. Diese Arrangements aus dem Jahr 1959 hat die HR Big Band am 26. Mai 2026 in der Alten Oper Frankfurt gespielt, in einem fast dreistündigen Tribute-Konzert zum 100. Geburtstag von Miles Davis. Axel Schlosser war der Solist in diesem Teil des Konzerts. Gastdirigentin ist Miho Hazama, die als Chefin am Pult der Danish Radio Big Band steht. Ihre Verbindung zu dieser Musik ist stark. Sie nennt die Komponistin Maria Schneider als einen wesentlichen Einfluss und die wiederum war als junge Arrangeurin Assistentin von Gil Evans. Die dritte Zusammenarbeit des genialen Duos Miles Davis-Gil Evans ist das Konzeptalbum Sketches of Spain, das 1961 mit einem Grammy ausgezeichnet wurde. Musik, die fast schon nicht mehr als Jazz wahrgenommen wurde, so sehr hatte Evans Harmonik, Rhythmik und Klangfarbenspektrum erweitert. Das populär gewordene Herzstück dieses Albums ist die Bearbeitung des Adagio aus dem Concierto de Aranjuez von Joaquín Rodrigo. Dazu ein Stück von Manuel de Falla und ein traditionelles spanisches Lied. Zwei Kompositionen im spanischen Stil hat Gil Evans selbst zum Album beigesteuert und eine davon hören wir jetzt, Soler. Der norwegische Trompeter Arve Henriksen ist hier der Solist. Mit seinem einzigartigen Sound, der an eine Shakuhachi, eine japanische Bambusflöte erinnert, verbreitet er seine ganz eigene Magie.
1: It's like finding different sounds. I mean, sound is a very crucial thing, an important thing for all of us. And I think for trumpet players.
2: Für mich geht es darum, verschiedene Klänge zu finden. Klang ist etwas Zentrales, gerade für Trompeter. Ich sehe meine Trompete nicht als Instrument mit einem festgelegten Idealton, sondern als Werkzeug, als Möglichkeit, neue Klänge zu erschaffen. Vielleicht gibt es noch viele Sounds, die ich noch gar nicht gefunden habe. Genau das eröffnet mir viele Möglichkeiten, mit diesem Instrument zu orchestrieren.
1: Can live for a few more years, I will be able to do a few more sounds, let's hope so. And it is like using this instrument as a tool and makes a lot of possibilities and it's a lot of orchestrations I can do then.

0: Arve Hendriksen und die High Big Band mit Solea in der Alten Oper Frankfurt. Der Mitschnitt des Konzerts vom 26. Mai 2026, dem 100. Geburtstag von Miles Davis. An diesem Abend wurden originale Arrangements von Gil Evans gespielt, die er für Miles Davis geschrieben hat. Miles Ahead, Porgy and Bess und Sketches of Spain. Drei bahnbrechende Alben, die den Big Band Sound verändert und geprägt haben. Die vergangene knappe Radiostunde hat natürlich nur für ein paar Kostproben dieses dreistündigen Konzertmarathons gereicht. Das Video in voller Länge finden Sie bei YouTube auf der Seite der HR Big Band. Diese Spotlight-Sendung kam vom Hessischen Rundfunk in Frankfurt. Am Mikrofon war Carmen Mikowitsch. Danke fürs Zuhören. Das letzte Wort gehört der Gastdirigentin der HR Big Band, die Zugabe und alle drei Solisten ansagt.
1: Dankeschön. Thank you so much for joining us for this special night. And you've heard enough trumpets, but we have one more special song for you. And this night couldn't be better that this is Miles Davis' birthday. So happy birthday, Miles. We love you. So this marks exactly 100 years today since his birth, which is amazing. We have this special treat song, very short song for you. And this is from not originally released with the LP, with the Sketches of Spain, but it was recorded at the same time. It's Villa Lobos composition and the Gil Evans arrangement of Song of Our Country, and then we're going to just feature the entire orchestra and then all of the soloists. So I hope you enjoy. Thank you so much for coming out. Dankeschön.

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1: 0 Uhr. Die USA drohen, den Iran komplett von der Weltwirtschaft zu isolieren. US-Finanzminister Bessent sagte auf einer Pressekonferenz, neue Sanktionen dienten dazu, jede potenzielle Einnahmequelle der iranischen Revolutionsgarden zu unterbinden. Der Fokus liege auf digitalen Vermögenswerten, Technologie, Gold, der Luftfahrt und der Schifffahrt. Gleichzeitig lockerten die USA ihre Sanktionen gegen Syrien. Die Ukraine und Großbritannien haben ein Abkommen zur Zusammenarbeit bei der militärischen Nutzung von künstlicher Intelligenz geschlossen. Wie der britische Premierminister Burnham mitteilte, überlässt Kiew Großbritannien zu diesem Zweck Millionen Aufnahmen von Kämpfen in der Ukraine. Die Daten sollen demnächst in Großbritannien unter anderem genutzt werden, um militärische Einrichtungen besser zu schützen. Im Gegenzug wird Großbritannien die Ukraine durch Experten bei KI-Anwendungen unterstützen. Bei Volkswagen in Wolfsburg befasst sich heute eine Betriebsversammlung mit der Krise bei dem Autobauer. Die Arbeitnehmervertretung hat dazu eingeladen. Sie verlangt Klarheit von der Konzernführung.

0: mit Blick auf angekündigte Sparmaßnahmen. Tausende Stellen und 4 Werke sollen bei Europas größtem Autobauer in Gefahr sein. Weitere Betriebsversammlungen sollen folgen. Theaterbeschäftigte, die Missstände ansprechen, sollen nach dem Willen der Bühnengewerkschaft GdBA künftig stärker geschützt werden. Das fordert die GdBA nach der SR-Berichterstattung über Vorwürfe sexueller Übergriffe am Saarländischen Staatstheater. SR-Info-Reporterin Alice Krämer.
1: Viele künstlerisch Beschäftigte am Theater arbeiten mit Verträgen, die sich jeweils nur um eine Spielzeit verlängern. Wer Missstände anspricht, könne deshalb berufliche Nachteile fürchten. Bislang gilt ein besonderer Schutz vor Nichtverlängerung nur für bestimmte Gewerkschaftsfunktionäre. Die GdBA will ihn auf weitere Gruppen ausweiten, etwa auf Ensemblevorstände sowie Betriebspersonal und Gleichstellungsbeauftragte. Der Deutsche Bühnenverein als Arbeitgeberverband der deutschen Theater sieht auf Nachfrage dagegen keinen unmittelbaren Zusammenhang zwischen dem Schutz vor Übergriffen und dem Nichtverlängerungsrecht. Für den Schutz der Beschäftigten verweist er auf das allgemeine Gleichbehandlungsgesetz, Beschwerdestellen an den Theatern und betriebliche Verhaltensregeln.
0: Über Änderungen beim Nichtverlängerungsrecht verhandeln Bühnenverein und Gewerkschaften derzeit. 3-4 Ergebnisse vom DFB-Pokal. Werl gegen HSV 0-3, Altklinike gegen Wolfsburg 5-6, Würzburger Kickers gegen Köln 1-2, Hallischer FC gegen Schalke 04 2-5. Das Wetter. In der Nacht immer wieder Regen, zum Teil auch mit Blitz und Donner. Die Luft kühlt sich auf bis zu 12 Grad ab. Tagsüber auch immer wieder Regen, der am Nachmittag nachlässt. Einzelne Gewitter möglich bei Höchstwerten zwischen 19 und 23 Grad. Die weiteren Aussichten. Es bleibt wechselhaft bei steigenden Temperaturen. Die Zeit. Es ist 0:03 Uhr.
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3: Am Mikrofon ist für Sie Sven Knappel. Guten Abend und herzlich willkommen. Aufnahmen aus den Archiven des Rundfunks Berlin-Brandenburg bringen wir bis zu den 2 Uhr Nachrichten. Mit dem Deutschen Symphonieorchester Berlin, dem Grau-Schumacher-Piano-Duo, dem Winsbacher Knabenchor, den Deutschen Kammervirtuosen und dem Rundfunk-Sinfonieorchester Berlin. Das DSO eröffnet mit der Ouvertüre zur romantischen Oper Oberon von Karl Maria von Weber. Am Dirigentenpult Ingo Metzmacher.

Das war die Ouvertüre zur romantischen Oper Oberon von Karl Maria von Weber, gespielt vom Deutschen Symphonieorchester Berlin unter Ingo Metzmacher, 2008 in der Marienkirche zu Prenzlau. Antonín Dvořák schrieb sein Cellokonzert in H-Moll Opus 104 zwischen dem 8. November 1894 und dem 9. Februar 1895 in den USA. Kollege Johannes Brahms soll nach dem Lesen der Partitur ausgerufen haben: Warum habe ich nicht gewusst, dass man ein Cellokonzert wie dieses schreiben kann? Hätte ich es gewusst, hätte ich schon vor langer Zeit eines geschrieben. Hier eine Aufnahme mit Marc Coppet und dem Deutschen Symphonieorchester Berlin.

Wir hörten Antonín Dvořáks Cellokonzert in H-Moll, Opus 104. Der Cellist Marc Copet wurde unterstützt vom Deutschen Symphonieorchester Berlin. Die Leitung hatte Kirill Karabitz. Eine Suite für zwei Klaviere steuert Sergei Rachmaninow zum ARD-Nachtkonzert bei. Die Nummer 1 aus dem Opus 5 intoniert das Grau-Schumacher-Piano-Duo.

Die Pianisten Andreas Grau und Götz Schumacher interpretierten die Suite für zwei Klaviere, Opus 5, Nummer 1 von Sergei Rachmaninow. Hier ist das ARD-Nachtkonzert, präsentiert von BR Klassik, mit geistlicher Musik von Johann Sebastian Bach. Die Kantate »Man singet mit Freuden vom Sieg«, Werkeverzeichnis 149, zelebrieren Cornelia Horak, Sopran, Rebecca Martin, Alt, Andreas Weller, Tenor, Konrad Jarnot, Bass, der Winsbacher Knabenchor und die deutschen Kammervirtuosen Berlin unter Karl Friedrich Behringer.

Man singet mit Freuden vom Sieg. Eine Kantate von Johann Sebastian Bach, Werkeverzeichnis 149. Es sangen und spielten Cornelia Horak, Sopran, Rebecca Martin, Alt, Andreas Weller, Tenor, Konrad Jarnot, Bass, der Winsbacher Knabenchor und die deutschen Kammervirtuosen Berlin. Die Leitung hatte Karl Friedrich Behringer. Die Zeit reicht noch für drei kurze Orchesterstücke von Alban Berg, einem österreichischen Komponisten der zweiten Wiener Schule. Marek Janowski dirigiert das Rundfunk-Sinfonieorchester Berlin.

Alban Berg und seine drei Orchesterstücke Opus 6, gespielt vom Rundfunk-Sinfonieorchester Berlin unter der Leitung von Marek Janowski. In den vergangenen beiden Stunden brachten wir Aufnahmen aus den Archiven des Rundfunks Berlin-Brandenburg. Nach den 2 Uhr Nachrichten geht's hier im ARD-Nachtkonzert weiter mit Musik von Jean-Baptiste Lully, Joseph Haydn und Ludwig van Beethoven.

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1: Um 2 Uhr mit Olaf Knapp. Die USA wollen den Druck auf den Iran erhöhen. Finanzminister Bessent hat gravierende Sanktionen angekündigt. Er ließ aber offen, wie genau die Maßnahmen und der Zeitplan dafür aussehen. Aus Washington Anne Schneider.
2: Mit der Kampagne Operation Economic Outcast wollen die USA die wirtschaftlichen und finanziellen Verbindungen des Landes weltweit kappen und Einnahmequellen des Regimes austrocknen. Nach Angaben der US-Regierung kann künftig nahezu jede wirtschaftliche Zusammenarbeit mit dem Iran US-Sanktionen nach sich ziehen. Gleichzeitig erhöht US-Präsident Donald Trump den politischen Druck auf andere Staaten. Laut Bessent telefoniert er mit Staats- und Regierungschefs weltweit und fordert sie auf, ihre Beziehungen zum Iran einzuschränken oder zu beenden.
1: Außenminister Wadephul und sein US-Amtskollege Rubio haben telefonisch über die Ukraine und den Iran beraten. Einer Mitteilung des US-Außenministeriums zufolge zeigten sich beide Politiker entschlossen, die, Zitat, Freiheit der Schifffahrt in der Straße von Hormuz sicherzustellen. Zudem hätten sie die Bedeutung eines dauerhaften und belastbaren Friedens zwischen Russland und der Ukraine betont. Das Gespräch fand am 35. Jahrestag der ukrainischen Unabhängigkeit von der Sowjetunion statt. Die Meerestemperatur hat einen neuen Höchstwert erreicht. Das hat der EU-Klimadienst Copernicus mitgeteilt. Es geht konkret um den weltweiten Tagesdurchschnitt an der Meeresoberfläche. Der lag am vergangenen Samstag bei 21,1 Grad, so hoch wie nie seit Beginn der Messungen im Jahr 1979. Laut Copernicus nehmen mit dem Anstieg der Temperaturen auch die Risiken für Ökosysteme und Orte an den Küsten zu, zum Beispiel durch mehr Extremwetterlagen. Der FC Schalke 04 ist mit Mühe in die zweite Runde des DFB-Pokals eingezogen. Beim Regionalligisten Hallescher FC tat sich der Bundesliga-Aufsteiger schwer und gewann nach Rückstand noch mit 5:2 nach Verlängerung. Zuvor hatte der VfL Wolfsburg eine Blamage abgewendet. Beim Berliner Viertligisten Alt-Glienicke konnten sich die Niedersachsen erst im Elfmeterschießen mit 6:5 durchsetzen.